Sie betonte, dass Menschen auch in finanzieller Notlage Zugriff auf Mittel für Miete, Strom und Lebensmittel haben müssen. Trotz klarer gesetzlicher Vorgaben gäbe es immer wieder Probleme bei der Umwandlung von Giro in sogenannte P-Konten, erklärte sie in Dresden. Köpping fordert bundesweit einheitliche Standards für Banken und bessere Schulungen ihrer Mitarbeiter. In den Landkreisen Bautzen und Görlitz ist es zu einer Welle von Schockanrufen gekommen. Betrüger gaben sich am Telefon als Kriminalpolizisten aus, wie die Polizei mitteilte. Eine 85-Jährige verlor dabei 6.000 Euro an die Täter. Die Polizei rät dazu, wachsam zu sein und bei solchen Anrufen sofort aufzulegen, sowie die Polizei zu informieren.

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2: Wer oder was ist eigentlich Tacheles? Ist die Eierschecke koscher? Sechseln Juden auch?
3: Mehr als 6000 antisemitische Straftaten wurden im vergangenen Jahr bundesweit registriert. Hinter dieser Zahl steht auch die Frage, wie Vorurteile entstehen und wie man ihnen begegnen kann. In der Zentralbibliothek im Dresdner Kulturpalast geht es deshalb um jüdische Kultur, offene Fragen und einen neuen Zugang für Sachsen. Dr. Nora Pester vom Themenjahr Tacheles erklärt, welcher Gedanke dahinter steht.
2: Wir vom Team Tacheles, des Themenjahres der jüdischen Kultur in Sachsen, freuen uns sehr, mit der Fragemauer von Elnet jetzt auch sichtbar im öffentlichen Raum Fragen zu jüdischem Leben und zu Israel zeigen zu können, die vielleicht ansonsten im Alltag nicht so gestellt werden, wo eine gewisse Hemmschwelle vorhanden ist, sich darüber auszutauschen, miteinander in Dialog zu treten. Und im gesamten Freistaat werden eben jetzt Fragen wie, wer oder was ist eigentlich Tacheles, ist die Eierschecke koscher, sechseln Juden auch, im öffentlichen Raum sichtbar sein.
3: Mitentwickelt wurde die Fragemauer von Elnet. Geschäftsführer Carsten Ofens erklärt, welchen Ansatz die Kampagne verfolgt.
4: Die Fragemauer ist eine Bildungskampagne, die humorvoll, niedrigschwellig über jüdisches Leben, über jüdische Religion, über Israel, über Antisemitismus informiert und damit auch gleichzeitig zum Dialog einlädt. Denn ich glaube, gerade in diesen polarisierten Zeiten braucht es fundiertes Wissen, das liefern wir mit der Fragemauer. Es braucht aber eben genauso auch Raum, um Fragen zu stellen und in den Dialog zu treten. Und darauf kommt es uns mit der Fragemauer an.
3: Der Start in Sachsen fällt in einem besonderen Jahr, denn Tacheles läuft noch bis Dezember und bringt Veranstaltungen in verschiedene Teile des Freistaats.
2: Tacheles ist das Jahr der jüdischen Kultur in Sachsen. Wir feiern gerade unsere Halbzeit. Es geht noch bis Dezember diesen Jahres und findet im gesamten Freistaat statt. Mit Kulturprogrammen, Bildung, Begegnungsformaten. Nicht nur in den großen Städten Leipzig, Chemnitz, Dresden, sondern auch in kleineren Orten. Wir haben eine Plattform tacheles.sachsen.de, auf der alle Veranstaltungen, Projekte vorgestellt werden, also wo man auch schauen kann, wo ist etwas in meiner Nähe, was ich mir anschauen oder anhören kann. Und das Spektrum ist wirklich riesig, von Konzerten über Ausstellungen, Workshops, Diskussionen.
3: Dabei geht es nicht alleine um Geschichte. Das Programm will auch zeigen, wie vielseitig jüdisches Leben heute in Sachsen ist.
2: Wir wollen auch für jüdisches Leben der Gegenwart sensibilisieren und laden auch ganz bewusst Jüdinnen und Juden, die hier in Sachsen leben und arbeiten, ein, sich daran zu beteiligen, ihre Projekte öffentlich vorzustellen. Und wir glauben, dass es auch wirklich gut gelungen ist. Also wenn wir drauf schauen, wir haben bisher 620 Veranstaltungen im gesamten Freistaat bereits durchführen können und viele werden tatsächlich von gegenwärtigem jüdischen Leben getragen.
3: Gleichzeitig steht die Kampagne vor einem ernsten Hintergrund. Das Bundeskriminalamt hat 2024 bundesweit 6236 antisemitische Straftaten erfasst, rund 17 Vorfälle pro Tag.
4: Ich persönlich denke, dass Unwissen immer der Nährboden für Hass ist. Denn wenn ich etwas nicht weiß und nicht nachfrage, und darauf kommt es ja an, dann bin ich anfällig für Meinungen. Und Meinungen sind gut und wichtig, aber wenn Meinungen nicht fundiert sind, führen sie eben auch schnell in eine falsche Richtung. Und dann verstärkt sich etwas, ob das jetzt über die sozialen Netzwerke in den sprichwörtlichen Echokammern ist oder halt eben auch auf der Straße. Und wir versuchen zu diesen Meinungen, die wichtig sind, eben auch die Fundierung, die Fakten, das Wissen zu liefern. Dafür ist die Fragemauer da.
3: Die Fragen auf der Plattform reichen von Alltag und Religion bis zu Israel und Antisemitismus. Manche sind naiv, manche direkt, manche bewusst zugespitzt.
4: Ich glaube erstmal, dass jede Frage berechtigt ist, solange sie nicht im Kern schon Judenhass ausstrahlt. Und so versuchen wir eben dann auch, jede Frage zunächst erstmal ernst zu nehmen und als berechtigt anzusehen und sie dann auch mit aller Ernsthaftigkeit und Tiefgründigkeit, die auf der Webseite dann möglich ist, zu beantworten.
3: In Sachsen soll die

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1: Und alle Unternehmen wurden ja enteignet, zerstört, davongejagt. Viele Unternehmer wurden auch getötet, ermordet.
2: Enteignung, Verfolgung, Mord. Sie markieren das Ende jüdischer Unternehmer in der NS-Zeit. Doch lange bevor ihr Wirken gewaltsam beendet wurde, prägten sie Chemnitz entscheidend mit. Seit den 1870er Jahren trugen jüdische Unternehmer mit Innovationsgeist, wirtschaftlichem Erfolg und gesellschaftlichem Engagement zum Aufstieg der Stadt als Industriemetropole bei. Wie groß ihr Einfluss auf Chemnitz tatsächlich war, zeigt jetzt die neue Ausstellung Erfolgsspuren – Jüdische Unternehmer in Chemnitz im Industriemuseum. Laut Kuratorin Dr. Barbara Waske begeben sich die Besucher auf die Spuren der Unternehmern, deren Firmen die Stadt über Jahrzehnte hinweg geprägt haben.
3: Die Ausstellung besteht aus 4 Kapiteln. Das erste Kapitel ist Ankunft. Da geht es also darum, wie die ersten jüdischen Kaufleute zunächst nach Chemnitz kommen. Das zweite Kapitel heißt Erfolg. Also da gibt es 5 exemplarische Unternehmensgeschichten, die gleichzeitig auch die typischen Produkte repräsentieren. Handschuhe, Teppiche, auch Maschinenbau. Und im dritten Kapitel, das nennt sich Verfolgung, geht es dann auch um das jähe Ende dieser Erfolgsgeschichte, als es nämlich die Verfolgung immer mehr zunimmt und die jüdischen Unternehmer aus Chemnitz vertrieben werden. Und das letzte Kapitel, das vierte, sind dann die Spuren, wo es also wieder der Bogen zurück in die Gegenwart geschlagen wird. Wo finden wir noch heute Spuren dieser Geschichte?
2: Gemeinsam mit 4 Chemnitzer Kultureinrichtungen wird das Thema erstmals aus unterschiedlichen Perspektiven beleuchtet. So entsteht ein facettenreiches Bild jüdischen Lebens in Chemnitz. Von wirtschaftlichem Erfolg und gesellschaftlichem Engagement bis hin zu seiner gewaltsamen Vernichtung. Für Jürgen Kabus, Leiter des Industriemuseums, besitzt die Ausstellung deshalb eine ganz besondere Bedeutung.
4: Dann hat die Ausstellung für mich eine ganz besondere Bedeutung, weil wir noch nie eine Ausstellung, so eine reine Ausstellung zu dem Thema jüdische Kultur, jüdisches Leben, jüdische Unternehmer hatten. Umso schöner finde ich, dass die Ausstellung mitten in der Dauerausstellung ist, weil sie das auch repräsentiert, was es war. Nämlich bis 1938 waren die jüdischen Unternehmen ein Innovationspunkt, ein Kreativpunkt, Mitglied in der Gesellschaft. Sie waren Mäzenaten, sie haben Vereine mitgegründet, waren aktiv, also waren ein Bestandteil, und das ist halt leider weg. Umso schöner ist es halt, dass wir dem Thema jetzt einen Raum geben können und auch, dass wir das Ganze fast 15 Monate zeigen. Das freut mich umso mehr.
2: Eine wichtige Grundlage der Ausstellung bilden die Forschungen des Historikers Dr. Jürgen Nietzsche. Seit mehr als 25 Jahren beschäftigt er sich mit jüdischer Geschichte in Chemnitz. Besonders spannend sei dabei, wie modern jüdische Unternehmer ihrer Zeit bereits gewesen seien.
5: Ja, ich habe festgestellt bei meinen Recherchen, gerade als es um Bademode ging, dass die jüdischen Unternehmer in den 20er Jahren schon auf Reklame gesetzt haben. Da war ich sehr überrascht. Die ganzen Anzeigen, die man damals gefunden hat, die waren unheimlich modern angelegt. Ich habe dann mir die Mühe gemacht, habe dann die Anzeigen ausgewertet, habe ich dann Namen gefunden von sehr bekannten Fotografen, Modefotografen in Deutschland. Sie haben teilweise auch mit hervorragenden Werbestudios zusammengearbeitet, mit Sitz in Berlin. Also da war ich sehr überrascht. Sie haben wirklich mit Models zusammengearbeitet, Fotos gemacht.
2: Insgesamt rückt die Ausstellung 15 Unternehmen in den Mittelpunkt, die den wirtschaftlichen Erfolg der Stadt mitprägten. Viele ihrer Gründer engagierten sich weit über ihre Betriebe hinaus für das gesellschaftliche Leben in Chemnitz. Laut Barbara Waske sind die Spuren dieses Engagements bis heute sichtbar.
3: Das andere sind auch ganz einfach die Gebäude. Wenn wir hier jetzt aus der Ausstellungshalle gucken, sehen wir das heutige Kunstauktionshaus Heikmann. Darin hat ursprünglich der Teppichproduzent Oskar Kohan produziert. Wir gucken also genau auf die Gebäude dieser Erfolgsspuren und sehen das also heute noch im Stadtbild.
2: Die Spuren jüdischer Unternehmer sind bis heute überall in Chemnitz zu finden. Fabriken, Geschäftshäuser und Produktionsstätten prägen das Gesicht der Stadt. Mit einer interaktiven Karte können neugierige Besucher ihnen auch außerhalb des Museums folgen und die Geschichte direkt in der Stadt entdecken. Die Ausstellung Erfolgsspuren macht nun diese lange vergessenen Geschichten wieder sichtbar.

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1: Also man hat sich echt gefühlt wie, ja, David gegen Goliath, ne?
2: Können KI-Chatbots Anwälte bald ersetzen?
1: Ich habe ja monatelang mit der KI gearbeitet. Ich denke, hätte ich tatsächlich einen Anwalt genommen. Ich bin mir nicht sicher, ob A, das Ergebnis dasselbe wäre. Und B, hätte mich das eine Unmenge an Geld gekostet letztendlich.
2: Ein Leipziger verteidigt sich mit Hilfe von ChatGPT ohne Anwalt selbst vor Gericht. Ist das ein Modell für die Zukunft? David Hinz ist 41 Jahre alt. Im Oktober 2023 wurde ihm Leistungsmissbrauch und Betrug vorgeworfen. Ein Fall, der sich über 2,5 Jahre zieht und David fast seinen Job kostet. Aber wie ist er erst überhaupt in diese Lage geraten? Juli 2023. David Hinz findet nach 3 Monaten Arbeitslosigkeit einen neuen Job. Sein neuer Arbeitgeber bietet ihm an, früher als ursprünglich geplant zu starten. Wie Hinz erklärt:
1: Bei Vertragsunterzeichnung wurde mir dann angeboten, schon eine Woche früher anzufangen. Da das später Nachmittag war, war die Arbeitsvermittlerin nicht erreichbar. Und ich habe dann das Service Center angerufen und die haben gesagt, ja, kein Problem, gehen wir weiter. Und damit war das Thema für mich erledigt.
2: 3 Monate später, im Oktober 2023, landet ein Strafbefehl in seinem Postfach. Der Vorwurf? Leistungsmissbrauch und Betrug. Laut Strafbefehl soll er seinen früheren Arbeitsbeginn verheimlicht haben und dadurch 242 Euro und 34 Cent mehr Arbeitslosengeld erhalten haben. Hinz vermutet, dass ein Umzug dazu führte, dass ihn Briefe mit Rückzahlungsforderungen der Agentur für Arbeit nicht erreichten. Der Leipziger zahlte das Geld zurück. Doch der Strafbefehl und die damit verbundene Strafe von 500 Euro blieben. Daraufhin beantragt er die Einstellung des Verfahrens. Denn mit einem Eintrag im Führungszeugnis könnte Hinz laut § 34a der Gewerbeordnung nicht länger im Sicherheitsgewerbe arbeiten.
1: Ging mir nicht ums Geld tatsächlich, sondern mir ging es ums Prinzip und natürlich um meine Zukunft.
2: Doch die Staatsanwaltschaft reagiert zunächst nicht. Hinz sucht den Richter in seinem Büro persönlich auf, wies ihn auf die Möglichkeit hin, Telefonprotokolle anzufragen, die ihn entlasten könnten. Laut Hinz ging der Richter nicht auf das Beweisangebot ein. Stattdessen schlug er vor, dass Hinz die Verurteilung akzeptieren solle. Im Gegenzug würde er mit dem Tagessatz auf 5 Euro pro Tag eingehen. Das Amtsgericht äußerte sich auf Anfrage von Sachsen Fernsehen nicht konkreter zu dem Fall. Hinz fühlte sich nicht ernst genommen. Grund genug für ihn, einen Befangenheitsantrag gegen den Richter zu stellen. Da Hinz keinen Pflichtverteidiger bekam, weil die erwartbare Strafe zu gering ist und vor dem Amtsgericht bei einem Streitwert bis 5.000 Euro keine Anwaltspflicht besteht, nahm Hinz seinen Fall selbst in die Hand. Während die KI die Schriftsätze erstellt, überprüft Hinz alles selbst.
1: Bis wir einen perfekten Antrag hatten, also der hat bei mir auch gute Woche gedauert, schlaflose Nächte, immer wieder 18 Seiten war der lang, der Befangenheitsantrag mit Verfassungsurteile und ähnliches und immer wieder überarbeitet, bis der so war, dass ich gesagt habe, so ist er perfekt.
2: Das Ergebnis, 18 Seiten statt der üblichen 2 Seiten Fließtext, gelegentliche Schreibfehler und unpassende Gesetzesverweise. Und dennoch zeigt Hinz Befangenheitsantrag Wirkung. Denn kurz vor seiner Hauptverhandlung im Oktober 2025 wird der Antrag stattgegeben. Ein halbes Jahr später, im März 2026, Erleichterung für Hinz. Laut einer Anfrage von Sachsen Fernsehen stellt das Amtsgericht das Verfahren gemäß § 153a Strafprozessordnung gegen Schadenswiedergutmachung ein. Das heißt, da Hinz bereits die knapp 250 Euro Arbeitslosengeld zurückgezahlt hat, wird von einer weiteren Strafzahlung als auch einem Eintrag ins Führungszeugnis abgesehen.
1: Ich habe nicht damit gerechnet, dass das Verfahren endet, weil die es ja mehrmals abgelehnt haben.
2: Für Hinz ging der Fall am Ende also erfolgreich aus.
1: Den Sieg an sich lasse ich mir nicht nehmen, weil hätte ich KI nicht genutzt, hätte ich letztendlich einen Strafbefehl gehabt. und hätte letztendlich auch einen Eintrag im Bundeszentralregister gekriegt wegen vorsätzlichem Betrug. Und das ist nicht geschehen.
2: Der Fall David Hinz zeigt, KI könnte Bürgern helfen, sich in rechtlichen Fragen zu orientieren. Doch auch wenn in Kanzleien bereits eigene KI-Programme verwendet werden, um Rechtsurteile zusammenzufassen, warnt die Präsidentin der Sächsischen Rechtsanwaltskammer Sabine Fuhrmann davor, ChatGPT als Ersatzanwalt anzusehen.
3: Das Risiko der Halluzinationen, also das Vorschlagen von nicht existierenden Normen, das Vorschlagen und Zitieren von nicht existierenden Gerichtsentscheidungen oder auch von behördlichen Praktiken, die dort wiedergegeben werden, das ist extrem groß und das ist auch für den normalen Bürger, der sich der KI dann als Hilfe bedient, kaum nachprüfbar und auch nicht nachvollziehbar.
2: Zudem habe sie auch datenschutzrechtliche Bedenken bei dem Einsatz von frei zugänglichen KI-Chatbots als sogenannten Ersatzanwalt.
3: Wenn wir gar nicht wissen, wo gehen denn diese schützenswerten Informationen am Ende des Tages hin?
2: Fälle wie der von David Hinz sind kein Einzelfall. Laut Sabine Fuhrmann nutzen immer mehr Bürger KI-Chatbots, um ihre Rechte vor Gericht zu unterstützen. Gleichzeitig wird deutlich, dass Fachwissen und kritische Kontrolle unverzichtbar bleiben. Gerade wenn es um die eigene Zukunft und rechtliche Folgen geht.

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1: Sachsens Ärzte haben einen Neustart der Gesundheitsreform gefordert. Laut der Landesärztekammer sei eine grundlegende Reform dringend notwendig, da die bisherigen Konzepte einseitig zulasten der medizinischen Versorgung sparen würden. Der Ärztepräsident Erik Bodendiek kritisierte bei einer Kammerversammlung in Dresden, dass versicherungsfremde Leistungen nicht ausreichend vom Bund finanziert werden. Die geplante Absenkung des Bundeszuschusses verschärfe zudem die Lage der gesetzlichen Krankenversicherung. Auch die Pläne zur Erweiterung der Kompetenzen von Apothekern stießen auf Kritik. Die Ärzteschaft warnt vor weniger Terminen und Leistungen für Patienten aufgrund von Einsparungen in der ambulanten Versorgung. Sozialministerin Petra Köpping hat einen besseren Schutz für Pfändungsschutzkonten gefordert. Sie betonte, dass Menschen auch in finanzieller Notlage Zugriff auf Mittel für Miete, Strom und Lebensmittel haben müssen. Trotz klarer gesetzlicher Vorgaben gäbe es immer wieder Probleme bei der Umwandlung von Giro in sogenannte P-Konten, erklärte sie in Dresden. Köpping fordert bundesweit einheitliche Standards für Banken und bessere Schulungen ihrer Mitarbeiter. In den Landkreisen Bautzen und Görlitz ist es zu einer Welle von Schockanrufen gekommen. Betrüger gaben sich am Telefon als Kriminalpolizisten aus, wie die Polizei mitteilte. Eine 85-Jährige verlor dabei 6.000 Euro an die Täter. Die Polizei rät dazu, wachsam zu sein und bei solchen Anrufen sofort aufzulegen, sowie die Polizei zu informieren.

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2: Die Altlast an sich ist die Herausforderung und die Frage ist immer, wie weit hat die sich wirklich ausgebreitet?
3: So Mike Mehlhose, Vorstand der MIB AG. Denn wo früher Güterzüge rangierten und Treibstoffe gelagert wurden, soll künftig gewohnt werden. Auf dem ehemaligen Güterbahnhof am Pleißenbach in Chemnitz-Altendorf plant das Unternehmen ein neues Wohnquartier. Doch bevor hier Häuser entstehen können, muss zunächst die Vergangenheit aufgearbeitet werden, genauer gesagt die Altlasten im Boden. Dafür hat die Landesdirektion Sachsen jetzt einen Fördermittelbescheid in Höhe von rund 1,5 Millionen Euro übergeben. Die Förderung ist ein wichtiger Meilenstein für das Projekt, denn auf dem Gelände befinden sich noch belastete Böden und Hinterlassenschaften eines ehemaligen Tanklagers. Jahrzehntelang wurde das Areal industriell genutzt. Die Folgen davon liegen heute noch unter der Oberfläche verborgen, so der Vorstand Mike Mehlhose.
2: Bei dem Geld muss man genau aufpassen, um was es hier wirklich geht. Mit diesem Geld dürfen wir die Altlasten, die sich unter uns gerade befinden, sprich im Boden, die dürfen wir dekontaminieren, entsorgen und entsprechend auf Deponien schaffen. So. Das zweckbezogene Thema, also wir dürfen hier wirklich nur Dekontamination mit realisieren und das ist halt zwingend notwendig, um hier wirklich mal am Ende des Tages Wohnbebauung realisieren zu können. Weil mit den Altlasten im Boden wird Wohnen hier obendrauf nicht stattfinden.
3: Die Fördermittel sind deshalb zweckgebunden. Sie dürfen ausschließlich für die Sanierung und Entsorgung von Altlasten eingesetzt werden. Erst wenn die Belastungen beseitigt sind, kann die eigentliche Entwicklung des Geländes beginnen. Dass aus dem ehemaligen Bahngelände einmal ein Wohngebiet werden soll, daran arbeitet das Leipziger Unternehmen bereits seit mehreren Jahren. Bereits 2017 wurde das Grundstück von der Deutschen Bahn erworben und seitdem für verschiedene Entwicklungsschritte vorbereitet.
2: Also wir sind ein Projektentwickler, das heißt, wir sind nicht angetreten, um hier nur eine Altlast aus dem Boden zu holen, sondern wir haben das Grundstück gekauft im Jahre 2017 von der Deutschen Bahn und seitdem sind wir in den Entwicklungsphasen. Also wichtiger Entwicklungsschritt war, ein sogenanntes städtebauliches Modell zu finden und da sprechen wir von Eigenheimen in der Tat. Wir sprechen von Reihenhäusern, die in dem hinter mir liegenden Güterschuppen stattfinden sollen und es gibt kleinere Mehrfamilienhäuser, die hier auch errichtet werden.
3: Laut dem Vorstandsmitglied Mike Mehlhose sollen also neben klassischen Eigenheimen und Reihenhäusern auch Mehrfamilienhäuser entstehen. Ziel ist es, das bislang brachliegende Gelände wieder in das Stadtgefüge einzubinden. Bevor jedoch die ersten Bauarbeiten für das neue Quartier beginnen können, stehen noch zahlreiche Vorbereitungsschritte an. Die jetzt bewilligten Fördermittel bilden dafür die Grundlage.
2: Bei den Fördermitteln ist es immer so, es sind öffentliche Mittel. Öffentliche Mittel müssen entsprechend zweckbezogen und vernünftig natürlich auch untergebracht werden. Das heißt, hier geht es jetzt im nächsten darum, dass die vorgeplante Dekontamination jetzt durch Fachplanungen untersetzt wird. Im nächsten Schritt wird es sogenannte Ausschreibungen geben, das heißt die Bauleistung, die notwendig ist, der Aushub, die Entsorgung wird entsprechend ausgeschrieben und dann, wenn die Ausschreibungsergebnisse da sind, wird es die Vergaben geben und mit den Vergaben kann ich dann auch mit dem Bau beginnen.
3: In den kommenden Monaten sollen die notwendigen Leistungen ausgeschrieben werden. Dazu gehören der Bodenaushub, die Entsorgung belasteter Materialien und weitere Sanierungsarbeiten. Läuft alles nach Plan, könnten die ersten Arbeiten bereits im kommenden Herbst stattfinden. Ganz ohne Risiken ist ein solches Vorhaben allerdings nicht. Denn trotz umfangreicher Untersuchungen lässt sich nie mit letzter Sicherheit sagen, welche Belastungen tatsächlich noch im Untergrund verborgen sind.
2: Die Altlast an sich ist die Herausforderung und die Frage ist immer, wie weit hat die sich wirklich ausgebreitet. Ne? Im Vorfeld macht man eine ganze Menge Untersuchungen, aber ob man dann wirklich das Letzte gefunden hat, das wird dann wirklich erst die Realität zeigen. Das heißt, wenn wir in den Boden eingreifen, dann werden wir sehen, wie groß die Dimension der Kontamination wirklich ist. Aber ich denke, wir haben gute Erkundungen gemacht im Vorfeld, sodass wir keine größeren Überraschungen erleben sollten.
3: Die Projektverantwortlichen zeigen sich dennoch optimistisch, denn die bisherigen Untersuchungen lieferten eine gute Grundlage für die anstehenden Arbeiten. Unterstützung erhalten die Visionäre dabei nicht nur vom Freistaat Sachsen als Fördermittelgeber, sondern auch von der Stadt Chemnitz selbst. Beide Seiten arbeiten seit Jahren eng zusammen, um die Entwicklung des Areals voranzubringen.

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1: Also Kleingärten wird es immer weitergeben.
2: Ein Ort in Leipzig, der Geschichte geschrieben hat. Und ein Name, den fast jeder kennt. Schrebergarten. Doch was heute für viele Erholung bedeutet, hat seinen Ursprung in einer viel komplexeren Geschichte. Und die beginnt genau hier.
1: Wir befinden uns hier in der ersten Schrebergartenanlage überhaupt. Diese wurde 1864 gegründet und ist eine von insgesamt 6 Ursprungslinien für das Kleingartenwesen. Ja, und die Schrebergartenbewegung, wie gesagt, kommt hier aus Leipzig und ist auch ein Alleinstellungsmerkmal für diese Stadt. Auch wenn der Begriff Schrebergarten vielleicht als Synonym verwendet wird für Kleingarten, ist Schrebergarten, Schreberbewegung ein wirklich Leipziger Kind.
2: Unser Weg führt in die historische Anlage im Leipziger Westen. Hier arbeitet Katharina Petzelt. Sie leitet das Deutsche Kleingärtnermuseum und beschäftigt sich seit vielen Jahren mit der Geschichte der Kleingartenbewegung. Doch der Name Schrebergarten führt historisch oft in die Irre. Der Leipziger Arzt Moritz Schreber hat die Gärten selbst nicht erfunden. Er setzte sich im 19. Jahrhundert für Bewegung und Gesundheit von Kindern ein. Nach seinem Tod gründeten Weggefährten einen Verein zu seinen Ehren. 1865 entstand am Johannapark zunächst ein sogenannter Schreberplatz, eine Spiel- und Bewegungsfläche für Kinder aus Arbeiterfamilien. Gärten gab es dort noch nicht. Erst der Lehrer Heinrich Karl Gesell legte kleine Beete an. Aus Kinderflächen wurden Familiengärten. Und daraus entwickelte sich Schritt für Schritt die Schrebergartenbewegung.
1: Das Museum selber ist Mieter hier im historischen Vereinshaus und draußen in der denkmalgeschützten Gartenanlage haben wir 3 Schaugärten, die dann auch unseren Besuchern zur Verfügung stehen, die dort einen Einblick in die Geschichte erhalten können.
2: Die historische Anlage liegt heute mitten in der Stadt. Zwischen Wohnhäusern, Straßen und Grünflächen ist sie ein Stück gewachsene Stadtkultur.
1: Und diese historische Anlage heute ist so ein bisschen wie so ein Ruhepol in der Innenstadt. Ne? Also wir sind ja direkt neben der Innenstadt angegliedert. Viele Leute, die hierher kommen, sagen, das ist hier so schön, das ist so ein Refugium und so ein kleines Naturidyll.
2: Was einst vor allem der Versorgung diente, hat sich verändert. Kleingärten entstanden ursprünglich aus einer Zeit, in der Wohnraum knapp war und viele Familien auf Eigenanbau angewiesen waren. Besonders nach den Weltkriegen wurden viele Parzellen zur Selbstversorgung genutzt. Manche Lauben wurden dabei sogar dauerhaft bewohnt. Ein Teil dieser Spuren ist bis heute sichtbar.
1: Die Entwicklung der Kleingärten basiert ja primär auf der Industrialisierung, sprich auf der Entwicklung der Arbeiterschaft. Die meisten Leute waren halt früher wirklich angewiesen auf ihre Gärten, um dort Lebensmittel anzubauen, um sich selber versorgen zu können. Das ist natürlich heute nicht mehr ganz vorrangig der Fall. Es ist heute eher Erholung und Freizeit.
2: Doch die Kleingärten verändern sich weiter, wie Katharina Petzelt erklärt.
1: Es sind einfach viel mehr Familien mit Kindern nachgerückt und der Altersdurchschnitt ist gesunken auf knapp um die 50 Jahre aktuell.
2: Doch die Entwicklung ist nicht überall gleich. Während Kleingärten in Städten stark nachgefragt sind, verlieren sie im ländlichen Raum teilweise an Bedeutung. In Leipzig selbst konkurrieren Grünflächen zunehmend mit Wohnraumbedarf. Stadtentwicklung und Gartennutzung geraten laut Petzelt dabei immer wieder in Spannung.
1: Alles, was im urbanen Kontext stattfindet, ist relativ sicher, sprich die Nachfrage ist hoch genug. Dort wird es keine Leerstandsproblematik geben. Alles, was halt im Umland stattfindet, im ländlichen Raum, da ist die gegenteilige Entwicklung einfach zu beobachten. Die Kleingartenvereine, die werden mitunter aufgelöst und zurückgebaut, einfach weil dort niemand mehr einen Kleingarten haben möchte. In der Stadt wiederum ist die Nachfrage so groß, dass die Kleingartenanlagen, das nennt man nachverdichtet werden, sprich aus einer großen Parzelle werden 2, sodass dort halt statt einer Familie halt 2 Familien dort eine geteilte Parzelle nutzen können. Es kann schwierig sein, die Flächen in dem städtischen Raum zu erhalten, weil natürlich ein großer Flächendruck, eine große Flächenkonkurrenz entsteht, Thema Wohnraumbebauung. Aber da sind die Kleingartenverbände und der Stadtverband gut im Gespräch mit der Stadt, um da ein ausgleichendes Ergebnis zu erzielen.
2: Die Wurzeln der deutschen Schrebergartenbewegung liegen in Leipzig. Aus einem pädagogischen Projekt für Kinder entwickelte sich eine Bewegung, die heute fest zur Stadtkultur gehört. Zwischen Freizeit, Natur und Stadtentwicklung bleibt der Kleingarten ein Ort, an dem sich gesellschaftlicher Wandel besonders deutlich zeigt. Ein Stück Leipzig, das gewachsen ist und weiter wächst.

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1: Der RS1000, ein Rennwagen, Ferrari des Ostens, ein Traumauto, der musste einfach ins Verkehrsmuseum Dresden.
2: Er ist rot, sportlich und für viele bis heute eine Dresdner Legende auf vier Rädern. Der Melkus RS1000 fällt auf. Für die Familie Melkus ist er aber mehr als ein seltenes Auto. Er ist ein Stück geerbte Leidenschaft. Sepp Melkus steht als Inhaber von Melkus Sportwagen, Fahrzeugpflege und Service heute in dritter Generation für diesen Namen.
3: Es ist eine absolute Design-Ikone, wenn man vor dem Auto steht. Es ist ein zeitlos schönes Auto, heute noch, 60 Jahre nachdem das Auto mal ursprünglich entwickelt wurde. Und damit hat mir mein Opa, Herr Heinz Melkus, natürlich auch was ganz Tolles hinterlassen oder uns als Familie. Und ich freue mich heute natürlich ganz besonders, dass wir die Möglichkeit haben, hier im Verkehrsmuseum so ein Fahrzeug dann dauerhaft für die Besucher zur Verfügung zu stellen.
2: Das Verkehrsmuseum Dresden konnte mit der Nummer 31 ein weitgehend original erhaltenes Exemplar erwerben. Für 115.000 Euro. Für Direktor Michael Vogt ist der Wagen damit ein besonderer Neuzugang.
1: Es ist eine Sammlungslücke bei uns, weil so ein wichtiges Fahrzeug, das gehört hier bei uns ins Museum. Das war klar, und nicht nur ins Museum als Sammlungsstück, sondern auch in die Ausstellung, dass jeder das bewundern kann. Und der RS1000, ein Rennwagen, Ferrari des Ostens, ein Traumauto, der musste einfach ins Verkehrsmuseum Dresden.
2: Zwischen 1969 und 1979 wurden nur 101 Fahrzeuge dieses Typs gebaut. Mit seiner flachen Form, den Flügeltüren und seinem sportlichen Anspruch bekam der Melkus schnell einen großen Namen.
3: Das ist ja eine sehr lobenswerte Erwähnung, mit Ferrari verglichen zu werden. Ich denke, so weit muss man nie unbedingt gehen, aber es gab einen anderen Begriff, und zwar, dass mein Opa der Colin Chapman des Ostens war. Und der Colin Chapman, der hat Lotus-Sportwagen gebaut, die immer dem Leichtbau verschrieben waren, und das hat mein Opa eigentlich ganz ähnlich so umgesetzt. Hat eigene Rennwagen gebaut, hat sie auch selber eingesetzt, hat sie gebaut, und ob es nur der Ferrari des Ostens ist oder der Lotus des Ostens, tatsächlich ist es mir am liebsten, wenn man sagt, Melkus ist der Sportwagen des Ostens.
2: Doch der Wagen ist mehr als seine auffällige Karosserie. Für das Verkehrsmuseum steckt in ihm auch Rennsportgeschichte und ein Beispiel dafür, was unter den Bedingungen der DDR-Mangelwirtschaft trotzdem möglich war.
1: Nicht nur das Design eben, was wichtig ist und sehr interessant ist, auch die Rennfahrerlegende ist auf jeden Fall ein Thema hier. Melkus, Uli Melkus, der Rennfahrer dort an der Stelle. Aber so ein Fahrzeug hier zu zeigen und auch wie konnte es entstehen, das ist ein wesentlicher Teil. Denn irgendwann gibt es die dann in der Öffentlichkeit nicht mehr. Ne? Im Museum aber wollen wir es aufbewahren für künftige Generationen, dass jeder daraus lernen kann, was man mit Erfindergeist auch in schwierigen Umständen und Zeiten alles bewerkstelligen kann.
2: Der RS1000 sollte Straße und Rennstrecke miteinander verbinden. Die Idee dahinter kam von Heinz Melkus und war für die damalige Zeit ungewöhnlich praktisch gedacht.
3: Das Wesentliche war immer, also mein Opa, der wollte ja einen Sportwagen bauen mit Straßenzulassung, den man auf der Straße, aber auch auf der Rennstrecke einsetzen konnte. Und die Idee war im Prinzip zu dem Auto, dass man den Rennsport in der DDR so ein bisschen wieder beflügelt, nach einer Flaute, die damals so ein bisschen herrschte. Und da war die Idee, mit dem Auto im Prinzip auf der Straße zur Rennstrecke zu fahren, mit geringen Umbaumaßnahmen am Rennen teilzunehmen und danach auf der Straße wieder zurückzufahren, sehr nachhaltig, ne? Und von daher eigentlich auch seiner Zeit vielleicht sogar ein bisschen voraus. Wenn man bedenkt, dass zu DDR-Zeiten ja als Hersteller wirklich bloß Trabant, Wartburg, Barkas so existierten und das eigentlich fast wie ein UFO war, wenn man dann so ein Auto auf einmal gesehen hat, so ein leichter kleiner Sportwagen, der eine Straßenzulassung hatte.
2: Ein Auto, das einst auf den Straßen der DDR sofort auffiel, bekommt nun seinen festen Platz in Dresden. Noch bis zum 21. Juni ist der Melkus RS1000 im Lichthof des Verkehrsmuseums zu sehen. Ab Frühjahr 2027 soll er dauerhaft Teil der überarbeiteten Dauerausstellung Straßenverkehr werden.

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3: Sachsens Ärzte haben einen Neustart der Gesundheitsreform gefordert. Laut der Landesärztekammer sei eine grundlegende Reform dringend notwendig, da die bisherigen Konzepte einseitig zulasten der medizinischen Versorgung sparen würden. Der Ärztepräsident Erik Bodendiek kritisierte bei einer Kammerversammlung in Dresden, dass versicherungsfremde Leistungen nicht ausreichend vom Bund finanziert werden. Die geplante Absenkung des Bundeszuschusses verschärfe zudem die Lage der gesetzlichen Krankenversicherung. Auch die Pläne zur Erweiterung der Kompetenzen von Apothekern stießen auf Kritik. Die Ärzteschaft warnt vor weniger Terminen und Leistungen für Patienten aufgrund von Einsparungen in der ambulanten Versorgung. Sozialministerin Petra Köpping hat einen besseren Schutz für Pfändungsschutzkonten gefordert. Sie betonte, dass Menschen auch in finanzieller Notlage Zugriff auf Mittel für Miete, Strom und Lebensmittel haben müssen. Trotz klarer gesetzlicher Vorgaben gäbe es immer wieder Probleme bei der Umwandlung von Giro in sogenannte P-Konten, erklärte sie in Dresden. Köpping fordert bundesweit einheitliche Standards für Banken und bessere Schulungen ihrer Mitarbeiter. In den Landkreisen Bautzen und Görlitz ist es zu einer Welle von Schockanrufen gekommen. Betrüger gaben sich am Telefon als Kriminalpolizisten aus, wie die Polizei mitteilte. Eine 85-Jährige verlor dabei 6.000 Euro an die Täter. Die Polizei rät dazu, wachsam zu sein und bei solchen Anrufen sofort aufzulegen, sowie die Polizei zu informieren.

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1: Wer oder was ist eigentlich Tacheles? Ist die Eierschecke koscher? Sechseln Juden auch?
2: Mehr als 6000 antisemitische Straftaten wurden im vergangenen Jahr bundesweit registriert. Hinter dieser Zahl steht auch die Frage, wie Vorurteile entstehen und wie man ihnen begegnen kann. In der Zentralbibliothek im Dresdner Kulturpalast geht es deshalb um jüdische Kultur, offene Fragen und einen neuen Zugang für Sachsen. Dr. Nora Pester vom Themenjahr Tacheles erklärt, welcher Gedanke dahinter steht.
1: Wir vom Team Tacheles, des Themenjahres der jüdischen Kultur in Sachsen, freuen uns sehr, mit der Fragemauer von Elnet jetzt auch sichtbar im öffentlichen Raum Fragen zu jüdischem Leben und zu Israel zeigen zu können, die vielleicht ansonsten im Alltag nicht so gestellt werden, wo eine gewisse Hemmschwelle vorhanden ist, sich darüber auszutauschen, miteinander in Dialog zu treten. Und im gesamten Freistaat werden eben jetzt Fragen wie, wer oder was ist eigentlich Tacheles, ist die Eierschecke koscher, sechseln Juden auch, im öffentlichen Raum sichtbar sein.
2: Mitentwickelt wurde die Fragemauer von Elnet. Geschäftsführer Carsten Ofens erklärt, welchen Ansatz die Kampagne verfolgt.
3: Die Fragemauer ist eine Bildungskampagne, die humorvoll, niedrigschwellig über jüdisches Leben, über jüdische Religion, über Israel, über Antisemitismus informiert und damit auch gleichzeitig zum Dialog einlädt. Denn ich glaube, gerade in diesen polarisierten Zeiten braucht es fundiertes Wissen, das liefern wir mit der Fragemauer. Es braucht aber eben genauso auch Raum, um Fragen zu stellen und in den Dialog zu treten. Und darauf kommt es uns mit der Fragemauer an.
2: Der Start in Sachsen fällt in einem besonderen Jahr, denn Tacheles läuft noch bis Dezember und bringt Veranstaltungen in verschiedene Teile des Freistaats.
1: Tacheles ist das Jahr der jüdischen Kultur in Sachsen. Wir feiern gerade unsere Halbzeit. Es geht noch bis Dezember diesen Jahres und findet im gesamten Freistaat statt. Mit Kulturprogrammen, Bildung, Begegnungsformaten. Nicht nur in den großen Städten Leipzig, Chemnitz, Dresden, sondern auch in kleineren Orten. Wir haben eine Plattform tacheles.sachsen.de, auf der alle Veranstaltungen, Projekte vorgestellt werden, also wo man auch schauen kann, wo ist etwas in meiner Nähe, was ich mir anschauen oder anhören kann. Und das Spektrum ist wirklich riesig, von Konzerten über Ausstellungen, Workshops, Diskussionen.
2: Dabei geht es nicht alleine um Geschichte. Das Programm will auch zeigen, wie vielseitig jüdisches Leben heute in Sachsen ist.
1: Wir wollen auch für jüdisches Leben der Gegenwart sensibilisieren und laden auch ganz bewusst Jüdinnen und Juden, die hier in Sachsen leben und arbeiten, ein, sich daran zu beteiligen, ihre Projekte öffentlich vorzustellen. Und wir glauben, dass es auch wirklich gut gelungen ist. Also wenn wir darauf schauen, wir haben bisher 620 Veranstaltungen im gesamten Freistaat bereits durchführen können und viele werden tatsächlich von gegenwärtigem jüdischen Leben getragen.
2: Gleichzeitig steht die Kampagne vor einem ernsten Hintergrund. Das Bundeskriminalamt hat 2024 bundesweit 6236 antisemitische Straftaten erfasst, rund 17 Vorfälle pro Tag.
3: Ich persönlich denke, dass Unwissen immer der Nährboden für Hass ist. Denn wenn ich etwas nicht weiß und nicht nachfrage, und darauf kommt es ja an, dann bin ich anfällig für Meinungen. Und Meinungen sind gut und wichtig, aber wenn Meinungen nicht fundiert sind, führen sie eben auch schnell in eine falsche Richtung. Und dann verstärkt sich etwas, ob das jetzt über die sozialen Netzwerke in den sprichwörtlichen Echokammern ist oder halt eben auch auf der Straße. Und wir versuchen zu diesen Meinungen, die wichtig sind, eben auch die Fundierung, die Fakten, das Wissen zu liefern. Dafür ist die Fragemauer da.
2: Die Fragen auf der Plattform reichen von Alltag und Religion bis zu Israel und Antisemitismus. Manche sind naiv, manche direkt, manche bewusst zugespitzt.
3: Ich glaube erstmal, dass jede Frage berechtigt ist, solange sie nicht im Kern schon Judenhass ausstrahlt. Und so versuchen wir eben dann auch, jede Frage zunächst erstmal ernst zu nehmen und als berechtigt anzusehen und sie dann auch mit aller Ernsthaftigkeit und Tiefgründigkeit, die auf der Webseite dann möglich ist, zu beantworten.
2: In Sachsen soll die Fragemauer nun über mehrere Wochen im öffentlichen Raum auftauchen. Nicht als schwere Mahnung, sondern als Einladung, Unsicherheit nicht stehen zu lassen.

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2: Und alle Unternehmen wurden ja enteignet, zerstört, davongejagt. Viele Unternehmer wurden auch getötet, ermordet.
3: Enteignung, Verfolgung, Mord. Sie markieren das Ende jüdischer Unternehmer in der NS-Zeit. Doch lange bevor ihr Wirken gewaltsam beendet wurde, prägten sie Chemnitz entscheidend mit. Seit den 1870er Jahren trugen jüdische Unternehmer mit Innovationsgeist, wirtschaftlichem Erfolg und gesellschaftlichem Engagement zum Aufstieg der Stadt als Industriemetropole bei. Wie groß ihr Einfluss auf Chemnitz tatsächlich war, zeigt jetzt die neue Ausstellung Erfolgsspuren – Jüdische Unternehmer in Chemnitz im Industriemuseum. Laut Kuratorin Dr. Barbara Waske begeben sich die Besucher auf die Spuren der Unternehmern, deren Firmen die Stadt über Jahrzehnte hinweg geprägt haben.
4: Die Ausstellung besteht aus 4 Kapiteln. Das erste Kapitel ist Ankunft. Da geht es also darum, wie die ersten jüdischen Kaufleute zunächst nach Chemnitz kommen. Das zweite Kapitel heißt Erfolg. Also da gibt es 5 exemplarische Unternehmensgeschichten, die gleichzeitig auch die typischen Produkte repräsentieren. Handschuhe, Teppiche, auch Maschinenbau. Und im dritten Kapitel, das nennt sich Verfolgung, geht es dann auch um das jähe Ende dieser Erfolgsgeschichte, als es nämlich die Verfolgung immer mehr zunimmt und die jüdischen Unternehmer aus Chemnitz vertrieben werden. Und das letzte Kapitel, das vierte, sind dann die Spuren, wo es also wieder der Bogen zurück in die Gegenwart geschlagen wird. Wo finden wir noch heute Spuren dieser Geschichte?
3: Gemeinsam mit 4 Chemnitzer Kultureinrichtungen wird das Thema erstmals aus unterschiedlichen Perspektiven beleuchtet. So entsteht ein facettenreiches Bild jüdischen Lebens in Chemnitz. Von wirtschaftlichem Erfolg und gesellschaftlichem Engagement bis hin zu seiner gewaltsamen Vernichtung. Für Jürgen Kabus, Leiter des Industriemuseums, besitzt die Ausstellung deshalb eine ganz besondere Bedeutung.
5: Dann hat die Ausstellung für mich eine ganz besondere Bedeutung, weil wir noch nie eine Ausstellung, so eine reine Ausstellung zu dem Thema jüdische Kultur, jüdisches Leben, jüdische Unternehmer hatten. Umso schöner finde ich, dass die Ausstellung mitten in der Dauerausstellung ist, weil sie das auch repräsentiert, was es war. Nämlich bis 1938 waren die jüdischen Unternehmen ein Innovationspunkt, ein Kreativpunkt, Mitglied in der Gesellschaft. Sie waren Mäzenaten, sie haben Vereine mitgegründet, waren aktiv, also waren ein Bestandteil, und das ist halt leider weg. Umso schöner ist es halt, dass wir dem Thema jetzt einen Raum geben können und auch, dass wir das Ganze fast 15 Monate zeigen. Das freut mich umso mehr.
3: Eine wichtige Grundlage der Ausstellung bilden die Forschungen des Historikers Dr. Jürgen Nietzsche. Seit mehr als 25 Jahren beschäftigt er sich mit jüdischer Geschichte in Chemnitz. Besonders spannend sei dabei, wie modern jüdische Unternehmer ihrer Zeit bereits gewesen seien.
2: Ja, ich habe festgestellt bei meinen Recherchen, gerade als es um Bademode ging, dass die jüdischen Unternehmer in den 20er Jahren schon auf Reklame gesetzt haben. Da war ich sehr überrascht. Die ganzen Anzeigen, die man damals gefunden hat, die waren unheimlich modern angelegt. Ich habe dann mir die Mühe gemacht, habe dann die Anzeigen ausgewertet, habe ich dann Namen gefunden von sehr bekannten Fotografen, Modefotografen in Deutschland. Sie haben teilweise auch mit hervorragenden Werbestudios zusammengearbeitet, mit Sitz in Berlin. Also da war ich sehr überrascht. Sie haben wirklich mit Models zusammengearbeitet, Fotos gemacht.
3: Insgesamt rückt die Ausstellung 15 Unternehmen in den Mittelpunkt, die den wirtschaftlichen Erfolg der Stadt mitprägten. Viele ihrer Gründer engagierten sich weit über ihre Betriebe hinaus für das gesellschaftliche Leben in Chemnitz. Laut Barbara Waske sind die Spuren dieses Engagements bis heute sichtbar.
4: Das andere sind auch ganz einfach die Gebäude. Wenn wir hier jetzt aus der Ausstellungshalle gucken, sehen wir das heutige Kunstauktionshaus Heikmann. Darin hat ursprünglich der Teppichproduzent Oskar Kohan produziert. Wir gucken also genau auf die Gebäude dieser Erfolgsspuren und sehen das also heute noch im Stadtbild.
3: Die Spuren jüdischer Unternehmer sind bis heute überall in Chemnitz zu finden. Fabriken, Geschäftshäuser und Produktionsstätten prägen das Gesicht der Stadt. Mit einer interaktiven Karte können neugierige Besucher ihnen auch außerhalb des Museums folgen und die Geschichte direkt in der Stadt entdecken. Die Ausstellung Erfolgsspuren macht nun diese lange vergessenen Geschichten wieder sichtbar.

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1: Also man hat sich echt gefühlt wie, ja, David gegen Goliath, ne?
2: Können KI-Chatbots Anwälte bald ersetzen?
1: Ich habe ja monatelang mit der KI gearbeitet. Ich denke, hätte ich tatsächlich einen Anwalt genommen. Ich bin mir nicht sicher, ob A, das Ergebnis dasselbe wäre. Und B, hätte mich das eine Unmenge an Geld gekostet letztendlich.
2: Ein Leipziger verteidigt sich mit Hilfe von ChatGPT ohne Anwalt selbst vor Gericht. Ist das ein Modell für die Zukunft? David Hinz ist 41 Jahre alt. Im Oktober 2023 wurde ihm Leistungsmissbrauch und Betrug vorgeworfen. Ein Fall, der sich über 2,5 Jahre zieht und David fast seinen Job kostet. Aber wie ist er erst überhaupt in diese Lage geraten? Juli 2023. David Hinz findet nach 3 Monaten Arbeitslosigkeit einen neuen Job. Sein neuer Arbeitgeber bietet ihm an, früher als ursprünglich geplant zu starten. Wie Hinz erklärt:
1: Bei Vertragsunterzeichnung wurde mir dann angeboten, schon eine Woche früher anzufangen. Da das später Nachmittag war, war die Arbeitsvermittlerin nicht erreichbar. Und ich habe dann das Service Center angerufen und die haben gesagt, ja, kein Problem, gehen wir weiter. Und damit war das Thema für mich erledigt.
2: 3 Monate später, im Oktober 2023, landet ein Strafbefehl in seinem Postfach. Der Vorwurf? Leistungsmissbrauch und Betrug. Laut Strafbefehl soll er seinen früheren Arbeitsbeginn verheimlicht haben und dadurch 242 Euro und 34 Cent mehr Arbeitslosengeld erhalten haben. Hinz vermutet, dass ein Umzug dazu führte, dass ihn Briefe mit Rückzahlungsforderungen der Agentur für Arbeit nicht erreichten. Der Leipziger zahlte das Geld zurück. Doch der Strafbefehl und die damit verbundene Strafe von 500 Euro blieben. Daraufhin beantragt er die Einstellung des Verfahrens. Denn mit einem Eintrag im Führungszeugnis könnte Hinz laut § 34a der Gewerbeordnung nicht länger im Sicherheitsgewerbe arbeiten.
1: Ging mir nicht ums Geld tatsächlich, sondern mir ging es ums Prinzip und natürlich um meine Zukunft.
2: Doch die Staatsanwaltschaft reagiert zunächst nicht. Hinz sucht den Richter in seinem Büro persönlich auf, wies ihn auf die Möglichkeit hin, Telefonprotokolle anzufragen, die ihn entlasten könnten. Laut Hinz ging der Richter nicht auf das Beweisangebot ein. Stattdessen schlug er vor, dass Hinz die Verurteilung akzeptieren solle. Im Gegenzug würde er mit dem Tagessatz auf 5 Euro pro Tag eingehen. Das Amtsgericht äußerte sich auf Anfrage von Sachsen Fernsehen nicht konkreter zu dem Fall. Hinz fühlte sich nicht ernst genommen. Grund genug für ihn, einen Befangenheitsantrag gegen den Richter zu stellen. Da Hinz keinen Pflichtverteidiger bekam, weil die erwartbare Strafe zu gering ist und vor dem Amtsgericht bei einem Streitwert bis 5.000 Euro keine Anwaltspflicht besteht, nahm Hinz seinen Fall selbst in die Hand. Während die KI die Schriftsätze erstellt, überprüft Hinz alles selbst.
1: Bis wir einen perfekten Antrag hatten, also der hat bei mir auch eine gute Woche gedauert, schlaflose Nächte, immer wieder 18 Seiten war der lang, der Befangenheitsantrag, mit Verfassungsurteile und ähnliches. Und immer wieder überarbeitet, bis der so war, dass ich gesagt habe, so ist er perfekt.
2: Das Ergebnis, 18 Seiten statt der üblichen 2 Seiten Fließtext, gelegentliche Schreibfehler und unpassende Gesetzesverweise. Und dennoch zeigt Hinz Befangenheitsantrag Wirkung. Denn kurz vor seiner Hauptverhandlung im Oktober 2025 wird der Antrag stattgegeben. Ein halbes Jahr später, im März 2026, Erleichterung für Hinz. Laut einer Anfrage von Sachsen Fernsehen stellt das Amtsgericht das Verfahren gemäß § 153a Strafprozessordnung gegen Schadenswiedergutmachung ein. Das heißt, da Hinz bereits die knapp 250 Euro Arbeitslosengeld zurückgezahlt hat, wird von einer weiteren Strafzahlung als auch einem Eintrag ins Führungszeugnis abgesehen.
1: Ich habe nicht damit gerechnet, dass das Verfahren endet, weil die es ja mehrmals abgelehnt haben.
2: Für Hinz ging der Fall am Ende also erfolgreich aus.
1: Den Sieg an sich lasse ich mir nicht nehmen, weil hätte ich KI nicht genutzt, hätte ich letztendlich einen Strafbefehl gehabt und hätte letztendlich auch einen Eintrag im Bundeszentralregister gekriegt wegen vorsätzlichem Betrug. Und das ist nicht geschehen.
2: Der Fall David Hinz zeigt, KI könnte Bürgern helfen, sich in rechtlichen Fragen zu orientieren. Doch auch wenn in Kanzleien bereits eigene KI-Programme verwendet werden, um Rechtsurteile zusammenzufassen, warnt die Präsidentin der Sächsischen Rechtsanwaltskammer Sabine Fuhrmann davor, ChatGPT als Ersatzanwalt anzusehen.
3: Das Risiko der Halluzinationen, also das Vorschlagen von nicht existierenden Normen, das Vorschlagen und Zitieren von nicht existierenden Gerichtsentscheidungen oder auch von behördlichen Praktiken, die dort wiedergegeben werden, das ist extrem groß und das ist auch für den normalen Bürger, der sich der KI dann als Hilfe bedient, kaum nachprüfbar und auch nicht nachvollziehbar.
2: Zudem habe sie auch datenschutzrechtliche Bedenken bei dem Einsatz von frei zugänglichen KI-Chatbots als sogenannten Ersatzanwalt.
3: Wenn wir gar nicht wissen, wo gehen denn diese schützenswerten Informationen am Ende des Tages hin?
2: Fälle wie der von David Hinz sind kein Einzelfall. Laut Sabine Fuhrmann nutzen immer mehr Bürger KI-Chatbots, um ihre Rechte vor Gericht zu unterstützen. Gleichzeitig wird deutlich, dass Fachwissen und kritische Kontrolle unverzichtbar bleiben. Gerade wenn es um die eigene Zukunft und rechtliche Folgen geht.

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1: Sachsens Ärzte haben einen Neustart der Gesundheitsreform gefordert. Laut der Landesärztekammer sei eine grundlegende Reform dringend notwendig, da die bisherigen Konzepte einseitig zulasten der medizinischen Versorgung sparen würden. Der Ärztepräsident Erik Bodendiek kritisierte bei einer Kammerversammlung in Dresden, dass versicherungsfremde Leistungen nicht ausreichend vom Bund finanziert werden. Die geplante Absenkung des Bundeszuschusses verschärfe zudem die Lage der gesetzlichen Krankenversicherung. Auch die Pläne zur Erweiterung der Kompetenzen von Apothekern stießen auf Kritik. Die Ärzteschaft warnt vor weniger Terminen und Leistungen für Patienten aufgrund von Einsparungen in der ambulanten Versorgung. Sozialministerin Petra Köpping hat einen besseren Schutz für Pfändungsschutzkonten gefordert. Sie betonte, dass Menschen auch in finanzieller Notlage Zugriff auf Mittel für Miete, Strom und Lebensmittel haben müssen. Trotz klarer gesetzlicher Vorgaben gäbe es immer wieder Probleme bei der Umwandlung von Giro in sogenannte P-Konten, erklärte sie in Dresden. Köpping fordert bundesweit einheitliche Standards für Banken und bessere Schulungen ihrer Mitarbeiter. In den Landkreisen Bautzen und Görlitz ist es zu einer Welle von Schockanrufen gekommen. Betrüger gaben sich am Telefon als Kriminalpolizisten aus, wie die Polizei mitteilte. Eine 85-Jährige verlor dabei 6.000 Euro an die Täter. Die Polizei rät dazu, wachsam zu sein und bei solchen Anrufen sofort aufzulegen, sowie die Polizei zu informieren.

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2: Die Altlast an sich ist die Herausforderung und die Frage ist immer, wie weit hat die sich wirklich ausgebreitet?
3: So Mike Mehlhose, Vorstand der MIB AG. Denn wo früher Güterzüge rangierten und Treibstoffe gelagert wurden, soll künftig gewohnt werden. Auf dem ehemaligen Güterbahnhof am Pleißenbach in Chemnitz-Altendorf plant das Unternehmen ein neues Wohnquartier. Doch bevor hier Häuser entstehen können, muss zunächst die Vergangenheit aufgearbeitet werden, genauer gesagt die Altlasten im Boden. Dafür hat die Landesdirektion Sachsen jetzt einen Fördermittelbescheid in Höhe von rund 1,5 Millionen Euro übergeben. Die Förderung ist ein wichtiger Meilenstein für das Projekt, denn auf dem Gelände befinden sich noch belastete Böden und Hinterlassenschaften eines ehemaligen Tanklagers. Jahrzehntelang wurde das Areal industriell genutzt. Die Folgen davon liegen heute noch unter der Oberfläche verborgen, so der Vorstand Mike Mehlhose.
2: Bei dem Geld muss man genau aufpassen, um was es hier wirklich geht. Mit diesem Geld dürfen wir die Altlasten, die sich unter uns gerade befinden, sprich im Boden, die dürfen wir dekontaminieren, entsorgen und entsprechend auf Deponien schaffen. So. Das zweckbezogene Thema, also wir dürfen hier wirklich nur Dekontamination mit realisieren und das ist halt zwingend notwendig, um hier wirklich mal am Ende des Tages Wohnbebauung realisieren zu können, weil mit den Altlasten im Boden wird Wohnen hier obendrauf nicht stattfinden.
3: Die Fördermittel sind deshalb zweckgebunden. Sie dürfen ausschließlich für die Sanierung und Entsorgung von Altlasten eingesetzt werden. Erst wenn die Belastungen beseitigt sind, kann die eigentliche Entwicklung des Geländes beginnen. Dass aus dem ehemaligen Bahngelände einmal ein Wohngebiet werden soll, daran arbeitet das Leipziger Unternehmen bereits seit mehreren Jahren. Bereits 2017 wurde das Grundstück von der Deutschen Bahn erworben und seitdem für verschiedene Entwicklungsschritte vorbereitet.
2: Also wir sind ein Projektentwickler, das heißt, wir sind nicht angetreten, um hier nur eine Altlast aus dem Boden zu holen, sondern wir haben das Grundstück gekauft im Jahre 2017 von der Deutschen Bahn und seitdem sind wir in den Entwicklungsphasen. Also wichtiger Entwicklungsschritt war, ein sogenanntes städtebauliches Modell zu finden und da sprechen wir von Eigenheimen in der Tat. Wir sprechen von Reihenhäusern, die in dem hinter mir liegenden Güterschuppen stattfinden sollen und es gibt kleinere Mehrfamilienhäuser, die hier auch errichtet werden.
3: Laut dem Vorstandsmitglied Mike Mehlhose sollen also neben klassischen Eigenheimen und Reihenhäusern auch Mehrfamilienhäuser entstehen. Ziel ist es, das bislang brachliegende Gelände wieder in das Stadtgefüge einzubinden. Bevor jedoch die ersten Bauarbeiten für das neue Quartier beginnen können, stehen noch zahlreiche Vorbereitungsschritte an. Die jetzt bewilligten Fördermittel bilden dafür die Grundlage.
2: Bei den Fördermitteln ist es immer so, es sind öffentliche Mittel. Öffentliche Mittel müssen entsprechend zweckbezogen und vernünftig natürlich auch untergebracht werden. Das heißt, hier geht es jetzt im nächsten darum, dass die vorgeplante Dekontamination jetzt durch Fachplanungen untersetzt wird. Im nächsten Schritt wird es sogenannte Ausschreibungen geben, das heißt die Bauleistung, die notwendig ist, der Aushub, die Entsorgung wird entsprechend ausgeschrieben und dann, wenn die Ausschreibungsergebnisse da sind, wird es die Vergaben geben und mit den Vergaben kann ich dann auch mit dem Bau beginnen.
3: In den kommenden Monaten sollen die notwendigen Leistungen ausgeschrieben werden. Dazu gehören der Bodenaushub, die Entsorgung belasteter Materialien und weitere Sanierungsarbeiten. Läuft alles nach Plan, könnten die ersten Arbeiten bereits im kommenden Herbst stattfinden. Ganz ohne Risiken ist ein solches Vorhaben allerdings nicht. Denn trotz umfangreicher Untersuchungen lässt sich nie mit letzter Sicherheit sagen, welche Belastungen tatsächlich noch im Untergrund verborgen sind.
2: Die Altlast an sich ist die Herausforderung und die Frage ist immer, wie weit hat die sich wirklich ausgebreitet? Ne? Im Vorfeld macht man eine ganze Menge Untersuchungen, aber ob man dann wirklich das Letzte gefunden hat, das wird dann wirklich erst die Realität zeigen. Das heißt, wenn wir in den Boden eingreifen, dann werden wir sehen, wie groß die Dimension der Kontamination wirklich ist. Aber ich denke, wir haben gute Erkundungen gemacht im Vorfeld, sodass wir keine größeren Überraschungen erleben sollten.
3: Die Projektverantwortlichen zeigen sich dennoch optimistisch, denn die bisherigen Untersuchungen lieferten eine gute Grundlage für die anstehenden Arbeiten. Unterstützung erhalten die Visionäre dabei nicht nur vom Freistaat Sachsen als Fördermittelgeber, sondern auch von der Stadt Chemnitz selbst. Beide Seiten arbeiten seit Jahren eng zusammen, um die Entwicklung des Areals voranzubringen.

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2: Also Kleingärten wird es immer weitergeben.
3: Ein Ort in Leipzig, der Geschichte geschrieben hat. Und ein Name, den fast jeder kennt. Schrebergarten. Doch was heute für viele Erholung bedeutet, hat seinen Ursprung in einer viel komplexeren Geschichte. Und die beginnt genau hier.
2: Wir befinden uns hier in der ersten Schrebergartenanlage überhaupt. Diese wurde 1864 gegründet und ist eine von insgesamt 6 Ursprungslinien für das Kleingartenwesen. Ja, und die Schrebergartenbewegung, wie gesagt, kommt hier aus Leipzig und ist auch ein Alleinstellungsmerkmal für diese Stadt. Auch wenn der Begriff Schrebergarten vielleicht als Synonym verwendet wird für Kleingarten, ist Schrebergarten, Schreberbewegung ein wirklich Leipziger Kind.
3: Unser Weg führt in die historische Anlage im Leipziger Westen. Hier arbeitet Katharina Petzelt. Sie leitet das Deutsche Kleingärtnermuseum und beschäftigt sich seit vielen Jahren mit der Geschichte der Kleingartenbewegung. Doch der Name Schrebergarten führt historisch oft in die Irre. Der Leipziger Arzt Moritz Schreber hat die Gärten selbst nicht erfunden. Er setzte sich im 19. Jahrhundert für Bewegung und Gesundheit von Kindern ein. Nach seinem Tod gründeten Weggefährten einen Verein zu seinen Ehren. 1865 entstand am Johannapark zunächst ein sogenannter Schreberplatz, eine Spiel- und Bewegungsfläche für Kinder aus Arbeiterfamilien. Gärten gab es dort noch nicht. Erst der Lehrer Heinrich Karl Gesell legte kleine Beete an. Aus Kinderflächen wurden Familiengärten. Und daraus entwickelte sich Schritt für Schritt die Schrebergartenbewegung.
2: Das Museum selber ist Mieter hier im historischen Vereinshaus und draußen in der denkmalgeschützten Gartenanlage haben wir 3 Schaugärten, die dann auch unseren Besuchern zur Verfügung stehen, die dort einen Einblick in die Geschichte erhalten können.
3: Die historische Anlage liegt heute mitten in der Stadt. Zwischen Wohnhäusern, Straßen und Grünflächen ist sie ein Stück gewachsene Stadtkultur.
2: Und diese historische Anlage heute ist so ein bisschen wie so ein Ruhepol in der Innenstadt. Ne? Also wir sind ja direkt neben der Innenstadt angegliedert. Viele Leute, die hierher kommen, sagen, das ist hier so schön, das ist so ein Refugium und so ein kleines Naturidyll.
3: Was einst vor allem der Versorgung diente, hat sich verändert. Kleingärten entstanden ursprünglich aus einer Zeit, in der Wohnraum knapp war und viele Familien auf Eigenanbau angewiesen waren. Besonders nach den Weltkriegen wurden viele Parzellen zur Selbstversorgung genutzt. Manche Lauben wurden dabei sogar dauerhaft bewohnt. Ein Teil dieser Spuren ist bis heute sichtbar.
2: Die Entwicklung der Kleingärten basiert ja primär auf der Industrialisierung, sprich auf der Entwicklung der Arbeiterschaft. Die meisten Leute waren halt früher wirklich angewiesen auf ihre Gärten, um dort Lebensmittel anzubauen, um sich selber versorgen zu können. Das ist natürlich heute nicht mehr ganz vorrangig der Fall. Es ist heute eher Erholung und Freizeit.
3: Doch die Kleingärten verändern sich weiter, wie Katharina Petzelt erklärt.
2: Es sind einfach viel mehr Familien mit Kindern nachgerückt und der Altersdurchschnitt ist gesunken auf knapp um die 50 Jahre aktuell.
3: Doch die Entwicklung ist nicht überall gleich. Während Kleingärten in Städten stark nachgefragt sind, verlieren sie im ländlichen Raum teilweise an Bedeutung. In Leipzig selbst konkurrieren Grünflächen zunehmend mit Wohnraumbedarf. Stadtentwicklung und Gartennutzung geraten laut Petzelt dabei immer wieder in Spannung.
2: Alles, was im urbanen Kontext stattfindet, ist relativ sicher, sprich die Nachfrage ist hoch genug. Dort wird es keine Leerstandsproblematik geben. Alles, was halt im Umland stattfindet, im ländlichen Raum, da ist die gegenteilige Entwicklung einfach zu beobachten. Die Kleingartenvereine, die werden mitunter aufgelöst und zurückgebaut, einfach weil dort niemand mehr einen Kleingarten haben möchte. In der Stadt wiederum ist die Nachfrage so groß, dass die Kleingartenanlagen, das nennt man nachverdichtet werden, sprich aus einer großen Parzelle werden 2, sodass dort halt statt einer Familie halt 2 Familien dort eine geteilte Parzelle nutzen können. Es ist natürlich immer, oder es kann schwierig sein, die Flächen in dem städtischen Raum zu erhalten, weil natürlich ein großer Flächendruck, eine große Flächenkonkurrenz entsteht, Thema Wohnraumbebauung. Aber da sind die Kleingartenverbände und der Stadtverband gut im Gespräch mit der Stadt, um da ein ausgleichendes Ergebnis zu erzielen.
3: Die Wurzeln der deutschen Schrebergartenbewegung liegen in Leipzig. Aus einem pädagogischen Projekt für Kinder entwickelte sich eine Bewegung, die heute fest zur Stadtkultur gehört. Zwischen Freizeit, Natur und Stadtentwicklung bleibt der Kleingarten ein Ort, an dem sich gesellschaftlicher Wandel besonders deutlich zeigt. Ein Stück Leipzig, das gewachsen ist und weiter wächst.

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2: Der RS1000, ein Rennwagen, Ferrari des Ostens, ein Traumauto, der musste einfach ins Verkehrsmuseum Dresden.
3: Er ist rot, sportlich und für viele bis heute eine Dresdner Legende auf vier Rädern. Der Melkus RS1000 fällt auf. Für die Familie Melkus ist er aber mehr als ein seltenes Auto. Er ist ein Stück geerbte Leidenschaft. Sepp Melkus steht als Inhaber von Melkus Sportwagen, Fahrzeugpflege und Service heute in dritter Generation für diesen Namen.
4: Es ist eine absolute Design-Ikone, wenn man vor dem Auto steht. Es ist ein zeitlos schönes Auto, heute noch, 60 Jahre nachdem das Auto mal ursprünglich entwickelt wurde. Und damit hat mir mein Opa, Herr Heinz Melkus, natürlich auch was ganz Tolles hinterlassen oder uns als Familie. Und ich freue mich heute natürlich ganz besonders, dass wir die Möglichkeit haben, hier im Verkehrsmuseum so ein Fahrzeug dann dauerhaft für die Besucher zur Verfügung zu stellen.
3: Das Verkehrsmuseum Dresden konnte mit der Nummer 31 ein weitgehend original erhaltenes Exemplar erwerben. Für 115.000 Euro. Für Direktor Michael Vogt ist der Wagen damit ein besonderer Neuzugang.
2: Es ist eine Sammlungslücke bei uns, weil so ein wichtiges Fahrzeug, das gehört hier bei uns ins Museum. Das war klar, und nicht nur ins Museum als Sammlungsstück, sondern auch in die Ausstellung, dass jeder das bewundern kann. Und der RS1000, ein Rennwagen, Ferrari des Ostens, ein Traumauto, der musste einfach ins Verkehrsmuseum Dresden.
3: Zwischen 1969 und 1979 wurden nur 101 Fahrzeuge dieses Typs gebaut. Mit seiner flachen Form, den Flügeltüren und seinem sportlichen Anspruch bekam der Melkus schnell einen großen Namen.
4: Das ist ja eine sehr lobenswerte Erwähnung, mit Ferrari verglichen zu werden. Ich denke, so weit muss man nie unbedingt gehen, aber es gab einen anderen Begriff, und zwar, dass mein Opa der Colin Chapman des Ostens war. Und der Colin Chapman, der hat Lotus-Sportwagen gebaut, die immer dem Leichtbau verschrieben waren, und das hat mein Opa eigentlich ganz ähnlich so umgesetzt. Hat eigene Rennwagen gebaut, hat sie auch selber eingesetzt, hat sie gebaut, und ob es nur der Ferrari des Ostens ist oder der Lotus des Ostens, tatsächlich ist es mir am liebsten, wenn man sagt, Melkus ist der Sportwagen des Ostens.
3: Doch der Wagen ist mehr als seine auffällige Karosserie. Für das Verkehrsmuseum steckt in ihm auch Rennsportgeschichte und ein Beispiel dafür, was unter den Bedingungen der DDR-Mangelwirtschaft trotzdem möglich war.
2: Nicht nur das Design eben, was wichtig ist und sehr interessant ist, auch die Rennfahrerlegende ist auf jeden Fall ein Thema hier, Melkus, Uli Melkus, der Rennfahrer dort an der Stelle. Aber so ein Fahrzeug hier zu zeigen und auch wie konnte es entstehen, das ist ein wesentlicher Teil. Denn irgendwann gibt es die dann in der Öffentlichkeit nicht mehr. Ne? Im Museum aber wollen wir es aufbewahren für künftige Generationen, dass jeder daraus lernen kann, was man mit Erfindergeist auch in schwierigen Umständen und Zeiten alles bewerkstelligen kann.
3: Der RS1000 sollte Straße und Rennstrecke miteinander verbinden. Die Idee dahinter kam von Heinz Melkus und war für die damalige Zeit ungewöhnlich praktisch gedacht.
4: Das Wesentliche war immer, also mein Opa, der wollte ja einen Sportwagen bauen mit Straßenzulassung, den man auf der Straße, aber auch auf der Rennstrecke einsetzen konnte. Und die Idee war im Prinzip zu dem Auto, dass man den Rennsport in der DDR so ein bisschen wieder beflügelt, nach einer Flaute, die damals so ein bisschen herrschte. Und da war die Idee, mit dem Auto im Prinzip auf der Straße zur Rennstrecke zu fahren, mit geringen Umbaumaßnahmen am Rennen teilzunehmen und danach auf der Straße wieder zurückzufahren, sehr nachhaltig, ne? Und von daher eigentlich auch seiner Zeit vielleicht sogar ein bisschen voraus. Wenn man bedenkt, dass zu DDR-Zeiten ja als Hersteller wirklich bloß Trabant, Wartburg, Barkas so existierten und das eigentlich fast wie ein UFO war, wenn man dann so ein Auto auf einmal gesehen hat, so ein leichter kleiner Sportwagen, der eine Straßenzulassung hatte.
3: Ein Auto, das einst auf den Straßen der DDR sofort auffiel, bekommt nun seinen festen Platz in Dresden. Noch bis zum 21. Juni ist der Melkus RS1000 im Lichthof des Verkehrsmuseums zu sehen. Ab Frühjahr 2027 soll er dauerhaft Teil der überarbeiteten Dauerausstellung Straßenverkehr werden.

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3: Sachsens Ärzte haben einen Neustart der Gesundheitsreform gefordert. Laut der Landesärztekammer sei eine grundlegende Reform dringend notwendig, da die bisherigen Konzepte einseitig zulasten der medizinischen Versorgung sparen würden. Der Ärztepräsident Erik Bodendiek kritisierte bei einer Kammerversammlung in Dresden, dass versicherungsfremde Leistungen nicht ausreichend vom Bund finanziert werden. Die geplante Absenkung des Bundeszuschusses verschärfe zudem die Lage der gesetzlichen Krankenversicherung. Auch die Pläne zur Erweiterung der Kompetenzen von Apothekern stießen auf Kritik. Die Ärzteschaft warnt vor weniger Terminen und Leistungen für Patienten aufgrund von Einsparungen in der ambulanten Versorgung. Sozialministerin Petra Köpping hat einen besseren Schutz für Pfändungsschutzkonten gefordert. Sie betonte, dass Menschen auch in finanzieller Notlage Zugriff auf Mittel für Miete, Strom und Lebensmittel haben müssen. Trotz klarer gesetzlicher Vorgaben gäbe es immer wieder Probleme bei der Umwandlung von Giro in sogenannte P-Konten, erklärte sie in Dresden. Köpping fordert bundesweit einheitliche Standards für Banken und bessere Schulungen ihrer Mitarbeiter. In den Landkreisen Bautzen und Görlitz ist es zu einer Welle von Schockanrufen gekommen. Betrüger gaben sich am Telefon als Kriminalpolizisten aus, wie die Polizei mitteilte. Eine 85-Jährige verlor dabei 6.000 Euro an die Täter. Die Polizei rät dazu, wachsam zu sein und bei solchen Anrufen sofort aufzulegen, sowie die Polizei zu informieren.

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1: Wer oder was ist eigentlich Tacheles? Ist die Eierschecke koscher? Sechseln Juden auch?
2: Mehr als 6000 antisemitische Straftaten wurden im vergangenen Jahr bundesweit registriert. Hinter dieser Zahl steht auch die Frage, wie Vorurteile entstehen und wie man ihnen begegnen kann. In der Zentralbibliothek im Dresdner Kulturpalast geht es deshalb um jüdische Kultur, offene Fragen und einen neuen Zugang für Sachsen. Dr. Nora Pester vom Themenjahr Tacheles erklärt, welcher Gedanke dahinter steht.
1: Wir vom Team Tacheles, des Themenjahres der jüdischen Kultur in Sachsen, freuen uns sehr, mit der Fragemauer von Elnet jetzt auch sichtbar im öffentlichen Raum Fragen zu jüdischem Leben und zu Israel zeigen zu können, die vielleicht ansonsten im Alltag nicht so gestellt werden, wo eine gewisse Hemmschwelle vorhanden ist, sich darüber auszutauschen, miteinander in Dialog zu treten. Und im gesamten Freistaat werden eben jetzt Fragen wie, wer oder was ist eigentlich Tacheles, ist die Eierschecke koscher, sechseln Juden auch, im öffentlichen Raum sichtbar sein.
2: Mitentwickelt wurde die Fragemauer von Elnet. Geschäftsführer Carsten Ofens erklärt, welchen Ansatz die Kampagne verfolgt.
3: Die Fragemauer ist eine Bildungskampagne, die humorvoll, niedrigschwellig über jüdisches Leben, über jüdische Religion, über Israel, über Antisemitismus informiert und damit auch gleichzeitig zum Dialog einlädt. Denn ich glaube, gerade in diesen polarisierten Zeiten braucht es fundiertes Wissen. Das liefern wir mit der Fragemauer. Es braucht aber eben genauso auch Raum, um Fragen zu stellen und in den Dialog zu treten. Und darauf kommt es uns mit der Fragemauer an.
2: Der Start in Sachsen fällt in einem besonderen Jahr, denn Tacheles läuft noch bis Dezember und bringt Veranstaltungen in verschiedene Teile des Freistaats.
1: Tacheles ist das Jahr der jüdischen Kultur in Sachsen. Wir feiern gerade unsere Halbzeit. Es geht noch bis Dezember diesen Jahres und findet im gesamten Freistaat statt. Mit Kulturprogrammen, Bildung, Begegnungsformaten. Nicht nur in den großen Städten Leipzig, Chemnitz, Dresden, sondern auch in kleineren Orten. Wir haben eine Plattform tacheles.sachsen.de, auf der alle Veranstaltungen, Projekte vorgestellt werden, also wo man auch schauen kann, wo ist etwas in meiner Nähe, was ich mir anschauen oder anhören kann. Und das Spektrum ist wirklich riesig, von Konzerten über Ausstellungen, Workshops, Diskussionen.
2: Dabei geht es nicht alleine um Geschichte. Das Programm will auch zeigen, wie vielseitig jüdisches Leben heute in Sachsen ist.
1: Wir wollen auch für jüdisches Leben der Gegenwart sensibilisieren und laden auch ganz bewusst Jüdinnen und Juden, die hier in Sachsen leben und arbeiten, ein, sich daran zu beteiligen, ihre Projekte öffentlich vorzustellen. Und wir glauben, dass es auch wirklich gut gelungen ist. Also wenn wir darauf schauen, wir haben bisher 620 Veranstaltungen im gesamten Freistaat bereits durchführen können und viele werden tatsächlich von gegenwärtigem jüdischen Leben getragen.
2: Gleichzeitig steht die Kampagne vor einem ernsten Hintergrund. Das Bundeskriminalamt hat 2024 bundesweit 6236 antisemitische Straftaten erfasst, rund 17 Vorfälle pro Tag.
3: Ich persönlich denke, dass Unwissen immer der Nährboden für Hass ist. Denn wenn ich etwas nicht weiß und nicht nachfrage, und darauf kommt es ja an, dann bin ich anfällig für Meinungen. Und Meinungen sind gut und wichtig, aber wenn Meinungen nicht fundiert sind, führen sie eben auch schnell in eine falsche Richtung. Und dann verstärkt sich etwas, ob das jetzt über die sozialen Netzwerke in den sprichwörtlichen Echokammern ist oder halt eben auch auf der Straße. Und wir versuchen zu diesen Meinungen, die wichtig sind, eben auch die Fundierung, die Fakten, das Wissen zu liefern. Dafür ist die Fragemauer da.
2: Die Fragen auf der Plattform reichen von Alltag und Religion bis zu Israel und Antisemitismus. Manche sind naiv, manche direkt, manche bewusst zugespitzt.
3: Ich glaube erstmal, dass jede Frage berechtigt ist, solange sie nicht im Kern schon Judenhass ausstrahlt. Und so versuchen wir eben dann auch, jede Frage zunächst erstmal ernst zu nehmen und als berechtigt anzusehen und sie dann auch mit aller Ernsthaftigkeit und Tiefgründigkeit, die auf der Webseite dann möglich ist, zu beantworten.
2: In Sachsen soll die Fragemauer nun über mehrere Wochen im öffentlichen Raum auftauchen. Nicht als schwere Mahnung, sondern als Einladung, Unsicherheit nicht stehen zu lassen.

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2: Und alle Unternehmen wurden ja enteignet, zerstört, davongejagt. Viele Unternehmer wurden auch getötet, ermordet.
3: Enteignung, Verfolgung, Mord. Sie markieren das Ende jüdischer Unternehmer in der NS-Zeit. Doch lange bevor ihr Wirken gewaltsam beendet wurde, prägten sie Chemnitz entscheidend mit. Seit den 1870er Jahren trugen jüdische Unternehmer mit Innovationsgeist, wirtschaftlichem Erfolg und gesellschaftlichem Engagement zum Aufstieg der Stadt als Industriemetropole bei. Wie groß ihr Einfluss auf Chemnitz tatsächlich war, zeigt jetzt die neue Ausstellung Erfolgsspuren – Jüdische Unternehmer in Chemnitz im Industriemuseum. Laut Kuratorin Dr. Barbara Waske begeben sich die Besucher auf die Spuren der Unternehmern, deren Firmen die Stadt über Jahrzehnte hinweg geprägt haben.
4: Die Ausstellung besteht aus 4 Kapiteln. Das erste Kapitel ist Ankunft. Da geht es also darum, wie die ersten jüdischen Kaufleute zunächst nach Chemnitz kommen. Das zweite Kapitel heißt Erfolg. Also da gibt es 5 exemplarische Unternehmensgeschichten, die gleichzeitig auch die typischen Produkte repräsentieren. Handschuhe, Teppiche, auch Maschinenbau. Und im dritten Kapitel, das nennt sich Verfolgung, geht es dann auch um das jähe Ende dieser Erfolgsgeschichte, als es nämlich die Verfolgung immer mehr zunimmt und die jüdischen Unternehmer aus Chemnitz vertrieben werden. Und das letzte Kapitel, das vierte, sind dann die Spuren, wo es also wieder der Bogen zurück in die Gegenwart geschlagen wird. Wo finden wir noch heute Spuren dieser Geschichte?
3: Gemeinsam mit 4 Chemnitzer Kultureinrichtungen wird das Thema erstmals aus unterschiedlichen Perspektiven beleuchtet. So entsteht ein facettenreiches Bild jüdischen Lebens in Chemnitz. Von wirtschaftlichem Erfolg und gesellschaftlichem Engagement bis hin zu seiner gewaltsamen Vernichtung. Für Jürgen Kabus, Leiter des Industriemuseums, besitzt die Ausstellung deshalb eine ganz besondere Bedeutung.
5: Dann hat die Ausstellung für mich eine ganz besondere Bedeutung, weil wir noch nie eine Ausstellung, so eine reine Ausstellung zu dem Thema jüdische Kultur, jüdisches Leben, jüdische Unternehmer hatten. Umso schöner finde ich, dass die Ausstellung mitten in der Dauerausstellung ist, weil sie das auch repräsentiert, was es war. Nämlich bis 1938 waren die jüdischen Unternehmen ein Innovationspunkt, ein Kreativpunkt, Mitglied in der Gesellschaft. Sie waren Mäzenaten, sie haben Vereine mitgegründet, waren aktiv, also waren ein Bestandteil, und das ist halt leider weg. Umso schöner ist es halt, dass wir dem Thema jetzt einen Raum geben können und auch, dass wir das Ganze fast 15 Monate zeigen. Das freut mich umso mehr.
3: Eine wichtige Grundlage der Ausstellung bilden die Forschungen des Historikers Dr. Jürgen Nietzsche. Seit mehr als 25 Jahren beschäftigt er sich mit jüdischer Geschichte in Chemnitz. Besonders spannend sei dabei, wie modern jüdische Unternehmer ihrer Zeit bereits gewesen seien.
2: Ja, ich habe festgestellt bei meinen Recherchen, gerade als es um Bademode ging, dass die jüdischen Unternehmer in den 20er Jahren schon auf Reklame gesetzt haben. Da war ich sehr überrascht. Die ganzen Anzeigen, die man damals gefunden hat, die waren unheimlich modern angelegt. Ich habe dann mir die Mühe gemacht, habe dann die Anzeigen ausgewertet, habe ich dann Namen gefunden von sehr bekannten Fotografen, Modefotografen in Deutschland. Sie haben teilweise auch mit hervorragenden Werbestudios zusammengearbeitet, mit Sitz in Berlin. Also da war ich sehr überrascht. Sie haben wirklich mit Models zusammengearbeitet, Fotos gemacht.
3: Insgesamt rückt die Ausstellung 15 Unternehmen in den Mittelpunkt, die den wirtschaftlichen Erfolg der Stadt mitprägten. Viele ihrer Gründer engagierten sich weit über ihre Betriebe hinaus für das gesellschaftliche Leben in Chemnitz. Laut Barbara Waske sind die Spuren dieses Engagements bis heute sichtbar.
4: Das andere sind auch ganz einfach die Gebäude. Wenn wir hier jetzt aus der Ausstellungshalle gucken, sehen wir das heutige Kunstauktionshaus Heikmann. Darin hat ursprünglich der Teppichproduzent Oskar Kohan produziert. Wir gucken also genau auf die Gebäude dieser Erfolgsspuren und sehen das also heute noch im Stadtbild.
3: Die Spuren jüdischer Unternehmer sind bis heute überall in Chemnitz zu finden. Fabriken, Geschäftshäuser und Produktionsstätten prägen das Gesicht der Stadt. Mit einer interaktiven Karte können neugierige Besucher Ihnen auch außerhalb des Museums folgen und die Geschichte direkt in der Stadt entdecken. Die Ausstellung Erfolgsspuren macht nun diese lange vergessenen Geschichten wieder sichtbar.

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1: Also man hat sich echt gefühlt wie, ja, David gegen Goliath, ne?
2: Können KI-Chatbots Anwälte bald ersetzen?
1: Ich habe ja monatelang mit der KI gearbeitet. Ich denke, hätte ich tatsächlich einen Anwalt genommen. Ich bin mir nicht sicher, ob A, das Ergebnis dasselbe wäre. Und B, hätte mich das eine Unmenge an Geld gekostet letztendlich.
2: Ein Leipziger verteidigt sich mit Hilfe von ChatGPT ohne Anwalt selbst vor Gericht. Ist das ein Modell für die Zukunft? David Hinz ist 41 Jahre alt. Im Oktober 2023 wurde ihm Leistungsmissbrauch und Betrug vorgeworfen. Ein Fall, der sich über 2,5 Jahre zieht und David fast seinen Job kostet. Aber wie ist er erst überhaupt in diese Lage geraten? Juli 2023. David Hinz findet nach 3 Monaten Arbeitslosigkeit einen neuen Job. Sein neuer Arbeitgeber bietet ihm an, früher als ursprünglich geplant zu starten. Wie Hinz erklärt:
1: Bei Vertragsunterzeichnung wurde mir dann angeboten, schon eine Woche früher anzufangen. Da das später Nachmittag war, war die Arbeitsvermittlerin nicht erreichbar. Und ich habe dann das Service Center angerufen und die haben gesagt, ja, kein Problem, gehen wir weiter. Und damit war das Thema für mich erledigt.
2: 3 Monate später, im Oktober 2023, landet ein Strafbefehl in seinem Postfach. Der Vorwurf: Leistungsmissbrauch und Betrug. Laut Strafbefehl soll er seinen früheren Arbeitsbeginn verheimlicht haben und dadurch 242 Euro und 34 Cent mehr Arbeitslosengeld erhalten haben. Hinz vermutet, dass ein Umzug dazu führte, dass ihn Briefe mit Rückzahlungsforderungen der Agentur für Arbeit nicht erreichten. Der Leipziger zahlte das Geld zurück. Doch der Strafbefehl und die damit verbundene Strafe von 500 Euro blieben. Daraufhin beantragt er die Einstellung des Verfahrens. Denn mit einem Eintrag im Führungszeugnis könnte Hinz laut § 34a der Gewerbeordnung nicht länger im Sicherheitsgewerbe arbeiten.
1: Ging mir nicht ums Geld tatsächlich, sondern mir ging es ums Prinzip und natürlich um meine Zukunft.
2: Doch die Staatsanwaltschaft reagiert zunächst nicht. Hinz sucht den Richter in seinem Büro persönlich auf, wies ihn auf die Möglichkeit hin, Telefonprotokolle anzufragen, die ihn entlasten könnten. Laut Hinz ging der Richter nicht auf das Beweisangebot ein. Stattdessen schlug er vor, dass Hinz die Verurteilung akzeptieren solle. Im Gegenzug würde er mit dem Tagessatz auf 5 Euro pro Tag eingehen. Das Amtsgericht äußerte sich auf Anfrage von Sachsen Fernsehen nicht konkreter zu dem Fall. Hinz fühlte sich nicht ernst genommen. Grund genug für ihn, einen Befangenheitsantrag gegen den Richter zu stellen. Da Hinz keinen Pflichtverteidiger bekam, weil die erwartbare Strafe zu gering ist und vor dem Amtsgericht bei einem Streitwert bis 5.000 Euro keine Anwaltspflicht besteht, nahm Hinz seinen Fall selbst in die Hand. Während die KI die Schriftsätze erstellt, überprüft Hinz alles selbst.
1: Bis wir einen perfekten Antrag hatten, also der hat bei mir auch eine gute Woche gedauert, schlaflose Nächte, immer wieder 18 Seiten war der lang, der Befangenheitsantrag mit Verfassungsurteilen und ähnliches und immer wieder überarbeitet, bis der so war, dass ich gesagt habe, so ist er perfekt.
2: Das Ergebnis: 18 Seiten statt der üblichen 2 Seiten Fließtext, gelegentliche Schreibfehler und unpassende Gesetzesverweise. Und dennoch zeigt Hinz Befangenheitsantrag Wirkung. Denn kurz vor seiner Hauptverhandlung im Oktober 2025 wird der Antrag stattgegeben. Ein halbes Jahr später, im März 2026, Erleichterung für Hinz. Laut einer Anfrage von Sachsen Fernsehen stellt das Amtsgericht das Verfahren gemäß § 153a Strafprozessordnung gegen Schadenswiedergutmachung ein. Das heißt, da Hinz bereits die knapp 250 Euro Arbeitslosengeld zurückgezahlt hat, wird von einer weiteren Strafzahlung als auch einem Eintrag ins Führungszeugnis abgesehen.
1: Ich habe nicht damit gerechnet, dass das Verfahren endet, weil die es ja mehrmals abgelehnt haben.
2: Für Hinz ging der Fall am Ende also erfolgreich aus.
1: Den Sieg an sich lasse ich mir nicht nehmen, weil hätte ich KI nicht genutzt, hätte ich letztendlich einen Strafbefehl gehabt. und hätte letztendlich auch einen Eintrag im Bundeszentralregister gekriegt wegen vorsätzlichem Betrug. Und das ist nicht geschehen.
2: Der Fall David Hinz zeigt, KI könnte Bürgern helfen, sich in rechtlichen Fragen zu orientieren. Doch auch wenn in Kanzleien bereits eigene KI-Programme verwendet werden, um Rechtsurteile zusammenzufassen, warnt die Präsidentin der Sächsischen Rechtsanwaltskammer Sabine Fuhrmann davor, ChatGPT als Ersatzanwalt anzusehen.
3: Dieses Risiko der Halluzinationen, also das Vorschlagen von nicht existierenden Normen, das Vorschlagen und Zitieren von nicht existierenden Gerichtsentscheidungen oder auch von behördlichen Praktiken, die dort wiedergegeben werden, das ist extrem groß und das ist auch für den normalen Bürger, der sich der KI dann als Hilfe bedient, kaum nachprüfbar und auch nicht nachvollziehbar.
2: Zudem habe sie auch datenschutzrechtliche Bedenken bei dem Einsatz von frei zugänglichen KI-Chatbots als sogenannten Ersatzanwalt.
3: Wenn wir gar nicht wissen, wo gehen denn diese schützenswerten Informationen am Ende des Tages hin?
2: Fälle wie der von David Hinz sind kein Einzelfall. Laut Sabine Fuhrmann nutzen immer mehr Bürger KI-Chatbots, um ihre Rechte vor Gericht zu unterstützen. Gleichzeitig wird deutlich, dass Fachwissen und kritische Kontrolle unverzichtbar bleiben. Gerade wenn es um die eigene Zukunft und rechtliche Folgen geht.

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1: Sachsens Ärzte haben einen Neustart der Gesundheitsreform gefordert. Laut der Landesärztekammer sei eine grundlegende Reform dringend notwendig, da die bisherigen Konzepte einseitig zulasten der medizinischen Versorgung sparen würden. Der Ärztepräsident Erik Bodendiek kritisierte bei einer Kammerversammlung in Dresden, dass versicherungsfremde Leistungen nicht ausreichend vom Bund finanziert werden. Die geplante Absenkung des Bundeszuschusses verschärfe zudem die Lage der gesetzlichen Krankenversicherung. Auch die Pläne zur Erweiterung der Kompetenzen von Apothekern stießen auf Kritik. Die Ärzteschaft warnt vor weniger Terminen und Leistungen für Patienten aufgrund von Einsparungen in der ambulanten Versorgung. Sozialministerin Petra Köpping hat einen besseren Schutz für Pfändungsschutzkonten gefordert. Sie betonte, dass Menschen auch in finanzieller Notlage Zugriff auf Mittel für Miete, Strom und Lebensmittel haben müssen. Trotz klarer gesetzlicher Vorgaben gäbe es immer wieder Probleme bei der Umwandlung von Giro in sogenannte P-Konten, erklärte sie in Dresden. Köpping fordert bundesweit einheitliche Standards für Banken und bessere Schulungen ihrer Mitarbeiter. In den Landkreisen Bautzen und Görlitz ist es zu einer Welle von Schockanrufen gekommen. Betrüger gaben sich am Telefon als Kriminalpolizisten aus, wie die Polizei mitteilte. Eine 85-Jährige verlor dabei 6.000 Euro an die Täter. Die Polizei rät dazu, wachsam zu sein und bei solchen Anrufen sofort aufzulegen, sowie die Polizei zu informieren.

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1: Die Altlast an sich ist die Herausforderung und die Frage ist immer, wie weit hat die sich wirklich ausgebreitet?
2: So Mike Mehlhose, Vorstand der MIB AG. Denn wo früher Güterzüge rangierten und Treibstoffe gelagert wurden, soll künftig gewohnt werden. Auf dem ehemaligen Güterbahnhof am Pleißenbach in Chemnitz-Altendorf plant das Unternehmen ein neues Wohnquartier. Doch bevor hier Häuser entstehen können, muss zunächst die Vergangenheit aufgearbeitet werden, genauer gesagt die Altlasten im Boden. Dafür hat die Landesdirektion Sachsen jetzt einen Fördermittelbescheid in Höhe von rund 1,5 Millionen Euro übergeben. Die Förderung ist ein wichtiger Meilenstein für das Projekt, denn auf dem Gelände befinden sich noch belastete Böden und Hinterlassenschaften eines ehemaligen Tanklagers. Jahrzehntelang wurde das Areal industriell genutzt. Die Folgen davon liegen heute noch unter der Oberfläche verborgen, so der Vorstand Mike Mehlhose.
1: Bei dem Geld muss man genau auffassen, um was es hier wirklich geht. Mit diesem Geld dürfen wir die Altlasten, die sich unter uns gerade befinden, sprich im Boden, die dürfen wir dekontaminieren, entsorgen und entsprechend auf Deponien schaffen. So. Das zweckbezogene Thema, also wir dürfen hier wirklich nur Dekontamination mit realisieren und das ist halt zwingend notwendig, um hier wirklich mal am Ende des Tages Wohnbebauung realisieren zu können. Mit den Altlasten im Boden wird Wohnen hier obendrauf nicht stattfinden.
2: Die Fördermittel sind deshalb zweckgebunden. Sie dürfen ausschließlich für die Sanierung und Entsorgung von Altlasten eingesetzt werden. Erst wenn die Belastungen beseitigt sind, kann die eigentliche Entwicklung des Geländes beginnen. Dass aus dem ehemaligen Bahngelände einmal ein Wohngebiet werden soll, daran arbeitet das Leipziger Unternehmen bereits seit mehreren Jahren. Bereits 2017 wurde das Grundstück von der Deutschen Bahn erworben und seitdem für verschiedene Entwicklungsschritte vorbereitet.
1: Also wir sind ein Projektentwickler, das heißt, wir sind nicht angetreten, um hier nur eine Altlast aus dem Boden zu holen, sondern wir haben das Grundstück gekauft im Jahre 2017 von der Deutschen Bahn und seitdem sind wir in den Entwicklungsphasen. Also wichtiger Entwicklungsschritt war, ein sogenanntes städtebauliches Modell zu finden und da sprechen wir von Eigenheimen in der Tat. Wir sprechen von Reihenhäusern, die in dem hinter mir liegenden Güterschuppen stattfinden sollen und es gibt kleinere Mehrfamilienhäuser, die hier auch errichtet werden.
2: Laut dem Vorstandsmitglied Mike Mehlhose sollen also neben klassischen Eigenheimen und Reihenhäusern auch Mehrfamilienhäuser entstehen. Ziel ist es, das bislang brachliegende Gelände wieder in das Stadtgefüge einzubinden. Bevor jedoch die ersten Bauarbeiten für das neue Quartier beginnen können, stehen noch zahlreiche Vorbereitungsschritte an. Die jetzt bewilligten Fördermittel bilden dafür die Grundlage.
1: Bei den Fördermitteln ist es immer so, es sind öffentliche Mittel. Öffentliche Mittel müssen entsprechend zweckbezogen und vernünftig natürlich auch untergebracht werden. Das heißt, hier geht es jetzt im nächsten darum, dass die vorgeplante Dekontamination jetzt durch Fachplanungen untersetzt wird. Im nächsten Schritt wird es sogenannte Ausschreibungen geben, das heißt die Bauleistung, die notwendig ist, der Aushub, die Entsorgung wird entsprechend ausgeschrieben und dann, wenn die Ausschreibungsergebnisse da sind, wird es die Vergaben geben und mit den Vergaben kann ich dann auch mit dem Bau beginnen.
2: In den kommenden Monaten sollen die notwendigen Leistungen ausgeschrieben werden. Dazu gehören der Bodenaushub, die Entsorgung belasteter Materialien und weitere Sanierungsarbeiten. Läuft alles nach Plan, könnten die ersten Arbeiten bereits im kommenden Herbst stattfinden. Ganz ohne Risiken ist ein solches Vorhaben allerdings nicht. Denn trotz umfangreicher Untersuchungen lässt sich nie mit letzter Sicherheit sagen, welche Belastungen tatsächlich noch im Untergrund verborgen sind.
1: Die Altlast an sich ist die Herausforderung und die Frage ist immer, wie weit hat die sich wirklich ausgebreitet. Ne? Im Vorfeld macht man eine ganze Menge Untersuchungen, aber ob man dann wirklich das Letzte gefunden hat, das wird dann wirklich erst die Realität zeigen. Das heißt, wenn wir in den Boden eingreifen, dann werden wir sehen, wie groß die Dimension der Kontamination wirklich ist. Aber ich denke, wir haben gute Erkundungen gemacht im Vorfeld, sodass wir keine größeren Überraschungen erleben sollten.
2: Die Projektverantwortlichen zeigen sich dennoch optimistisch, denn die bisherigen Untersuchungen lieferten eine gute Grundlage für die anstehenden Arbeiten. Unterstützung erhalten die Visionäre dabei nicht nur vom Freistaat Sachsen als Fördermittelgeber, sondern auch von der Stadt Chemnitz selbst. Beide Seiten arbeiten seit Jahren eng zusammen, um die Entwicklung des Areals voranzubringen.

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1: Also Kleingärten wird es immer weitergeben.
2: Ein Ort in Leipzig, der Geschichte geschrieben hat. Und ein Name, den fast jeder kennt. Schrebergarten. Doch was heute für viele Erholung bedeutet, hat seinen Ursprung in einer viel komplexeren Geschichte. Und die beginnt genau hier.
1: Wir befinden uns hier in der ersten Schrebergartenanlage überhaupt. Diese wurde 1864 gegründet und ist eine von insgesamt 6 Ursprungslinien für das Kleingartenwesen. Ja, und die Schrebergartenbewegung, wie gesagt, kommt hier aus Leipzig und ist auch ein Alleinstellungsmerkmal für diese Stadt. Auch wenn der Begriff Schrebergarten vielleicht als Synonym verwendet wird für Kleingarten, ist Schrebergarten, Schreberbewegung ein wirklich Leipziger Kind.
2: Unser Weg führt in die historische Anlage im Leipziger Westen. Hier arbeitet Katharina Petzelt. Sie leitet das Deutsche Kleingärtnermuseum und beschäftigt sich seit vielen Jahren mit der Geschichte der Kleingartenbewegung. Doch der Name Schrebergarten führt historisch oft in die Irre. Der Leipziger Arzt Moritz Schreber hat die Gärten selbst nicht erfunden. Er setzte sich im 19. Jahrhundert für Bewegung und Gesundheit von Kindern ein. Nach seinem Tod gründeten Weggefährten einen Verein zu seinen Ehren. 1865 entstand am Johannapark zunächst ein sogenannter Schreberplatz. Eine Spiel- und Bewegungsfläche für Kinder aus Arbeiterfamilien. Gärten gab es dort noch nicht. Erst der Lehrer Heinrich Karl Gesell legte kleine Beete an. Aus Kinderflächen wurden Familiengärten. Und daraus entwickelte sich Schritt für Schritt die Schrebergartenbewegung.
1: Das Museum selber ist Mieter hier im historischen Vereinshaus und draußen in der denkmalgeschützten Gartenanlage haben wir 3 Schaugärten, die dann auch unseren Besuchern zur Verfügung stehen, die dort einen Einblick in die Geschichte erhalten können.
2: Die historische Anlage liegt heute mitten in der Stadt. Zwischen Wohnhäusern, Straßen und Grünflächen ist sie ein Stück gewachsene Stadtkultur.
1: Und diese historische Anlage heute ist so ein bisschen wie so ein Ruhepol in der Innenstadt. Ne? Also wir sind ja direkt neben der Innenstadt angegliedert. Viele Leute, die hierher kommen, sagen, das ist hier so schön, das ist so ein Refugium und so ein kleines Naturidyll.
2: Was einst vor allem der Versorgung diente, hat sich verändert. Kleingärten entstanden ursprünglich aus einer Zeit, in der Wohnraum knapp war und viele Familien auf Eigenanbau angewiesen waren. Besonders nach den Weltkriegen wurden viele Parzellen zur Selbstversorgung genutzt. Manche Lauben wurden dabei sogar dauerhaft bewohnt. Ein Teil dieser Spuren ist bis heute sichtbar.
1: Die Entwicklung der Kleingärten basiert ja primär auf der Industrialisierung, sprich auf der Entwicklung der Arbeiterschaft. Die meisten Leute waren halt früher wirklich angewiesen auf ihre Gärten, um dort Lebensmittel anzubauen, um sich selber versorgen zu können. Das ist natürlich heute nicht mehr ganz vorrangig der Fall. Es ist heute eher Erholung und Freizeit.
2: Doch die Kleingärten verändern sich weiter, wie Katharina Petzelt erklärt.
1: Es sind einfach viel mehr Familien mit Kindern nachgerückt und der Altersdurchschnitt ist gesunken auf knapp um die 50 Jahre aktuell.
2: Doch die Entwicklung ist nicht überall gleich. Während Kleingärten in Städten stark nachgefragt sind, verlieren sie im ländlichen Raum teilweise an Bedeutung. In Leipzig selbst konkurrieren Grünflächen zunehmend mit Wohnraumbedarf. Stadtentwicklung und Gartennutzung geraten laut Petzelt dabei immer wieder in Spannung.
1: Alles, was im urbanen Kontext stattfindet, ist relativ sicher, sprich die Nachfrage ist hoch genug. Dort wird es keine Leerstandsproblematik geben. Alles, was halt im Umland stattfindet, im ländlichen Raum, da ist die gegenteilige Entwicklung einfach zu beobachten. Die Kleingartenvereine, die werden mitunter aufgelöst und zurückgebaut, einfach weil dort niemand mehr einen Kleingarten haben möchte. In der Stadt wiederum ist die Nachfrage so groß, dass die Kleingartenanlagen, das nennt man nachverdichtet werden, sprich aus einer großen Parzelle werden 2, sodass dort halt statt einer Familie halt 2 Familien dort eine geteilte Parzelle nutzen können. Es kann schwierig sein, die Flächen in dem städtischen Raum zu erhalten, weil natürlich ein großer Flächendruck, eine große Flächenkonkurrenz entsteht, Thema Wohnraumbebauung. Aber da sind die Kleingartenverbände und der Stadtverband gut im Gespräch mit der Stadt, um da ein ausgleichendes Ergebnis zu erzielen.
2: Die Wurzeln der deutschen Schrebergartenbewegung liegen in Leipzig. Aus einem pädagogischen Projekt für Kinder entwickelte sich eine Bewegung, die heute fest zur Stadtkultur gehört. Zwischen Freizeit, Natur und Stadtentwicklung bleibt der Kleingarten ein Ort, an dem sich gesellschaftlicher Wandel besonders deutlich zeigt. Ein Stück Leipzig, das gewachsen ist und weiter wächst.

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1: Der RS1000, ein Rennwagen, Ferrari des Ostens, ein Traumauto, der musste einfach ins Verkehrsmuseum Dresden.
2: Er ist rot, sportlich und für viele bis heute eine Dresdner Legende auf vier Rädern. Der Melkus RS1000 fällt auf. Für die Familie Melkus ist er aber mehr als ein seltenes Auto. Er ist ein Stück geerbte Leidenschaft. Sepp Melkus steht als Inhaber von Melkus Sportwagen, Fahrzeugpflege und Service heute in dritter Generation für diesen Namen.
3: Es ist eine absolute Design-Ikone, wenn man vor dem Auto steht. Es ist ein zeitlos schönes Auto, heute noch, 60 Jahre nachdem das Auto mal ursprünglich entwickelt wurde. Und damit hat mir mein Opa, Herr Heinz Melkus, natürlich auch was ganz Tolles hinterlassen oder uns als Familie. Und ich freue mich heute natürlich ganz besonders, dass wir die Möglichkeit haben, hier im Verkehrsmuseum so ein Fahrzeug dann dauerhaft für die Besucher zur Verfügung zu stellen.
2: Das Verkehrsmuseum Dresden konnte mit der Nummer 31 ein weitgehend original erhaltenes Exemplar erwerben. Für 115.000 Euro. Für Direktor Michael Vogt ist der Wagen damit ein besonderer Neuzugang.
1: Es ist eine Sammlungslücke bei uns, weil so ein wichtiges Fahrzeug, das gehört hier bei uns ins Museum. Das war klar, und nicht nur ins Museum als Sammlungsstück, sondern auch in die Ausstellung, dass jeder das bewundern kann. Und der RS1000, ein Rennwagen, Ferrari des Ostens, ein Traumauto, der musste einfach ins Verkehrsmuseum Dresden.
2: Zwischen 1969 und 1979 wurden nur 101 Fahrzeuge dieses Typs gebaut. Mit seiner flachen Form, den Flügeltüren und seinem sportlichen Anspruch bekam der Melkus schnell einen großen Namen.
3: Das ist ja eine sehr lobenswerte Erwähnung, mit Ferrari verglichen zu werden. Ich denke, so weit muss man nie unbedingt gehen, aber es gab einen anderen Begriff, und zwar, dass mein Opa der Colin Chapman des Ostens war. Und der Colin Chapman, der hat Lotus-Sportwagen gebaut, die immer dem Leichtbau verschrieben waren, und das hat mein Opa eigentlich ganz ähnlich so umgesetzt. Hat eigene Rennwagen gebaut, hat sie auch selber eingesetzt, hat sie gebaut, und ob es nur der Ferrari des Ostens ist oder der Lotus des Ostens, tatsächlich ist es mir am liebsten, wenn man sagt, Melkus ist der Sportwagen des Ostens.
2: Doch der Wagen ist mehr als seine auffällige Karosserie. Für das Verkehrsmuseum steckt in ihm auch Rennsportgeschichte und ein Beispiel dafür, was unter den Bedingungen der DDR-Mangelwirtschaft trotzdem möglich war.
1: Nicht nur das Design eben, was wichtig ist und sehr interessant ist, auch die Rennfahrerlegende ist auf jeden Fall ein Thema hier, Uli Melkus, der Rennfahrer dort an der Stelle. Aber so ein Fahrzeug hier zu zeigen und auch wie konnte es entstehen, das ist ein wesentlicher Teil. Denn irgendwann gibt es die dann in der Öffentlichkeit nicht mehr. Ne? Im Museum aber wollen wir es aufbewahren für künftige Generationen, dass jeder daraus lernen kann, was man mit Erfindergeist auch in schwierigen Umständen und Zeiten alles bewerkstelligen kann.
2: Der RS1000 sollte Straße und Rennstrecke miteinander verbinden. Die Idee dahinter kam von Heinz Melkus und war für die damalige Zeit ungewöhnlich praktisch gedacht.
3: Das Wesentliche war immer, also mein Opa, der wollte ja einen Sportwagen bauen mit Straßenzulassung, den man auf der Straße, aber auch auf der Rennstrecke einsetzen konnte. Und die Idee war im Prinzip zu dem Auto, dass man den Rennsport in der DDR so ein bisschen wieder beflügelt, nach einer Flaute, die damals so ein bisschen herrschte. Und da war die Idee, mit dem Auto im Prinzip auf der Straße zur Rennstrecke zu fahren, mit geringen Umbaumaßnahmen am Rennen teilzunehmen und danach auf der Straße wieder zurückzufahren, sehr nachhaltig, ne? Und von daher eigentlich auch seiner Zeit vielleicht sogar ein bisschen voraus. Wenn man bedenkt, dass zu DDR-Zeiten ja als Hersteller wirklich bloß Trabant, Wartburg, Barkas so existierten und das eigentlich fast wie ein UFO war, wenn man dann so ein Auto auf einmal gesehen hat, so ein leichter kleiner Sportwagen, der eine Straßenzulassung hatte.
2: Ein Auto, das einst auf den Straßen der DDR sofort auffiel, bekommt nun seinen festen Platz in Dresden. Noch bis zum 21. Juni ist der Melkus RS1000 im Lichthof des Verkehrsmuseums zu sehen. Ab Frühjahr 2027 soll er dauerhaft Teil der überarbeiteten Dauerausstellung Straßenverkehr werden.

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3: Sachsens Ärzte haben einen Neustart der Gesundheitsreform gefordert. Laut der Landesärztekammer sei eine grundlegende Reform dringend notwendig, da die bisherigen Konzepte einseitig zulasten der medizinischen Versorgung sparen würden. Der Ärztepräsident Erik Bodendiek kritisierte bei einer Kammerversammlung in Dresden, dass versicherungsfremde Leistungen nicht ausreichend vom Bund finanziert werden. Die geplante Absenkung des Bundeszuschusses verschärfe zudem die Lage der gesetzlichen Krankenversicherung. Auch die Pläne zur Erweiterung der Kompetenzen von Apothekern stießen auf Kritik. Die Ärzteschaft warnt vor weniger Terminen und Leistungen für Patienten aufgrund von Einsparungen in der ambulanten Versorgung. Sozialministerin Petra Köpping hat einen besseren Schutz für Pfändungsschutzkonten gefordert. Sie betonte, dass Menschen auch in finanzieller Notlage Zugriff auf Mittel für Miete, Strom und Lebensmittel haben müssen. Trotz klarer gesetzlicher Vorgaben gäbe es immer wieder Probleme bei der Umwandlung von Giro in sogenannte P-Konten, erklärte sie in Dresden. Köpping fordert bundesweit einheitliche Standards für Banken und bessere Schulungen ihrer Mitarbeiter. In den Landkreisen Bautzen und Görlitz ist es zu einer Welle von Schockanrufen gekommen. Betrüger gaben sich am Telefon als Kriminalpolizisten aus, wie die Polizei mitteilte. Eine 85-Jährige verlor dabei 6.000 Euro an die Täter. Die Polizei rät dazu, wachsam zu sein und bei solchen Anrufen sofort aufzulegen, sowie die Polizei zu informieren.

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2: Wer oder was ist eigentlich Tacheles? Ist die Eierschecke koscher? Sechseln Juden auch?
3: Mehr als 6000 antisemitische Straftaten wurden im vergangenen Jahr bundesweit registriert. Hinter dieser Zahl steht auch die Frage, wie Vorurteile entstehen und wie man ihnen begegnen kann. In der Zentralbibliothek im Dresdner Kulturpalast geht es deshalb um jüdische Kultur, offene Fragen und einen neuen Zugang für Sachsen. Dr. Nora Pester vom Themenjahr Tacheles erklärt, welcher Gedanke dahinter steht.
2: Wir vom Team Tacheles, des Themenjahres der jüdischen Kultur in Sachsen, freuen uns sehr, mit der Fragemauer von Elnet jetzt auch sichtbar im öffentlichen Raum Fragen zu jüdischem Leben und zu Israel zeigen zu können, die vielleicht ansonsten im Alltag nicht so gestellt werden, wo eine gewisse Hemmschwelle vorhanden ist, sich darüber auszutauschen, miteinander in Dialog zu treten. Und im gesamten Freistaat werden eben jetzt Fragen wie, wer oder was ist eigentlich Tacheles, ist die Eierschecke koscher, sechseln Juden auch, im öffentlichen Raum sichtbar sein.
3: Mitentwickelt wurde die Fragemauer von Elnet. Geschäftsführer Carsten Ofens erklärt, welchen Ansatz die Kampagne verfolgt.
4: Die Fragemauer ist eine Bildungskampagne, die humorvoll, niedrigschwellig über jüdisches Leben, über jüdische Religion, über Israel, über Antisemitismus informiert und damit auch gleichzeitig zum Dialog einlädt. Denn ich glaube, gerade in diesen polarisierten Zeiten braucht es fundiertes Wissen, das liefern wir mit der Fragemauer. Es braucht aber eben genauso auch Raum, um Fragen zu stellen und in den Dialog zu treten. Und darauf kommt es uns mit der Fragemauer an.
3: Der Start in Sachsen fällt in einem besonderen Jahr, denn Tacheles läuft noch bis Dezember und bringt Veranstaltungen in verschiedene Teile des Freistaats.
2: Tacheles ist das Jahr der jüdischen Kultur in Sachsen. Wir feiern gerade unsere Halbzeit. Es geht noch bis Dezember diesen Jahres und findet im gesamten Freistaat statt. Mit Kulturprogrammen, Bildung, Begegnungsformaten. Nicht nur in den großen Städten Leipzig, Chemnitz, Dresden, sondern auch in kleineren Orten. Wir haben eine Plattform tacheles.sachsen.de, auf der alle Veranstaltungen, Projekte vorgestellt werden, also wo man auch schauen kann, wo ist etwas in meiner Nähe, was ich mir anschauen oder anhören kann. Und das Spektrum ist wirklich riesig, von Konzerten über Ausstellungen, Workshops, Diskussionen.
3: Dabei geht es nicht alleine um Geschichte. Das Programm will auch zeigen, wie vielseitig jüdisches Leben heute in Sachsen ist.
2: Wir wollen auch für jüdisches Leben der Gegenwart sensibilisieren und laden auch ganz bewusst Jüdinnen und Juden, die hier in Sachsen leben und arbeiten, ein, sich daran zu beteiligen, ihre Projekte öffentlich vorzustellen. Und wir glauben, dass es auch wirklich gut gelungen ist. Also wenn wir drauf schauen, wir haben bisher 620 Veranstaltungen im gesamten Freistaat bereits durchführen können und viele werden tatsächlich von gegenwärtigem jüdischen Leben getragen.
3: Gleichzeitig steht die Kampagne vor einem ernsten Hintergrund. Das Bundeskriminalamt hat 2024 bundesweit 6236 antisemitische Straftaten erfasst, rund 17 Vorfälle pro Tag.
4: Ich persönlich denke, dass Unwissen immer der Nährboden für Hass ist. Denn wenn ich etwas nicht weiß und nicht nachfrage, und darauf kommt es ja an, dann bin ich anfällig für Meinungen. Und Meinungen sind gut und wichtig, aber wenn Meinungen nicht fundiert sind, führen sie eben auch schnell in eine falsche Richtung. Und dann verstärkt sich etwas, ob das jetzt über die sozialen Netzwerke in den sprichwörtlichen Echokammern ist oder halt eben auch auf der Straße. Und wir versuchen zu diesen Meinungen, die wichtig sind, eben auch die Fundierung, die Fakten, das Wissen zu liefern. Dafür ist die Fragemauer da.
3: Die Fragen auf der Plattform reichen von Alltag und Religion bis zu Israel und Antisemitismus. Manche sind naiv, manche direkt, manche bewusst zugespitzt.
4: Ich glaube erstmal, dass jede Frage berechtigt ist, solange sie nicht im Kern schon Judenhass ausstrahlt. Und so versuchen wir eben dann auch, jede Frage zunächst erstmal ernst zu nehmen und als berechtigt anzusehen und sie dann auch mit aller Ernsthaftigkeit und Tiefgründigkeit, die auf der Webseite dann möglich ist, zu beantworten.
3: In Sachsen soll die Fragemauer nun über mehrere Wochen im öffentlichen Raum auftauchen. Nicht als schwere Mahnung, sondern als Einladung, Unsicherheit nicht stehen zu lassen.

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1: Und alle Unternehmen wurden ja enteignet, zerstört, davongejagt. Viele Unternehmer wurden auch getötet, ermordet.
2: Enteignung, Verfolgung, Mord. Sie markieren das Ende jüdischer Unternehmer in der NS-Zeit. Doch lange bevor ihr Wirken gewaltsam beendet wurde, prägten sie Chemnitz entscheidend mit. Seit den 1870er Jahren trugen jüdische Unternehmer mit Innovationsgeist, wirtschaftlichem Erfolg und gesellschaftlichem Engagement zum Aufstieg der Stadt als Industriemetropole bei. Wie groß ihr Einfluss auf Chemnitz tatsächlich war, zeigt jetzt die neue Ausstellung Erfolgsspuren – Jüdische Unternehmer in Chemnitz im Industriemuseum. Laut Kuratorin Dr. Barbara Waske begeben sich die Besucher auf die Spuren der Unternehmern, deren Firmen die Stadt über Jahrzehnte hinweg geprägt haben.
3: Die Ausstellung besteht aus 4 Kapiteln. Das erste Kapitel ist Ankunft. Da geht es also darum, wie die ersten jüdischen Kaufleute zunächst nach Chemnitz kommen. Das zweite Kapitel heißt Erfolg. Also da gibt es 5 exemplarische Unternehmensgeschichten, die gleichzeitig auch die typischen Produkte repräsentieren. Handschuhe, Teppiche, auch Maschinenbau. Und im dritten Kapitel, das nennt sich Verfolgung, geht es dann auch um das jähe Ende dieser Erfolgsgeschichte, als es nämlich die Verfolgung immer mehr zunimmt und die jüdischen Unternehmer aus Chemnitz vertrieben werden. Und das letzte Kapitel, das vierte, sind dann die Spuren, wo es also wieder der Bogen zurück in die Gegenwart geschlagen wird. Wo finden wir noch heute Spuren dieser Geschichte?
2: Gemeinsam mit 4 Chemnitzer Kultureinrichtungen wird das Thema erstmals aus unterschiedlichen Perspektiven beleuchtet. So entsteht ein facettenreiches Bild jüdischen Lebens in Chemnitz. Von wirtschaftlichem Erfolg und gesellschaftlichem Engagement bis hin zu seiner gewaltsamen Vernichtung. Für Jürgen Kabus, Leiter des Industriemuseums, besitzt die Ausstellung deshalb eine ganz besondere Bedeutung.
4: Dann hat die Ausstellung für mich eine ganz besondere Bedeutung, weil wir noch nie eine Ausstellung, so eine reine Ausstellung zu dem Thema jüdische Kultur, jüdisches Leben, jüdische Unternehmer hatten. Umso schöner finde ich, dass die Ausstellung mitten in der Dauerausstellung ist, weil sie das auch repräsentiert, was es war. Nämlich bis 1938 waren die jüdischen Unternehmen ein Innovationspunkt, ein Kreativpunkt, Mitglied in der Gesellschaft. Sie waren Mäzenaten, sie haben Vereine mitgegründet, waren aktiv, also waren ein Bestandteil, und das ist halt leider weg. Umso schöner ist es halt, dass wir dem Thema jetzt einen Raum geben können und auch, dass wir das Ganze fast 15 Monate zeigen. Das freut mich umso mehr.
2: Eine wichtige Grundlage der Ausstellung bilden die Forschungen des Historikers Dr. Jürgen Nietzsche. Seit mehr als 25 Jahren beschäftigt er sich mit jüdischer Geschichte in Chemnitz. Besonders spannend sei dabei, wie modern jüdische Unternehmer ihrer Zeit bereits gewesen seien.
5: Ja, ich habe festgestellt bei meinen Recherchen, gerade als es um Bademode ging, dass die jüdischen Unternehmer in den 20er Jahren schon auf Reklame gesetzt haben. Da war ich sehr überrascht. Die ganzen Anzeigen, die man damals gefunden hat, die waren unheimlich modern angelegt. Ich habe dann mir die Mühe gemacht, habe dann die Anzeigen ausgewertet, habe ich dann Namen gefunden von sehr bekannten Fotografen, Modefotografen in Deutschland. Sie haben teilweise auch mit hervorragenden Werbestudios zusammengearbeitet, mit Sitz in Berlin. Also da war ich sehr überrascht. Sie haben wirklich mit Models zusammengearbeitet, Fotos gemacht.
2: Insgesamt rückt die Ausstellung 15 Unternehmen in den Mittelpunkt, die den wirtschaftlichen Erfolg der Stadt mitprägten. Viele ihrer Gründer engagierten sich weit über ihre Betriebe hinaus für das gesellschaftliche Leben in Chemnitz. Laut Barbara Waske sind die Spuren dieses Engagements bis heute sichtbar.
3: Das andere sind auch ganz einfach die Gebäude. Wenn wir hier jetzt aus der Ausstellungshalle gucken, sehen wir das heutige Kunstauktionshaus Heikmann. Darin hat ursprünglich der Teppichproduzent Oskar Kohan produziert. Wir gucken also genau auf die Gebäude dieser Erfolgsspuren und sehen das also heute noch im Stadtbild.
2: Die Spuren jüdischer Unternehmer sind bis heute überall in Chemnitz zu finden. Fabriken, Geschäftshäuser und Produktionsstätten prägen das Gesicht der Stadt. Mit einer interaktiven Karte können neugierige Besucher ihnen auch außerhalb des Museums folgen und die Geschichte direkt in der Stadt entdecken. Die Ausstellung Erfolgsspuren macht nun diese lange vergessenen Geschichten wieder sichtbar.

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1: Also man hat sich echt gefühlt wie, ja, David gegen Goliath, ne?
2: Können KI-Chatbots Anwälte bald ersetzen?
1: Ich habe ja monatelang mit der KI gearbeitet. Ich denke, hätte ich tatsächlich einen Anwalt genommen. Ich bin mir nicht sicher, ob A, das Ergebnis dasselbe wäre. Und B, hätte mich das eine Unmenge an Geld gekostet letztendlich.
2: Ein Leipziger verteidigt sich mit Hilfe von ChatGPT ohne Anwalt selbst vor Gericht. Ist das ein Modell für die Zukunft? David Hinz ist 41 Jahre alt. Im Oktober 2023 wurde ihm Leistungsmissbrauch und Betrug vorgeworfen. Ein Fall, der sich über 2,5 Jahre zieht und David fast seinen Job kostet. Aber wie ist er erst überhaupt in diese Lage geraten? Juli 2023. David Hinz findet nach 3 Monaten Arbeitslosigkeit einen neuen Job. Sein neuer Arbeitgeber bietet ihm an, früher als ursprünglich geplant zu starten. Wie Hinz erklärt:
1: Bei Vertragsunterzeichnung wurde mir dann angeboten, schon eine Woche früher anzufangen. Da das später Nachmittag war, war die Arbeitsvermittlerin nicht erreichbar. Und ich habe dann das Service Center angerufen und die haben gesagt, ja, kein Problem, gehen wir weiter. Und damit war das Thema für mich erledigt.
2: 3 Monate später, im Oktober 2023, landet ein Strafbefehl in seinem Postfach. Der Vorwurf: Leistungsmissbrauch und Betrug. Laut Strafbefehl soll er seinen früheren Arbeitsbeginn verheimlicht haben und dadurch 242 Euro und 34 Cent mehr Arbeitslosengeld erhalten haben. Hinz vermutet, dass ein Umzug dazu führte, dass ihn Briefe mit Rückzahlungsforderungen der Agentur für Arbeit nicht erreichten. Der Leipziger zahlte das Geld zurück. Doch der Strafbefehl und die damit verbundene Strafe von 500 Euro blieben. Daraufhin beantragt er die Einstellung des Verfahrens. Denn mit einem Eintrag im Führungszeugnis könnte Hinz laut § 34a der Gewerbeordnung nicht länger im Sicherheitsgewerbe arbeiten.
1: Ging mir nicht ums Geld tatsächlich, sondern mir ging es ums Prinzip und natürlich um meine Zukunft.
2: Doch die Staatsanwaltschaft reagiert zunächst nicht. Hinz sucht den Richter in seinem Büro persönlich auf, wies ihn auf die Möglichkeit hin, Telefonprotokolle anzufragen, die ihn entlasten könnten. Laut Hinz ging der Richter nicht auf das Beweisangebot ein. Stattdessen schlug er vor, dass Hinz die Verurteilung akzeptieren solle. Im Gegenzug würde er mit dem Tagessatz auf 5 Euro pro Tag eingehen. Das Amtsgericht äußerte sich auf Anfrage von Sachsen Fernsehen nicht konkreter zu dem Fall. Hinz fühlte sich nicht ernst genommen. Grund genug für ihn, einen Befangenheitsantrag gegen den Richter zu stellen. Da Hinz keinen Pflichtverteidiger bekam, weil die erwartbare Strafe zu gering ist und vor dem Amtsgericht bei einem Streitwert bis 5.000 Euro keine Anwaltspflicht besteht, nahm Hinz seinen Fall selbst in die Hand. Während die KI die Schriftsätze erstellt, überprüft Hinz alles selbst.
1: Bis wir einen perfekten Antrag hatten, also der hat bei mir auch eine gute Woche gedauert, schlaflose Nächte, immer wieder 18 Seiten war der lang, der Befangenheitsantrag mit Verfassungsurteilen und ähnliches und immer wieder überarbeitet, bis der so war, dass ich gesagt habe, so ist er perfekt.
2: Das Ergebnis: 18 Seiten statt der üblichen 2 Seiten Fließtext, gelegentliche Schreibfehler und unpassende Gesetzesverweise. Und dennoch zeigt Hinz Befangenheitsantrag Wirkung. Denn kurz vor seiner Hauptverhandlung im Oktober 2025 wird der Antrag stattgegeben. Ein halbes Jahr später, im März 2026, Erleichterung für Hinz. Laut einer Anfrage von Sachsen Fernsehen stellt das Amtsgericht das Verfahren gemäß § 153a Strafprozessordnung gegen Schadenswiedergutmachung ein. Das heißt, da Hinz bereits die knapp 250 Euro Arbeitslosengeld zurückgezahlt hat, wird von einer weiteren Strafzahlung als auch einem Eintrag ins Führungszeugnis abgesehen.
1: Ich habe nicht damit gerechnet, dass das Verfahren endet, weil die es ja mehrmals abgelehnt haben.
2: Für Hinz ging der Fall am Ende also erfolgreich aus.
1: Den Sieg an sich lasse ich mir nicht nehmen, weil hätte ich KI nicht genutzt, hätte ich letztendlich einen Strafbefehl gehabt und hätte letztendlich auch einen Eintrag im Bundeszentralregister gekriegt wegen vorsätzlichem Betrug und das ist nicht geschehen.
2: Der Fall David Hinz zeigt, KI könnte Bürgern helfen, sich in rechtlichen Fragen zu orientieren. Doch auch wenn in Kanzleien bereits eigene KI-Programme verwendet werden, um Rechtsurteile zusammenzufassen, warnt die Präsidentin der Sächsischen Rechtsanwaltskammer Sabine Fuhrmann davor, ChatGPT als Ersatzanwalt anzusehen.
3: Das Risiko der Halluzinationen, also das Vorschlagen von nicht existierenden Normen, das Vorschlagen und Zitieren von nicht existierenden Gerichtsentscheidungen oder auch von behördlichen Praktiken, die dort wiedergegeben werden, das ist extrem groß und das ist auch für den normalen Bürger, der sich der KI dann als Hilfe bedient, kaum nachprüfbar und auch nicht nachvollziehbar.
2: Zudem habe sie auch datenschutzrechtliche Bedenken bei dem Einsatz von frei zugänglichen KI-Chatbots als sogenannten Ersatzanwalt.
3: Wenn wir gar nicht wissen, wo gehen denn diese schützenswerten Informationen am Ende des Tages hin?
2: Fälle wie der von David Hinz sind kein Einzelfall. Laut Sabine Fuhrmann nutzen immer mehr Bürger KI-Chatbots, um ihre Rechte vor Gericht zu unterstützen. Gleichzeitig wird deutlich, dass Fachwissen und kritische Kontrolle unverzichtbar bleiben. Gerade wenn es um die eigene Zukunft und rechtliche Folgen geht.

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1: Sachsens Ärzte haben einen Neustart der Gesundheitsreform gefordert. Laut der Landesärztekammer sei eine grundlegende Reform dringend notwendig, da die bisherigen Konzepte einseitig zulasten der medizinischen Versorgung sparen würden. Der Ärztepräsident Erik Bodendiek kritisierte bei einer Kammerversammlung in Dresden, dass versicherungsfremde Leistungen nicht ausreichend vom Bund finanziert werden. Die geplante Absenkung des Bundeszuschusses verschärfe zudem die Lage der gesetzlichen Krankenversicherung. Auch die Pläne zur Erweiterung der Kompetenzen von Apothekern stießen auf Kritik. Die Ärzteschaft warnt vor weniger Terminen und Leistungen für Patienten aufgrund von Einsparungen in der ambulanten Versorgung. Sozialministerin Petra Köpping hat einen besseren Schutz für Pfändungsschutzkonten gefordert. Sie betonte, dass Menschen auch in finanzieller Notlage Zugriff auf Mittel für Miete, Strom und Lebensmittel haben müssen. Trotz klarer gesetzlicher Vorgaben gäbe es immer wieder Probleme bei der Umwandlung von Giro in sogenannte P-Konten, erklärte sie in Dresden. Köpping fordert bundesweit einheitliche Standards für Banken und bessere Schulungen ihrer Mitarbeiter. In den Landkreisen Bautzen und Görlitz ist es zu einer Welle von Schockanrufen gekommen. Betrüger gaben sich am Telefon als Kriminalpolizisten aus, wie die Polizei mitteilte. Eine 85-Jährige verlor dabei 6.000 Euro an die Täter. Die Polizei rät dazu, wachsam zu sein und bei solchen Anrufen sofort aufzulegen, sowie die Polizei zu informieren.

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1: Die Altlast an sich ist die Herausforderung und die Frage ist immer, wie weit hat die sich wirklich ausgebreitet?
2: So Mike Mehlhose, Vorstand der MIB AG. Denn wo früher Güterzüge rangierten und Treibstoffe gelagert wurden, soll künftig gewohnt werden. Auf dem ehemaligen Güterbahnhof am Pleißenbach in Chemnitz-Altendorf plant das Unternehmen ein neues Wohnquartier. Doch bevor hier Häuser entstehen können, muss zunächst die Vergangenheit aufgearbeitet werden, genauer gesagt die Altlasten im Boden. Dafür hat die Landesdirektion Sachsen jetzt einen Fördermittelbescheid in Höhe von rund 1,5 Millionen Euro übergeben. Die Förderung ist ein wichtiger Meilenstein für das Projekt, denn auf dem Gelände befinden sich noch belastete Böden und Hinterlassenschaften eines ehemaligen Tanklagers. Jahrzehntelang wurde das Areal industriell genutzt. Die Folgen davon liegen heute noch unter der Oberfläche verborgen, so der Vorstand Mike Mehlhose.
1: Bei dem Geld muss man genau auffassen, um was es hier wirklich geht. Mit diesem Geld dürfen wir die Altlasten, die sich unter uns gerade befinden, sprich im Boden, die dürfen wir dekontaminieren, entsorgen und entsprechend auf Deponien schaffen. So. Das zweckbezogene Thema, also wir dürfen hier wirklich nur Dekontamination mit realisieren und das ist halt zwingend notwendig, um hier wirklich mal am Ende des Tages Wohnbebauung realisieren zu können, weil mit den Altlasten im Boden wird Wohnen hier obendrauf nicht stattfinden.
2: Die Fördermittel sind deshalb zweckgebunden. Sie dürfen ausschließlich für die Sanierung und Entsorgung von Altlasten eingesetzt werden. Erst wenn die Belastungen beseitigt sind, kann die eigentliche Entwicklung des Geländes beginnen. Dass aus dem ehemaligen Bahngelände einmal ein Wohngebiet werden soll, daran arbeitet das Leipziger Unternehmen bereits seit mehreren Jahren. Bereits 2017 wurde das Grundstück von der Deutschen Bahn erworben und seitdem für verschiedene Entwicklungsschritte vorbereitet.
1: Also wir sind ein Projektentwickler, das heißt, wir sind nicht angetreten, um hier nur eine Altlast aus dem Boden zu holen, sondern wir haben das Grundstück gekauft im Jahre 2017 von der Deutschen Bahn und seitdem sind wir in den Entwicklungsphasen. Also wichtiger Entwicklungsschritt war, ein sogenanntes städtebauliches Modell zu finden und da sprechen wir von Eigenheimen in der Tat. Wir sprechen von Reihenhäusern, die in dem hinter mir liegenden Güterschuppen stattfinden sollen und es gibt kleinere Mehrfamilienhäuser, die hier auch errichtet werden.
2: Laut dem Vorstandsmitglied Mike Mehlhose sollen also neben klassischen Eigenheimen und Reihenhäusern auch Mehrfamilienhäuser entstehen. Ziel ist es, das bislang brachliegende Gelände wieder in das Stadtgefüge einzubinden. Bevor jedoch die ersten Bauarbeiten für das neue Quartier beginnen können, stehen noch zahlreiche Vorbereitungsschritte an. Die jetzt bewilligten Fördermittel bilden dafür die Grundlage.
1: Bei den Fördermitteln ist es immer so, es sind öffentliche Mittel. Öffentliche Mittel müssen entsprechend zweckbezogen und vernünftig natürlich auch untergebracht werden. Das heißt, hier geht es jetzt im nächsten darum, dass die vorgeplante Dekontamination jetzt durch Fachplanungen untersetzt wird. Im nächsten Schritt wird es sogenannte Ausschreibungen geben, das heißt die Bauleistung, die notwendig ist, der Aushub, die Entsorgung wird entsprechend ausgeschrieben und dann, wenn die Ausschreibungsergebnisse da sind, wird es die Vergaben geben und mit den Vergaben kann ich dann auch mit dem Bau beginnen.
2: In den kommenden Monaten sollen die notwendigen Leistungen ausgeschrieben werden. Dazu gehören der Bodenaushub, die Entsorgung belasteter Materialien und weitere Sanierungsarbeiten. Läuft alles nach Plan, könnten die ersten Arbeiten bereits im kommenden Herbst stattfinden. Ganz ohne Risiken ist ein solches Vorhaben allerdings nicht. Denn trotz umfangreicher Untersuchungen lässt sich nie mit letzter Sicherheit sagen, welche Belastungen tatsächlich noch im Untergrund verborgen sind.
1: Die Altlast an sich ist die Herausforderung und die Frage ist immer, wie weit hat die sich wirklich ausgebreitet? Ne? Im Vorfeld macht man eine ganze Menge Untersuchungen, aber ob man dann wirklich das Letzte gefunden hat, das wird dann wirklich erst die Realität zeigen. Das heißt, wenn wir hier in den Boden eingreifen, dann werden wir sehen, wie groß die Dimension der Kontamination wirklich ist. Aber ich denke, wir haben gute Erkundungen gemacht im Vorfeld, sodass wir keine größeren Überraschungen erleben sollten.
2: Die Projektverantwortlichen zeigen sich dennoch optimistisch, denn die bisherigen Untersuchungen lieferten eine gute Grundlage für die anstehenden Arbeiten. Unterstützung erhalten die Visionäre dabei nicht nur vom Freistaat Sachsen als Fördermittelgeber, sondern auch von der Stadt Chemnitz selbst. Beide Seiten arbeiten seit Jahren eng zusammen, um die Entwicklung des Areals voranzubringen.

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2: Also Kleingärten wird es immer weitergeben.
3: Ein Ort in Leipzig, der Geschichte geschrieben hat. Und ein Name, den fast jeder kennt, Schrebergarten. Doch was heute für viele Erholung bedeutet, hat seinen Ursprung in einer viel komplexeren Geschichte. Und die beginnt genau hier.
2: Wir befinden uns hier in der ersten Schrebergartenanlage überhaupt. Diese wurde 1864 gegründet und ist eine von insgesamt 6 Ursprungslinien für das Kleingartenwesen. Ja, und die Schrebergartenbewegung, wie gesagt, kommt hier aus Leipzig und ist auch ein Alleinstellungsmerkmal für diese Stadt. Auch wenn der Begriff Schrebergarten vielleicht als Synonym verwendet wird für Kleingarten, ist Schrebergarten-Schreberbewegung ein wirklich Leipziger Kind.
3: Unser Weg führt in die historische Anlage im Leipziger Westen. Hier arbeitet Katharina Petzelt. Sie leitet das Deutsche Kleingärtnermuseum und beschäftigt sich seit vielen Jahren mit der Geschichte der Kleingartenbewegung. Doch der Name Schrebergarten führt historisch oft in die Irre. Der Leipziger Arzt Moritz Schreber hat die Gärten selbst nicht erfunden. Er setzte sich im 19. Jahrhundert für Bewegung und Gesundheit von Kindern ein. Nach seinem Tod gründeten Weggefährten einen Verein zu seinen Ehren. 1865 entstand am Johannapark zunächst ein sogenannter Schreberplatz, eine Spiel- und Bewegungsfläche für Kinder aus Arbeiterfamilien. Gärten gab es dort noch nicht. Erst der Lehrer Heinrich Karl Gesell legte kleine Beete an. Aus Kinderflächen wurden Familiengärten und daraus entwickelte sich Schritt für Schritt die Schrebergartenbewegung.
2: Das Museum selber ist Mieter hier im historischen Vereinshaus und draußen in der denkmalgeschützten Gartenanlage haben wir 3 Schaugärten, die dann auch unseren Besuchern zur Verfügung stehen, die dort einen Einblick in die Geschichte erhalten können.
3: Die historische Anlage liegt heute mitten in der Stadt. Zwischen Wohnhäusern, Straßen und Grünflächen ist sie ein Stück gewachsene Stadtkultur.
2: Und diese historische Anlage heute ist so ein bisschen wie so ein Ruhepol in der Innenstadt. Ne? Also wir sind ja direkt neben der Innenstadt angegliedert. Viele Leute, die hierher kommen, sagen, das ist hier so schön, das ist so ein Refugium und so ein kleines Naturidyll.
3: Was einst vor allem der Versorgung diente, hat sich verändert. Kleingärten entstanden ursprünglich aus einer Zeit, in der Wohnraum knapp war und viele Familien auf Eigenanbau angewiesen waren. Besonders nach den Weltkriegen wurden viele Parzellen zur Selbstversorgung genutzt. Manche Lauben wurden dabei sogar dauerhaft bewohnt. Ein Teil dieser Spuren ist bis heute sichtbar.
2: Die Entwicklung der Kleingärten basiert ja primär auf der Industrialisierung, sprich auf der Entwicklung der Arbeiterschaft. Die meisten Leute waren halt früher wirklich angewiesen auf ihre Gärten, um dort Lebensmittel anzubauen, um sich selber versorgen zu können. Das ist natürlich heute nicht mehr ganz vorrangig der Fall. Es ist heute eher Erholung und Freizeit.
3: Doch die Kleingärten verändern sich weiter, wie Katharina Petzelt erklärt.
2: Es sind einfach viel mehr Familien mit Kindern nachgerückt und der Altersdurchschnitt ist gesunken auf knapp um die 50 Jahre aktuell.
3: Doch die Entwicklung ist nicht überall gleich. Während Kleingärten in Städten stark nachgefragt sind, verlieren sie im ländlichen Raum teilweise an Bedeutung. In Leipzig selbst konkurrieren Grünflächen zunehmend mit Wohnraumbedarf. Stadtentwicklung und Gartennutzung geraten laut Petzelt dabei immer wieder in Spannung.
2: Alles, was im urbanen Kontext stattfindet, ist relativ sicher, sprich die Nachfrage ist hoch genug. Dort wird es keine Leerstandsproblematik geben. Alles, was halt im Umland stattfindet, im ländlichen Raum, da ist die gegenteilige Entwicklung einfach zu beobachten. Die Kleingartenvereine, die werden mitunter aufgelöst und zurückgebaut, einfach weil dort niemand mehr einen Kleingarten haben möchte. In der Stadt wiederum ist die Nachfrage so groß, dass die Kleingartenanlagen, das nennt man nachverdichtet werden, sprich aus einer großen Parzelle werden 2, sodass dort halt statt einer Familie halt 2 Familien dort eine geteilte Parzelle nutzen können. Es ist natürlich immer, oder es kann schwierig sein, die Flächen in dem städtischen Raum zu erhalten, weil natürlich ein großer Flächendruck, eine große Flächenkonkurrenz entsteht, Thema Wohnraumbebauung. Aber da sind die Kleingartenverbände und der Stadtverband gut im Gespräch mit der Stadt, um da ein ausgleichendes Ergebnis zu erzielen.
3: Die Wurzeln der deutschen Schrebergartenbewegung liegen in Leipzig. Aus einem pädagogischen Projekt für Kinder entwickelte sich eine Bewegung, die heute fest zur Stadtkultur gehört. Zwischen Freizeit, Natur und Stadtentwicklung bleibt der Kleingarten ein Ort, an dem sich gesellschaftlicher Wandel besonders deutlich zeigt. Ein Stück Leipzig, das gewachsen ist und weiter wächst.

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1: Der RS 1000, ein Rennwagen, Ferrari des Ostens, ein Traumauto, der musste einfach ins Verkehrsmuseum Dresden.
2: Er ist rot, sportlich und für viele bis heute eine Dresdner Legende auf vier Rädern. Der Melkus RS 1000 fällt auf. Für die Familie Melkus ist er aber mehr als ein seltenes Auto. Er ist ein Stück geerbte Leidenschaft. Sepp Melkus steht als Inhaber von Melkus Sportwagen, Fahrzeugpflege und Service heute in dritter Generation für diesen Namen.
3: Es ist eine absolute Design-Ikone, wenn man vor dem Auto steht. Es ist ein zeitlos schönes Auto, heute noch, 60 Jahre nachdem das Auto mal ursprünglich entwickelt wurde. Und damit hat mir mein Opa, Herr Heinz Melkus, natürlich auch was ganz Tolles hinterlassen oder uns als Familie. Und ich freue mich heute natürlich ganz besonders, dass wir die Möglichkeit haben, hier im Verkehrsmuseum so ein Fahrzeug dann dauerhaft für die Besucher zur Verfügung zu stellen.
2: Das Verkehrsmuseum Dresden konnte mit der Nummer 31 ein weitgehend original erhaltenes Exemplar erwerben. Für 115.000 Euro. Für Direktor Michael Vogt ist der Wagen damit ein besonderer Neuzugang.
1: Es ist eine Sammlungslücke bei uns, weil so ein wichtiges Fahrzeug, das gehört hier bei uns ins Museum. Das war klar, und nicht nur ins Museum als Sammlungsstück, sondern auch in die Ausstellung, dass jeder das bewundern kann. Und der RS 1000, ein Rennwagen, Ferrari des Ostens, ein Traumauto, der musste einfach ins Verkehrsmuseum Dresden.
2: Zwischen 1969 und 1979 wurden nur 101 Fahrzeuge dieses Typs gebaut. Mit seiner flachen Form, den Flügeltüren und seinem sportlichen Anspruch bekam der Melkus schnell einen großen Namen.
3: Das ist ja eine sehr lobenswerte Erwähnung, mit Ferrari verglichen zu werden. Ich denke, so weit muss man nie unbedingt gehen, aber es gab einen anderen Begriff, und zwar, dass mein Opa der Colin Chapman des Ostens war. Und der Colin Chapman, der hat Lotus-Sportwagen gebaut, die immer dem Leichtbau verschrieben waren, und das hat mein Opa eigentlich ganz ähnlich so umgesetzt. Hat eigene Rennwagen gebaut, hat sie auch selber eingesetzt, hat sie gebaut, und ob es nur der Ferrari des Ostens ist oder der Lotus des Ostens, tatsächlich ist es mir am liebsten, wenn man sagt, Melkus ist der Sportwagen des Ostens.
2: Doch der Wagen ist mehr als seine auffällige Karosserie. Für das Verkehrsmuseum steckt in ihm auch Rennsportgeschichte und ein Beispiel dafür, was unter den Bedingungen der DDR-Mangelwirtschaft trotzdem möglich war.
1: Nicht nur das Design eben, was wichtig ist und sehr interessant ist, auch die Rennfahrerlegende ist auf jeden Fall ein Thema hier. Melkus, Uli Melkus, der Rennfahrer dort an der Stelle. Aber so ein Fahrzeug hier zu zeigen und auch wie konnte es entstehen, das ist ein wesentlicher Teil. Und irgendwann gibt es die dann in der Öffentlichkeit nicht mehr. Ne? Im Museum aber wollen wir es aufbewahren für künftige Generationen, dass jeder daraus lernen kann, was man mit Erfindergeist auch in schwierigen Umständen und Zeiten alles bewerkstelligen kann.
2: Der RS 1000 sollte Straße und Rennstrecke miteinander verbinden. Die Idee dahinter kam von Heinz Melkus und war für die damalige Zeit ungewöhnlich praktisch gedacht.
3: Das Wesentliche war immer, also mein Opa, der wollte ja einen Sportwagen bauen mit Straßenzulassung, den man auf der Straße, aber auch auf der Rennstrecke einsetzen konnte. Und die Idee war im Prinzip zu dem Auto, dass man den Rennsport in der DDR so ein bisschen wieder beflügelt, nach einer Flaute, die damals so ein bisschen herrschte. Und da war die Idee, mit dem Auto im Prinzip auf der Straße zur Rennstrecke zu fahren, mit geringen Umbaumaßnahmen am Rennen teilzunehmen und danach auf der Straße wieder zurückzufahren, sehr nachhaltig, ne? Und von daher eigentlich auch seiner Zeit vielleicht sogar ein bisschen voraus. Wenn man bedenkt, dass zu DDR-Zeiten ja als Hersteller wirklich bloß Trabant, Wartburg, Barkas so existierten und das eigentlich fast wie ein UFO war, wenn man dann so ein Auto auf einmal gesehen hat, so ein leichter kleiner Sportwagen, der eine Straßenzulassung hatte.
2: Ein Auto, das einst auf den Straßen der DDR sofort auffiel, bekommt nun seinen festen Platz in Dresden. Noch bis zum 21. Juni ist der Melkus RS 1000 im Lichthof des Verkehrsmuseums zu sehen. Ab Frühjahr 2027 soll er dauerhaft Teil der überarbeiteten Dauerausstellung Straßenverkehr werden.

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2: 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In Dresden hat der Rettungsdienst in den letzten 24 Stunden insgesamt 195 Einsätze durchgeführt. Laut Feuerwehr Dresden waren dabei 56 Notarzteinsätze notwendig und der Rettungshubschrauber kam 6-mal zum Einsatz. Die Feuerwehr selbst musste zu 35 Einsätzen ausrücken, darunter 5 Brandeinsätze. Besonders fordernd war ein Unwetter am Nachmittag und Abend, das mehrere Hilfeleistungseinsätze erforderlich machte, da umgestürzte Bäume und herabgefallene Äste Straßen blockierten. Ein tragischer Unfall hat sich am Sonntag bei Leipzig ereignet. Ein 46-jähriger Motorradfahrer ist auf der Bundesstraße 87 in Markranstädt tödlich verunglückt. Die Polizeidirektion Leipzig berichtete, dass der Mann mit einer Gruppe unterwegs war, als er in einer Linkskurve auf nasser Fahrbahn stürzte und gegen die Leitplanke prallte. Trotz sofortiger Wiederbelebungsversuche verstarb er noch an der Unfallstelle. In Sachsen, Sachsen-Anhalt und Thüringen steigen die Temperaturen nach einem kühlen Wochenstart wieder an. Der Deutsche Wetterdienst prognostiziert für heute Höchstwerte zwischen 16 und 19 Grad. Am Dienstag sollen die Temperaturen sogar bis zu 23 Grad erreichen. Allerdings steigt mit dem wärmeren Wetter auch die Gewittergefahr an. Besonders im Verlauf des Dienstags und in der Nacht zum Mittwoch wird mit Schauern gerechnet.

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1: Wer oder was ist eigentlich Tacheles? Ist die Eierschecke koscher? Sechseln Juden auch?
2: Mehr als 6000 antisemitische Straftaten wurden im vergangenen Jahr bundesweit registriert. Hinter dieser Zahl steht auch die Frage, wie Vorurteile entstehen und wie man ihnen begegnen kann. In der Zentralbibliothek im Dresdner Kulturpalast geht es deshalb um jüdische Kultur, offene Fragen und einen neuen Zugang für Sachsen. Dr. Nora Pester vom Themenjahr Tacheles erklärt, welcher Gedanke dahinter steht.
1: Wir vom Team Tacheles, des Themenjahres der jüdischen Kultur in Sachsen, freuen uns sehr, mit der Fragemauer von Elnet jetzt auch sichtbar im öffentlichen Raum Fragen zu jüdischem Leben und zu Israel zeigen zu können, die vielleicht ansonsten im Alltag nicht so gestellt werden, wo eine gewisse Hemmschwelle vorhanden ist, sich darüber auszutauschen, miteinander in Dialog zu treten. Und im gesamten Freistaat werden eben jetzt Fragen wie, wer oder was ist eigentlich Tacheles, ist die Eierschecke koscher, sechseln Juden auch, im öffentlichen Raum sichtbar sein.
2: Mitentwickelt wurde die Fragemauer von Elnet. Geschäftsführer Carsten Ofens erklärt, welchen Ansatz die Kampagne verfolgt.
3: Die Fragemauer ist eine Bildungskampagne, die humorvoll, niedrigschwellig über jüdisches Leben, über jüdische Religion, über Israel, über Antisemitismus informiert und damit auch gleichzeitig zum Dialog einlädt. Denn ich glaube, gerade in diesen polarisierten Zeiten braucht es fundiertes Wissen. Das liefern wir mit der Fragemauer. Es braucht aber eben genauso auch Raum, um Fragen zu stellen und in den Dialog zu treten. Und darauf kommt es uns mit der Fragemauer an.
2: Der Start in Sachsen fällt in einem besonderen Jahr, denn Tacheles läuft noch bis Dezember und bringt Veranstaltungen in verschiedene Teile des Freistaats.
1: Tacheles ist das Jahr der jüdischen Kultur in Sachsen. Wir feiern gerade unsere Halbzeit. Es geht noch bis Dezember diesen Jahres und findet im gesamten Freistaat statt. Mit Kulturprogrammen, Bildung, Begegnungsformaten. Nicht nur in den großen Städten Leipzig, Chemnitz, Dresden, sondern auch in kleineren Orten. Wir haben eine Plattform tacheles.sachsen.de, auf der alle Veranstaltungen, Projekte vorgestellt werden, also wo man auch schauen kann, wo ist etwas in meiner Nähe, was ich mir anschauen oder anhören kann. Und das Spektrum ist wirklich riesig, von Konzerten über Ausstellungen, Workshops, Diskussionen.
2: Dabei geht es nicht alleine um Geschichte. Das Programm will auch zeigen, wie vielseitig jüdisches Leben heute in Sachsen ist.
1: Wir wollen auch für jüdisches Leben der Gegenwart sensibilisieren und laden auch ganz bewusst Jüdinnen und Juden, die hier in Sachsen leben und arbeiten, ein, sich daran zu beteiligen, ihre Projekte öffentlich vorzustellen. Und wir glauben, dass es auch wirklich gut gelungen ist. Also wenn wir darauf schauen, wir haben bisher 620 Veranstaltungen im gesamten Freistaat bereits durchführen können und viele werden tatsächlich von gegenwärtigem jüdischen Leben getragen.
2: Gleichzeitig steht die Kampagne vor einem ernsten Hintergrund. Das Bundeskriminalamt hat 2024 bundesweit 6236 antisemitische Straftaten erfasst, rund 17 Vorfälle pro Tag.
3: Ich persönlich denke, dass Unwissen immer der Nährboden für Hass ist. Denn wenn ich etwas nicht weiß und nicht nachfrage, und darauf kommt es ja an, dann bin ich anfällig für Meinungen. Und Meinungen sind gut und wichtig, aber wenn Meinungen nicht fundiert sind, führen sie eben auch schnell in eine falsche Richtung. Und dann verstärkt sich etwas, ob das jetzt über die sozialen Netzwerke in den sprichwörtlichen Echokammern ist oder halt eben auch auf der Straße. Und wir versuchen zu diesen Meinungen, die wichtig sind, eben auch die Fundierung, die Fakten, das Wissen zu liefern. Dafür ist die Fragemauer da.
2: Die Fragen auf der Plattform reichen von Alltag und Religion bis zu Israel und Antisemitismus. Manche sind naiv, manche direkt, manche bewusst zugespitzt.
3: Ich glaube erstmal, dass jede Frage berechtigt ist, solange sie nicht im Kern schon Judenhass ausstrahlt. Und so versuchen wir eben dann auch, jede Frage zunächst erstmal ernst zu nehmen und als berechtigt anzusehen und sie dann auch mit aller Ernsthaftigkeit und Tiefgründigkeit, die auf der Webseite dann möglich ist, zu beantworten.
2: In Sachsen soll die Fragemauer nun über mehrere Wochen im öffentlichen Raum auftauchen. Nicht als schwere Mahnung, sondern als Einladung, Unsicherheit nicht stehen zu lassen.

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2: Und alle Unternehmen wurden ja enteignet, zerstört, davongejagt. Viele Unternehmer wurden auch getötet, ermordet.
3: Enteignung, Verfolgung, Mord. Sie markieren das Ende jüdischer Unternehmer in der NS-Zeit. Doch lange bevor ihr Wirken gewaltsam beendet wurde, prägten sie Chemnitz entscheidend mit. Seit den 1870er Jahren trugen jüdische Unternehmer mit Innovationsgeist, wirtschaftlichem Erfolg und gesellschaftlichem Engagement zum Aufstieg der Stadt als Industriemetropole bei. Wie groß ihr Einfluss auf Chemnitz tatsächlich war, zeigt jetzt die neue Ausstellung Erfolgsspuren – Jüdische Unternehmer in Chemnitz im Industriemuseum. Laut Kuratorin Dr. Barbara Waske begeben sich die Besucher auf die Spuren der Unternehmern, deren Firmen die Stadt über Jahrzehnte hinweg geprägt haben.
4: Die Ausstellung besteht aus 4 Kapiteln. Das erste Kapitel ist Ankunft. Da geht es also darum, wie die ersten jüdischen Kaufleute zunächst nach Chemnitz kommen. Das zweite Kapitel heißt Erfolg. Also da gibt es 5 exemplarische Unternehmensgeschichten, die gleichzeitig auch die typischen Produkte repräsentieren. Handschuhe, Teppiche, auch Maschinenbau. Und im dritten Kapitel, das nennt sich Verfolgung, geht es dann auch

0: um das jähe Ende dieser Erfolgsgeschichte, als es nämlich die Verfolgung immer mehr zunimmt und die jüdischen Unternehmer aus Chemnitz vertrieben werden. Und das letzte Kapitel, das vierte, sind dann die Spuren, wo es also wieder der Bogen zurück in die Gegenwart geschlagen wird. Wo finden wir noch heute Spuren dieser Geschichte?
1: Gemeinsam mit 4 Chemnitzer Kultureinrichtungen wird das Thema erstmals aus unterschiedlichen Perspektiven beleuchtet. So entsteht ein facettenreiches Bild jüdischen Lebens in Chemnitz. Von wirtschaftlichem Erfolg und gesellschaftlichem Engagement bis hin zu seiner gewaltsamen Vernichtung. Für Jürgen Kabus, Leiter des Industriemuseums, besitzt die Ausstellung deshalb eine ganz besondere Bedeutung.
2: Dann hat die Ausstellung für mich eine ganz besondere Bedeutung, weil wir noch nie eine Ausstellung, so eine reine Ausstellung zu dem Thema jüdische Kultur, jüdisches Leben, jüdische Unternehmer hatten. Umso schöner finde ich, dass die Ausstellung mitten in der Dauerausstellung ist, weil sie das auch repräsentiert, was es war. Nämlich bis 1938 waren die jüdischen Unternehmen ein Innovationspunkt, ein Kreativpunkt, Mitglied in der Gesellschaft. Sie waren Mäzenaten, sie haben Vereine mitgegründet, waren aktiv, also waren ein Bestandteil, und das ist halt leider weg. Umso schöner ist es halt, dass wir dem Thema jetzt einen Raum geben können und auch, dass wir das Ganze fast 15 Monate zeigen. Das freut mich umso mehr.
1: Eine wichtige Grundlage der Ausstellung bilden die Forschungen des Historikers Dr. Jürgen Nietzsche. Seit mehr als 25 Jahren beschäftigt er sich mit jüdischer Geschichte in Chemnitz. Besonders spannend sei dabei, wie modern jüdische Unternehmer ihrer Zeit bereits gewesen seien.
3: Ja, ich habe festgestellt bei meinen Recherchen, gerade als es um Bademode ging, dass die jüdischen Unternehmer in den 20er Jahren schon auf Reklame gesetzt haben. Da war ich sehr überrascht. Die ganzen Anzeigen, die man damals gefunden hat, die waren unheimlich modern angelegt. Ich habe dann mir die Mühe gemacht, habe dann die Anzeigen ausgewertet, habe ich dann Namen gefunden von sehr bekannten Fotografen, Modefotografen in Deutschland. Sie haben teilweise auch mit hervorragenden Werbestudios zusammengearbeitet, mit Sitz in Berlin. Also da war ich sehr überrascht. Sie haben wirklich mit Models zusammengearbeitet, Fotos gemacht.
1: Insgesamt rückt die Ausstellung 15 Unternehmen in den Mittelpunkt, die den wirtschaftlichen Erfolg der Stadt mitprägten. Viele ihrer Gründer engagierten sich weit über ihre Betriebe hinaus für das gesellschaftliche Leben in Chemnitz. Laut Barbara Waske sind die Spuren dieses Engagements bis heute sichtbar.
0: Das andere sind auch ganz einfach die Gebäude. Wenn wir hier jetzt aus der Ausstellungshalle gucken, sehen wir das heutige Kunstauktionshaus Heikmann. Darin hat ursprünglich der Teppichproduzent Oskar Kohan produziert. Wir gucken also genau auf die Gebäude dieser Erfolgsspuren und sehen das also heute noch im Stadtbild.
1: Die Spuren jüdischer Unternehmer sind bis heute überall in Chemnitz zu finden. Fabriken, Geschäftshäuser und Produktionsstätten prägen das Gesicht der Stadt. Mit einer interaktiven Karte können neugierige Besucher Ihnen auch außerhalb des Museums folgen und die Geschichte direkt in der Stadt entdecken. Die Ausstellung Erfolgsspuren macht nun diese lange vergessenen Geschichten wieder sichtbar.

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2: Also man hat sich echt gefühlt wie, ja, David gegen Goliath, ne?
3: Können KI-Chatbots Anwälte bald ersetzen?
2: Ich habe ja monatelang mit der KI gearbeitet. Ich denke, hätte ich tatsächlich einen Anwalt genommen. Ich bin mir nicht sicher, ob A, das Ergebnis dasselbe wäre. Und B, hätte mich das eine Unmenge an Geld gekostet letztendlich.
3: Ein Leipziger verteidigt sich mit Hilfe von ChatGPT ohne Anwalt selbst vor Gericht. Ist das ein Modell für die Zukunft? David Hinz ist 41 Jahre alt. Im Oktober 2023 wurde ihm Leistungsmissbrauch und Betrug vorgeworfen. Ein Fall, der sich über 2,5 Jahre zieht und David fast seinen Job kostet. Aber wie ist er erst überhaupt in diese Lage geraten? Juli 2023. David Hinz findet nach 3 Monaten Arbeitslosigkeit einen neuen Job. Sein neuer Arbeitgeber bietet ihm an, früher als ursprünglich geplant zu starten. Wie Hinz erklärt:
2: Bei Vertragsunterzeichnung wurde mir dann angeboten, schon eine Woche früher anzufangen. Da das später Nachmittag war, war die Arbeitsvermittlerin nicht erreichbar. Und ich habe dann das Service Center angerufen und die haben gesagt, ja, kein Problem, gehen wir weiter. Und damit war das Thema für mich erledigt.
3: 3 Monate später, im Oktober 2023, landet ein Strafbefehl in seinem Postfach. Der Vorwurf: Leistungsmissbrauch und Betrug. Laut Strafbefehl soll er seinen früheren Arbeitsbeginn verheimlicht haben und dadurch 242 Euro und 34 Cent mehr Arbeitslosengeld erhalten haben. Hinz vermutet, dass ein Umzug dazu führte, dass ihn Briefe mit Rückzahlungsforderungen der Agentur für Arbeit nicht erreichten. Der Leipziger zahlte das Geld zurück. Doch der Strafbefehl und die damit verbundene Strafe von 500 Euro blieben. Daraufhin beantragt er die Einstellung des Verfahrens. Denn mit einem Eintrag im Führungszeugnis könnte Hinz laut § 34a der Gewerbeordnung nicht länger im Sicherheitsgewerbe arbeiten.
2: Ging mir nicht ums Geld tatsächlich, sondern mir ging es ums Prinzip und natürlich um meine Zukunft.
3: Doch die Staatsanwaltschaft reagiert zunächst nicht. Hinz sucht den Richter in seinem Büro persönlich auf, wies ihn auf die Möglichkeit hin, Telefonprotokolle anzufragen, die ihn entlasten könnten. Laut Hinz ging der Richter nicht auf das Beweisangebot ein. Stattdessen schlug er vor, dass Hinz die Verurteilung akzeptieren solle. Im Gegenzug würde er mit dem Tagessatz auf 5 Euro pro Tag eingehen.
4: Das Amtsgericht äußerte sich auf Anfrage von Sachsen Fernsehen nicht konkreter zu dem Fall.
3: Hinz fühlte sich nicht ernst genommen. Grund genug für ihn, einen Befangenheitsantrag gegen den Richter zu stellen. Da Hinz keinen Pflichtverteidiger bekam, weil die erwartbare Strafe zu gering ist und vor dem Amtsgericht bei einem Streitwert bis 5.000 Euro keine Anwaltspflicht besteht, nahm Hinz seinen Fall selbst in die Hand. Während die KI die Schriftsätze erstellt, überprüft Hinz alles selbst.
2: Bis wir einen perfekten Antrag hatten, also der hat bei mir auch eine gute Woche gedauert, schlaflose Nächte, immer wieder 18 Seiten war der lang, der Befangenheitsantrag mit Verfassungsurteilen und ähnliches und immer wieder überarbeitet, bis der so war, dass ich gesagt habe, so ist er perfekt.
3: Das Ergebnis: 18 Seiten statt der üblichen 2 Seiten Fließtext, gelegentliche Schreibfehler und unpassende Gesetzesverweise. Und dennoch zeigt Hinz Befangenheitsantrag Wirkung. Denn kurz vor seiner Hauptverhandlung im Oktober 2025 wird der Antrag stattgegeben. Ein halbes Jahr später, im März 2026, Erleichterung für Hinz. Laut einer Anfrage von Sachsen Fernsehen stellt das Amtsgericht das Verfahren gemäß § 153a Strafprozessordnung gegen Schadenswiedergutmachung ein. Das heißt, da Hinz bereits die knapp 250 Euro Arbeitslosengeld zurückgezahlt hat, wird von einer weiteren Strafzahlung als auch einem Eintrag ins Führungszeugnis abgesehen.
2: Ich habe nicht damit gerechnet, dass das Verfahren endet, weil die es ja mehrmals abgelehnt haben.
3: Für Hinz ging der Fall am Ende also erfolgreich aus.
2: Den Sieg an sich lasse ich mir nicht nehmen, weil hätte ich KI nicht genutzt, hätte ich letztendlich einen Strafbefehl gehabt. und hätte letztendlich auch einen Eintrag im Bundeszentralregister gekriegt wegen vorsätzlichem Betrug. Und das ist nicht geschehen.
4: Der Fall David Hinz zeigt, KI könnte Bürgern helfen, sich in rechtlichen Fragen zu orientieren. Doch auch wenn in Kanzleien bereits eigene KI-Programme verwendet werden, um Rechtsurteile zusammenzufassen, warnt die Präsidentin der Sächsischen Rechtsanwaltskammer Sabine Fuhrmann davor, ChatGPT als Ersatzanwalt anzusehen.
0: Das Risiko der Halluzinationen, also das Vorschlagen von nicht existierenden Normen, das Vorschlagen und Zitieren von nicht existierenden Gerichtsentscheidungen oder auch von behördlichen Praktiken, die dort wiedergegeben werden, das ist extrem groß und das ist auch für den normalen Bürger, der sich der KI dann als Hilfe bedient, kaum nachprüfbar und auch nicht nachvollziehbar.
4: Zudem habe sie auch datenschutzrechtliche Bedenken bei dem Einsatz von frei zugänglichen KI-Chatbots als sogenannten Ersatzanwalt.
0: Wenn wir gar nicht wissen, wo gehen denn diese schützenswerten Informationen am Ende des Tages hin?
4: Fälle wie der von David Hinz sind kein Einzelfall. Laut Sabine Fuhrmann nutzen immer mehr Bürger KI-Chatbots, um ihre Rechte vor Gericht zu unterstützen. Gleichzeitig wird deutlich, dass Fachwissen und kritische Kontrolle unverzichtbar bleiben. Gerade wenn es um die eigene Zukunft und rechtliche Folgen geht.

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In Dresden hat der Rettungsdienst in den letzten 24 Stunden insgesamt 195 Einsätze durchgeführt. Laut Feuerwehr Dresden waren dabei 56 Notarzteinsätze notwendig und der Rettungshubschrauber kam 6-mal zum Einsatz. Die Feuerwehr selbst musste zu 35 Einsätzen ausrücken, darunter 5 Brandeinsätze. Besonders fordernd war ein Unwetter am Nachmittag und Abend, das mehrere Hilfeleistungseinsätze erforderlich machte, da umgestürzte Bäume und herabgefallene Äste Straßen blockierten. Ein tragischer Unfall hat sich am Sonntag bei Leipzig ereignet. Ein 46-jähriger Motorradfahrer ist auf der Bundesstraße 87 in Markranstädt tödlich verunglückt. Die Polizeidirektion Leipzig berichtete, dass der Mann mit einer Gruppe unterwegs war, als er in einer Linkskurve auf nasser Fahrbahn stürzte und gegen die Leitplanke prallte. Trotz sofortiger Wiederbelebungsversuche verstarb er noch an der Unfallstelle. In Sachsen, Sachsen-Anhalt und Thüringen steigen die Temperaturen nach einem kühlen Wochenstart wieder an. Der Deutsche Wetterdienst prognostiziert für heute Höchstwerte zwischen 16 und 19 Grad. Am Dienstag sollen die Temperaturen sogar bis zu 23 Grad erreichen. Allerdings steigt mit dem wärmeren Wetter auch die Gewittergefahr an. Besonders im Verlauf des Dienstags und in der Nacht zum Mittwoch wird mit Schauern gerechnet.

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1: Die Altlast an sich ist die Herausforderung und die Frage ist immer, wie weit hat die sich wirklich ausgebreitet?
2: So Mike Mehlhose, Vorstand der MIB AG. Denn wo früher Güterzüge rangierten und Treibstoffe gelagert wurden, soll künftig gewohnt werden. Auf dem ehemaligen Güterbahnhof am Pleißenbach in Chemnitz-Altendorf plant das Unternehmen ein neues Wohnquartier. Doch bevor hier Häuser entstehen können, muss zunächst die Vergangenheit aufgearbeitet werden, genauer gesagt die Altlasten im Boden. Dafür hat die Landesdirektion Sachsen jetzt einen Fördermittelbescheid in Höhe von rund 1,5 Millionen Euro übergeben. Die Förderung ist ein wichtiger Meilenstein für das Projekt, denn auf dem Gelände befinden sich noch belastete Böden und Hinterlassenschaften eines ehemaligen Tanklagers. Jahrzehntelang wurde das Areal industriell genutzt. Die Folgen davon liegen heute noch unter der Oberfläche verborgen, so der Vorstand Mike Mehlhose.
1: Bei dem Geld muss man genau aufpassen, um was es hier wirklich geht. Mit diesem Geld dürfen wir die Altlasten, die sich unter uns gerade befinden, sprich im Boden, die dürfen wir dekontaminieren, entsorgen und entsprechend auf Deponien schaffen. So. Das zweckbezogene Thema, also wir dürfen hier wirklich nur Dekontamination mit realisieren und das ist halt zwingend notwendig, um hier wirklich mal am Ende des Tages Wohnbebauung realisieren zu können. Weil mit den Altlasten im Boden wird Wohnen hier obendrauf nicht stattfinden.
2: Die Fördermittel sind deshalb zweckgebunden. Sie dürfen ausschließlich für die Sanierung und Entsorgung von Altlasten eingesetzt werden. Erst wenn die Belastungen beseitigt sind, kann die eigentliche Entwicklung des Geländes beginnen. Dass aus dem ehemaligen Bahngelände einmal ein Wohngebiet werden soll, daran arbeitet das Leipziger Unternehmen bereits seit mehreren Jahren. Bereits 2017 wurde das Grundstück von der Deutschen Bahn erworben und seitdem für verschiedene Entwicklungsschritte vorbereitet.
1: Also wir sind ein Projektentwickler, das heißt, wir sind nicht angetreten, um hier nur eine Altlast aus dem Boden zu holen, sondern wir haben das Grundstück gekauft im Jahre 2017 von der Deutschen Bahn und seitdem sind wir in den Entwicklungsphasen. Also wichtiger Entwicklungsschritt war, ein sogenanntes städtebauliches Modell zu finden und da sprechen wir von Eigenheimen in der Tat. Wir sprechen von Reihenhäusern, die in dem hinter mir liegenden Güterschuppen stattfinden sollen und es gibt kleinere Mehrfamilienhäuser, die hier auch errichtet werden.
2: Laut dem Vorstandsmitglied Mike Mehlhose sollen also neben klassischen Eigenheimen und Reihenhäusern auch Mehrfamilienhäuser entstehen. Ziel ist es, das bislang brachliegende Gelände wieder in das Stadtgefüge einzubinden. Bevor jedoch die ersten Bauarbeiten für das neue Quartier beginnen können, stehen noch zahlreiche Vorbereitungsschritte an. Die jetzt bewilligten Fördermittel bilden dafür die Grundlage.
1: Bei den Fördermitteln ist es immer so, es sind öffentliche Mittel. Öffentliche Mittel müssen entsprechend zweckbezogen und vernünftig natürlich auch untergebracht werden. Das heißt, hier geht es jetzt im nächsten darum, dass die vorgeplante Dekontamination jetzt durch Fachplanungen untersetzt wird. Im nächsten Schritt wird es sogenannte Ausschreibungen geben, das heißt die Bauleistung, die notwendig ist, der Aushub, die Entsorgung wird entsprechend ausgeschrieben und dann, wenn die Ausschreibungsergebnisse da sind, wird es die Vergaben geben und mit den Vergaben kann ich dann auch mit dem Bau beginnen.
2: In den kommenden Monaten sollen die notwendigen Leistungen ausgeschrieben werden. Dazu gehören der Bodenaushub, die Entsorgung belasteter Materialien und weitere Sanierungsarbeiten. Läuft alles nach Plan, könnten die ersten Arbeiten bereits im kommenden Herbst stattfinden. Ganz ohne Risiken ist ein solches Vorhaben allerdings nicht. Denn trotz umfangreicher Untersuchungen lässt sich nie mit letzter Sicherheit sagen, welche Belastungen tatsächlich noch im Untergrund verborgen sind.
1: Die Altlast an sich ist die Herausforderung und die Frage ist immer, wie weit hat die sich wirklich ausgebreitet. Ne? Im Vorfeld macht man eine ganze Menge Untersuchungen, aber ob man dann wirklich das Letzte gefunden hat, das wird dann wirklich erst die Realität zeigen. Das heißt, wenn wir in den Boden eingreifen, dann werden wir sehen, wie groß die Dimension der Kontamination wirklich ist. Aber ich denke, wir haben gute Erkundungen gemacht im Vorfeld, sodass wir keine größeren Überraschungen erleben sollten.
2: Die Projektverantwortlichen zeigen sich dennoch optimistisch, denn die bisherigen Untersuchungen lieferten eine gute Grundlage für die anstehenden Arbeiten. Unterstützung erhalten die Visionäre dabei nicht nur vom Freistaat Sachsen als Fördermittelgeber, sondern auch von der Stadt Chemnitz selbst. Beide Seiten arbeiten seit Jahren eng zusammen, um die Entwicklung des Areals voranzubringen.

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1: Also Kleingärten wird es immer weitergeben.
2: Ein Ort in Leipzig, der Geschichte geschrieben hat. Und ein Name, den fast jeder kennt, Schrebergarten. Doch was heute für viele Erholung bedeutet, hat seinen Ursprung in einer viel komplexeren Geschichte. Und die beginnt genau hier.
1: Wir befinden uns hier in der ersten Schrebergartenanlage überhaupt. Diese wurde 1864 gegründet und ist eine von insgesamt 6 Ursprungslinien für das Kleingartenwesen. Ja, und die Schrebergartenbewegung, wie gesagt, kommt hier aus Leipzig und ist auch ein Alleinstellungsmerkmal für diese Stadt. Auch wenn der Begriff Schrebergarten vielleicht als Synonym verwendet wird für Kleingarten, ist Schrebergarten, Schreberbewegung ein wirklich Leipziger Kind.
2: Unser Weg führt in die historische Anlage im Leipziger Westen. Hier arbeitet Katharina Petzelt. Sie leitet das Deutsche Kleingärtnermuseum und beschäftigt sich seit vielen Jahren mit der Geschichte der Kleingartenbewegung. Doch der Name Schrebergarten führt historisch oft in die Irre. Der Leipziger Arzt Moritz Schreber hat die Gärten selbst nicht erfunden. Er setzte sich im 19. Jahrhundert für Bewegung und Gesundheit von Kindern ein. Nach seinem Tod gründeten Weggefährten einen Verein zu seinen Ehren. 1865 entstand am Johannapark zunächst ein sogenannter Schreberplatz, eine Spiel- und Bewegungsfläche für Kinder aus Arbeiterfamilien. Gärten gab es dort noch nicht. Erst der Lehrer Heinrich Karl Gesell legte kleine Beete an. Aus Kinderflächen wurden Familiengärten und daraus entwickelte sich Schritt für Schritt die Schrebergartenbewegung.
1: Das Museum selber ist Mieter hier im historischen Vereinshaus und draußen in der denkmalgeschützten Gartenanlage haben wir 3 Schaugärten, die dann auch unseren Besuchern zur Verfügung stehen, die dort einen Einblick in die Geschichte erhalten können.
2: Die historische Anlage liegt heute mitten in der Stadt. Zwischen Wohnhäusern, Straßen und Grünflächen ist sie ein Stück gewachsene Stadtkultur.
1: Und diese historische Anlage heute ist so ein bisschen wie so ein Ruhepol in der Innenstadt. Ne? Also wir sind ja direkt neben der Innenstadt angegliedert. Viele Leute, die hierher kommen, sagen, das ist hier so schön, das ist so ein Refugium und so ein kleines Naturidyll.
2: Was einst vor allem der Versorgung diente, hat sich verändert. Kleingärten entstanden ursprünglich aus einer Zeit, in der Wohnraum knapp war und viele Familien auf Eigenanbau angewiesen waren. Besonders nach den Weltkriegen wurden viele Parzellen zur Selbstversorgung genutzt. Manche Lauben wurden dabei sogar dauerhaft bewohnt. Ein Teil dieser Spuren ist bis heute sichtbar.
1: Die Entwicklung der Kleingärten basiert ja primär auf der Industrialisierung, sprich auf der Entwicklung der Arbeiterschaft. Die meisten Leute waren halt früher wirklich angewiesen auf ihre Gärten, um dort Lebensmittel anzubauen, um sich selber versorgen zu können. Das ist natürlich heute nicht mehr ganz vorrangig der Fall. Es ist heute eher Erholung und Freizeit.
2: Doch die Kleingärten verändern sich weiter, wie Katharina Petzelt erklärt.
1: Es sind einfach viel mehr Familien mit Kindern nachgerückt und der Altersdurchschnitt ist gesunken auf knapp um die 50 Jahre aktuell.
2: Doch die Entwicklung ist nicht überall gleich. Während Kleingärten in Städten stark nachgefragt sind, verlieren sie im ländlichen Raum teilweise an Bedeutung. In Leipzig selbst konkurrieren Grünflächen zunehmend mit Wohnraumbedarf. Stadtentwicklung und Gartennutzung geraten laut Petzelt dabei immer wieder in Spannung.
1: Alles, was im urbanen Kontext stattfindet, ist relativ sicher, sprich die Nachfrage ist hoch genug. Dort wird es keine Leerstandsproblematik geben. Alles, was halt im Umland stattfindet, im ländlichen Raum, da ist die gegenteilige Entwicklung einfach zu beobachten. Die Kleingartenvereine, die werden mitunter aufgelöst und zurückgebaut, einfach weil dort niemand mehr einen Kleingarten haben möchte. In der Stadt wiederum ist die Nachfrage so groß, dass die Kleingartenanlagen, das nennt man nachverdichtet werden, sprich aus einer großen Parzelle werden 2, sodass dort halt statt einer Familie halt 2 Familien dort eine geteilte Parzelle nutzen können. Es ist natürlich immer, oder es kann schwierig sein, die Flächen in dem städtischen Raum zu erhalten, weil natürlich ein großer Flächendruck, eine große Flächenkonkurrenz entsteht, Thema Wohnraumbebauung. Aber da sind die Kleingartenverbände und der Stadtverband gut im Gespräch mit der Stadt, um da ein ausgleichendes Ergebnis zu erzielen.
2: Die Wurzeln der deutschen Schrebergartenbewegung liegen in Leipzig. Aus einem pädagogischen Projekt für Kinder entwickelte sich eine Bewegung, die heute fest zur Stadtkultur gehört. Zwischen Freizeit, Natur und Stadtentwicklung bleibt der Kleingarten ein Ort, an dem sich gesellschaftlicher Wandel besonders deutlich zeigt. Ein Stück Leipzig, das gewachsen ist und weiter wächst.

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1: Also Kleingärten wird es immer weitergeben.
2: Ein Ort in Leipzig, der Geschichte geschrieben hat. Und ein Name, den fast jeder kennt. Schrebergarten. Doch was heute für viele Erholung bedeutet, hat seinen Ursprung in einer viel komplexeren Geschichte. Und die beginnt genau hier.
1: Wir befinden uns hier in der ersten Schrebergartenanlage überhaupt. Diese wurde 1864 gegründet und ist eine von insgesamt 6 Ursprungslinien für das Kleingartenwesen. Ja, und die Schrebergartenbewegung, wie gesagt, kommt hier aus Leipzig und ist auch ein Alleinstellungsmerkmal für diese Stadt. Auch wenn der Begriff Schrebergarten vielleicht als Synonym verwendet wird für Kleingarten, ist Schrebergarten, Schreberbewegung ein wirklich Leipziger Kind.
2: Unser Weg führt in die historische Anlage im Leipziger Westen. Hier arbeitet Katharina Petzelt. Sie leitet das Deutsche Kleingärtnermuseum und beschäftigt sich seit vielen Jahren mit der Geschichte der Kleingartenbewegung. Doch der Name Schrebergarten führt historisch oft in die Irre. Der Leipziger Arzt Moritz Schreber hat die Gärten selbst nicht erfunden. Er setzte sich im 19. Jahrhundert für Bewegung und Gesundheit von Kindern ein. Nach seinem Tod gründeten Weggefährten einen Verein zu seinen Ehren. 1865 entstand am Johannapark zunächst ein sogenannter Schreberplatz. Eine Spiel- und Bewegungsfläche für Kinder aus Arbeiterfamilien. Gärten gab es dort noch nicht. Erst der Lehrer Heinrich Karl Gesell legte kleine Beete an. Aus Kinderflächen wurden Familiengärten. Und daraus entwickelte sich Schritt für Schritt die Schrebergartenbewegung.
1: Das Museum selber ist Mieter hier im historischen Vereinshaus und draußen in der denkmalgeschützten Gartenanlage haben wir 3 Schaugärten, die dann auch unseren Besuchern zur Verfügung stehen, die dort einen Einblick in die Geschichte erhalten können.
2: Die historische Anlage liegt heute mitten in der Stadt. Zwischen Wohnhäusern, Straßen und Grünflächen ist sie ein Stück gewachsene Stadtkultur.
1: Und diese historische Anlage heute ist so ein bisschen wie so ein Ruhepol in der Innenstadt. Ne? Also wir sind ja direkt neben der Innenstadt angegliedert. Viele Leute, die hierher kommen, sagen, das ist hier so schön, das ist so ein Refugium und so ein kleines Naturidyll.
2: Was einst vor allem der Versorgung diente, hat sich verändert. Kleingärten entstanden ursprünglich aus einer Zeit, in der Wohnraum knapp war und viele Familien auf Eigenanbau angewiesen waren. Besonders nach den Weltkriegen wurden viele Parzellen zur Selbstversorgung genutzt. Manche Lauben wurden dabei sogar dauerhaft bewohnt. Ein Teil dieser Spuren ist bis heute sichtbar.
1: Die Entwicklung der Kleingärten basiert ja primär auf der Industrialisierung, sprich auf der Entwicklung der Arbeiterschaft. Die meisten Leute waren halt früher wirklich angewiesen auf ihre Gärten, um dort Lebensmittel anzubauen, um sich selber versorgen zu können. Das ist natürlich heute nicht mehr ganz vorrangig der Fall. Es ist heute eher Erholung und Freizeit.
2: Doch die Kleingärten verändern sich weiter, wie Katharina Petzelt erklärt.
1: Es sind einfach viel mehr Familien mit Kindern nachgerückt und der Altersdurchschnitt ist gesunken auf knapp um die 50 Jahre aktuell.
2: Doch die Entwicklung ist nicht überall gleich. Während Kleingärten in Städten stark nachgefragt sind, verlieren sie im ländlichen Raum teilweise an Bedeutung. In Leipzig selbst konkurrieren Grünflächen zunehmend mit Wohnraumbedarf. Stadtentwicklung und Gartennutzung geraten laut Petzelt dabei immer wieder in Spannung.
1: Alles, was im urbanen Kontext stattfindet, ist relativ sicher, sprich die Nachfrage ist hoch genug. Dort wird es keine Leerstandsproblematik geben. Alles, was halt im Umland stattfindet, im ländlichen Raum, da ist die gegenteilige Entwicklung einfach zu beobachten. Die Kleingartenvereine, die werden mitunter aufgelöst und zurückgebaut, einfach weil dort niemand mehr einen Kleingarten haben möchte. In der Stadt wiederum ist die Nachfrage so groß, dass die Kleingartenanlagen, das nennt man nachverdichtet werden, sprich aus einer großen Parzelle werden 2, sodass dort halt statt einer Familie halt 2 Familien dort eine geteilte Parzelle nutzen können. Es ist natürlich immer, oder es kann schwierig sein, die Flächen in dem städtischen Raum zu erhalten, weil natürlich ein großer Flächendruck, eine große Flächenkonkurrenz entsteht, Thema Wohnraumbebauung. Aber da sind die Kleingartenverbände und der Stadtverband gut im Gespräch mit der Stadt, um da ein ausgleichendes Ergebnis zu erzielen.
2: Die Wurzeln der deutschen Schrebergartenbewegung liegen in Leipzig. Aus einem pädagogischen Projekt für Kinder entwickelte sich eine Bewegung, die heute fest zur Stadtkultur gehört. Zwischen Freizeit, Natur und Stadtentwicklung bleibt der Kleingarten ein Ort, an dem sich gesellschaftlicher Wandel besonders deutlich zeigt. Ein Stück Leipzig, das gewachsen ist und weiter wächst.

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2: Nachrichten. In Dresden hat der Rettungsdienst in den letzten 24 Stunden insgesamt 195 Einsätze durchgeführt. Laut Feuerwehr Dresden waren dabei 56 Notarzteinsätze notwendig und der Rettungshubschrauber kam 6-mal zum Einsatz. Die Feuerwehr selbst musste zu 35 Einsätzen ausrücken, darunter 5 Brandeinsätze. Besonders fordernd war ein Unwetter am Nachmittag und Abend, das mehrere Hilfeleistungseinsätze erforderlich machte, da umgestürzte Bäume und herabgefallene Äste Straßen blockierten. Ein tragischer Unfall hat sich am Sonntag bei Leipzig ereignet. Ein 46-jähriger Motorradfahrer ist auf der Bundesstraße 87 in Markranstädt tödlich verunglückt. Die Polizeidirektion Leipzig berichtete, dass der Mann mit einer Gruppe unterwegs war, als er in einer Linkskurve auf nasser Fahrbahn stürzte und gegen die Leitplanke prallte. Trotz sofortiger Wiederbelebungsversuche verstarb er noch an der Unfallstelle. In Sachsen, Sachsen-Anhalt und Thüringen steigen die Temperaturen nach einem kühlen Wochenstart wieder an. Der Deutsche Wetterdienst prognostiziert für heute Höchstwerte zwischen 16 und 19 Grad. Am Dienstag sollen die Temperaturen sogar bis zu 23 Grad erreichen. Allerdings steigt mit dem wärmeren Wetter auch die Gewittergefahr an. Besonders im Verlauf des Dienstags und in der Nacht zum Mittwoch wird mit Schauern gerechnet.

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2: Der RS1000, ein Rennwagen, Ferrari des Ostens, ein Traumauto, der musste einfach ins Verkehrsmuseum Dresden.
3: Er ist rot, sportlich und für viele bis heute eine Dresdner Legende auf vier Rädern. Der Melkus RS1000 fällt auf. Für die Familie Melkus ist er aber mehr als ein seltenes Auto. Er ist ein Stück geerbte Leidenschaft. Sepp Melkus steht als Inhaber von Melkus Sportwagen, Fahrzeugpflege und Service heute in dritter Generation für diesen Namen.
4: Es ist eine absolute Design-Ikone, wenn man vor dem Auto steht. Es ist ein zeitlos schönes Auto, heute noch, 60 Jahre nachdem das Auto mal ursprünglich entwickelt wurde. Und damit hat mir mein Opa, Herr Heinz Melkus, natürlich auch was ganz Tolles hinterlassen oder uns als Familie. Und ich freue mich heute natürlich ganz besonders, dass wir die Möglichkeit haben, hier im Verkehrsmuseum so ein Fahrzeug dann dauerhaft für die Besucher zur Verfügung zu stellen.
3: Das Verkehrsmuseum Dresden konnte mit der Nummer 31 ein weitgehend original erhaltenes Exemplar erwerben. Für 115.000 Euro. Für Direktor Michael Vogt ist der Wagen damit ein besonderer Neuzugang.
2: Das ist eine Sammlungslücke bei uns, weil so ein wichtiges Fahrzeug, das gehört hier bei uns ins Museum. Das war klar, und nicht nur ins Museum als Sammlungsstück, sondern auch in die Ausstellung, dass jeder das bewundern kann. Und der RS1000, ein Rennwagen, Ferrari des Ostens, ein Traumauto, der musste einfach ins Verkehrsmuseum Dresden.
3: Zwischen 1969 und 1979 wurden nur 101 Fahrzeuge dieses Typs gebaut. Mit seiner flachen Form, den Flügeltüren und seinem sportlichen Anspruch bekam der Melkus schnell einen großen Namen.
4: Das ist ja eine sehr lobenswerte Erwähnung, mit Ferrari verglichen zu werden. Ich denke, so weit muss man nie unbedingt gehen, aber es gab einen anderen Begriff, und zwar, dass mein Opa der Colin Chapman des Ostens war. Und der Colin Chapman, der hat Lotus-Sportwagen gebaut, die immer dem Leichtbau verschrieben waren, und das hat mein Opa eigentlich ganz ähnlich so umgesetzt. Hat eigene Rennwagen gebaut, hat sie auch selber eingesetzt, hat sie gebaut, und ob es nur der Ferrari des Ostens ist oder der Lotus des Ostens, tatsächlich ist es mir am liebsten, wenn man sagt, Melkus ist der Sportwagen des Ostens.
3: Doch der Wagen ist mehr als seine auffällige Karosserie. Für das Verkehrsmuseum steckt in ihm auch Rennsportgeschichte und ein Beispiel dafür, was unter den Bedingungen der DDR-Mangelwirtschaft trotzdem möglich war.
2: Nicht nur das Design eben, was wichtig ist und sehr interessant ist, auch die Rennfahrerlegende ist auf jeden Fall ein Thema hier. Melkus, Uli Melkus, der Rennfahrer dort an der Stelle. Aber so ein Fahrzeug hier zu zeigen und auch wie konnte es entstehen, das ist ein wesentlicher Teil. Und irgendwann gibt es die dann in der Öffentlichkeit nicht mehr. Ne? Im Museum aber wollen wir es aufbewahren für künftige Generationen, dass jeder daraus lernen kann, was man mit Erfindergeist auch in schwierigen Umständen und Zeiten alles bewerkstelligen kann.
3: Der RS1000 sollte Straße und Rennstrecke miteinander verbinden. Die Idee dahinter kam von Heinz Melkus und war für die damalige Zeit ungewöhnlich praktisch gedacht.
4: Das Wesentliche war immer, also mein Opa, der wollte ja einen Sportwagen bauen mit Straßenzulassung, den man auf der Straße, aber auch auf der Rennstrecke einsetzen konnte. Und die Idee war im Prinzip zu dem Auto, dass man den Rennsport in der DDR so ein bisschen wieder beflügelt, nach einer Flaute, die damals so ein bisschen herrschte. Und da war die Idee, mit dem Auto im Prinzip auf der Straße zur Rennstrecke zu fahren, mit geringen Umbaumaßnahmen am Rennen teilzunehmen und danach auf der Straße wieder zurückzufahren, sehr nachhaltig. Ne? Und von daher eigentlich auch seiner Zeit vielleicht sogar ein bisschen voraus. Wenn man bedenkt, dass zu DDR-Zeiten ja als Hersteller wirklich bloß Trabant, Wartburg, Barkas so existierten und das eigentlich fast wie ein UFO war, wenn man dann so ein Auto auf einmal gesehen hat, so ein leichter kleiner Sportwagen, der eine Straßenzulassung hatte.
3: Ein Auto, das einst auf den Straßen der DDR sofort auffiel, bekommt nun seinen festen Platz in Dresden. Noch bis zum 21. Juni ist der Melkus RS1000 im Lichthof des Verkehrsmuseums zu sehen. Ab Frühjahr 2027 soll er dauerhaft Teil der überarbeiteten Dauerausstellung Straßenverkehr werden.

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3: Wer oder was ist eigentlich Tacheles? Ist die Eierschecke koscher? Sechseln Juden auch?
4: Mehr als 6000 antisemitische Straftaten wurden im vergangenen Jahr bundesweit registriert. Hinter dieser Zahl steht auch die Frage, wie Vorurteile entstehen und wie man ihnen begegnen kann. In der Zentralbibliothek im Dresdner Kulturpalast geht es deshalb um jüdische Kultur, offene Fragen und einen neuen Zugang für Sachsen. Dr. Nora Pester vom Themenjahr Tacheles erklärt, welcher Gedanke dahinter steht.
3: Wir vom Team Tacheles, des Themenjahres der jüdischen Kultur in Sachsen, freuen uns sehr, mit der Fragemauer von Elnet jetzt auch sichtbar im öffentlichen Raum Fragen zu jüdischem Leben und zu Israel zeigen zu können, die vielleicht ansonsten im Alltag nicht so gestellt werden, wo eine gewisse Hemmschwelle vorhanden ist, sich darüber auszutauschen, miteinander in Dialog zu treten. Und im gesamten Freistaat werden eben jetzt Fragen wie, wer oder was ist eigentlich Tacheles, ist die Eierschecke koscher, sechseln Juden auch, im öffentlichen Raum sichtbar sein.
4: Mitentwickelt wurde die Fragemauer von Elnet. Geschäftsführer Carsten Ofens erklärt, welchen Ansatz die Kampagne verfolgt.
5: Die Fragemauer ist eine Bildungskampagne, die humorvoll, niedrigschwellig über jüdisches Leben, über jüdische Religion, über Israel, über Antisemitismus informiert und damit auch gleichzeitig zum Dialog einlädt. Denn ich glaube, gerade in diesen polarisierten Zeiten braucht es fundiertes Wissen. Das liefern wir mit der Fragemauer. Es braucht aber eben genauso auch Raum, um Fragen zu stellen und in den Dialog zu treten. Und darauf kommt es uns mit der Fragemauer an.
4: Der Start in Sachsen fällt in einem besonderen Jahr, denn Tacheles läuft noch bis Dezember und bringt Veranstaltungen in verschiedene Teile des Freistaats.
3: Tacheles ist das Jahr der jüdischen Kultur in Sachsen. Wir feiern gerade unsere Halbzeit. Es geht noch bis Dezember diesen Jahres und findet im gesamten Freistaat statt. Mit Kulturprogrammen, Bildung, Begegnungsformaten. Nicht nur in den großen Städten Leipzig, Chemnitz, Dresden, sondern auch in kleineren Orten. Wir haben eine Plattform tacheles.sachsen.de, auf der alle Veranstaltungen, Projekte vorgestellt werden, also wo man auch schauen kann, wo ist etwas in meiner Nähe, was ich mir anschauen oder anhören kann. Und das Spektrum ist wirklich riesig, von Konzerten über Ausstellungen, Workshops, Diskussionen.
4: Dabei geht es nicht alleine um Geschichte. Das Programm will auch zeigen, wie vielseitig jüdisches Leben heute in Sachsen ist.
3: Wir wollen auch für jüdisches Leben der Gegenwart sensibilisieren und laden auch ganz bewusst Jüdinnen und Juden, die hier in Sachsen leben und arbeiten, ein, sich daran zu beteiligen, ihre Projekte öffentlich vorzustellen. Und wir glauben, dass es auch wirklich gut gelungen ist. Also wenn wir darauf schauen, wir haben bisher 620 Veranstaltungen im gesamten Freistaat bereits durchführen können und viele werden tatsächlich von gegenwärtigem jüdischen Leben getragen.
4: Gleichzeitig steht die Kampagne vor einem ernsten Hintergrund. Das Bundeskriminalamt hat 2024 bundesweit 6236 antisemitische Straftaten erfasst, rund 17 Vorfälle pro Tag.
5: Ich persönlich denke, dass Unwissen immer der Nährboden für Hass ist. Denn wenn ich etwas nicht weiß und nicht nachfrage, und darauf kommt es ja an, dann bin ich anfällig für Meinungen. Und Meinungen

0: sind gut und wichtig, aber wenn Meinungen nicht fundiert sind, führen sie eben auch schnell in eine falsche Richtung und dann verstärkt sich etwas, ob das jetzt über die sozialen Netzwerke in den sprichwörtlichen Echokammern ist oder halt eben auch auf der Straße. Und wir versuchen zu diesen Meinungen, die wichtig sind, eben auch die Fundierung, die Fakten, das Wissen zu liefern. Dafür ist die Fragemauer da.
1: Die Fragen auf der Plattform reichen von Alltag und Religion bis zu Israel und Antisemitismus. Manche sind naiv, manche direkt, manche bewusst zugespitzt.
0: Ich glaube erstmal, dass jede Frage berechtigt ist, solange sie nicht im Kern schon Judenhass ausstrahlt. Und so versuchen wir eben dann auch, jede Frage zunächst erstmal ernst zu nehmen und als berechtigt anzusehen und sie dann auch mit aller Ernsthaftigkeit und Tiefgründigkeit, die auf der Webseite dann möglich ist, zu beantworten.
1: In Sachsen soll die Fragemauer nun über mehrere Wochen im öffentlichen Raum auftauchen. Nicht als schwere Mahnung, sondern als Einladung, Unsicherheit nicht stehen zu lassen.

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2: Und alle Unternehmen wurden ja enteignet, zerstört, davongejagt. Viele Unternehmer wurden auch getötet, ermordet.
3: Enteignung, Verfolgung, Mord. Sie markieren das Ende jüdischer Unternehmer in der NS-Zeit. Doch lange bevor ihr Wirken gewaltsam beendet wurde, prägten sie Chemnitz entscheidend mit. Seit den 1870er Jahren trugen jüdische Unternehmer mit Innovationsgeist, wirtschaftlichem Erfolg und gesellschaftlichem Engagement zum Aufstieg der Stadt als Industriemetropole bei. Wie groß ihr Einfluss auf Chemnitz tatsächlich war, zeigt jetzt die neue Ausstellung Erfolgsspuren – Jüdische Unternehmer in Chemnitz im Industriemuseum. Laut Kuratorin Dr. Barbara Waske begeben sich die Besucher auf die Spuren der Unternehmern, deren Firmen die Stadt über Jahrzehnte hinweg geprägt haben.
4: Die Ausstellung besteht aus 4 Kapiteln. Das erste Kapitel ist Ankunft. Da geht es also darum, wie die ersten jüdischen Kaufleute zunächst nach Chemnitz kommen. Das zweite Kapitel heißt Erfolg. Also da gibt es 5 exemplarische Unternehmensgeschichten, die gleichzeitig auch die typischen Produkte repräsentieren. Handschuhe, Teppiche, auch Maschinenbau. Und im dritten Kapitel, das nennt sich Verfolgung, geht es dann auch um das jähe Ende dieser Erfolgsgeschichte, als es nämlich die Verfolgung immer mehr zunimmt und die jüdischen Unternehmer aus Chemnitz vertrieben werden. Und das letzte Kapitel, das vierte, sind dann die Spuren, wo es also wieder der Bogen zurück in die Gegenwart geschlagen wird. Wo finden wir noch heute Spuren dieser Geschichte?
3: Gemeinsam mit 4 Chemnitzer Kultureinrichtungen wird das Thema erstmals aus unterschiedlichen Perspektiven beleuchtet. So entsteht ein facettenreiches Bild jüdischen Lebens in Chemnitz. Von wirtschaftlichem Erfolg und gesellschaftlichem Engagement bis hin zu seiner gewaltsamen Vernichtung. Für Jürgen Kabus, Leiter des Industriemuseums, besitzt die Ausstellung deshalb eine ganz besondere Bedeutung.
5: Dann hat die Ausstellung für mich eine ganz besondere Bedeutung, weil wir noch nie eine Ausstellung, so eine reine Ausstellung zu dem Thema jüdische Kultur, jüdisches Leben, jüdische Unternehmer hatten. Umso schöner finde ich, dass die Ausstellung mitten in der Dauerausstellung ist, weil sie das auch repräsentiert, was es war. Nämlich bis 1938 waren die jüdischen Unternehmen ein Innovationspunkt, ein Kreativpunkt, Mitglied in der Gesellschaft. Sie waren Mäzenaten, sie haben Vereine mitgegründet, waren aktiv, also waren ein Bestandteil, und das ist halt leider weg. Umso schöner ist es halt, dass wir dem Thema jetzt einen Raum geben können und auch, dass wir das Ganze fast 15 Monate zeigen. Das freut mich umso mehr.
3: Eine wichtige Grundlage der Ausstellung bilden die Forschungen des Historikers Dr. Jürgen Nietzsche. Seit mehr als 25 Jahren beschäftigt er sich mit jüdischer Geschichte in Chemnitz. Besonders spannend sei dabei, wie modern jüdische Unternehmer ihrer Zeit bereits gewesen seien.
6: Ja, ich habe festgestellt bei meinen Recherchen, gerade als es um Bademode ging, dass die jüdischen Unternehmer in den 20er Jahren schon auf Reklame gesetzt haben. Da war ich sehr überrascht. Die ganzen Anzeigen, die man damals gefunden hat, die waren unheimlich modern angelegt. Ich habe dann mir die Mühe gemacht, habe dann die Anzeigen ausgewertet, habe ich dann Namen gefunden von sehr bekannten Fotografen, Modefotografen in Deutschland. Sie haben teilweise auch mit hervorragenden Werbestudios zusammengearbeitet, mit Sitz in Berlin. Also da war ich sehr überrascht. Sie haben wirklich mit Models zusammengearbeitet, Fotos gemacht.
3: Insgesamt rückt die Ausstellung 15 Unternehmen in den Mittelpunkt, die den wirtschaftlichen Erfolg der Stadt mitprägten. Viele ihrer Gründer engagierten sich weit über ihre Betriebe hinaus für das gesellschaftliche Leben in Chemnitz. Laut Barbara Waske sind die Spuren dieses Engagements bis heute sichtbar.
4: Das andere sind auch ganz einfach die Gebäude. Wenn wir hier jetzt aus der Ausstellungshalle gucken, sehen wir das heutige Kunstauktionshaus Heikmann. Darin hat ursprünglich der Teppichproduzent Oskar Kohan produziert. Wir gucken also genau auf die Gebäude dieser Erfolgsspuren und sehen das also heute noch im Stadtbild.
3: Die Spuren jüdischer Unternehmer sind bis heute überall in Chemnitz zu finden. Fabriken, Geschäftshäuser und Produktionsstätten prägen das Gesicht der Stadt. Mit einer interaktiven Karte können neugierige Besucher Ihnen auch außerhalb des Museums folgen und die Geschichte direkt in der Stadt entdecken. Die Ausstellung Erfolgsspuren macht nun diese lange vergessenen Geschichten wieder sichtbar.

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In Dresden hat der Rettungsdienst in den letzten 24 Stunden insgesamt 195 Einsätze durchgeführt. Laut Feuerwehr Dresden waren dabei 56 Notarzteinsätze notwendig und der Rettungshubschrauber kam 6-mal zum Einsatz. Die Feuerwehr selbst musste zu 35 Einsätzen ausrücken, darunter 5 Brandeinsätze. Besonders fordernd war ein Unwetter am Nachmittag und Abend, das mehrere Hilfeleistungseinsätze erforderlich machte, da umgestürzte Bäume und herabgefallene Äste Straßen blockierten. Ein tragischer Unfall hat sich am Sonntag bei Leipzig ereignet. Ein 46-jähriger Motorradfahrer ist auf der Bundesstraße 87 in Markranstädt tödlich verunglückt. Die Polizeidirektion Leipzig berichtete, dass der Mann mit einer Gruppe unterwegs war, als er in einer Linkskurve auf nasser Fahrbahn stürzte und gegen die Leitplanke prallte. Trotz sofortiger Wiederbelebungsversuche verstarb er noch an der Unfallstelle. In Sachsen, Sachsen-Anhalt und Thüringen steigen die Temperaturen nach einem kühlen Wochenstart wieder an. Der Deutsche Wetterdienst prognostiziert für heute Höchstwerte zwischen 16 und 19 Grad. Am Dienstag sollen die Temperaturen sogar bis zu 23 Grad erreichen. Allerdings steigt mit dem wärmeren Wetter auch die Gewittergefahr an. Besonders im Verlauf des Dienstags und in der Nacht zum Mittwoch wird mit Schauern gerechnet.

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1: Spraydosen zischen, Beats laufen und auf den Tanzflächen treten Breakdance-Crews gegeneinander an. Am 13. Juni wurde das Parkhaus am Bahnhof Dresden-Mitte zum Treffpunkt der internationalen Hip-Hop-Kulturszene. Der Tag bildete einen Schwerpunkt des dreitägigen All-for-One-Festivals. Mitveranstalter ist Felix Rosberg, Mitgründer des House of Urban Culture.
2: All for One, alle zusammen. Ich würde sagen, wir haben alle Elemente dabei, vom Breaking, DJ, Graffiti, Rap. Wir haben wirklich alle Elemente, was auch ringsrum ist, vereint.
1: Dabei verbindet die Veranstaltung mehrere Formate, die in Dresden schon seit vielen Jahren existieren. Hier im Parkhaus war es der sogenannte Back in the Days Jam und Know Your Roots. Ein Teil des Programms lief zudem im Rahmen eines europäischen Austauschprojekts. Joanna Mincheva ist an dessen Projektleitung beteiligt.
3: Das Erasmus-Projekt, welches heute hier stattfindet, ist ein Austauschprojekt zwischen Frankreich, Bulgarien und Deutschland. Und es geht darum, Breaking zu teilen, voneinander zu lernen, sich auszutauschen, zu schauen, was machen die Leute aus den anderen Ländern und die ganze Hip-Hop-Kultur zu zelebrieren.
1: Drei 20-köpfige Delegationen trafen dabei aufeinander. Zum Programm gehörten unter anderem Rap, DJing und Breaking Battles. Rund um das Geschehen entstanden über 30 großformatige Graffiti. Eines davon stammt von Roberto.
4: Mit Dosen kann man halt wirklich schön groß malen. Sonst habe ich halt früher viel Airbrush gemacht oder mit Acryl malen und sowas. Hier gibt es mittlerweile, glaube ich, 6 oder 8 legale Spots. Aber jetzt auf die Masse gesehen, wie viel Sprayer es halt hier gibt, ist es halt immer noch recht wenig. Also ich glaube, das könnte ich mir halt cool vorstellen, dass es halt einfach mehr Flächen gibt.
1: Mehr legale Graffiti-Flächen in Dresden, das wünschen sich viele Künstler. Sportbürgermeister Jan Donhauser war ebenfalls unter den Festivalbesuchern und nahm das Thema auf.
5: Bestimmt kann man da was tun. Ich bin absolut dafür, weil es ist natürlich ein totales Ärgernis, wenn eben illegale Graffitis dann immer wieder in Dresden auftauchen, weil das ist nicht gerade ein einladender Blick für vor allen Dingen Touristen in unsere Stadt. Und deswegen ist natürlich das Legale umso wichtiger. Und ich denke, da müssen wir schauen, wo wir weitere legale Graffiti-Flächen bereitstellen können. Alaun Park war jetzt so ein Beispiel gewesen. Wenn es dazu beiträgt, dass die Illegalen da sich in die Legalität bewegen, bin ich absolut dafür.
1: Grundsätzlich gehe es der Dresdner Hip-Hop-Szene gut. Joanna erlebt das vor allem auch im Austausch mit internationalen Gästen.
3: Ich denke, dass wir in Dresden tatsächlich sehr, sehr gut aufgestellt sind, was die Hip-Hop-Kultur angeht. Und tatsächlich ist es so, dass wir von Frankreich und Bulgarien auch gerade das Feedback bekommen, dass sie gerne hier bleiben möchten, um hier weiter mit zu trainieren, weil es einfach strukturell gesehen echt toll ist. Was wiederum fehlt, muss man ehrlich sagen, sind immer die Finanzen, wie es allen eben so geht. Gerade Fördermittel, weiß man ja, sind gerade einfach ein schwieriges Thema.
1: Trotz angespannter Haushaltslage soll die Szene nicht aus dem Blick geraten. Gerade mit Blick auf 2030, 31, wenn Dresden wieder das Multisport-Event Die Finals austragen möchte.
5: Da muss man natürlich auch ständig am Ball bleiben. Und man sieht ja hier heute, oder wie das vorher ja auf dem Neumarkt war, was das für eine Anziehungskraft für die Einwohner und Einwohner hat.
1: Das Parkhaus blieb bis 22 Uhr ein offener Treffpunkt für alle, die Hip-Hop erleben oder selbst ausprobieren wollten. Den Abschluss des internationalen Festivals bildet dann am 14. Juni ein offener Netzwerktreff. Dort soll es dann Urban Art und Breaking Workshops sowie Breaking Sessions mit Gästen aus China und der Ukraine geben.

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2: Die Altlast an sich ist die Herausforderung und die Frage ist immer, wie weit hat die sich wirklich ausgebreitet?
3: So Mike Mehlhose, Vorstand der MIB AG. Denn wo früher Güterzüge rangierten und Treibstoffe gelagert wurden, soll künftig gewohnt werden. Auf dem ehemaligen Güterbahnhof am Pleißenbach in Chemnitz-Altendorf plant das Unternehmen ein neues Wohnquartier. Doch bevor hier Häuser entstehen können, muss zunächst die Vergangenheit aufgearbeitet werden, genauer gesagt die Altlasten im Boden. Dafür hat die Landesdirektion Sachsen jetzt einen Fördermittelbescheid in Höhe von rund 1,5 Millionen Euro übergeben. Die Förderung ist ein wichtiger Meilenstein für das Projekt, denn auf dem Gelände befinden sich noch belastete Böden und Hinterlassenschaften eines ehemaligen Tanklagers. Jahrzehntelang wurde das Areal industriell genutzt. Die Folgen davon liegen heute noch unter der Oberfläche verborgen, so der Vorstand Mike Mehlhose.
2: Bei dem Geld muss man genau aufpassen, um was es hier wirklich geht. Mit diesem Geld dürfen wir die Altlasten, die sich unter uns gerade befinden, sprich im Boden, die dürfen wir dekontaminieren, entsorgen und entsprechend auf Deponien schaffen. So. Das zweckbezogene Thema, also wir dürfen hier wirklich nur Dekontamination mit realisieren und das ist halt zwingend notwendig, um hier wirklich mal am Ende des Tages Wohnbebauung realisieren zu können. Weil mit den Altlasten im Boden wird Wohnen hier obendrauf nicht stattfinden.
3: Die Fördermittel sind deshalb zweckgebunden. Sie dürfen ausschließlich für die Sanierung und Entsorgung von Altlasten eingesetzt werden. Erst wenn die Belastungen beseitigt sind, kann die eigentliche Entwicklung des Geländes beginnen. Dass aus dem ehemaligen Bahngelände einmal ein Wohngebiet werden soll, daran arbeitet das Leipziger Unternehmen bereits seit mehreren Jahren. Bereits 2017 wurde das Grundstück von der Deutschen Bahn erworben und seitdem für verschiedene Entwicklungsschritte vorbereitet.
2: Also wir sind ein Projektentwickler, das heißt, wir sind nicht angetreten, um hier nur eine Altlast aus dem Boden zu holen, sondern wir haben das Grundstück gekauft im Jahre 2017 von der Deutschen Bahn und seitdem sind wir in den Entwicklungsphasen. Also wichtiger Entwicklungsschritt war, ein sogenanntes städtebauliches Modell zu finden und da sprechen wir von Eigenheimen in der Tat. Wir sprechen von Reihenhäusern, die in dem hinter mir liegenden Güterschuppen stattfinden sollen und es gibt kleinere Mehrfamilienhäuser, die hier auch errichtet werden.
3: Laut dem Vorstandsmitglied Mike Mehlhose sollen also neben klassischen Eigenheimen und Reihenhäusern auch Mehrfamilienhäuser entstehen. Ziel ist es, das bislang brachliegende Gelände wieder in das Stadtgefüge einzubinden. Bevor jedoch die ersten Bauarbeiten für das neue Quartier beginnen können, stehen noch zahlreiche Vorbereitungsschritte an. Die jetzt bewilligten Fördermittel bilden dafür die Grundlage.
2: Bei den Fördermitteln ist es immer so, es sind öffentliche Mittel. Öffentliche Mittel müssen entsprechend zweckbezogen und vernünftig natürlich auch untergebracht werden. Das heißt, hier geht es jetzt im nächsten darum, dass die vorgeplante Dekontamination jetzt durch Fachplanungen untersetzt wird. Im nächsten Schritt wird es sogenannte Ausschreibungen geben, das heißt die Bauleistung, die notwendig ist, der Aushub, die Entsorgung wird entsprechend ausgeschrieben und dann, wenn die Ausschreibungsergebnisse da sind, wird es die Vergaben geben und mit den Vergaben kann ich dann auch mit dem Bau beginnen.
3: In den kommenden Monaten sollen die notwendigen Leistungen ausgeschrieben werden. Dazu gehören der Bodenaushub, die Entsorgung belasteter Materialien und weitere Sanierungsarbeiten. Läuft alles nach Plan, könnten die ersten Arbeiten bereits im kommenden Herbst stattfinden. Ganz ohne Risiken ist ein solches Vorhaben allerdings nicht. Denn trotz umfangreicher Untersuchungen lässt sich nie mit letzter Sicherheit sagen, welche Belastungen tatsächlich noch im Untergrund verborgen sind.
2: Die Altlast an sich ist die Herausforderung und die Frage ist immer, wie weit hat die sich wirklich ausgebreitet. Ne? Im Vorfeld macht man eine ganze Menge Untersuchungen, aber ob man dann wirklich das Letzte gefunden hat, das wird dann wirklich erst die Realität zeigen. Das heißt, wenn wir hier in den Boden eingreifen, dann werden wir sehen, wie groß die Dimension der Kontamination wirklich ist. Aber ich denke, wir haben gute Erkundungen gemacht im Vorfeld, sodass wir keine größeren Überraschungen erleben sollten.
3: Die Projektverantwortlichen zeigen sich dennoch optimistisch, denn die bisherigen Untersuchungen lieferten eine gute Grundlage für die anstehenden Arbeiten. Unterstützung erhalten die Visionäre dabei nicht nur vom Freistaat Sachsen als Fördermittelgeber, sondern auch von der Stadt Chemnitz selbst. Beide Seiten arbeiten seit Jahren eng zusammen, um die Entwicklung des Areals voranzubringen.

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1: Also Kleingärten wird es immer weitergeben.
2: Ein Ort in Leipzig, der Geschichte geschrieben hat. Und ein Name, den fast jeder kennt. Schrebergarten. Doch was heute für viele Erholung bedeutet, hat seinen Ursprung in einer viel komplexeren Geschichte. Und die beginnt genau hier.
1: Wir befinden uns hier in der ersten Schrebergartenanlage überhaupt. Diese wurde 1864 gegründet und ist eine von insgesamt 6 Ursprungslinien für das Kleingartenwesen. Ja, und die Schrebergartenbewegung, wie gesagt, kommt hier aus Leipzig und ist auch ein Alleinstellungsmerkmal für diese Stadt. Auch wenn der Begriff Schrebergarten vielleicht als Synonym verwendet wird für Kleingarten, ist Schrebergarten, Schreberbewegung ein wirklich Leipziger Kind.
2: Unser Weg führt in die historische Anlage im Leipziger Westen. Hier arbeitet Katharina Petzelt. Sie leitet das Deutsche Kleingärtnermuseum und beschäftigt sich seit vielen Jahren mit der Geschichte der Kleingartenbewegung. Doch der Name Schrebergarten führt historisch oft in die Irre. Der Leipziger Arzt Moritz Schreber hat die Gärten selbst nicht erfunden. Er setzte sich im 19. Jahrhundert für Bewegung und Gesundheit von Kindern ein. Nach seinem Tod gründeten Weggefährten einen Verein zu seinen Ehren. 1865 entstand am Johannapark zunächst ein sogenannter Schreberplatz. Eine Spiel- und Bewegungsfläche für Kinder aus Arbeiterfamilien. Gärten gab es dort noch nicht. Erst der Lehrer Heinrich Karl Gesell legte kleine Beete an. Aus Kinderflächen wurden Familiengärten. Und daraus entwickelte sich Schritt für Schritt die Schrebergartenbewegung.
1: Das Museum selber ist Mieter hier im historischen Vereinshaus und draußen in der denkmalgeschützten Gartenanlage haben wir 3 Schaugärten, die dann auch unseren Besuchern zur Verfügung stehen, die dort einen Einblick in die Geschichte erhalten können.
2: Die historische Anlage liegt heute mitten in der Stadt. Zwischen Wohnhäusern, Straßen und Grünflächen ist sie ein Stück gewachsene Stadtkultur.
1: Und diese historische Anlage heute ist so ein bisschen wie so ein Ruhepol in der Innenstadt. Ne? Also wir sind ja direkt neben der Innenstadt angegliedert. Viele Leute, die hierher kommen, sagen, das ist hier so schön, das ist so ein Refugium und so ein kleines Naturidyll.
2: Was einst vor allem der Versorgung diente, hat sich verändert. Kleingärten entstanden ursprünglich aus einer Zeit, in der Wohnraum knapp war und viele Familien auf Eigenanbau angewiesen waren. Besonders nach den Weltkriegen wurden viele Parzellen zur Selbstversorgung genutzt. Manche Lauben wurden dabei sogar dauerhaft bewohnt. Ein Teil dieser Spuren ist bis heute sichtbar.
1: Die Entwicklung der Kleingärten basiert ja primär auf der Industrialisierung, sprich auf der Entwicklung der Arbeiterschaft. Die meisten Leute waren halt früher wirklich angewiesen auf ihre Gärten, um dort Lebensmittel anzubauen, um sich selber versorgen zu können. Das ist natürlich heute nicht mehr ganz vorrangig der Fall. Es ist heute eher Erholung und Freizeit.
2: Doch die Kleingärten verändern sich weiter, wie Katharina Petzelt erklärt.
1: Es sind einfach viel mehr Familien mit Kindern nachgerückt und der Altersdurchschnitt ist gesunken auf knapp um die 50 Jahre aktuell.
2: Doch die Entwicklung ist nicht überall gleich. Während Kleingärten in Städten stark nachgefragt sind, verlieren sie im ländlichen Raum teilweise an Bedeutung. In Leipzig selbst konkurrieren Grünflächen zunehmend mit Wohnraumbedarf. Stadtentwicklung und Gartennutzung geraten laut Petzelt dabei immer wieder in Spannung.
1: Alles, was im urbanen Kontext stattfindet, ist relativ sicher, sprich die Nachfrage ist hoch genug. Dort wird es keine Leerstandsproblematik geben. Alles, was halt im Umland stattfindet, im ländlichen Raum, da ist die gegenteilige Entwicklung einfach zu beobachten. Die Kleingartenvereine, die werden mitunter aufgelöst und zurückgebaut, einfach weil dort niemand mehr einen Kleingarten haben möchte. In der Stadt wiederum ist die Nachfrage so groß, dass die Kleingartenanlagen, das nennt man nachverdichtet werden, sprich aus einer großen Parzelle werden 2, sodass dort halt statt einer Familie halt 2 Familien dort eine geteilte Parzelle nutzen können. Es ist natürlich immer, oder es kann schwierig sein, die Flächen in dem städtischen Raum zu erhalten, weil natürlich ein großer Flächendruck, eine große Flächenkonkurrenz entsteht, Thema Wohnraumbebauung. Aber da sind die Kleingartenverbände und der Stadtverband gut im Gespräch mit der Stadt, um da ein ausgleichendes Ergebnis zu erzielen.
2: Die Wurzeln der deutschen Schrebergartenbewegung liegen in Leipzig. Aus einem pädagogischen Projekt für Kinder entwickelte sich eine Bewegung, die heute fest zur Stadtkultur gehört. Zwischen Freizeit, Natur und Stadtentwicklung bleibt der Kleingarten ein Ort, an dem sich gesellschaftlicher Wandel besonders deutlich zeigt. Ein Stück Leipzig, das gewachsen ist und weiter wächst.

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2: 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In Dresden hat der Rettungsdienst in den letzten 24 Stunden insgesamt 195 Einsätze durchgeführt. Laut Feuerwehr Dresden waren dabei 56 Notarzteinsätze notwendig und der Rettungshubschrauber kam 6-mal zum Einsatz. Die Feuerwehr selbst musste zu 35 Einsätzen ausrücken, darunter 5 Brandeinsätze. Besonders fordernd war ein Unwetter am Nachmittag und Abend, das mehrere Hilfeleistungseinsätze erforderlich machte, da umgestürzte Bäume und herabgefallene Äste Straßen blockierten. Ein tragischer Unfall hat sich am Sonntag bei Leipzig ereignet. Ein 46-jähriger Motorradfahrer ist auf der Bundesstraße 87 in Markranstädt tödlich verunglückt. Die Polizeidirektion Leipzig berichtete, dass der Mann mit einer Gruppe unterwegs war, als er in einer Linkskurve auf nasser Fahrbahn stürzte und gegen die Leitplanke prallte. Trotz sofortiger Wiederbelebungsversuche verstarb er noch an der Unfallstelle. In Sachsen, Sachsen-Anhalt und Thüringen steigen die Temperaturen nach einem kühlen Wochenstart wieder an. Der Deutsche Wetterdienst prognostiziert für heute Höchstwerte zwischen 16 und 19 Grad. Am Dienstag sollen die Temperaturen sogar bis zu 23 Grad erreichen. Allerdings steigt mit dem wärmeren Wetter auch die Gewittergefahr an. Besonders im Verlauf des Dienstags und in der Nacht zum Mittwoch wird mit Schauern gerechnet.

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1: Der RS1000, ein Rennwagen, Ferrari des Ostens, ein Traumauto, der musste einfach ins Verkehrsmuseum Dresden.
2: Er ist rot, sportlich und für viele bis heute eine Dresdner Legende auf vier Rädern. Der Melkus RS1000 fällt auf. Für die Familie Melkus ist er aber mehr als ein seltenes Auto. Er ist ein Stück geerbte Leidenschaft. Sepp Melkus steht als Inhaber von Melkus Sportwagen, Fahrzeugpflege und Service heute in dritter Generation für diesen Namen.
3: Es ist eine absolute Design-Ikone, wenn man vor dem Auto steht. Es ist ein zeitlos schönes Auto, heute noch, 60 Jahre nachdem das Auto mal ursprünglich entwickelt wurde. Und damit hat mir mein Opa, Herr Heinz Melkus, natürlich auch was ganz Tolles hinterlassen, oder uns als Familie. Und ich freue mich heute natürlich ganz besonders, dass wir die Möglichkeit haben, hier im Verkehrsmuseum so ein Fahrzeug dann dauerhaft für die Besucher zur Verfügung zu stellen.
2: Das Verkehrsmuseum Dresden konnte mit der Nummer 31 ein weitgehend original erhaltenes Exemplar erwerben. Für 115.000 Euro. Für Direktor Michael Vogt ist der Wagen damit ein besonderer Neuzugang.
1: Es ist eine Sammlungslücke bei uns, weil so ein wichtiges Fahrzeug, das gehört hier bei uns ins Museum. Das war klar, und nicht nur ins Museum als Sammlungsstück, sondern auch in die Ausstellung, dass jeder das bewundern kann. Und der RS1000, ein Rennwagen, Ferrari des Ostens, ein Traumauto, der musste einfach ins Verkehrsmuseum Dresden.
2: Zwischen 1969 und 1979 wurden nur 101 Fahrzeuge dieses Typs gebaut. Mit seiner flachen Form, den Flügeltüren und seinem sportlichen Anspruch bekam der Melkus schnell einen großen Namen.
3: Das ist ja eine sehr lobenswerte Erwähnung, mit Ferrari verglichen zu werden. Ich denke, so weit muss man nie unbedingt gehen, aber es gab einen anderen Begriff, und zwar, dass mein Opa der Colin Chapman des Ostens war. Und der Colin Chapman, der hat Lotus-Sportwagen gebaut, die immer dem Leichtbau verschrieben waren, und das hat mein Opa eigentlich ganz ähnlich so umgesetzt. Hat eigene Rennwagen gebaut, hat sie auch selber eingesetzt, hat sie gebaut, und ob es nur der Ferrari des Ostens ist oder der Lotus des Ostens, tatsächlich ist es mir am liebsten, wenn man sagt, Melkus ist der Sportwagen des Ostens.
2: Doch der Wagen ist mehr als seine auffällige Karosserie. Für das Verkehrsmuseum steckt in ihm auch Rennsportgeschichte und ein Beispiel dafür, was unter den Bedingungen der DDR-Mangelwirtschaft trotzdem möglich war.
1: Nicht nur das Design eben, was wichtig ist und sehr interessant ist, auch die Rennfahrerlegende ist auf jeden Fall ein Thema hier, Melkus, Uli Melkus, der Rennfahrer dort an der Stelle. Aber so ein Fahrzeug hier zu zeigen und auch wie konnte es entstehen, das ist ein wesentlicher Teil. Denn irgendwann gibt es die dann in der Öffentlichkeit nicht mehr. Ne? Im Museum aber wollen wir es aufbewahren für künftige Generationen, dass jeder daraus lernen kann, was man mit Erfindergeist auch in schwierigen Umständen und Zeiten alles bewerkstelligen kann.
2: Der RS1000 sollte Straße und Rennstrecke miteinander verbinden. Die Idee dahinter kam von Heinz Melkus und war für die damalige Zeit ungewöhnlich praktisch gedacht.
3: Das Wesentliche war immer, also mein Opa, der wollte ja einen Sportwagen bauen mit Straßenzulassung, den man auf der Straße, aber auch auf der Rennstrecke einsetzen konnte. Und die Idee war im Prinzip zu dem Auto, dass man den Rennsport in der DDR so ein bisschen wieder beflügelt, nach einer Flaute, die damals so ein bisschen herrschte. Und da war die Idee, mit dem Auto im Prinzip auf der Straße zur Rennstrecke zu fahren, mit geringen Umbaumaßnahmen am Rennen teilzunehmen und danach auf der Straße wieder zurückzufahren, sehr nachhaltig. Ne? Und von daher eigentlich auch seiner Zeit vielleicht sogar ein bisschen voraus. Wenn man bedenkt, dass zu DDR-Zeiten ja als Hersteller wirklich bloß Trabant, Wartburg, Barkas so existierten und das eigentlich fast wie ein UFO war, wenn man dann so ein Auto auf einmal gesehen hat, so ein leichter kleiner Sportwagen, der eine Straßenzulassung hatte.
2: Ein Auto, das einst auf den Straßen der DDR sofort auffiel, bekommt nun seinen festen Platz in Dresden. Noch bis zum 21. Juni ist der Melkus RS1000 im Lichthof des Verkehrsmuseums zu sehen. Ab Frühjahr 2027 soll er dauerhaft Teil der überarbeiteten Dauerausstellung Straßenverkehr werden.

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1: Wer oder was ist eigentlich Tacheles? Ist die Eierschecke koscher? Sechseln Juden auch?
2: Mehr als 6000 antisemitische Straftaten wurden im vergangenen Jahr bundesweit registriert. Hinter dieser Zahl steht auch die Frage, wie Vorurteile entstehen und wie man ihnen begegnen kann. In der Zentralbibliothek im Dresdner Kulturpalast geht es deshalb um jüdische Kultur, offene Fragen und einen neuen Zugang für Sachsen. Dr. Nora Pester vom Themenjahr Tacheles erklärt, welcher Gedanke dahinter steht.
1: Wir vom Team Tacheles, des Themenjahres der jüdischen Kultur in Sachsen, freuen uns sehr, mit der Fragemauer von Elnet jetzt auch sichtbar im öffentlichen Raum Fragen zu jüdischem Leben und zu Israel zeigen zu können, die vielleicht ansonsten im Alltag nicht so gestellt werden, wo eine gewisse Hemmschwelle vorhanden ist, sich darüber auszutauschen, miteinander in Dialog zu treten. Und im gesamten Freistaat werden eben jetzt Fragen wie, wer oder was ist eigentlich Tacheles, ist die Eierschecke koscher, sechseln Juden auch, im öffentlichen Raum sichtbar sein.
2: Mitentwickelt wurde die Fragemauer von Elnet. Geschäftsführer Carsten Ofens erklärt, welchen Ansatz die Kampagne verfolgt.
3: Die Fragemauer ist eine Bildungskampagne, die humorvoll, niedrigschwellig über jüdisches Leben, über jüdische Religion, über Israel, über Antisemitismus informiert und damit auch gleichzeitig zum Dialog einlädt. Denn ich glaube, gerade in diesen polarisierten Zeiten braucht es fundiertes Wissen. Das liefern wir mit der Fragemauer. Es braucht aber eben genauso auch Raum, um Fragen zu stellen und in den Dialog zu treten. Und darauf kommt es uns mit der Fragemauer an.
2: Der Start in Sachsen fällt in einem besonderen Jahr, denn Tacheles läuft noch bis Dezember und bringt Veranstaltungen in verschiedene Teile des Freistaats.
1: Tacheles ist das Jahr der jüdischen Kultur in Sachsen. Wir feiern gerade unsere Halbzeit. Es geht noch bis Dezember diesen Jahres und findet im gesamten Freistaat statt. Mit Kulturprogrammen, Bildung, Begegnungsformaten. Nicht nur in den großen Städten Leipzig, Chemnitz, Dresden, sondern auch in kleineren Orten. Wir haben eine Plattform tacheles.sachsen.de, auf der alle Veranstaltungen, Projekte vorgestellt werden, also wo man auch schauen kann, wo ist etwas in meiner Nähe, was ich mir anschauen oder anhören kann. Und das Spektrum ist wirklich riesig, von Konzerten über Ausstellungen, Workshops, Diskussionen.
2: Dabei geht es nicht alleine um Geschichte. Das Programm will auch zeigen, wie vielseitig jüdisches Leben heute in Sachsen ist.
1: Wir wollen auch für jüdisches Leben der Gegenwart sensibilisieren und laden auch ganz bewusst Jüdinnen und Juden, die hier in Sachsen leben und arbeiten, ein, sich daran zu beteiligen, ihre Projekte öffentlich vorzustellen. Und wir glauben, dass es auch wirklich gut gelungen ist. Also wenn wir drauf schauen, wir haben bisher 620 Veranstaltungen im gesamten Freistaat bereits durchführen können und viele werden tatsächlich von gegenwärtigem jüdischen Leben getragen.
2: Gleichzeitig steht die Kampagne vor einem ernsten Hintergrund. Das Bundeskriminalamt hat 2024 bundesweit 6236 antisemitische Straftaten erfasst, rund 17 Vorfälle pro Tag.
3: Ich persönlich denke, dass Unwissen immer der Nährboden für Hass ist. Denn wenn ich etwas nicht weiß und nicht nachfrage, und darauf kommt es ja an, dann bin ich anfällig für Meinungen. Und Meinungen sind gut und wichtig, aber wenn Meinungen nicht fundiert sind, führen sie eben auch schnell in eine falsche Richtung.

0: Und dann verstärkt sich etwas, ob das jetzt über die sozialen Netzwerke in den sprichwörtlichen Echokammern ist oder halt eben auch auf der Straße. Und wir versuchen zu diesen Meinungen, die wichtig sind, eben auch die Fundierung, die Fakten, das Wissen zu liefern. Dafür ist die Fragemauer da.
1: Die Fragen auf der Plattform reichen von Alltag und Religion bis zu Israel und Antisemitismus. Manche sind naiv, manche direkt, manche bewusst zugespitzt.
0: Ich glaube erstmal, dass jede Frage berechtigt ist, solange sie nicht im Kern schon Judenhass ausstrahlt. Und so versuchen wir eben dann auch, jede Frage zunächst erstmal ernst zu nehmen und als berechtigt anzusehen und sie dann auch mit aller Ernsthaftigkeit und Tiefgründigkeit, die auf der Webseite dann möglich ist, zu beantworten.
1: In Sachsen soll die Fragemauer nun über mehrere Wochen im öffentlichen Raum auftauchen. Nicht als schwere Mahnung, sondern als Einladung, Unsicherheit nicht stehen zu lassen.

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1: Und alle Unternehmen wurden ja enteignet, zerstört, davongejagt. Viele Unternehmer wurden auch getötet, ermordet.
2: Enteignung, Verfolgung, Mord. Sie markieren das Ende jüdischer Unternehmer in der NS-Zeit. Doch lange bevor ihr Wirken gewaltsam beendet wurde, prägten sie Chemnitz entscheidend mit. Seit den 1870er Jahren trugen jüdische Unternehmer mit Innovationsgeist, wirtschaftlichem Erfolg und gesellschaftlichem Engagement zum Aufstieg der Stadt als Industriemetropole bei. Wie groß ihr Einfluss auf Chemnitz tatsächlich war, zeigt jetzt die neue Ausstellung Erfolgsspuren – Jüdische Unternehmer in Chemnitz im Industriemuseum. Laut Kuratorin Dr. Barbara Baske begeben sich die Besucher auf die Spuren der Unternehmern, deren Firmen die Stadt über Jahrzehnte hinweg geprägt haben.
3: Die Ausstellung besteht aus 4 Kapiteln. Das erste Kapitel ist Ankunft. Da geht es also darum, wie die ersten jüdischen Kaufleute zunächst nach Chemnitz kommen. Das zweite Kapitel heißt Erfolg. Also da gibt es 5 exemplarische Unternehmensgeschichten, die gleichzeitig auch die typischen Produkte repräsentieren. Handschuhe, Teppiche, auch Maschinenbau. Und im dritten Kapitel, das nennt sich Verfolgung, geht es dann auch um das jähe Ende dieser Erfolgsgeschichte, als es nämlich die Verfolgung immer mehr zunimmt und die jüdischen Unternehmer aus Chemnitz vertrieben werden. Und das letzte Kapitel, das vierte, sind dann die Spuren, wo es also wieder der Bogen zurück in die Gegenwart geschlagen wird. Wo finden wir noch heute Spuren dieser Geschichte?
2: Gemeinsam mit 4 Chemnitzer Kultureinrichtungen wird das Thema erstmals aus unterschiedlichen Perspektiven beleuchtet. So entsteht ein facettenreiches Bild jüdischen Lebens in Chemnitz. Von wirtschaftlichem Erfolg und gesellschaftlichem Engagement bis hin zu seiner gewaltsamen Vernichtung. Für Jürgen Kabus, Leiter des Industriemuseums, besitzt die Ausstellung deshalb eine ganz besondere Bedeutung.
4: Dann hat die Ausstellung für mich eine ganz besondere Bedeutung, weil wir noch nie eine Ausstellung, so eine reine Ausstellung zu dem Thema jüdische Kultur, jüdisches Leben, jüdische Unternehmer hatten. Umso schöner finde ich, dass die Ausstellung mitten in der Dauerausstellung ist, weil sie das auch repräsentiert, was es war. Nämlich bis 1938 waren die jüdischen Unternehmen ein Innovationspunkt, ein Kreativpunkt, Mitglied in der Gesellschaft. Sie waren Mäzenaten, sie haben Vereine mitgegründet, waren aktiv, also waren ein Bestandteil, und das ist halt leider weg. Umso schöner ist es halt, dass wir dem Thema jetzt einen Raum geben können und auch, dass wir das Ganze fast 15 Monate zeigen. Das freut mich umso mehr.
2: Eine wichtige Grundlage der Ausstellung bilden die Forschungen des Historikers Dr. Jürgen Nietzsche. Seit mehr als 25 Jahren beschäftigt er sich mit jüdischer Geschichte in Chemnitz. Besonders spannend sei dabei, wie modern jüdische Unternehmer ihrer Zeit bereits gewesen seien.
5: Ja, ich habe festgestellt bei meinen Recherchen, gerade als es um Bademode ging, dass die jüdischen Unternehmer in den 20er Jahren schon auf Reklame gesetzt haben. Da war ich sehr überrascht. Die ganzen Anzeigen, die man damals gefunden hat, die waren unheimlich modern angelegt. Ich habe dann mir die Mühe gemacht, habe dann die Anzeigen ausgewertet, habe ich dann Namen gefunden von sehr bekannten Fotografen, Modefotografen in Deutschland. Sie haben teilweise auch mit hervorragenden Werbestudios zusammengearbeitet, mit Sitz in Berlin. Also da war ich sehr überrascht. Sie haben wirklich mit Models zusammengearbeitet, Fotos gemacht.
2: Insgesamt rückt die Ausstellung 15 Unternehmen in den Mittelpunkt, die den wirtschaftlichen Erfolg der Stadt mitprägten. Viele ihrer Gründer engagierten sich weit über ihre Betriebe hinaus für das gesellschaftliche Leben in Chemnitz. Laut Barbara Baske sind die Spuren dieses Engagements bis heute sichtbar.
3: Das andere sind auch ganz einfach die Gebäude. Wenn wir hier jetzt aus der Ausstellungshalle gucken, sehen wir das heutige Kunstauktionshaus Heikmann. Darin hat ursprünglich der Teppichproduzent Oskar Kohan produziert. Wir gucken also genau auf die Gebäude dieser Erfolgsspuren und sehen das also heute noch im Stadtbild.
2: Die Spuren jüdischer Unternehmer sind bis heute überall in Chemnitz zu finden. Fabriken, Geschäftshäuser und Produktionsstätten prägen das Gesicht der Stadt. Mit einer interaktiven Karte können neugierige Besucher ihnen auch außerhalb des Museums folgen und die Geschichte direkt in der Stadt entdecken. Die Ausstellung Erfolgsspuren macht nun diese lange vergessenen Geschichten wieder sichtbar.

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1: In Dresden hat der Rettungsdienst in den letzten 24 Stunden insgesamt 195 Einsätze durchgeführt. Laut Feuerwehr Dresden waren dabei 56 Notarzteinsätze notwendig und der Rettungshubschrauber kam 6-mal zum Einsatz. Die Feuerwehr selbst musste zu 35 Einsätzen ausrücken, darunter 5 Brandeinsätze. Besonders fordernd war ein Unwetter am Nachmittag und Abend, das mehrere Hilfeleistungseinsätze erforderlich machte, da umgestürzte Bäume und herabgefallene Äste Straßen blockierten. Ein tragischer Unfall hat sich am Sonntag bei Leipzig ereignet. Ein 46-jähriger Motorradfahrer ist auf der Bundesstraße 87 in Markranstädt tödlich verunglückt. Die Polizeidirektion Leipzig berichtete, dass der Mann mit einer Gruppe unterwegs war, als er in einer Linkskurve auf nasser Fahrbahn stürzte und gegen die Leitplanke prallte. Trotz sofortiger Wiederbelebungsversuche verstarb er noch an der Unfallstelle. In Sachsen, Sachsen-Anhalt und Thüringen steigen die Temperaturen nach einem kühlen Wochenstart wieder an. Der Deutsche Wetterdienst prognostiziert für heute Höchstwerte zwischen 16 und 19 Grad. Am Dienstag sollen die Temperaturen sogar bis zu 23 Grad erreichen. Allerdings steigt mit dem wärmeren Wetter auch die Gewittergefahr an. Besonders im Verlauf des Dienstags und in der Nacht zum Mittwoch wird mit Schauern gerechnet.

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1: Spraydosen zischen, Beats laufen und auf den Tanzflächen treten Breakdance-Crews gegeneinander an. Am 13. Juni wurde das Parkhaus am Bahnhof Dresden-Mitte zum Treffpunkt der internationalen Hip-Hop-Kulturszene. Der Tag bildete einen Schwerpunkt des dreitägigen All-for-One-Festivals. Mitveranstalter ist Felix Rosberg, Mitgründer des House of Urban Culture.
2: All for One, alle zusammen. Ich würde sagen, wir haben alle Elemente dabei, vom Breaking, DJ, Graffiti, Rap. Wir haben wirklich alle Elemente, was auch ringsrum ist, vereint.
1: Dabei verbindet die Veranstaltung mehrere Formate, die in Dresden schon seit vielen Jahren existieren. Hier im Parkhaus war es der sogenannte Back in the Days Jam und Know Your Roots. Ein Teil des Programms lief zudem im Rahmen eines europäischen Austauschprojekts. Joanna Mincheva ist an dessen Projektleitung beteiligt.
3: Das Erasmus-Projekt, welches heute hier stattfindet, ist ein Austauschprojekt zwischen Frankreich, Bulgarien und Deutschland. Und es geht darum, Breaking zu teilen, voneinander zu lernen, sich auszutauschen, zu schauen, was machen die Leute aus den anderen Ländern und die ganze Hip-Hop-Kultur zu zelebrieren.
1: Drei 20-köpfige Delegationen trafen dabei aufeinander. Zum Programm gehörten unter anderem Rap, DJing und Breaking Battles. Rund um das Geschehen entstanden über 30 großformatige Graffiti. Eines davon stammt von Roberto.
4: Mit Dosen kann man halt wirklich schön groß malen. Sonst habe ich halt früher viel Airbrush gemacht oder mit Acryl malen und sowas. Hier gibt es mittlerweile, glaube ich, 6 oder 8 legale Spots. Aber jetzt auf die Masse gesehen, wie viele Sprayer es halt hier gibt, ist es halt immer noch recht wenig. Also ich glaube, das könnte ich mir halt cool vorstellen, dass es halt einfach mehr Flächen gibt.
1: Mehr legale Graffiti-Flächen in Dresden, das wünschen sich viele Künstler. Sportbürgermeister Jan Donhauser war ebenfalls unter den Festivalbesuchern und nahm das Thema auf.
5: Bestimmt kann man da was tun. Ich bin absolut dafür, weil es ist natürlich ein totales Ärgernis, wenn eben illegale Graffitis dann immer wieder in Dresden auftauchen, weil das ist nicht gerade ein einladender Blick für vor allen Dingen Touristen in unsere Stadt. Und deswegen ist natürlich das Legale umso wichtiger. Und ich denke, da müssen wir schauen, wo wir weitere legale Graffiti-Flächen bereitstellen können. Alaunpark war jetzt so ein Beispiel gewesen. Wenn es dazu beiträgt, dass die Illegalen da sich in die Legalität bewegen, bin ich absolut dafür.
1: Grundsätzlich gehe es der Dresdner Hip-Hop-Szene gut. Joanna erlebt das vor allem auch im Austausch mit internationalen Gästen.
3: Ich denke, dass wir in Dresden tatsächlich sehr, sehr gut aufgestellt sind, was die Hip-Hop-Kultur angeht. Und tatsächlich ist es so, dass wir von Frankreich und Bulgarien auch gerade das Feedback bekommen, dass sie gerne hier bleiben möchten, um hier weiter mit zu trainieren, weil es einfach strukturell gesehen echt toll ist. Was wiederum fehlt, muss man ehrlich sagen, sind immer die Finanzen, wie es allen eben so geht. Gerade Fördermittel, weiß man ja, sind gerade einfach ein schwieriges Thema.
1: Trotz angespannter Haushaltslage soll die Szene nicht aus dem Blick geraten. Gerade mit Blick auf 2030, 31, wenn Dresden wieder das Multisport-Event Die Finals austragen möchte.
5: Da muss man natürlich auch ständig am Ball bleiben. Und man sieht ja hier heute, oder wie das vorher auf dem Neumarkt war, was das für eine Anziehungskraft für die Einwohner und Einwohner hat.
1: Das Parkhaus blieb bis 22 Uhr ein offener Treffpunkt für alle, die Hip-Hop erleben oder selbst ausprobieren wollten. Den Abschluss des internationalen Festivals bildet dann am 14. Juni ein offener Netzwerktreff. Dort soll es dann Urban Art und Breaking Workshops sowie Breaking Sessions mit Gästen aus China und der Ukraine geben.

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2: Die Altlast an sich ist die Herausforderung und die Frage ist immer, wie weit hat die sich wirklich ausgebreitet?
3: So Mike Mehlhose, Vorstand der MIB AG. Denn wo früher Güterzüge rangierten und Treibstoffe gelagert wurden, soll künftig gewohnt werden. Auf dem ehemaligen Güterbahnhof am Pleißenbach in Chemnitz-Altendorf plant das Unternehmen ein neues Wohnquartier. Doch bevor hier Häuser entstehen können, muss zunächst die Vergangenheit aufgearbeitet werden, genauer gesagt die Altlasten im Boden. Dafür hat die Landesdirektion Sachsen jetzt einen Fördermittelbescheid in Höhe von rund 1,5 Millionen Euro übergeben. Die Förderung ist ein wichtiger Meilenstein für das Projekt, denn auf dem Gelände befinden sich noch belastete Böden und Hinterlassenschaften eines ehemaligen Tanklagers. Jahrzehntelang wurde das Areal industriell genutzt. Die Folgen davon liegen heute noch unter der Oberfläche verborgen, so der Vorstand Mike Mehlhose.
2: Bei dem Geld muss man genau aufpassen, um was es hier wirklich geht. Mit diesem Geld dürfen wir die Altlasten, die sich unter uns gerade befinden, sprich im Boden, die dürfen wir dekontaminieren, entsorgen und entsprechend auf Deponien schaffen. So. Das zweckbezogene Thema, also wir dürfen hier wirklich nur Dekontamination mit realisieren und das ist halt zwingend notwendig, um hier wirklich mal am Ende des Tages Wohnbebauung realisieren zu können. Weil mit den Altlasten im Boden wird Wohnen hier obendrauf nicht stattfinden.
3: Die Fördermittel sind deshalb zweckgebunden. Sie dürfen ausschließlich für die Sanierung und Entsorgung von Altlasten eingesetzt werden. Erst wenn die Belastungen beseitigt sind, kann die eigentliche Entwicklung des Geländes beginnen. Dass aus dem ehemaligen Bahngelände einmal ein Wohngebiet werden soll, daran arbeitet das Leipziger Unternehmen bereits seit mehreren Jahren. Bereits 2017 wurde das Grundstück von der Deutschen Bahn erworben und seitdem für verschiedene

0: Entwicklungsschritte vorbereitet.
1: Also wir sind ein Projektentwickler, das heißt, wir sind nicht angetreten, um hier nur eine Altlast aus dem Boden zu holen, sondern wir haben das Grundstück gekauft im Jahre 2017 von der Deutschen Bahn und seitdem sind wir in den Entwicklungsphasen. Also wichtiger Entwicklungsschritt war, ein sogenanntes städtebauliches Modell zu finden und da sprechen wir von Eigenheimen in der Tat. Wir sprechen von Reihenhäusern, die in dem hinter mir liegenden Güterschuppen stattfinden sollen und es gibt kleinere Mehrfamilienhäuser, die hier auch errichtet werden.
0: Laut dem Vorstandsmitglied Mike Mehlhose sollen also neben klassischen Eigenheimen und Reihenhäusern auch Mehrfamilienhäuser entstehen. Ziel ist es, das bislang brachliegende Gelände wieder in das Stadtgefüge einzubinden. Bevor jedoch die ersten Bauarbeiten für das neue Quartier beginnen können, stehen noch zahlreiche Vorbereitungsschritte an. Die jetzt bewilligten Fördermittel bilden dafür die Grundlage.
1: Bei den Fördermitteln ist es immer so, es sind öffentliche Mittel. Öffentliche Mittel müssen entsprechend zweckbezogen und vernünftig natürlich auch untergebracht werden. Das heißt, hier geht es jetzt im nächsten darum, dass die vorgeplante Dekontamination jetzt durch Fachplanungen untersetzt wird. Im nächsten Schritt wird es sogenannte Ausschreibungen geben, das heißt die Bauleistung, die notwendig ist, der Aushub, die Entsorgung wird entsprechend ausgeschrieben und dann, wenn die Ausschreibungsergebnisse da sind, wird es die Vergaben geben und mit den Vergaben kann ich dann auch mit dem Bau beginnen.
0: In den kommenden Monaten sollen die notwendigen Leistungen ausgeschrieben werden. Dazu gehören der Bodenaushub, die Entsorgung belasteter Materialien und weitere Sanierungsarbeiten. Läuft alles nach Plan, könnten die ersten Arbeiten bereits im kommenden Herbst stattfinden. Ganz ohne Risiken ist ein solches Vorhaben allerdings nicht. Denn trotz umfangreicher Untersuchungen lässt sich nie mit letzter Sicherheit sagen, welche Belastungen tatsächlich noch im Untergrund verborgen sind.
1: Die Altlast an sich ist die Herausforderung und die Frage ist immer, wie weit hat die sich wirklich ausgebreitet? Ne? Im Vorfeld macht man eine ganze Menge Untersuchungen, aber ob man dann wirklich das Letzte gefunden hat, das wird dann wirklich erst die Realität zeigen. Das heißt, wenn wir hier in den Boden eingreifen, dann werden wir sehen, wie groß die Dimension der Kontamination wirklich ist. Aber ich denke, wir haben gute Erkundungen gemacht im Vorfeld, sodass wir keine größeren Überraschungen erleben sollten.
0: Die Projektverantwortlichen zeigen sich dennoch optimistisch, denn die bisherigen Untersuchungen lieferten eine gute Grundlage für die anstehenden Arbeiten. Unterstützung erhalten die Visionäre dabei nicht nur vom Freistaat Sachsen als Fördermittelgeber, sondern auch von der Stadt Chemnitz selbst. Beide Seiten arbeiten seit Jahren eng zusammen, um die Entwicklung des Areals voranzubringen.

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2: Also Kleingärten wird es immer weitergeben.
3: Ein Ort in Leipzig, der Geschichte geschrieben hat. Und ein Name, den fast jeder kennt, Schrebergarten. Doch was heute für viele Erholung bedeutet, hat seinen Ursprung in einer viel komplexeren Geschichte. Und die beginnt genau hier.
2: Wir befinden uns hier in der ersten Schrebergartenanlage überhaupt. Diese wurde 1864 gegründet und ist eine von insgesamt 6 Ursprungslinien für das Kleingartenwesen. Ja, und die Schrebergartenbewegung, wie gesagt, kommt hier aus Leipzig und ist auch ein Alleinstellungsmerkmal für diese Stadt. Auch wenn der Begriff Schrebergarten vielleicht als Synonym verwendet wird für Kleingarten, ist Schrebergarten, Schreberbewegung ein wirklich Leipziger Kind.
3: Unser Weg führt in die historische Anlage im Leipziger Westen. Hier arbeitet Katharina Petzelt. Sie leitet das Deutsche Kleingärtnermuseum und beschäftigt sich seit vielen Jahren mit der Geschichte der Kleingartenbewegung. Doch der Name Schrebergarten führt historisch oft in die Irre. Der Leipziger Arzt Moritz Schreber hat die Gärten selbst nicht erfunden. Er setzte sich im 19. Jahrhundert für Bewegung und Gesundheit von Kindern ein. Nach seinem Tod gründeten Weggefährten einen Verein zu seinen Ehren. 1865 entstand am Johannapark zunächst ein sogenannter Schreberplatz, eine Spiel- und Bewegungsfläche für Kinder aus Arbeiterfamilien. Gärten gab es dort noch nicht. Erst der Lehrer Heinrich Karl Gesell legte kleine Beete an. Aus Kinderflächen wurden Familiengärten und daraus entwickelte sich Schritt für Schritt die Schrebergartenbewegung.
2: Das Museum selber ist Mieter hier im historischen Vereinshaus und draußen in der denkmalgeschützten Gartenanlage haben wir 3 Schaugärten, die dann auch unseren Besuchern zur Verfügung stehen, die dort einen Einblick in die Geschichte erhalten können.
3: Die historische Anlage liegt heute mitten in der Stadt. Zwischen Wohnhäusern, Straßen und Grünflächen ist sie ein Stück gewachsene Stadtkultur.
2: Und diese historische Anlage heute ist so ein bisschen wie so ein Ruhepol in der Innenstadt. Ne? Also wir sind ja direkt neben der Innenstadt angegliedert. Viele Leute, die hierher kommen, sagen, das ist hier so schön, das ist so ein Refugium und so ein kleines Naturidyll.
3: Was einst vor allem der Versorgung diente, hat sich verändert. Kleingärten entstanden ursprünglich aus einer Zeit, in der Wohnraum knapp war und viele Familien auf Eigenanbau angewiesen waren. Besonders nach den Weltkriegen wurden viele Parzellen zur Selbstversorgung genutzt. Manche Lauben wurden dabei sogar dauerhaft bewohnt. Ein Teil dieser Spuren ist bis heute sichtbar.
2: Die Entwicklung der Kleingärten basiert ja primär auf der Industrialisierung, sprich auf der Entwicklung der Arbeiterschaft. Die meisten Leute waren halt früher wirklich angewiesen auf ihre Gärten, um dort Lebensmittel anzubauen, um sich selber versorgen zu können. Das ist natürlich heute nicht mehr ganz vorrangig der Fall. Es ist heute eher Erholung und Freizeit.
3: Doch die Kleingärten verändern sich weiter, wie Katharina Petzelt erklärt.
2: Es sind einfach viel mehr Familien mit Kindern nachgerückt und der Altersdurchschnitt ist gesunken auf knapp um die 50 Jahre aktuell.
3: Doch die Entwicklung ist nicht überall gleich. Während Kleingärten in Städten stark nachgefragt sind, verlieren sie im ländlichen Raum teilweise an Bedeutung. In Leipzig selbst konkurrieren Grünflächen zunehmend mit Wohnraumbedarf. Stadtentwicklung und Gartennutzung geraten laut Petzelt dabei immer wieder in Spannung.
2: Alles, was im urbanen Kontext stattfindet, ist relativ sicher, sprich die Nachfrage ist hoch genug. Dort wird es keine Leerstandsproblematik geben. Alles, was halt im Umland stattfindet, im ländlichen Raum, da ist die gegenteilige Entwicklung einfach zu beobachten. Die Kleingartenvereine, die werden mitunter aufgelöst und zurückgebaut, einfach weil dort niemand mehr einen Kleingarten haben möchte. In der Stadt wiederum ist die Nachfrage so groß, dass die Kleingartenanlagen, das nennt man nachverdichtet werden, sprich aus einer großen Parzelle werden 2, sodass dort halt statt einer Familie halt 2 Familien dort eine geteilte Parzelle nutzen können. Es ist natürlich immer, oder es kann schwierig sein, die Flächen in dem städtischen Raum zu erhalten, weil natürlich ein großer Flächendruck, eine große Flächenkonkurrenz entsteht, Thema Wohnraumbebauung. Aber da sind die Kleingartenverbände und der Stadtverband gut im Gespräch mit der Stadt, um da ein ausgleichendes Ergebnis zu erzielen.
3: Die Wurzeln der deutschen Schrebergartenbewegung liegen in Leipzig. Aus einem pädagogischen Projekt für Kinder entwickelte sich eine Bewegung, die heute fest zur Stadtkultur gehört. Zwischen Freizeit, Natur und Stadtentwicklung bleibt der Kleingarten ein Ort, an dem sich gesellschaftlicher Wandel besonders deutlich zeigt. Ein Stück Leipzig, das gewachsen ist und weiter wächst.

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2: 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In Dresden hat der Rettungsdienst in den letzten 24 Stunden insgesamt 195 Einsätze durchgeführt. Laut Feuerwehr Dresden waren dabei 56 Notarzteinsätze notwendig und der Rettungshubschrauber kam 6-mal zum Einsatz. Die Feuerwehr selbst musste zu 35 Einsätzen ausrücken, darunter 5 Brandeinsätze. Besonders fordernd war ein Unwetter am Nachmittag und Abend, das mehrere Hilfeleistungseinsätze erforderlich machte, da umgestürzte Bäume und herabgefallene Äste Straßen blockierten. Ein tragischer Unfall hat sich am Sonntag bei Leipzig ereignet. Ein 46-jähriger Motorradfahrer ist auf der Bundesstraße 87 in Markranstädt tödlich verunglückt. Die Polizeidirektion Leipzig berichtete, dass der Mann mit einer Gruppe unterwegs war, als er in einer Linkskurve auf nasser Fahrbahn stürzte und gegen die Leitplanke prallte. Trotz sofortiger Wiederbelebungsversuche verstarb er noch an der Unfallstelle. In Sachsen, Sachsen-Anhalt und Thüringen steigen die Temperaturen nach einem kühlen Wochenstart wieder an. Der Deutsche Wetterdienst prognostiziert für heute Höchstwerte zwischen 16 und 19 Grad. Am Dienstag sollen die Temperaturen sogar bis zu 23 Grad erreichen. Allerdings steigt mit dem wärmeren Wetter auch die Gewittergefahr an. Besonders im Verlauf des Dienstags und in der Nacht zum Mittwoch wird mit Schauern gerechnet.

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1: Der RS1000, ein Rennwagen, Ferrari des Ostens, ein Traumauto, der musste einfach ins Verkehrsmuseum Dresden.
2: Er ist rot, sportlich und für viele bis heute eine Dresdner Legende auf vier Rädern. Der Melkus RS1000 fällt auf. Für die Familie Melkus ist er aber mehr als ein seltenes Auto. Er ist ein Stück geerbte Leidenschaft. Sepp Melkus steht als Inhaber von Melkus Sportwagen, Fahrzeugpflege und Service heute in dritter Generation für diesen Namen.
3: Es ist eine absolute Design-Ikone, wenn man vor dem Auto steht. Es ist ein zeitlos schönes Auto, heute noch, 60 Jahre nachdem das Auto mal ursprünglich entwickelt wurde. Und damit hat mir mein Opa, Herr Heinz Melkus, natürlich auch was ganz Tolles hinterlassen oder uns als Familie. Und ich freue mich heute natürlich ganz besonders, dass wir die Möglichkeit haben, hier im Verkehrsmuseum so ein Fahrzeug dann dauerhaft für die Besucher zur Verfügung zu stellen.
2: Das Verkehrsmuseum Dresden konnte mit der Nummer 31 ein weitgehend original erhaltenes Exemplar erwerben. Für 115.000 Euro. Für Direktor Michael Vogt ist der Wagen damit ein besonderer Neuzugang.
1: Es ist eine Sammlungslücke bei uns, weil so ein wichtiges Fahrzeug, das gehört hier bei uns ins Museum. Das war klar, und nicht nur ins Museum als Sammlungsstück, sondern auch in die Ausstellung, dass jeder das bewundern kann. Und der RS1000, ein Rennwagen, Ferrari des Ostens, ein Traumauto, der musste einfach ins Verkehrsmuseum Dresden.
2: Zwischen 1969 und 1979 wurden nur 101 Fahrzeuge dieses Typs gebaut. Mit seiner flachen Form, den Flügeltüren und seinem sportlichen Anspruch bekam der Melkus schnell einen großen Namen.
3: Das ist ja eine sehr lobenswerte Erwähnung, mit Ferrari verglichen zu werden. Ich denke, so weit muss man nie unbedingt gehen, aber es gab einen anderen Begriff, und zwar, dass mein Opa der Colin Chapman des Ostens war. Und der Colin Chapman, der hat Lotus-Sportwagen gebaut, die immer dem Leichtbau verschrieben waren, und das hat mein Opa eigentlich ganz ähnlich so umgesetzt. Hat eigene Rennwagen gebaut, hat sie auch selber eingesetzt, hat sie gebaut, und ob es nun der Ferrari des Ostens ist oder der Lotus des Ostens, tatsächlich ist es mir am liebsten, wenn man sagt, Melkus ist der Sportwagen des Ostens.
2: Doch der Wagen ist mehr als seine auffällige Karosserie. Für das Verkehrsmuseum steckt in ihm auch Rennsportgeschichte und ein Beispiel dafür, was unter den Bedingungen der DDR-Mangelwirtschaft trotzdem möglich war.
1: Nicht nur das Design eben, was wichtig ist und sehr interessant ist, auch die Rennfahrerlegende ist auf jeden Fall ein Thema hier. Melkus, Uli Melkus, der Rennfahrer dort an der Stelle. Aber so ein Fahrzeug hier zu zeigen und auch wie konnte es entstehen, das ist ein wesentlicher Teil. Und irgendwann gibt es die dann in der Öffentlichkeit nicht mehr. Ne? Im Museum aber wollen wir es aufbewahren für künftige Generationen, dass jeder daraus lernen kann, was man mit Erfindergeist auch in schwierigen Umständen und Zeiten alles bewerkstelligen kann.
2: Der RS1000 sollte Straße und Rennstrecke miteinander verbinden. Die Idee dahinter kam von Heinz Melkus und war für die damalige Zeit ungewöhnlich praktisch gedacht.
3: Das Wesentliche war immer, also mein Opa, der wollte ja einen Sportwagen bauen mit Straßenzulassung, den man auf der Straße, aber auch auf der Rennstrecke einsetzen konnte. Und die Idee war im Prinzip zu dem Auto, dass man den Rennsport in der DDR so ein bisschen wieder beflügelt, nach einer Flaute, die damals so ein bisschen herrschte. Und da war die Idee, mit dem Auto im Prinzip auf der Straße zur Rennstrecke zu fahren, mit geringen Umbaumaßnahmen am Rennen teilzunehmen und danach auf der Straße wieder zurückzufahren, sehr nachhaltig. Ne? Und von daher eigentlich auch seiner Zeit vielleicht sogar ein bisschen voraus. Wenn man bedenkt, dass zu DDR-Zeiten ja als Hersteller wirklich bloß Trabant, Wartburg, Barkas so existierten und das eigentlich fast wie ein UFO war, wenn man dann so ein Auto auf einmal gesehen hat, so ein leichter kleiner Sportwagen, der eine Straßenzulassung hatte.
2: Ein Auto, das einst auf den Straßen der DDR sofort auffiel, bekommt nun seinen festen Platz in Dresden. Noch bis zum 21. Juni ist der Melkus RS1000 im Lichthof des Verkehrsmuseums zu sehen. Ab Frühjahr 2027 soll er dauerhaft Teil der überarbeiteten Dauerausstellung Straßenverkehr werden.

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1: Wer oder was ist eigentlich Tacheles? Ist die Eierschecke koscher? Sechseln Juden auch?
2: Mehr als 6000 antisemitische Straftaten wurden im vergangenen Jahr bundesweit registriert. Hinter dieser Zahl steht auch die Frage, wie Vorurteile entstehen und wie man ihnen begegnen kann. In der Zentralbibliothek im Dresdner Kulturpalast geht es deshalb um jüdische Kultur, offene Fragen und einen neuen Zugang für Sachsen. Dr. Nora Pester vom Themenjahr Tacheles erklärt, welcher Gedanke dahinter steht.
1: Wir vom Team Tacheles, des Themenjahres der jüdischen Kultur in Sachsen,

0: freuen uns sehr, mit der Fragemauer von Elnet jetzt auch sichtbar im öffentlichen Raum Fragen zu jüdischem Leben und zu Israel zeigen zu können, die vielleicht ansonsten im Alltag nicht so gestellt werden, wo eine gewisse Hemmschwelle vorhanden ist, sich darüber auszutauschen, miteinander in Dialog zu treten. Und im gesamten Freistaat werden eben jetzt Fragen wie, wer oder was ist eigentlich Tacheles, ist die Eierschecke koscher, sechseln Juden auch, im öffentlichen Raum sichtbar sein.
1: Mitentwickelt wurde die Fragemauer von Elnet. Geschäftsführer Carsten Ofens erklärt, welchen Ansatz die Kampagne verfolgt.
2: Die Fragemauer ist eine Bildungskampagne, die humorvoll, niedrigschwellig über jüdisches Leben, über jüdische Religion, über Israel, über Antisemitismus informiert und damit auch gleichzeitig zum Dialog einlädt. Denn ich glaube, gerade in diesen polarisierten Zeiten braucht es fundiertes Wissen. Das liefern wir mit der Fragemauer. Es braucht aber eben genauso auch Raum, um Fragen zu stellen und in den Dialog zu treten. Und darauf kommt es uns mit der Fragemauer an.
1: Der Start in Sachsen fällt in einem besonderen Jahr, denn Tacheles läuft noch bis Dezember und bringt Veranstaltungen in verschiedene Teile des Freistaats.
0: Tacheles ist das Jahr der jüdischen Kultur in Sachsen. Wir feiern gerade unsere Halbzeit. Es geht noch bis Dezember diesen Jahres und findet im gesamten Freistaat statt. Mit Kulturprogrammen, Bildung, Begegnungsformaten. Nicht nur in den großen Städten Leipzig, Chemnitz, Dresden, sondern auch in kleineren Orten. Wir haben eine Plattform tacheles.sachsen.de, auf der alle Veranstaltungen, Projekte vorgestellt werden, also wo man auch schauen kann, wo ist etwas in meiner Nähe, was ich mir anschauen oder anhören kann. Und das Spektrum ist wirklich riesig, von Konzerten über Ausstellungen, Workshops, Diskussionen.
1: Dabei geht es nicht alleine um Geschichte. Das Programm will auch zeigen, wie vielseitig jüdisches Leben heute in Sachsen ist.
0: Wir wollen auch für jüdisches Leben der Gegenwart sensibilisieren und laden auch ganz bewusst Jüdinnen und Juden, die hier in Sachsen leben und arbeiten, ein, sich daran zu beteiligen, ihre Projekte öffentlich vorzustellen. Und wir glauben, dass es auch wirklich gut gelungen ist. Also wenn wir darauf schauen, wir haben bisher 620 Veranstaltungen im gesamten Freistaat bereits durchführen können und viele werden tatsächlich von gegenwärtigem jüdischen Leben getragen.
1: Gleichzeitig steht die Kampagne vor einem ernsten Hintergrund. Das Bundeskriminalamt hat 2024 bundesweit 6236 antisemitische Straftaten erfasst, rund 17 Vorfälle pro Tag.
2: Ich persönlich denke, dass Unwissen immer der Nährboden für Hass ist. Denn wenn ich etwas nicht weiß und nicht nachfrage, und darauf kommt es ja an, dann bin ich anfällig für Meinungen. Und Meinungen sind gut und wichtig, aber wenn Meinungen nicht fundiert sind, führen sie eben auch schnell in eine falsche Richtung. Und dann verstärkt sich etwas, ob das jetzt über die sozialen Netzwerke in den sprichwörtlichen Echokammern ist oder halt eben auch auf der Straße. Und wir versuchen zu diesen Meinungen, die wichtig sind, eben auch die Fundierung, die Fakten, das Wissen zu liefern. Dafür ist die Fragemauer da.
1: Die Fragen auf der Plattform reichen von Alltag und Religion bis zu Israel und Antisemitismus. Manche sind naiv, manche direkt, manche bewusst zugespitzt.
2: Ich glaube erstmal, dass jede Frage berechtigt ist, solange sie nicht im Kern schon Judenhass ausstrahlt. Und so versuchen wir eben dann auch, jede Frage zunächst erstmal ernst zu nehmen und als berechtigt anzusehen und sie dann auch mit aller Ernsthaftigkeit und Tiefgründigkeit, die auf der Webseite dann möglich ist, zu beantworten.
1: In Sachsen soll die Fragemauer nun über mehrere Wochen im öffentlichen Raum auftauchen. Nicht als schwere Mahnung, sondern als Einladung, Unsicherheit nicht stehen zu lassen.

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2: Und alle Unternehmen wurden ja enteignet, zerstört, davongejagt. Viele Unternehmer wurden auch getötet, ermordet.
3: Enteignung, Verfolgung, Mord. Sie markieren das Ende jüdischer Unternehmer in der NS-Zeit. Doch lange bevor ihr Wirken gewaltsam beendet wurde, prägten sie Chemnitz entscheidend mit. Seit den 1870er Jahren trugen jüdische Unternehmer mit Innovationsgeist, wirtschaftlichem Erfolg und gesellschaftlichem Engagement zum Aufstieg der Stadt als Industriemetropole bei. Wie groß ihr Einfluss auf Chemnitz tatsächlich war, zeigt jetzt die neue Ausstellung Erfolgsspuren – jüdische Unternehmer in Chemnitz im Industriemuseum. Laut Kuratorin Dr. Barbara Waske begeben sich die Besucher auf die Spuren der Unternehmern, deren Firmen die Stadt über Jahrzehnte hinweg geprägt haben.
4: Die Ausstellung besteht aus 4 Kapiteln. Das erste Kapitel ist Ankunft. Da geht es also darum, wie die ersten jüdischen Kaufleute zunächst nach Chemnitz kommen. Das zweite Kapitel heißt Erfolg. Also da gibt es 5 exemplarische Unternehmensgeschichten, die gleichzeitig auch die typischen Produkte repräsentieren. Handschuhe, Teppiche, auch Maschinenbau. Und im dritten Kapitel, das nennt sich Verfolgung, geht es dann auch um das jähe Ende dieser Erfolgsgeschichte, als es nämlich die Verfolgung immer mehr zunimmt und die jüdischen Unternehmer aus Chemnitz vertrieben werden. Und das letzte Kapitel, das vierte, sind dann die Spuren, wo es also wieder der Bogen zurück in die Gegenwart geschlagen wird. Wo finden wir noch heute Spuren dieser Geschichte?
3: Gemeinsam mit 4 Chemnitzer Kultureinrichtungen wird das Thema erstmals aus unterschiedlichen Perspektiven beleuchtet. So entsteht ein facettenreiches Bild jüdischen Lebens in Chemnitz. Von wirtschaftlichem Erfolg und gesellschaftlichem Engagement bis hin zu seiner gewaltsamen Vernichtung. Für Jürgen Kabus, Leiter des Industriemuseums, besitzt die Ausstellung deshalb eine ganz besondere Bedeutung.
5: Dann hat die Ausstellung für mich eine ganz besondere Bedeutung, weil wir noch nie eine Ausstellung, so eine reine Ausstellung zu dem Thema jüdische Kultur, jüdisches Leben, jüdische Unternehmer hatten. Umso schöner finde ich, dass die Ausstellung mitten in der Dauerausstellung ist, weil sie das auch repräsentiert, was es war. Nämlich bis 1938 waren die jüdischen Unternehmen ein Innovationspunkt, ein Kreativpunkt, Mitglied in der Gesellschaft. Sie waren Mäzenaten, sie haben Vereine mitgegründet, waren aktiv, also waren ein Bestandteil, und das ist halt leider weg. Umso schöner ist es halt, dass wir dem Thema jetzt einen Raum geben können und auch, dass wir das Ganze fast 15 Monate zeigen. Das freut mich umso mehr.
3: Eine wichtige Grundlage der Ausstellung bilden die Forschungen des Historikers Dr. Jürgen Nietzsche. Seit mehr als 25 Jahren beschäftigt er sich mit jüdischer Geschichte in Chemnitz. Besonders spannend sei dabei, wie modern jüdische Unternehmer ihrer Zeit bereits gewesen seien.
2: Ja, ich habe festgestellt bei meinen Recherchen, gerade als es um Bademode ging, dass die jüdischen Unternehmer in den 20er Jahren schon auf Reklame gesetzt haben. Da war ich sehr überrascht. Die ganzen Anzeigen, die man damals gefunden hat, die waren unheimlich modern angelegt. Ich habe dann mir die Mühe gemacht, habe dann die Anzeigen ausgewertet, habe ich dann Namen gefunden von sehr bekannten Fotografen, Modefotografen in Deutschland. Sie haben teilweise auch mit hervorragenden Werbestudios zusammengearbeitet, mit Sitz in Berlin. Also da war ich sehr überrascht. Sie haben wirklich mit Models zusammengearbeitet, Fotos gemacht.
3: Insgesamt rückt die Ausstellung 15 Unternehmen in den Mittelpunkt, die den wirtschaftlichen Erfolg der Stadt mitprägten. Viele ihrer Gründer engagierten sich weit über ihre Betriebe hinaus für das gesellschaftliche Leben in Chemnitz. Laut Barbara Waske sind die Spuren dieses Engagements bis heute sichtbar.
4: Das andere sind auch ganz einfach die Gebäude. Wenn wir hier jetzt aus der Ausstellungshalle gucken, sehen wir das heutige Kunstauktionshaus Heikmann. Darin hat ursprünglich der Teppichproduzent Oskar Kohan produziert. Wir gucken also genau auf die Gebäude dieser Erfolgsspuren und sehen das also heute noch im Stadtbild.
3: Die Spuren jüdischer Unternehmer sind bis heute überall in Chemnitz zu finden. Fabriken, Geschäftshäuser und Produktionsstätten prägen das Gesicht der Stadt. Mit einer interaktiven Karte können neugierige Besucher Ihnen auch außerhalb des Museums folgen und die Geschichte direkt in der Stadt entdecken. Die Ausstellung Erfolgsspuren macht nun diese lange vergessenen Geschichten wieder sichtbar.

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In Dresden hat der Rettungsdienst in den letzten 24 Stunden insgesamt 195 Einsätze durchgeführt. Laut Feuerwehr Dresden waren dabei 56 Notarzteinsätze notwendig und der Rettungshubschrauber kam 6-mal zum Einsatz. Die Feuerwehr selbst musste zu 35 Einsätzen ausrücken, darunter 5 Brandeinsätze. Besonders fordernd war ein Unwetter am Nachmittag und Abend, das mehrere Hilfeleistungseinsätze erforderlich machte, da umgestürzte Bäume und herabgefallene Äste Straßen blockierten. Ein tragischer Unfall hat sich am Sonntag bei Leipzig ereignet. Ein 46-jähriger Motorradfahrer ist auf der Bundesstraße 87 in Markranstädt tödlich verunglückt. Die Polizeidirektion Leipzig berichtete, dass der Mann mit einer Gruppe unterwegs war, als er in einer Linkskurve auf nasser Fahrbahn stürzte und gegen die Leitplanke prallte. Trotz sofortiger Wiederbelebungsversuche verstarb er noch an der Unfallstelle. In Sachsen, Sachsen-Anhalt und Thüringen steigen die Temperaturen nach einem kühlen Wochenstart wieder an. Der Deutsche Wetterdienst prognostiziert für heute Höchstwerte zwischen 16 und 19 Grad. Am Dienstag sollen die Temperaturen sogar bis zu 23 Grad erreichen. Allerdings steigt mit dem wärmeren Wetter auch die Gewittergefahr an. Besonders im Verlauf des Dienstags und in der Nacht zum Mittwoch wird mit Schauern gerechnet.

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1: Muss denn alles nur noch digital? Es ist ja schlimm.
2: Bargeldlos ans Parkticket. Braucht es noch einen Münzeinwurf am Automaten?
3: Ich bin mehr so ein Barzahler.
4: Und wenn sie eben nicht mehr da bleiben, wenn sie weniger wären, vielleicht ganz verschwinden?
3: Dann muss ich mich umstellen. Muss ich irgendwie das lernen, wie das jeden Lakotte.
2: Das Portemonnaie hat ausgedient, zumindest wenn man in Chemnitz parken möchte. An den meisten Parkautomaten reichen mittlerweile Karte oder Handy aus, um sein Fahrzeug ohne Knöllchengefahr abzustellen. Das könnte in Zukunft sogar notwendig werden, denn Parkautomaten mit Münzeinwurf werden im Stadtgebiet zunehmend seltener. Doch wie stehen die Chemnitzerinnen und Chemnitzer zum bargeldlosen Bezahlen? Ist das für sie ein Problem oder längst Alltag? Wir haben nachgefragt.
4: Sagen Sie, wie bezahlen Sie denn am Parkautomaten? Bar oder mit Karte?
5: Bar.
6: Ne Bar. Ich hab noch nicht so eine App, was man da braucht hier.
7: Im Normalfall manuell, mit Karte. Wenn es darum geht.
4: Bar bezahlen oder Karte bezahlen? Wie machen Sie das?
8: Beides. Ja, eher beides. Also je nachdem, was ich gerade habe. Wenn ich Kleingeld habe, dann nehme ich das Kleingeld. Wenn ich keins habe, dann Karte. Aber meistens sind ja an den Automaten Karte möglich und da spare ich mir das Kleingeld dann.
4: Sie zahlen wie?
9: Wir bezahlen Bar.
10: Was für Bar. Zeug?
4: Am Parkautomat?
8: Bar.
11: Ja, am liebsten unbar, also Karte, Handy.
12: Also grundsätzlich, weil ich bloß mal eine Stunde, habe ich gerne die Münzautomaten. Die Kartenautomaten, das zehnte Mal habe ich gar keine Karte mit. Und ich sehe das ohne ein, dass ich 2 Euro mit der Karte zahlen soll. Da bezahle ich ja mehr Bankgebühren, als was das Parkgeld kostet.
1: Also ich parke selten mit dem Auto hier, damit ich mir das spare und lebe aber das Bargeld. Mit dem Handy, das ist nichts für mich. Bin ich zu alt.
4: Warum mit Bargeld?
13: Weil ich da eigentlich weniger auch bezahle. Ich brauche selten den Parkautomat.
3: Ich habe Bar bezahlt.
4: Ist das ein Problem, wenn diese Automaten, wo man Bar bezahlen kann, weniger werden für Sie?
3: Wenn sie noch da bleiben, ist es kein Problem. Ich bin mehr so ein Barzahler.
4: Und wenn sie eben nicht mehr da bleiben, wenn sie weniger wären, vielleicht ganz verschwinden?
3: Dann muss ich mich umstellen, muss ich irgendwie das lernen, wie das geht mit der Karte.
4: Ist das ein großes Problem für Sie oder sagen Sie, naja?
3: Ja, ist alles machbar.
7: Ja, also ich habe jetzt zum Beispiel so eine Visa-Debit-Card, die nimmt nicht jeder. No? Und da sitzt du dann da und denkst du, ja, ich kann mit Karte zahlen. Nee, geht doch nicht. Bargeld geht auch nicht. Na toll, fahren wir weiter.
4: Ist das für Sie ein Problem, wenn das nicht mehr möglich wäre?
14: Nö. Nicht wirklich.
3: Nicht wirklich, ja. Mit Karte geht's auch.
6: Das ist das Problem. Da müsste man sich eine Kreditkarte kaufen. Oder eine holen, mehr gesagt. Ja. Es ist, ja gut, es ist der Wandel der Zeit. Wir denken, schaffen wir schon, wir Älteren.
8: Nö, sobald ich eine Karte einstecke oder mein Handy, wo ich Kartenzahlung machen kann, habe, ist das vollkommen in Ordnung.
9: Das ist kein Problem. Wir sind ja so selten in der Stadt und dann bezahlen wir mit Karte. Das ist keine Hürde.
4: Wäre es für Sie ein Problem, wenn man da zukünftig nur mit App und mit Karte bezahlen könnte? Wie schauen Sie da drauf?
8: Auch mit Karte hätte ich auch kein Problem.
11: Das ist für mich kein Problem, weil ich das schon gerne mache, ja.
4: Wie schauen Sie denn da drauf?
12: Kritisch. Da fahre ich lieber mit dem Bus, ehrlich. Ja, weil da... Weiß nicht.
4: Wie schauen Sie da drauf?
1: Das ist bescheuert. Bescheuert für ältere Herrschaften. Muss das sein? Frage ich mich. Muss denn alles nur noch digital? Es ist ja schlimm.
13: Überall, meinen Sie?
4: An den Parkscheinautomaten?
13: Nur an den Parkscheinautomaten. Ja gut, dann muss ich es machen. Dann muss man es machen, sicherlich. Aber ist... Ich finde es nicht so toll. Also, normales Geld ist mir schon lieber.
2: Beim Bezahlen des Parktickets gehen die Meinungen durchaus auseinander. Die einen zahlen weiterhin lieber bar, die anderen bevorzugen Karte oder Smartphone. Doch auch wenn manche beim Thema Digitalisierung noch etwas zurückhaltend sind, scheint das bargeldlose Bezahlen für die von uns befragten Chemnitzerinnen und Chemnitzer kein ernsthaftes Problem darzustellen.

0: Spraydosen zischen, Beats laufen und auf den Tanzflächen treten Breakdance-Crews gegeneinander an. Am 13. Juni wurde das Parkhaus am Bahnhof Dresden-Mitte zum Treffpunkt der internationalen Hip-Hop-Kulturszene. Der Tag bildete einen Schwerpunkt des dreitägigen All-for-One-Festivals. Mitveranstalter ist Felix Rosberg, Mitgründer des House of Urban Culture.
1: All for One, alle zusammen. Ich würde sagen, wir haben alle Elemente dabei, vom Breaking, DJ, Graffiti, Rap. Also wir haben wirklich alle Elemente, was auch ringsrum ist, vereint.
0: Dabei verbindet die Veranstaltung mehrere Formate, die in Dresden schon seit vielen Jahren existieren. Hier im Parkhaus war es der sogenannte Back in the Days Jam und Know Your Roots. Ein Teil des Programms lief zudem im Rahmen eines europäischen Austauschprojekts. Joanna Mincheva ist an dessen Projektleitung beteiligt.
2: Das Erasmus-Projekt, welches heute hier stattfindet, ist ein Austauschprojekt zwischen Frankreich, Bulgarien und Deutschland. Und es geht darum, ja, Breaking zu teilen, voneinander zu lernen, sich auszutauschen, zu schauen, was machen die Leute aus den anderen Ländern und ja, die ganze Hip-Hop-Kultur zu zelebrieren.
0: Drei 20-köpfige Delegationen trafen dabei aufeinander. Zum Programm gehörten unter anderem Rap, DJing und Breaking Battles. Rund um das Geschehen entstanden über 30 großformatige Graffiti. Eines davon stammt von Roberto.
3: Mit Dosen kann man halt wirklich schön groß malen. Sonst habe ich halt früher viel Airbrush gemacht oder mit Acryl malen und sowas. Hier gibt es mittlerweile, glaube ich, 6 oder 8 legale Spots. Aber jetzt auf die Masse gesehen, wie viele Sprayer es halt hier gibt, ist es halt immer noch recht wenig. Also ich glaube, das könnte ich mir halt cool vorstellen, dass es halt einfach mehr Flächen gibt.
0: Mehr legale Graffiti-Flächen in Dresden, das wünschen sich viele Künstler. Sportbürgermeister Jan Donhauser war ebenfalls unter den Festivalbesuchern und nahm das Thema auf.
4: Bestimmt kann man da was tun. Ich bin absolut dafür, weil es ist natürlich ein totales Ärgernis, wenn eben illegale Graffitis dann immer wieder in Dresden auftauchen, weil das ist nicht gerade ein einladender Blick für vor allen Dingen Touristen in unsere Stadt. Und deswegen ist natürlich das Legale umso wichtiger. Und ich denke, da müssen wir schauen, wo wir weitere legale Graffiti-Flächen bereitstellen können. Alaunpark war jetzt so ein Beispiel gewesen. Wenn es dazu beiträgt, dass die Illegalen da sich in die Legalität bewegen, bin ich absolut dafür.
0: Grundsätzlich gehe es der Dresdner Hip-Hop-Szene gut. Joanna erlebt das vor allem auch im Austausch mit internationalen Gästen.
2: Ich denke, dass wir in Dresden tatsächlich sehr, sehr gut aufgestellt sind, was die Hip-Hop-Kultur angeht. Und tatsächlich ist es so, dass wir von Frankreich und Bulgarien auch gerade das Feedback bekommen, dass sie gerne hier bleiben möchten, um hier weiter mit zu trainieren, weil es einfach strukturell gesehen echt toll ist. Was wiederum fehlt, muss man ehrlich sagen, sind immer die Finanzen, wie es allen eben so geht. Gerade Fördermittel, weiß man ja, sind gerade einfach ein schwieriges Thema.
0: Trotz angespannter Haushaltslage soll die Szene nicht aus dem Blick geraten. Gerade mit Blick auf 2030/31, wenn Dresden wieder das Multisport-Event Die Finals austragen möchte.
4: Da muss man natürlich auch ständig am Ball bleiben. Und man sieht ja hier heute, oder wie das vorher ja auf dem Neumarkt war, was das für eine Anziehungskraft für die Einwohner und Einwohner hat.
0: Das Parkhaus blieb bis 22 Uhr ein offener Treffpunkt für alle, die Hip-Hop erleben oder selbst ausprobieren wollten. Den Abschluss des internationalen Festivals bildet dann am 14. Juni ein offener Netzwerktreff. Dort soll es dann Urban Art und Breaking Workshops sowie Breaking Sessions mit Gästen aus China und der Ukraine geben.

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2: Na, das sind Stühle, die sollen die Warteplätze symbolisieren. Das sind Therapieplätze, die eigentlich zur Verfügung stehen sollten.
3: Leere Stühle auf dem Leipziger Augustusplatz mit Zitaten von Menschen, die auf psychotherapeutische Hilfe warten.
2: Wenn das so durchgeht, das Gesetz, dann kann es darauf hinauslaufen, dass die Versorgung wirklich einbricht.
3: Die Aktion richtet sich gegen das geplante GKV-Beitragsstabilisierungsgesetz. Kritiker befürchten, dass psychotherapeutische Leistungen dadurch stärker gedeckelt bezahlt werden. Ihre Sorge: Praxen könnten weniger behandeln, Patienten länger warten. Was bedeutet das also für Menschen, die dringend einen Therapieplatz suchen? Vinja Buss kennt die Debatte nicht nur aus fachpolitischer Sicht. Sie arbeitet als Psychotherapeutin in eigener Praxis in Leipzig und hat die Demonstration mitorganisiert. In ihrer Arbeit erlebt sie, wie groß der Bedarf an Behandlung ist und wie lange die Suche nach einem Therapieplatz dauern kann.
2: Weil die Psychotherapeuten im Moment sehr, sag ich mal, unter Beschuss sind. Einmal durch die Kürzungen, die im März, April schon stattgefunden haben, -4,5%. Und jetzt im Beitragssatzstabilisierungsgesetz, was im Moment ja im Bundestag besprochen wird, gibt es noch mehrere Kürzungen, die auf die Psychotherapie zukommen.
3: Ein zentraler Punkt der Demonstration sind die Wartezeiten. Nach Angaben der Bundespsychotherapeutenkammer liegen zwischen Erstgespräch und Behandlungsbeginn bundesweit im Schnitt rund 142 Tage. Was das aus Sicht vieler Behandelnder bedeutet, beschreibt Vinja Buss so.
2: In der Realität sind die tatsächlich sogar noch viel länger, die Wartezeiten auch jetzt schon, weil wir haben 18 Millionen psychisch erkrankte Menschen in Deutschland und nur jeder Zehnte wird psychotherapeutisch behandelt. Also kann man sich ungefähr vorstellen, die Lage ist jetzt schon desolat. Und praktisch wird es so sein, dass von der Versorgung, die wir jetzt haben, die schon nicht hinreichend ist, kann man nochmal 40% abziehen. Es sind 400.000 Plätze, die verloren gehen ab 2027, wenn das Gesetz so durchgeht.
3: Diese Folgen sind Prognosen der Protestierenden und Fachverbände. Wie stark das Gesetz die Versorgung tatsächlich verändern würde, ist umstritten. Die Bundesregierung verweist auf steigende Kosten im Gesundheitssystem und will die gesetzliche Krankenversicherung finanziell stabilisieren.
2: Das heißt, dass Patientinnen, die suchen, die werden einfach sehr viel länger suchen und die werden sehr viel länger keinen Platz bekommen und in der Folge werden sehr viel mehr Menschen in Kliniken landen müssen. So, wenn die das nicht mehr aushalten, weil sich die Störung chronifiziert, weil sich das verschlimmert, wenn es keine Hilfe gibt.
3: Am Augustusplatz wird die politische Forderung in ein Bild übersetzt.
2: Na, das sind Stühle, die sollen die Warteplätze symbolisieren, die sollen symbolisieren, dass es eben keine Plätze gibt. Das sind Therapieplätze, die eigentlich zur Verfügung stehen sollten und ja auch Kolleginnen, die gerne anbieten würden, aber nicht können, weil es nicht genug Kassensitze gibt.
3: Konkret wollen die Demonstrierenden erreichen, dass psychotherapeutische Leistungen nicht stärker gedeckelt bezahlt werden. Auch die Bundespsychotherapeutenkammer fordert, Psychotherapie weiter vollständig nach erbrachter Leistung zu vergüten. Damit soll verhindert werden, dass Praxen aus finanziellen Gründen weniger Behandlungen anbieten.
2: Also eigentlich müsste in diesem Beitragssatzstabilisierungsgesetz die Psychotherapie komplett von der Budgetierung ausgenommen werden. Da gibt es den Paragraph 87d im Gesetz. Dort werden Arztgruppen gelistet, die ausgenommen werden von der Deckelung. Und das müsste für die Psychotherapie dort eingebaut werden. Das wäre dringend notwendig. Das ist der einzige Weg, um sozusagen durch diese Deckelung den Verlust von Therapieplätzen zu verhindern.
3: Wie sich das geplante Gesetz konkret auf die psychotherapeutische Versorgung auswirkt, wird sich erst im weiteren Verfahren zeigen. Der Bundestag hatte den Entwurf bereits am 12. Juni erstmals beraten. Die Demonstration in Leipzig hat aber deutlich gemacht, die Sorge um längere Wartezeiten und weniger Therapieplätze ist bei vielen Betroffenen und Behandelnden groß.

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3: Zwei 15-Jährige sind in der Dresdner Heide von einer Gruppe angegriffen worden. Die Polizei Dresden hat mitgeteilt, dass die Jugendlichen Schläge und Tritte erlitten haben und im Krankenhaus behandelt werden mussten. Drei 16-jährige Tatverdächtige wurden festgenommen, wobei einer ein Klappmesser bei sich trug. Der Staatsschutz ermittelt nun wegen eines möglichen politischen Hintergrunds der Tat. In Sachsens Schwimmbädern bleibt der Zutritt für Kinder ohne Bronzeabzeichen weiterhin erlaubt. Laut der Dresdner Bäder GmbH gibt es derzeit keine Pläne, die Zugangsregeln zu verschärfen. Experten warnen davor, dass strengere Regeln Kinder dazu verleiten könnten, auf unbewachte Seen auszuweichen, was gefährlicher wäre als beaufsichtigte Schwimmbäder. Die Deutsche Lebensrettungsgesellschaft betont jedoch die Wichtigkeit von Schwimmabzeichen zur Erhöhung der Sicherheit. Thorsten Ziegner ist neuer Trainer des 1. FC Lok Leipzig geworden. Der Verein stellte ihn auf einer Pressekonferenz in Leipzig vor, nachdem Jochen Seitz zurückgetreten war. Ziegner hat einen Vertrag bis 2028 unterschrieben und erklärte, dass er den Verein weiterhin an der Spitze sehen möchte. Zuvor arbeitete Ziegner als TV-Experte und trainierte unter anderem den FSV Zwickau und den Halleschen FC.

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1: Muss denn alles nur noch digital? Es ist ja schlimm.
2: Bargeldlos ans Parkticket. Braucht es noch einen Münzeinwurf am Automaten?
3: Ich bin mehr so ein Barzahler.
4: Und wenn sie eben nicht mehr da bleiben, wenn sie weniger wären, vielleicht ganz verschwinden?
3: Dann muss ich mich umstellen. Muss ich irgendwie das lernen, wie das geht mit der Karte.
2: Das Portemonnaie hat ausgedient, zumindest wenn man in Chemnitz parken möchte. An den meisten Parkautomaten reichen mittlerweile Karte oder Handy aus, um sein Fahrzeug ohne Knöllchengefahr abzustellen. Das könnte in Zukunft sogar notwendig werden, denn Parkautomaten mit Münzeinwurf werden im Stadtgebiet zunehmend seltener. Doch wie stehen die Chemnitzerinnen und Chemnitzer zum bargeldlosen Bezahlen? Ist das für sie ein Problem oder längst Alltag? Wir haben nachgefragt.
4: Sagen Sie, wie bezahlen Sie denn am Parkautomaten? Bar oder mit Karte?
5: Bar.
6: Ne Bar. Ich hab noch nicht so eine App, was man da braucht hier.
7: Im Normalfall manuell, mit Karte. Wenn es darum geht.
4: Bar bezahlen oder Karte bezahlen? Wie machen Sie das?
8: Beides. Ja, eher beides. Also je nachdem, was ich gerade habe. Wenn ich Kleingeld habe, dann nehme ich das Kleingeld. Und wenn ich keins habe, dann Karte. Aber meistens sind ja an den Automaten Karte möglich und da spare ich mir das Kleingeld dann.
4: Sie zahlen wie?
9: Wir bezahlen Bar.
10: Was für Bar. Zeug?
8: Am
4: Parkautomat?
8: Bar.
11: Ja, am liebsten unbar, also Karte, Handy.
12: Also grundsätzlich, weil ich bloß mal eine Stunde, habe ich gerne die Münzautomaten. Die Kartenautomaten, das zehnte Mal habe ich gar keine Karte mit. Und ich sehe das ohne ein, dass ich 2 Euro mit der Karte zahlen soll. Da bezahle ich ja mehr Bankgebühren, als was das Parkgeld kostet.
1: Also ich parke selten mit dem Auto hier, damit ich mir das spare und liebe aber das Bargeld. Mit dem Handy, das ist nichts für mich. Bin ich zu alt.
4: Warum mit Bargeld?
13: Weil ich da eigentlich weniger auch bezahle. Ich brauche selten den Parkautomat.
3: Ich habe Bar bezahlt.
4: Ist das ein Problem, wenn diese Automaten, wo man Bar bezahlen kann, weniger werden für Sie?
3: Wenn sie noch da bleiben, ist es kein Problem. Ich bin mehr so ein Barzahler.
4: Und wenn sie eben nicht mehr da bleiben, wenn sie weniger wären, vielleicht ganz verschwinden?
3: Dann muss ich mich umstellen, muss ich irgendwie das lernen, wie das geht mit der Karte.
4: Ist das ein großes Problem für Sie oder sagen Sie, naja?
3: Ja, ist alles machbar.
7: Ja, also ich habe jetzt zum Beispiel so eine Visa-Debit-Card, die nimmt nicht jeder. No. Und da sitzt du dann da und denkst du, ja, ich kann mit Karte zahlen. Nee, geht doch nicht. Bargeld geht auch nicht. Na ja, toll, fahren wir weiter.
4: Ist das für Sie ein Problem, wenn das nicht mehr möglich wäre?
14: Nö. Nicht wirklich.
3: Nicht wirklich, ja. Mit Karte geht's auch.
6: Das ist das Problem. Da müsste man sich eine Kreditkarte kaufen. Oder eine holen, mehr gesagt. Ja. Es ist, ja gut, es ist der Wandel der Zeit. Wir denken, schaffen wir schon, wir Älteren.
8: Nö, sobald ich eine Karte einstecke oder mein Handy, wo ich Kartenzahlung machen kann, habe, ist das vollkommen in Ordnung.
9: Das ist kein Problem. Wir sind ja so selten in der Stadt und dann bezahlen wir mit Karte. Das ist keine Härte.
4: Wäre es für Sie ein Problem, wenn man da zukünftig nur mit App und mit Karte bezahlen könnte? Wie schauen Sie da drauf?
8: Auch mit Karte hätte ich auch kein Problem.
11: Das ist für mich kein Problem, weil ich das schon gerne mache, ja.
4: Wie schauen Sie denn da drauf?
12: Kritisch. Da fahre ich lieber mit dem Bus, ehrlich. Ja, weil da... Ich weiß nicht.
4: Wie schauen Sie da drauf?
1: Das ist bescheuert. Bescheuert für ältere Herrschaften. Muss das sein? Frage ich mich. Muss denn alles nur noch digital? Es ist ja schlimm.
13: Überall, meinen Sie?
4: An den Parkscheinautomaten?
13: Nur an den Parkscheinautomaten. Ja gut, dann muss ich es machen. Dann muss man es machen, sicherlich. Aber ist... Ich finde es nicht so toll. Also, normales Geld ist mir schon lieber.
2: Beim Bezahlen des Parktickets gehen die Meinungen durchaus auseinander. Die einen zahlen weiterhin lieber bar, die anderen bevorzugen Karte oder Smartphone. Doch auch wenn manche beim Thema Digitalisierung noch etwas zurückhaltend sind, scheint das bargeldlose Bezahlen für die von uns befragten Chemnitzerinnen und Chemnitzer kein ernsthaftes Problem darzustellen.

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1: Spraydosen zischen, Beats laufen und auf den Tanzflächen treten Breakdance-Crews gegeneinander an. Am 13. Juni wurde das Parkhaus am Bahnhof Dresden-Mitte zum Treffpunkt der internationalen Hip-Hop-Kulturszene. Der Tag bildete einen Schwerpunkt des dreitägigen All-for-One-Festivals. Mitveranstalter ist Felix Rosberg, Mitgründer des House of Urban Culture.
2: All for One, alle zusammen. Ich würde sagen, wir haben alle Elemente dabei, vom Breaking, DJ, Graffiti, Rap. Also wirklich alle Elemente, was auch ringsrum ist, vereint.
1: Dabei verbindet die Veranstaltung mehrere Formate, die in Dresden schon seit vielen Jahren existieren. Hier im Parkhaus war es der sogenannte Back in the Days Jam und Know Your Roots. Ein Teil des Programms lief zudem im Rahmen eines europäischen Austauschprojekts. Joanna Mincheva ist an dessen Projektleitung beteiligt.
3: Das Erasmus-Projekt, welches heute hier stattfindet, ist ein Austauschprojekt zwischen Frankreich, Bulgarien und Deutschland. Und es geht darum, Breaking zu teilen, voneinander zu lernen, sich auszutauschen, zu schauen, was machen die Leute aus den anderen Ländern und die ganze Hip-Hop-Kultur zu zelebrieren.
1: Drei 20-köpfige Delegationen trafen dabei aufeinander. Zum Programm gehörten unter anderem Rap, DJing und Breaking Battles. Rund um das Geschehen entstanden über 30 großformatige Graffiti. Eines davon stammt von Roberto.
4: Mit Dosen kann man halt wirklich schön groß malen. Sonst habe ich halt früher viel Airbrush gemacht oder mit Acryl malen und sowas. Hier gibt es mittlerweile, glaube ich, 6 oder 8 legale Spots. Aber jetzt auf die Masse gesehen, wie viele Sprayer es halt hier gibt, ist es halt immer noch recht wenig. Also ich glaube, das könnte ich mir halt cool vorstellen, dass es halt einfach mehr Flächen gibt.
1: Mehr legale Graffiti-Flächen in Dresden, das wünschen sich viele Künstler. Sportbürgermeister Jan Donhauser war ebenfalls unter den Festivalbesuchern und nahm das Thema auf.
5: Bestimmt kann man da was tun. Ich bin absolut dafür, weil es ist natürlich ein totales Ärgernis, wenn eben illegale Graffitis dann immer wieder in Dresden auftauchen, weil das ist nicht gerade ein einladender Blick für vor allen Dingen Touristen in unsere Stadt. Und deswegen ist natürlich das Legale umso wichtiger. Und ich denke, da müssen wir schauen, wo wir weitere legale Graffiti-Flächen bereitstellen können. Alaunpark war jetzt so ein Beispiel gewesen. Wenn es dazu beiträgt, dass die Illegalen da sich in die Legalität bewegen, bin ich absolut dafür.
1: Grundsätzlich gehe es der Dresdner Hip-Hop-Szene gut. Joanna erlebt das vor allem auch im Austausch mit internationalen Gästen.
3: Ich denke, dass wir in Dresden tatsächlich sehr, sehr gut aufgestellt sind, was die Hip-Hop-Kultur angeht. Und tatsächlich ist es so, dass wir von Frankreich und Bulgarien auch gerade das Feedback bekommen, dass sie gerne hier bleiben möchten, um hier weiter mit zu trainieren, weil es einfach strukturell gesehen echt toll ist. Was wiederum fehlt, muss man ehrlich sagen, sind immer die Finanzen, wie es allen eben so geht. Gerade Fördermittel, weiß man ja, sind gerade einfach ein schwieriges Thema.
1: Trotz angespannter Haushaltslage soll die Szene nicht aus dem Blick geraten. Gerade mit Blick auf 2030, 31, wenn Dresden wieder das Multisport-Event Die Finals austragen möchte.
5: Da muss man natürlich auch ständig am Ball bleiben. Und man sieht ja hier heute, oder wie das vorher ja auf dem Neumarkt war, was das für eine Anziehungskraft für die Einwohner und Einwohner hat.
1: Das Parkhaus blieb bis 22 Uhr ein offener Treffpunkt für alle, die Hip-Hop erleben oder selbst ausprobieren wollten. Den Abschluss des internationalen Festivals bildet dann am 14. Juni ein offener Netzwerktreff. Dort soll es dann Urban Art und Breaking Workshops sowie Breaking Sessions mit Gästen aus China und der Ukraine geben.

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2: Die Altlast an sich ist die Herausforderung und die Frage ist immer, wie weit hat die sich wirklich ausgebreitet?
3: So Mike Mehlhose, Vorstand der MIB AG. Denn wo früher Güterzüge rangierten und Treibstoffe gelagert wurden, soll künftig gewohnt werden. Auf dem ehemaligen Güterbahnhof am Pleißenbach in Chemnitz-Altendorf plant das Unternehmen ein neues Wohnquartier. Doch bevor hier Häuser entstehen können, muss zunächst die Vergangenheit aufgearbeitet werden, genauer gesagt die Altlasten im Boden. Dafür hat die Landesdirektion Sachsen jetzt einen Fördermittelbescheid in Höhe von rund 1,5 Millionen Euro übergeben. Die Förderung ist ein wichtiger Meilenstein für das Projekt, denn auf dem Gelände befinden sich noch belastete Böden und Hinterlassenschaften eines ehemaligen Tanklagers. Jahrzehntelang wurde das Areal industriell genutzt. Die Folgen davon liegen heute noch unter der Oberfläche verborgen, so der Vorstand Mike Mehlhose.
2: Bei dem Geld muss man genau aufpassen, um was es hier wirklich geht. Mit diesem Geld dürfen wir die Altlasten, die sich unter uns gerade befinden, sprich im Boden, die dürfen wir dekontaminieren, entsorgen und entsprechend auf Deponien schaffen. So. Das ist ein zweckbezogenes Thema. Also wir dürfen hier wirklich nur Dekontamination mit realisieren. Und das ist halt zwingend notwendig, um hier wirklich mal am Ende des Tages Wohnbebauung realisieren zu können. Weil mit den Altlasten im Boden wird Wohnen hier obendrauf nicht stattfinden.
3: Die Fördermittel sind deshalb zweckgebunden. Sie dürfen ausschließlich für die Sanierung und Entsorgung von Altlasten eingesetzt werden. Erst wenn die Belastungen beseitigt sind, kann die eigentliche Entwicklung des Geländes beginnen. Dass aus dem ehemaligen Bahngelände einmal ein Wohngebiet werden soll, daran arbeitet das Leipziger Unternehmen bereits seit mehreren Jahren. Bereits 2017 wurde das Grundstück von der Deutschen Bahn erworben und seitdem für verschiedene Entwicklungsschritte vorbereitet.
2: Also wir sind ein Projektentwickler, das heißt, wir sind nicht angetreten, um hier nur eine Altlast aus dem Boden zu holen, sondern wir haben das Grundstück gekauft im Jahre 2017 von der Deutschen Bahn und seitdem sind wir in den Entwicklungsphasen. Also wichtiger Entwicklungsschritt war, ein sogenanntes städtebauliches Modell zu finden und da sprechen wir von Eigenheimen in der Tat. Wir sprechen von Reihenhäusern, die in dem hinter mir liegenden Güterschuppen stattfinden sollen und es gibt kleinere Mehrfamilienhäuser, die hier auch errichtet werden.
3: Laut dem Vorstandsmitglied Mike Mehlhose sollen also neben klassischen Eigenheimen und Reihenhäusern auch Mehrfamilienhäuser entstehen. Ziel ist es, das bislang brachliegende Gelände wieder in das Stadtgefüge einzubinden. Bevor jedoch die ersten Bauarbeiten für das neue Quartier beginnen können, stehen noch zahlreiche Vorbereitungsschritte an. Die jetzt bewilligten Fördermittel bilden dafür die Grundlage.
2: Bei den Fördermitteln ist es immer so, es sind öffentliche Mittel. Öffentliche Mittel müssen entsprechend zweckbezogen und vernünftig natürlich auch untergebracht werden. Das heißt, hier geht es jetzt im nächsten darum, dass die vorgeplante Dekontamination jetzt durch Fachplanungen untersetzt wird. Im nächsten Schritt wird es sogenannte Ausschreibungen geben, das heißt die Bauleistung, die notwendig ist, der Aushub, die Entsorgung wird entsprechend ausgeschrieben und dann, wenn die Ausschreibungsergebnisse da sind, wird es die Vergaben geben und mit den Vergaben kann ich dann auch mit dem Bau beginnen.
3: In den kommenden Monaten sollen die notwendigen Leistungen ausgeschrieben werden. Dazu gehören der Bodenaushub, die Entsorgung belasteter Materialien und weitere Sanierungsarbeiten. Läuft alles nach Plan, könnten die ersten Arbeiten bereits im kommenden Herbst stattfinden. Ganz ohne Risiken ist ein solches Vorhaben allerdings nicht. Denn trotz umfangreicher Untersuchungen lässt sich nie mit letzter Sicherheit sagen, welche Belastungen tatsächlich noch im Untergrund verborgen sind.
2: Die Altlast an sich ist die Herausforderung und die Frage ist immer, wie weit hat die sich wirklich ausgebreitet. Ne? Im Vorfeld macht man eine ganze Menge Untersuchungen, aber ob man dann wirklich das Letzte gefunden hat, das wird dann wirklich erst die Realität zeigen. Das heißt, wenn wir in den Boden eingreifen, dann werden wir sehen, wie groß die Dimension der Kontamination wirklich ist. Aber ich denke, wir haben gute Erkundungen gemacht im Vorfeld, sodass wir keine größeren Überraschungen erleben sollten.
3: Die Projektverantwortlichen zeigen sich dennoch optimistisch, denn die bisherigen Untersuchungen lieferten eine gute Grundlage für die anstehenden Arbeiten. Unterstützung erhalten die Visionäre dabei nicht nur vom Freistaat Sachsen als Fördermittelgeber, sondern auch von der Stadt Chemnitz selbst. Beide Seiten arbeiten seit Jahren eng zusammen, um die Entwicklung des Areals voranzubringen.

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1: Zwei 15-Jährige sind in der Dresdner Heide von einer Gruppe angegriffen worden. Die Polizei Dresden hat mitgeteilt, dass die Jugendlichen Schläge und Tritte erlitten haben und im Krankenhaus behandelt werden mussten. Drei 16-jährige Tatverdächtige wurden festgenommen, wobei einer ein Klappmesser bei sich trug. Der Staatsschutz ermittelt nun wegen eines möglichen politischen Hintergrunds der Tat. In Sachsens Schwimmbädern bleibt der Zutritt für Kinder ohne Bronzeabzeichen weiterhin erlaubt. Laut der Dresdner Bäder GmbH gibt es derzeit keine Pläne, die Zugangsregeln zu verschärfen. Experten warnen davor, dass strengere Regeln Kinder dazu verleiten könnten, auf unbewachte Seen auszuweichen, was gefährlicher wäre als beaufsichtigte Schwimmbäder. Die Deutsche Lebensrettungsgesellschaft betont jedoch die Wichtigkeit von Schwimmabzeichen zur Erhöhung der Sicherheit. Thorsten Ziegner ist neuer Trainer des 1. FC Lok Leipzig geworden. Der Verein stellte ihn auf einer Pressekonferenz in Leipzig vor, nachdem Jochen Seitz zurückgetreten war. Ziegner hat einen Vertrag bis 2028 unterschrieben und erklärte, dass er den Verein weiterhin an der Spitze sehen möchte. Zuvor arbeitete Ziegner als TV-Experte und trainierte unter anderem den FSV Zwickau und den Halleschen FC.

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1: Medien sind ein wichtiger Teil unserer Demokratie, sind ein wichtiger Teil der Meinungsvielfalt.
2: Das ist etwas Identitätsstiftendes, was wir hier in Leipzig und insgesamt in Sachsen brauchen.
3: Wir haben alle leichte Sorgenfalten. Wie geht's weiter? Wie ist guter Journalismus noch bezahlbar?
4: Zwischen demokratischem Auftrag und wirtschaftlichem Druck bewegt sich eine Frage, die viele Medienhäuser beschäftigt. Wie kann Journalismus vor Ort stark bleiben? Beim Sommerfest der Sächsischen Landesmedienanstalt in Leipzig geht es deshalb um Austausch und Förderung. Die SLM beaufsichtigt private Medien in Sachsen und unterstützt lokale journalistische Angebote auch finanziell, um Medienvielfalt zu sichern.
5: Wir als Medienaufsicht und als Medienförderungsinstanz leben sehr davon, dass wir der Branche, wenn Sie so wollen, auch ein bisschen den Puls fühlen. Was sind die Themen, die die Branche beschäftigen? Das ist der Hintergrund für das Sommerfest der SLM.
4: Sagt Dr. Markus Heinker, Präsident der SLM. Besonders in Zeiten von wirtschaftlichen Herausforderungen ist die Unterstützung der SLM wichtiger denn je geworden.
5: Da ist zum einen die Finanzierungskrise, die eben Geschäftsmodelle, die nicht so gut skalieren können, unter besonderen Druck bringen. Dann haben wir insgesamt Disruptionen in der Medienbranche, die auch technologisch veranlasst sind, an die sich Lokaljournalismus mit relativ kleinen organisatorischen Einheiten anpassen müssen. Und all das führt eben dazu, dass wir im Moment in einer Situation sind, wo wir den Lokaljournalismus besonders stützen und fördern müssen.
4: Wie wichtig lokale Medien sind, zeigt für David Startnik vor allem ihre Nähe zu den Menschen. Der Versammlungsvorsitzende der SLM schätzt, dass sie Geschichten sichtbar machen, die sonst schnell untergehen würden.
1: Und das ist eben das, was ich auch an den privaten Medien, an unseren lokalen Medien auch schätze, dass sie wirklich da sind, wo die Menschen sind, dass sie da sind, wo etwas passiert. Und unsere Freistaat ist bunt, er ist verschieden. Und in der Hinsicht eben diese Verschiedenheit zu zeigen, das schaffen unsere lokalen, unsere privaten Anbieter.
4: Diese Nähe ist auch für Dirk Therichen entscheidend, der auch als Honorarprofessor an der Hochschule Mittweida sein Wissen an Studierende weitergibt.
2: Und ich merke auch immer in der Arbeit mit den Studentinnen und Studenten, dass das Thema Lokaljournalismus etwas ist, was wirklich zum Anfassen ist, was nicht in Berlin gemacht wird, sondern was hier wirklich aus der Region kommt. Und ich glaube, das ist etwas Identitätsstiftendes, was wir hier in Leipzig und insgesamt in Sachsen brauchen.
4: Trotz aller Herausforderungen ist das Sommerfest kein Krisentreffen. Es zeigt vielmehr, Medienvielfalt braucht gemeinsame Lösungen und Menschen, die mit gutem Journalismus nah an Sachsen bleiben wollen. Diesen Anspruch teilt auch Andreas Fritsch, Direktor des MDR-Landesfunkhauses Sachsen. Er setzt weniger auf Abgrenzung, sondern mehr auf Zusammenarbeit zwischen den öffentlich-rechtlichen und den privaten Medien.
3: Wir arbeiten mit den Kollegen zusammen. Wir sind keine Konkurrenz oder zumindest verstehen wir uns nicht als solche, sondern wir müssen beide unseren Job machen, nämlich guten Journalismus. Und das machen beide Seiten sehr gut.
4: So wird aus dem Sommerfest mehr als ein Branchentreffen. Es zeigt, Medienvielfalt in Sachsen ist kein Selbstläufer. Sie braucht Förderung, Austausch und Menschen, die daran glauben. Damit Journalismus dort bleibt, wo er gebraucht wird. Nah bei den Menschen.

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1: Wir wollen einfacher werden, damit wir schneller werden können, denn das brauchen wir im internationalen Wettbewerb.
2: Schnelle Autos, die aber schon in die Jahre gekommen sind, so wie die sächsische Wirtschaft, sind die Oldtimer im Da Capo auch für Sachsens Wirtschaftsminister Sinnbild für den aktuellen Stand der sächsischen Wirtschaft?
1: Wir werden ja leider Gottes in Deutschland immer komplizierter, machen es uns immer selber schwerer. Und bisher dauert es in Deutschland 4, 6, 8 Wochen, bis man ein Unternehmen gegründet hat. In anderen Ländern geht es in einem Tag. Das muss in Deutschland auch gehen.
2: Der Galaabend im Da Capo bildet den Abschluss der zweitägigen mitteldeutschen Regionalkonferenz, kurz MIRCO. Rund 350 junge Unternehmer und Führungskräfte aus Mitteldeutschland kommen in Leipzig zusammen. Aber wie attraktiv ist Sachsen für die nächste Unternehmergeneration wirklich? Ostdeutschlands Wirtschaft ist stark vom Mittelstand geprägt. Was vielerorts fehlt, sind große Unternehmenszentralen. Genau deshalb ist für Sachsen entscheidend, dass junge Firmen nicht nur hier gegründet werden, sondern auch hier bleiben, so Panther.
1: Wenn wir eine starke Wirtschaft haben, gute Unternehmen, dann gibt es auch gute Arbeitsplätze. Und da können wir gerade vor allem in der Krise ja nicht genug davon haben.

0: ist auch wichtig, dass man junge Menschen animiert, dass sie eben auch sich was zutrauen, ein Unternehmen gründen und dass wir sie von politischer Seite her dabei unterstützen.
1: Aber wie kann eine solche Unterstützung genau von politischer Seite aussehen? Ein Pilotprojekt, das laut Panther für Bürokratieabbau sorgen soll. 24 Stunden gründen, um die Verfahrenszeiten im internationalen Wettbewerb anzupassen.
0: Der Bund hat uns den Zuschlag gegeben und wir wollen es jetzt versuchen, das hinzubekommen.
1: Doch neben langen Wartezeiten spielen auch Finanzierungsmöglichkeiten eine zentrale Rolle, so Christian Kirpal. Präsident der IHK zu Leipzig erkennt die Sorgen der Unternehmer aus seinem Praxisalltag sehr gut und weist auf die Fördermöglichkeiten für junge Unternehmen wie Gründungsförderungen, Bürgschaften, Beteiligungen, Technologiefonds und Wachstumsfinanzierungen hin. Doch entscheidend sei, ob diese Hilfe auch dann reicht, wenn ein Start-up größer wird.
2: Und als Industrie- und Handelskammer bemühen wir uns auch gerade extrem, eine sogenannte Zukunftsstiftung aufzubauen, dass wir gerade dann in den weiteren Wachstumsphasen in der dritten und vierten Stufe dort kofinanzieren können und dann auch die Unternehmen im Freistaat Sachsen halten können.
1: Der Gedanke dahinter, wenn ein Start-up wächst, reicht die erste Förderung oft nicht mehr. Dann geht es um größere Finanzierungsrunden. Wenn dieses Kapital fehlt, droht die Abwanderung in andere Regionen oder ins Ausland. Eine Zukunftsstiftung könnte helfen, Unternehmen mit großem Innovations- und Wachstumspotenzial länger in Sachsen zu halten. Genau diese Wachstumsmöglichkeiten sieht Panther vor allem in Zukunftstechnologien.
0: Dort, wo wir besser sind, in Zukunftstechnologien, dort, wo auch Innovationen mit dazukommen, sei es zum Beispiel in der Biotechnologie, Medizintechnik in Leipzig oder im Bereich Ingenieurwissenschaften im Sinne von Mikroelektronik, Robotik, Photonik etc. In Sachsen haben wir da, glaube ich, wirklich gute Chancen, auch in Zukunftstechnologien mitzuspielen.
1: Die Richtung ist klar. Sachsen will schneller werden. Förderanträge sollen einfacher, Verfahren digitaler und Zuständigkeiten übersichtlicher werden, so Kirpal.
2: Wir hoffen, dass wir bis zum Jahresende die zwei Staatsmodernisierungsgesetze, die jetzt auf den Weg gebracht werden sollen, durchtragen. Wir haben gerade in den letzten zwei Jahren da intensiv dran gearbeitet. Und das zweite Paket, was wir für den Freistaat Sachsen aufgleisen wollen, dass wir im Bereich Förderung die Anforderungen oder Herausforderungen in der Bearbeitung wesentlich stärker digitalisieren wollen. Da liegt ein Vorschlag auf dem Tisch.
1: Gemeint sind weniger Papier, digitale Verfahren und schnellere Entscheidungen bei Förderungen. Genau daran arbeiten Wirtschaft und Politik seit längerem, sagt Kirpal. Er sieht Sachsen dabei nicht als Problemfall, denn die Förderlandschaft sei für junge Unternehmen bereits gut aufgestellt. Jetzt müsse sie nur schneller und einfacher nutzbar werden. Der Galaabend im Da Capo bleibt damit mehr als ein festlicher Abschluss der MIRCO. Zwischen Oldtimern, Netzwerken und politischer Debatte wird deutlich, Sachsen hat Ideen, Fördermöglichkeiten und junge Menschen, die gründen wollen. Entscheidend ist nun, ob der Standort schnell genug wird, damit daraus Unternehmen entstehen, die auch hier bleiben.

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2: Na, das sind Stühle, die sollen die Warteplätze symbolisieren. Das sind Therapieplätze, die eigentlich zur Verfügung stehen sollten.
3: Leere Stühle auf dem Leipziger Augustusplatz mit Zitaten von Menschen, die auf psychotherapeutische Hilfe warten.
2: Wenn das so durchgeht, das Gesetz, dann kann es darauf hinauslaufen, dass die Versorgung wirklich einbricht.
3: Die Aktion richtet sich gegen das geplante GKV-Beitragsstabilisierungsgesetz. Kritiker befürchten, dass psychotherapeutische Leistungen dadurch stärker gedeckelt bezahlt werden. Ihre Sorge, Praxen könnten weniger behandeln, Patienten länger warten. Was bedeutet das also für Menschen, die dringend einen Therapieplatz suchen? Vinja Bus kennt die Debatte nicht nur aus fachpolitischer Sicht. Sie arbeitet als Psychotherapeutin in eigener Praxis in Leipzig und hat die Demonstration mitorganisiert. In ihrer Arbeit erlebt sie, wie groß der Bedarf an Behandlung ist und wie lange die Suche nach einem Therapieplatz dauern kann.
2: Weil die Psychotherapeuten im Moment sehr, sag ich mal, unter Beschuss sind. Einmal durch die Kürzungen, die im März, April schon stattgefunden haben, -4,5%. Und jetzt im Beitragssatzstabilisierungsgesetz, was im Moment ja im Bundestag besprochen wird, gibt es noch mehrere Kürzungen, die auf die Psychotherapie zukommen.
3: Ein zentraler Punkt der Demonstration sind die Wartezeiten. Nach Angaben der Bundespsychotherapeutenkammer liegen zwischen Erstgespräch und Behandlungsbeginn bundesweit im Schnitt rund 142 Tage. Was das aus Sicht vieler Behandelnder bedeutet, beschreibt Vinja Bus so.
2: In der Realität sind die tatsächlich sogar noch viel länger, die Wartezeiten auch jetzt schon, weil wir haben 18 Millionen psychisch erkrankte Menschen in Deutschland und nur jeder Zehnte wird psychotherapeutisch behandelt. Also kann man sich ungefähr vorstellen, die Lage ist jetzt schon desolat. Und praktisch wird es so sein, dass von der Versorgung, die wir jetzt haben, die schon nicht hinreichend ist, kann man nochmal 40% abziehen. Es sind 400.000 Plätze, die verloren gehen ab 2027, wenn das Gesetz so durchgeht.
3: Diese Folgen sind Prognosen der Protestierenden und Fachverbände. Wie stark das Gesetz die Versorgung tatsächlich verändern würde, ist umstritten. Die Bundesregierung verweist auf steigende Kosten im Gesundheitssystem und will die gesetzliche Krankenversicherung finanziell stabilisieren.
2: Das heißt, dass Patientinnen, die suchen, die werden einfach sehr viel länger suchen und die werden sehr viel länger keinen Platz bekommen und in der Folge werden sehr viel mehr Menschen in Kliniken landen müssen. So, wenn die das nicht mehr aushalten, weil sich die Störung chronifiziert, weil sich das verschlimmert, wenn es keine Hilfe gibt.
3: Am Augustusplatz wird die politische Forderung in ein Bild übersetzt.
2: Na, das sind Stühle, die sollen die Warteplätze symbolisieren, die sollen symbolisieren, dass es eben keine Plätze gibt. Das sind Therapieplätze, die eigentlich zur Verfügung stehen sollten und ja auch Kolleginnen, die gerne anbieten würden, aber nicht können, weil es nicht genug Kassensitze gibt.
3: Konkret wollen die Demonstrierenden erreichen, dass psychotherapeutische Leistungen nicht stärker gedeckelt bezahlt werden. Auch die Bundespsychotherapeutenkammer fordert, Psychotherapie weiter vollständig nach erbrachter Leistung zu vergüten. Damit soll verhindert werden, dass Praxen aus finanziellen Gründen weniger Behandlungen anbieten.
2: Also eigentlich müsste in diesem Beitragssatzstabilisierungsgesetz die Psychotherapie komplett von der Budgetierung ausgenommen werden. Da gibt es den Paragraph 87d im Gesetz. Dort werden Arztgruppen gelistet, die ausgenommen werden von der Deckelung. Und das müsste für die Psychotherapie dort eingebaut werden. Das wäre dringend notwendig. Das ist der einzige Weg, um sozusagen durch diese Deckelung den Verlust von Therapieplätzen zu verhindern.
3: Wie sich das geplante Gesetz konkret auf die psychotherapeutische Versorgung auswirkt, wird sich erst im weiteren Verfahren zeigen. Der Bundestag hatte den Entwurf bereits am 12. Juni erstmals beraten. Die Demonstration in Leipzig hat aber deutlich gemacht, die Sorge um längere Wartezeiten und weniger Therapieplätze ist bei vielen Betroffenen und Behandelnden groß.

0: Einen wunderschönen guten Abend und willkommen zu Ihrem Sachsen aktuell am Montag. Heute haben wir diese Themen für Sie. Das SLM-Sommerfest wurde gefeiert. Hier stand Lokaljournalismus im Fokus. Außerdem, die junge Wirtschaft fordert mehr Tempo in Sachsen. Und die Powerlines Dresden verteidigen den Meistertitel im E-Rolli-Fußball. Mit diesem Überblick begrüße ich Sie noch einmal herzlich zu Ihrem Sachsen aktuell am Montag, dem 15. Juni 2026 und freue mich, dass Sie auch heute wieder mit dabei sind. Wir starten jetzt wie versprochen beim SLM Sommerfest. Ja, wie wichtig ist Lokaljournalismus in Zeiten von Desinformation, Social Media und wachsendem Vertrauensverlust? Beim Sommerfest der Sächsischen Landesmedienanstalt, kurz SLM, stand genau diese Frage im Mittelpunkt. Vertreter aus Medien, Politik und Gesellschaft kamen zusammen, um über Verantwortung, Sichtbarkeit und die Zukunft regionaler Berichterstattung zu sprechen. Meine Kollegin Ming-Eng Do war für uns vor Ort.
1: Medien sind ein wichtiger Teil unserer Demokratie, sind ein wichtiger Teil der Meinungsvielfalt.
2: Das ist etwas Identitätsstiftendes, was wir hier in Leipzig und insgesamt in Sachsen brauchen.
3: Wir haben alle leichte Sorgenfalten. Wie geht's weiter? Wie ist guter Journalismus noch bezahlbar?
4: Zwischen demokratischem Auftrag und wirtschaftlichem Druck bewegt sich eine Frage, die viele Medienhäuser beschäftigt. Wie kann Journalismus vor Ort stark bleiben? Beim Sommerfest der Sächsischen Landesmedienanstalt in Leipzig geht es deshalb um Austausch und Förderung. Die SLM beaufsichtigt private Medien in Sachsen und unterstützt lokale journalistische Angebote auch finanziell, um Medienvielfalt zu sichern.
5: Wir als Medienaufsicht und als Medienförderungsinstanz leben sehr davon, dass wir der Branche, wenn Sie so wollen, auch ein bisschen den Puls fühlen. Was sind die Themen, die die Branche beschäftigen? Das ist der Hintergrund für das Sommerfest der SLM.
4: Sagt Dr. Markus Heinker, Präsident der SLM. Besonders in Zeiten von wirtschaftlichen Herausforderungen ist die Unterstützung der SLM wichtiger denn je geworden.
5: Da ist zum einen die Finanzierungskrise, die eben Geschäftsmodelle, die nicht so gut skalieren können, unter besonderen Druck bringen. Dann haben wir insgesamt Disruptionen in der Medienbranche, die auch technologisch veranlasst sind, an die sich Lokaljournalismus mit relativ kleinen organisatorischen Einheiten anpassen müssen. Und all das führt eben dazu, dass wir im Moment in einer Situation sind, wo wir den Lokaljournalismus besonders stützen und fördern müssen.
4: Wie wichtig lokale Medien sind, zeigt für David Startnik vor allem ihre Nähe zu den Menschen. Der Versammlungsvorsitzende der SLM schätzt, dass sie Geschichten sichtbar machen, die sonst schnell untergehen würden.
6: Und das ist eben das, was ich auch an den privaten Medien, an unseren lokalen Medien auch schätze, dass sie wirklich da sind, wo die Menschen sind, dass sie da sind, wo etwas passiert. Und unsere Freistaat ist bunt, er ist verschieden. Und in der Hinsicht eben diese Verschiedenheit zu zeigen, das schaffen unsere lokalen, unsere privaten Anbieter.
4: Diese Nähe ist auch für Dirk Therichen entscheidend, der auch als Honorarprofessor an der Hochschule Mittweida sein Wissen an Studierende weitergibt.
2: Und ich merke auch immer in der Arbeit mit den Studentinnen und Studenten, dass das Thema Lokaljournalismus etwas ist, was wirklich zum Anfassen ist, was nicht in Berlin gemacht wird, sondern was hier wirklich aus der Region kommt. Und ich glaube, das ist etwas Identitätsstiftendes, was wir hier in Leipzig und insgesamt in Sachsen brauchen.
4: Trotz aller Herausforderungen ist das Sommerfest kein Krisentreffen. Es zeigt vielmehr, Medienvielfalt braucht gemeinsame Lösungen und Menschen, die mit gutem Journalismus nah an Sachsen bleiben wollen. Diesen Anspruch teilt auch Andreas Fritsch, Direktor des MDR-Landesfunkhauses Sachsen. Er setzt weniger auf Abgrenzung, sondern mehr auf Zusammenarbeit zwischen den öffentlich-rechtlichen und den privaten Medien.
3: Wir arbeiten mit den Kollegen zusammen. Wir sind keine Konkurrenz oder zumindest verstehen wir uns nicht als solche, sondern wir müssen beide unseren Job machen, nämlich guten Journalismus. Und das machen beide Seiten sehr gut.
4: So wird aus dem Sommerfest mehr als ein Branchentreffen. Es zeigt, Medienvielfalt in Sachsen ist kein Selbstläufer. Sie braucht Förderung, Austausch und Menschen, die daran glauben. Damit Journalismus dort bleibt, wo er gebraucht wird. Nah bei den Menschen.
0: Schnelle Autos, festliche Stimmung und junge Wirtschaft im Austausch. Im Da Capo in Leipzig ist die Mitteldeutsche Regionalkonferenz der Wirtschaftsjunioren zu Ende gegangen. Rund 350 junge Unternehmer und Führungskräfte kamen dort zusammen. Doch neben Netzwerken und Galaabend ging es auch um ernste Standortfragen. Wie attraktiv ist Sachsen für Gründer? Wie schnell funktionieren Verfahren? Und wie gut werden Startups unterstützt?
7: Wir wollen einfacher werden, damit wir schneller werden können, denn das brauchen wir im internationalen Wettbewerb.
8: Schnelle Autos, die aber schon in die Jahre gekommen sind, so wie die sächsische Wirtschaft, sind die Oldtimer im Da Capo auch für Sachsens Wirtschaftsminister Sinnbild für den aktuellen Stand der sächsischen Wirtschaft?
7: Wir werden ja leider Gottes in Deutschland immer komplizierter, machen es uns immer selber schwerer. Und bisher dauert es in Deutschland 4, 6, 8 Wochen, bis man ein Unternehmen gegründet hat. In anderen Ländern geht es in einem Tag. Das muss in Deutschland auch gehen.
8: Der Galaabend im Da Capo bildet den Abschluss der zweitägigen Mitteldeutschen Regionalkonferenz, kurz MIRCO. Rund 350 junge Unternehmer und Führungskräfte aus Mitteldeutschland kommen in Leipzig zusammen. Aber wie attraktiv ist Sachsen für die nächste Unternehmergeneration wirklich? Ostdeutschlands Wirtschaft ist stark vom Mittelstand geprägt. Was vielerorts fehlt, sind große Unternehmenszentralen. Genau deshalb ist für Sachsen entscheidend, dass junge Firmen nicht nur hier gegründet werden, sondern auch hier bleiben, so Panther.
7: Wenn wir eine starke Wirtschaft haben, gute Unternehmen, dann gibt es auch gute Arbeitsplätze. Und da können wir gerade vor allem in der Krise ja nicht genug davon haben. Deshalb ist auch wichtig, dass man junge Menschen animiert, dass sie eben auch sich was zutrauen, ein Unternehmen gründen und dass wir sie von politischer Seite her dabei unterstützen.
8: Aber wie kann eine solche Unterstützung genau von politischer Seite aussehen? Ein Pilotprojekt, das laut Panther für Bürokratieabbau sorgen soll. 24 Stunden gründen, um die Verfahrenszeiten im internationalen Wettbewerb anzupassen.
7: Der Bund hat uns den Zuschlag gegeben und wir wollen es jetzt versuchen, das hinzubekommen.
8: Doch neben langen Wartezeiten spielen auch Finanzierungsmöglichkeiten eine zentrale Rolle, so Christian Kirpal. Präsident der IHK zu Leipzig erkennt die Sorgen der Unternehmer aus seinem Praxisalltag sehr gut und weist auf die Fördermöglichkeiten für junge Unternehmen wie Gründungsförderungen, Bürgschaften, Beteiligungen, Technologiefonds und Wachstumsfinanzierungen hin. Doch entscheidend sei, ob diese Hilfe auch dann reicht, wenn ein Start-up größer wird.
9: Und als Industrie- und Handelskammer bemühen wir uns auch gerade extrem, eine sogenannte Zukunftsstiftung aufzubauen, dass wir gerade dann in den weiteren Wachstumsphasen in der dritten und vierten Stufe dort kofinanzieren können und dann auch die Unternehmen im Freistaat Sachsen halten können.
8: Der Gedanke dahinter, wenn ein Start-up wächst, reicht die erste Förderung oft nicht mehr. Dann geht es um größere Finanzierungsrunden. Wenn dieses Kapital fehlt, droht die Abwanderung in andere Regionen oder ins Ausland. Eine Zukunftsstiftung könnte helfen, Unternehmen mit großem Innovations- und Wachstumspotenzial länger in Sachsen zu halten. Genau diese Wachstumsmöglichkeiten sieht Panther vor allem in Zukunftstechnologien.
7: Dort, wo wir besser sind, in Zukunftstechnologien, dort, wo auch Innovation mit dazukommt, sei es zum Beispiel in der Biotechnologie, Medizintechnik in Leipzig oder im Bereich Ingenieurwissenschaften im Sinne von Mikroelektronik, Robotik, Photonik etc. In Sachsen haben wir da, glaube ich, wirklich gute Chancen, auch in Zukunftstechnologien mitzuspielen.
8: Die Richtung ist klar. Sachsen will schneller werden. Förderanträge sollen einfacher, Verfahren digitaler und Zuständigkeiten übersichtlicher werden, so Kirpal.
9: Wir hoffen, dass wir bis zum Jahresende die zwei Staatsmodernisierungsgesetze, die jetzt auf den Weg gebracht werden sollen, durchtragen. Wir haben gerade in den letzten 2 Jahren da intensiv dran gearbeitet. Und das zweite Paket, was wir für den Freistaat Sachsen aufgleisen wollen, dass wir im Bereich Förderung die Anforderungen oder Herausforderungen in der Bearbeitung wesentlich stärker digitalisieren wollen. Da liegt ein Vorschlag auf dem Tisch.
8: Gemeint sind weniger Papier, digitale Verfahren und schnellere Entscheidungen bei Förderungen. Genau daran arbeiten Wirtschaft und Politik seit längerem, sagt Kirpal. Er sieht Sachsen dabei nicht als Problemfall, denn die Förderlandschaft sei für junge Unternehmen bereits gut aufgestellt. Jetzt müsse sie nur schneller und einfacher nutzbar werden. Der Galaabend im Da Capo bleibt damit mehr als ein festlicher Abschluss der MIRCO. Zwischen Oldtimern, Netzwerken und politischer Debatte wird deutlich, Sachsen hat Ideen, Fördermöglichkeiten und junge Menschen, die gründen wollen. Entscheidend ist nun, ob der Standort schnell genug wird, damit daraus Unternehmen entstehen, die auch hier bleiben.
0: Weiter geht's in Ihrem Sachsen aktuell. Schön, dass Sie dran geblieben sind. Wie versprochen wird's jetzt sportlich mit Fußball. Ja, Fußball bedeutet Tempo, Teamgeist und schnelle Entscheidungen. Dass all das auch im Elektrorollstuhl möglich ist, das zeigen die Dresden Power Lions. Die Mannschaft im deutschen E-Rolli-Fußball, die gehört seit Jahren zur Spitze ihres Sports und hat nun erneut den deutschen Meistertitel gewonnen. Im Saisonfinale wurde es allerdings noch einmal deutlich spannender als erwartet.
10: Und dort haben wir unseren Titel verteidigt, deutscher Meister.
11: Die Dresdner E-Rollstuhl-Fußballmannschaft Power Lions haben am Samstag, dem 13.06. den deutschen Meistertitel in München gewonnen. Romy Pötschke, die Abteilungsleiterin und Flügelspielerin des Vereins, berichtet über die Hürden, den Titel zu holen.
10: Wir standen seit dem vorletzten Spieltag auf Platz 1, aber es standen noch zwei Spiele an gegen zwei auch durchaus ernstzunehmende Gegner, unter anderem den Vizemeister. Und das erste Spiel gegen die Bavarian Wolves, gestern haben wir auch tatsächlich verloren. Damit stand wieder alles offen und es war klar, wir müssen gegen die Barmstedt Knights gewinnen oder wenigstens unentschieden spielen. Und dann haben auch die Knights in der ersten Halbzeit das erste Tor geschossen, was natürlich die Aufregung noch mehr gesteigert hat. Aber wir konnten bis zum Ende der ersten Halbzeit ein 2:1 rausspielen.
11: Bis zum Saisonfinale hatte das Team bereits 31 Tore erzielt und nur zwei Gegentore kassiert. Das ist jedoch nicht der einzige Grund, warum auf die Saison freudig zurückgeschaut wird.
10: Es war eine sehr schöne Saison. Wir hatten wieder viele schöne Spieltage an vielen verschiedenen Orten. Und es macht immer Spaß, die anderen auch zu sehen aus den anderen Städten und die Entwicklung mitzuerleben, wie sich jedes Team weiterentwickelt. Also das macht's aus.
11: Und aufgrund ihres Titels wurde die Mannschaft bei ihrer Rückkehr in Dresden auch gebührend empfangen. Doch was ist es, dass die Spielerinnen und Spieler an dem Sport so fasziniert?
10: Es ist ein Teamsport. Das ist, glaube ich, so das Hauptsächliche. Es ist ein schneller Sport. Also im Vergleich zu Schach ist es einfach ein dynamischer Sport. Wir sind mit 10 km/h auf dem Spielfeld unterwegs. Und ja, das ist es einfach.
11: Gespielt wird 4 gegen 4 auf einem Basketballfeld. Eine Besonderheit ist dabei die 2 gegen 1 Regel. Kämpft ein Spieler mit einem Gegner um den Ball, darf kein zweiter Teamkollege aktiv eingreifen. Gespielt wird dabei natürlich nicht mit den Rollstühlen aus dem Alltag.
10: Ja, so ein Sportrollstuhl, also gerade im Elektrorollstuhlsport, ist natürlich unheimlich teuer. Also da ist man ganz schnell zwischen 12.000 und 15.000 Euro pro Rollstuhl.
11: Noch ist E-Rollstuhlfußball vielen Menschen kaum bekannt. Die Powerlines wollen deshalb Berührungsängste abbauen und zeigen, dass auf dem Spielfeld vor allem Tempo, Teamgeist und sportlicher Ehrgeiz zählen. Und was sollen Zuschauer mitnehmen, die E-Rollstuhlfußball zum ersten Mal erleben? Für sie steht fest,
10: dass es auf jeden Fall für jeden interessant ist zum Zuschauen. Egal, ob man schon mal irgendwie Berührungspunkte hatte mit Menschen mit Behinderung oder mit Fußball. Es ist dynamisch, es ist einfach ein toller Sport.
11: Der Meistertitel ist für die Powerlines damit mehr als ein sportlicher Erfolg. Er zeigt zugleich, wie viel Potenzial in einer Sportart steckt, die bislang noch viel zu selten im Mittelpunkt steht.
0: Damit auch künftig sauberes Trinkwasser zuverlässig aus dem Hahn kommt, wird das Wasserwerk Einsiedel umfassend ausgebaut. Für 46,3 Millionen Euro entsteht eine moderne Aufbereitungsanlage, die die Versorgung von rund 400.000 Menschen in der Region langfristig sichern soll. Mit einem symbolischen Grundstein wurde jetzt der Startschuss für das Großprojekt gegeben.
12: Sauberes Trinkwasser ist für die meisten Menschen selbstverständlich. Doch was passiert, wenn durch Klimawandel und Umweltbelastungen immer mehr Stoffe in den Wasserkreislauf gelangen? Damit das Wasser aus dem Hahn auch künftig von den rund 400.000 Menschen in Chemnitz, Mittelsachsen und dem Erzgebirgskreis bedenkenlos getrunken werden kann, wird das Wasserwerk Einsiedel jetzt für 46 Millionen Euro ausgebaut. Es ist die bislang größte Investition des Zweckverbandes Fernwasser Südsachsen. Für Oberbürgermeister Sven Schulze ist das ein wichtiger Schritt in die Zukunft.
13: Es geht um eine sichere Trinkwasserversorgung mit sauberem Trinkwasser, wo wir hier investieren müssen, weil sich auch die Rahmenbedingungen weiterentwickeln. Das ist für viele selbstverständlich, aber auch Selbstverständlichkeiten brauchen Investitionen. Und wir schaffen hier die Grundlage, dass es auch in Zukunft so ist. Sauberes, gutes Trinkwasser aus dem Wasserhahn quasi.
12: Ein symbolischer Grundstein markiert nun den Start eines wichtigen Ausbauschrittes. Er steht für bereits abgeschlossene Arbeiten und wurde gemeinsam mit allen Beteiligten feierlich gesetzt. Laut Steffen Meixner, technischer Leiter des Projekts, umfasst die Modernisierung eine zweistufige Trinkwasseraufbereitung, die künftig nicht nur die Qualität verbessern, sondern auch die Kapazität um rund 20.000 Kubikmeter erhöhen soll.
14: Also hier am Standort Einsiedel wird seit 1894 Trinkwasser für Chemnitz und die Region aufbereitet. Es wurden immer schrittweise Erweiterungen durchgeführt. Und jetzt die letzte große Erweiterung wird die erste Filterstufe sein, die von 2025 bis 2028 jetzt aktuell errichtet wird. Und diese Filterstufe wird die erste Filterstufe dann sein, als erste Aufbereitungsstufe, als zentrale Trinkwasseraufbereitungsstufe. Und die vorhandene jetzige Filteranlage wird dann die zweite Filterstufe. Wir haben dann eine zweistufige Aufbereitung. Damit erweitern wir auch die Kapazität hier am Standort von derzeit 56.000 Kubikmetern auf 77.000 Kubikmeter.
12: Ein zentraler Vorteil der zweistufigen Aufbereitung ist die zusätzliche Sicherheit für die Wasserqualität. Künftig durchläuft das Wasser zwei aufeinanderfolgende Filterschritte. In der neuen Anlage passiert es dabei rund 2,30 Meter hohe Schichten aus Filtersand und Anthrazit. So lassen sich auch Stoffe zuverlässig herausfiltern, die zunehmend durch den Klimawandel ins Rohwasser gelangen.
14: Also durch den Klimawandel ändern sich Inhaltsstoffe, zum Beispiel Algen oder Huminstoffe, die im Rohwasser auftreten. Und die müssen sicher entfernt werden. Das Wasser muss sicher aufbereitet werden, egal welche Rohwasserqualität wir haben. Das kann im Sommer eine sehr starke Algenentwicklung durch Klimawandel sein. Es können Huminstoffeinträge sein und das sichert die Anlage in der Zukunft ab.
12: Das Wasserwerk profitiert dabei von seiner besonderen Lage. Das Trinkwasser stammt aus den Talsperren des mittleren Erzgebirges, deren Einzugsgebiete streng geschützt sind. Dennoch zeigen Analysen im Abwasser, dass in Chemnitz erhöhte Rückstände einzelner Substanzen nachweisbar sind, darunter auch Crystal Meth. Rückstände solcher Stoffe lassen sich im Wasserkreislauf grundsätzlich nicht vollständig ausschließen. Laut Steffen Meixner hat dies jedoch keinen Einfluss auf die Trinkwasserqualität, die weiterhin zuverlässig gesichert sei.
14: Wir bereiten Trinkwasser aus Trinkwassertalsperren auf. Und es gibt ein Trinkwassertalsperrensystem, mittleres Erzgebirge. Letztlich bereiten wir hier am Standort Wasser aus der Talsperre Seitenbach 1901 und 2 auf, mit ausgeweiteten Schutzgebieten. Und die Talsperre Einsiedel ist nur der letzte Speicher. Das heißt, aus den Einzugsgebieten leben kaum Menschen. Wir haben dort den Schutz des Trinkwassereinzugsgebietes, also keine Spurenstoffe wie zum Beispiel Crystal Meth. Die kommen erst durch die Einwohner hier in Chemnitz, leider, ins Wasser und müssen in der Abwasseraufbereitung dann behandelt werden.
12: Bis 2028 soll die neue Filteranlage fertiggestellt sein. Dann endet ein langer Weg. 7 Jahre Planung, Abstimmung und Finanzierung gingen dem Baustart voraus. Die Gesamtkosten von 46,3 Millionen Euro werden zur Hälfte vom Freistaat und dem Zweckverband Fernwasser Südsachsen getragen. Am Ende steht ein klares Ziel. Das Wasserwerk Einsiedel soll künftig mehr Trinkwasser aufbereiten können und zugleich besser auf die wachsenden Herausforderungen des Klimawandels vorbereitet sein.
0: Und das war Ihr Sachsen aktuell am Montag, dem 15. Juni 2026. Schön, dass Sie auch heute wieder mit dabei gewesen sind und ich Sie durch die Sendung begleiten durfte. 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Wir sehen oder hören uns dann morgen um die gewohnte Zeit wieder. Bis dahin wünscht das gesamte Team einen wunderschönen Abend. Machen Sie es gut. Tschüss.
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1: Zwei 15-Jährige sind in der Dresdner Heide von einer Gruppe angegriffen worden. Die Polizei Dresden hat mitgeteilt, dass die Jugendlichen Schläge und Tritte erlitten haben und im Krankenhaus behandelt werden mussten. Drei 16-jährige Tatverdächtige wurden festgenommen, wobei einer ein Klappmesser bei sich trug. Der Staatsschutz ermittelt nun wegen eines möglichen politischen Hintergrunds der Tat. In Sachsens Schwimmbädern bleibt der Zutritt für Kinder ohne Bronzeabzeichen weiterhin erlaubt. Laut der Dresdner Bäder GmbH gibt es derzeit keine Pläne, die Zugangsregeln zu verschärfen. Experten warnen davor, dass strengere Regeln Kinder dazu verleiten könnten, auf unbewachte Seen auszuweichen, was gefährlicher wäre als beaufsichtigte Schwimmbäder. Die Deutsche Lebensrettungsgesellschaft betont jedoch die Wichtigkeit von Schwimmabzeichen zur Erhöhung der Sicherheit. Thorsten Ziegner ist neuer Trainer des 1. FC Lok Leipzig geworden. Der Verein stellte ihn auf einer Pressekonferenz in Leipzig vor, nachdem Jochen Seitz zurückgetreten war. Ziegner hat einen Vertrag bis 2028 unterschrieben und erklärte, dass er den Verein weiterhin an der Spitze sehen möchte. Zuvor arbeitete Ziegner als TV-Experte und trainierte unter anderem den FSV Zwickau und den Halleschen FC.

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2: Medien sind ein wichtiger Teil unserer Demokratie, sind ein wichtiger Teil der Meinungsvielfalt.
3: Das ist etwas Identitätsstiftendes, was wir hier in Leipzig und insgesamt in Sachsen brauchen.
4: Wir haben alle leichte Sorgenfalten. Wie geht's weiter? Wie ist guter Journalismus noch bezahlbar?
5: Zwischen demokratischem Auftrag und wirtschaftlichem Druck bewegt sich eine Frage, die viele Medienhäuser beschäftigt. Wie kann Journalismus vor Ort stark bleiben? Beim Sommerfest der Sächsischen Landesmedienanstalt in Leipzig geht es deshalb um Austausch und Förderung. Die SLM beaufsichtigt private Medien in Sachsen und unterstützt lokale journalistische Angebote auch finanziell, um Medienvielfalt zu sichern.
6: Wir als Medienaufsicht und als Medienförderungsinstanz leben sehr davon, dass wir der Branche, wenn Sie so wollen, auch ein bisschen den Puls fühlen. Was sind die Themen, die die Branche beschäftigen? Das ist der Hintergrund für das Sommerfest der SLM.
5: Sagt Dr. Markus Heinker, Präsident der SLM. Besonders in Zeiten von wirtschaftlichen Herausforderungen ist die Unterstützung der SLM wichtiger denn je geworden.
6: Da ist zum einen die Finanzierungskrise, die eben Geschäftsmodelle, die nicht so gut skalieren können, unter besonderen Druck bringen. Dann haben wir insgesamt Disruptionen in der Medienbranche, die auch technologisch veranlasst sind, an die sich Lokaljournalismus mit relativ kleinen organisatorischen Einheiten anpassen müssen. Und all das führt eben dazu, dass wir im Moment in einer Situation sind, wo wir den Lokaljournalismus besonders stützen und fördern müssen.
5: Wie wichtig lokale Medien sind, zeigt für David Startnik vor allem ihre Nähe zu den Menschen. Der Versammlungsvorsitzende der SLM schätzt, dass sie Geschichten sichtbar machen, die sonst schnell untergehen würden.
7: Und das ist eben das, was ich auch an den privaten Medien, an unseren lokalen Medien auch schätze, dass sie wirklich da sind, wo die Menschen sind, dass sie da sind, wo etwas passiert. Und unsere Freistaat ist bunt, er ist verschieden. Und in der Hinsicht eben diese Verschiedenheit zu zeigen, das schaffen unsere lokalen, unsere privaten Anbieter.
5: Diese Nähe ist auch für Dirk Therichen entscheidend, der auch als Honorarprofessor an der Hochschule Mittweida sein Wissen an Studierende weitergibt.
3: Und ich merke auch immer in der Arbeit mit den Studentinnen und Studenten, dass das Thema Lokaljournalismus etwas ist, was wirklich zum Anfassen ist, was nicht in Berlin gemacht wird, sondern was hier wirklich aus der Region kommt. Und ich glaube, das ist etwas Identitätsstiftendes, was wir hier in Leipzig und insgesamt in Sachsen brauchen.
5: Trotz aller Herausforderungen ist das Sommerfest kein Krisentreffen. Es zeigt vielmehr, Medienvielfalt braucht gemeinsame Lösungen und Menschen, die mit gutem Journalismus nah an Sachsen bleiben wollen. Diesen Anspruch teilt auch Andreas Fritsch, Direktor des MDR-Landesfunkhauses Sachsen. Er setzt weniger auf Abgrenzung, sondern mehr auf Zusammenarbeit zwischen den öffentlich-rechtlichen und den privaten Medien.
4: Wir arbeiten mit den Kollegen zusammen. Wir sind keine Konkurrenz oder zumindest verstehen wir uns nicht als solche, sondern wir müssen beide unseren Job machen, nämlich guten Journalismus, und das machen beide Seiten sehr gut.
5: So wird aus dem Sommerfest mehr als ein Branchentreffen. Es zeigt, Medienvielfalt in Sachsen ist kein Selbstläufer. Sie braucht Förderung, Austausch und Menschen, die daran glauben. Damit Journalismus dort bleibt, wo er gebraucht wird. Nah bei den Menschen.

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1: Wir wollen einfacher werden, damit wir schneller werden können, denn das brauchen wir im internationalen Wettbewerb.
2: Schnelle Autos, die aber schon in die Jahre gekommen sind, so wie die sächsische Wirtschaft, sind die Oldtimer im Da Capo auch für Sachsens Wirtschaftsminister Sinnbild für den aktuellen Stand der sächsischen Wirtschaft?
1: Wir werden ja leider Gottes in Deutschland immer komplizierter, machen es uns immer selber schwerer. Und bisher dauert es in Deutschland 4, 6, 8 Wochen, bis man ein Unternehmen gegründet hat. In anderen Ländern geht es in einem Tag. Das muss in Deutschland auch gehen.
2: Der Galaabend im Da Capo bildet den Abschluss der zweitägigen mitteldeutschen Regionalkonferenz, kurz MIRCO. Rund 350 junge Unternehmer und Führungskräfte aus Mitteldeutschland kommen in Leipzig zusammen. Aber wie attraktiv ist Sachsen für die nächste Unternehmergeneration wirklich? Ostdeutschlands Wirtschaft ist stark vom Mittelstand geprägt. Was vielerorts fehlt, sind große Unternehmenszentralen. Genau deshalb ist für Sachsen entscheidend, dass junge Firmen nicht nur hier gegründet werden, sondern auch hier bleiben, so Panther.
1: Wenn wir eine starke Wirtschaft haben, gute Unternehmen, dann gibt es auch gute Arbeitsplätze. Und da können wir gerade vor allem in der Krise ja nicht genug davon haben. Deshalb ist auch wichtig, dass man junge Menschen animiert, dass sie eben auch sich was zutrauen, ein Unternehmen gründen und dass wir sie von politischer Seite her dabei unterstützen.
2: Aber wie kann eine solche Unterstützung genau von politischer Seite aussehen? Ein Pilotprojekt, das laut Panther für Bürokratieabbau sorgen soll. 24 Stunden gründen, um die Verfahrenszeiten im internationalen Wettbewerb anzupassen.
1: Der Bund hat uns den Zuschlag gegeben und wir wollen es jetzt versuchen, das hinzubekommen.
2: Doch neben langen Wartezeiten spielen auch Finanzierungsmöglichkeiten eine zentrale Rolle, so Christian Kirpal. Präsident der IHK zu Leipzig erkennt die Sorgen der Unternehmer aus seinem Praxisalltag sehr gut und weist auf die Fördermöglichkeiten für junge Unternehmen wie Gründungsförderungen, Bürgschaften, Beteiligungen, Technologiefonds und Wachstumsfinanzierungen hin. Doch entscheidend sei, ob diese Hilfe auch dann reicht, wenn ein Start-up größer wird.
3: Und als Industrie- und Handelskammer bemühen wir uns auch gerade extrem, eine sogenannte Zukunftsstiftung aufzubauen, dass wir gerade dann in den weiteren Wachstumsphasen in der dritten und vierten Stufe dort kofinanzieren können und dann auch die Unternehmen im Freistaat Sachsen halten können.
2: Der Gedanke dahinter, wenn ein Start-up wächst, reicht die erste Förderung oft nicht mehr. Dann geht es um größere Finanzierungsrunden. Wenn dieses Kapital fehlt, droht die Abwanderung in andere Regionen oder ins Ausland. Eine Zukunftsstiftung könnte helfen, Unternehmen mit großem Innovations- und Wachstumspotenzial länger in Sachsen zu halten. Genau diese Wachstumsmöglichkeiten sieht Panther vor allem in Zukunftstechnologien.
1: Dort, wo wir besser sind, in Zukunftstechnologien, dort, wo auch Innovationen mit dazukommen, sei es zum Beispiel in der Biotechnologie, Medizintechnik in Leipzig oder im Bereich Ingenieurwissenschaften im Sinne von Mikroelektronik, Robotik, Photonik etc. In Sachsen haben wir da, glaube ich, wirklich gute Chancen, auch in Zukunftstechnologien mitzuspielen.
2: Die Richtung ist klar. Sachsen will schneller werden. Förderanträge sollen einfacher, Verfahren digitaler und Zuständigkeiten übersichtlicher werden, so Kirpal.
3: Wir hoffen, dass wir bis zum Jahresende die zwei Staatsmodernisierungsgesetze, die jetzt auf den Weg gebracht werden sollen, durchtragen. Wir haben gerade in den letzten 2 Jahren da intensiv dran gearbeitet. Und das zweite Paket, was wir für den Freistaat Sachsen aufgleisen wollen, dass wir im Bereich Förderung die Anforderungen oder Herausforderungen in der Bearbeitung wesentlich stärker digitalisieren wollen. Da liegt ein Vorschlag auf dem Tisch.
2: Gemeint sind weniger Papier, digitale Verfahren und schnellere Entscheidungen bei Förderungen. Genau daran arbeiten Wirtschaft und Politik seit längerem, sagt Kirpal. Er sieht Sachsen dabei nicht als Problemfall, denn die Förderlandschaft sei für junge Unternehmen bereits gut aufgestellt. Jetzt müsse sie nur schneller und einfacher nutzbar werden. Der Galaabend im Da Capo bleibt damit mehr als ein festlicher Abschluss der MIRCO. Zwischen Oldtimern, Netzwerken und politischer Debatte wird deutlich, Sachsen hat Ideen, Fördermöglichkeiten und junge Menschen, die gründen wollen. Entscheidend ist nun, ob der Standort schnell genug wird, damit daraus Unternehmen entstehen, die auch hier bleiben.

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2: Na, das sind Stühle, die sollen die Warteplätze symbolisieren. Das sind Therapieplätze, die eigentlich zur Verfügung stehen sollten.
3: Leere Stühle auf dem Leipziger Augustusplatz mit Zitaten von Menschen, die auf psychotherapeutische Hilfe warten.
2: Wenn das so durchgeht, das Gesetz, dann kann es darauf hinauslaufen, dass die Versorgung wirklich einbricht.
3: Die Aktion richtet sich gegen das geplante GKV-Beitragsstabilisierungsgesetz. Kritiker befürchten, dass psychotherapeutische Leistungen dadurch stärker gedeckelt bezahlt werden. Ihre Sorge: Praxen könnten weniger behandeln, Patienten länger warten. Was bedeutet das also für Menschen, die dringend einen Therapieplatz suchen? Vinja Buss kennt die Debatte nicht nur aus fachpolitischer Sicht. Sie arbeitet als Psychotherapeutin in eigener Praxis in Leipzig und hat die Demonstration mitorganisiert. In ihrer Arbeit erlebt sie, wie groß der Bedarf an Behandlung ist und wie lange die Suche nach einem Therapieplatz dauern kann.
2: Weil die Psychotherapeuten im Moment sehr, sag ich mal, unter Beschuss sind. Einmal durch die Kürzungen, die im März, April schon stattgefunden haben, -4,5%. Und jetzt im Beitragssatzstabilisierungsgesetz, was im Moment ja im Bundestag besprochen wird, gibt es noch mehrere Kürzungen, die auf die Psychotherapie zukommen.
3: Ein zentraler Punkt der Demonstration sind die Wartezeiten. Nach Angaben der Bundespsychotherapeutenkammer liegen zwischen Erstgespräch und Behandlungsbeginn bundesweit im Schnitt rund 142 Tage. Was das aus Sicht vieler Behandelnder bedeutet, beschreibt Vinja Buss so.
2: In der Realität sind die tatsächlich sogar noch viel länger, die Wartezeiten auch jetzt schon, weil wir haben 18 Millionen psychisch erkrankte Menschen in Deutschland und nur jeder Zehnte wird psychotherapeutisch behandelt. Also kann man sich ungefähr vorstellen, die Lage ist jetzt schon desolat. Und praktisch wird es so sein, dass von der Versorgung, die wir jetzt haben, die schon nicht hinreichend ist, kann man nochmal 40% abziehen. Es sind 400.000 Plätze, die verloren gehen ab 2027, wenn das Gesetz so durchgeht.
3: Diese Folgen sind Prognosen der Protestierenden und Fachverbände. Wie stark das Gesetz die Versorgung tatsächlich verändern würde, ist umstritten. Die Bundesregierung verweist auf steigende Kosten im Gesundheitssystem und will die gesetzliche Krankenversicherung finanziell stabilisieren.
2: Das heißt, dass Patientinnen, die suchen, die werden einfach sehr viel länger suchen und die werden sehr viel länger keinen Platz bekommen und in der Folge werden sehr viel mehr Menschen in Kliniken landen müssen. So, wenn die das nicht mehr aushalten, weil sich die Störung chronifiziert, weil sich das verschlimmert, wenn es keine Hilfe gibt.
3: Am Augustusplatz wird die politische Forderung in ein Bild übersetzt.
2: Na, das sind Stühle, die sollen die Warteplätze symbolisieren, die sollen symbolisieren, dass es eben keine Plätze gibt. Das sind Therapieplätze, die eigentlich zur Verfügung stehen sollten und ja auch Kolleginnen, die gerne anbieten würden, aber nicht können, weil es nicht genug Kassensitze gibt.
3: Konkret wollen die Demonstrierenden erreichen, dass psychotherapeutische Leistungen nicht stärker gedeckelt bezahlt werden. Auch die Bundespsychotherapeutenkammer fordert, Psychotherapie weiter vollständig nach erbrachter Leistung zu vergüten. Damit soll verhindert werden, dass Praxen aus finanziellen Gründen weniger Behandlungen anbieten.
2: Also eigentlich müsste in diesem Beitragssatzstabilisierungsgesetz die Psychotherapie komplett von der Budgetierung ausgenommen werden. Da gibt es den Paragraph 87d im Gesetz. Dort werden Arztgruppen gelistet, die ausgenommen werden von der Deckelung. Und das müsste für die Psychotherapie dort eingebaut werden. Das wäre dringend notwendig. Das ist der einzige Weg, um sozusagen durch diese Deckelung den Verlust von Therapieplätzen zu verhindern.
3: Wie sich das geplante Gesetz konkret auf die psychotherapeutische Versorgung auswirkt, wird sich erst im weiteren Verfahren zeigen. Der Bundestag hatte den Entwurf bereits am 12. Juni erstmals beraten. Die Demonstration in Leipzig hat aber deutlich gemacht, die Sorge um längere Wartezeiten und weniger Therapieplätze ist bei vielen Betroffenen und Behandelnden groß.

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2: 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Zwei 15-Jährige sind in der Dresdner Heide von einer Gruppe angegriffen worden. Die Polizei Dresden hat mitgeteilt, dass die Jugendlichen Schläge und Tritte erlitten haben und im Krankenhaus behandelt werden mussten. Drei 16-jährige Tatverdächtige wurden festgenommen, wobei einer ein Klappmesser bei sich trug. Der Staatsschutz ermittelt nun wegen eines möglichen politischen Hintergrunds der Tat. In Sachsens Schwimmbädern bleibt der Zutritt für Kinder ohne Bronzeabzeichen weiterhin erlaubt. Laut der Dresdner Bäder GmbH gibt es derzeit keine Pläne, die Zugangsregeln zu verschärfen. Experten warnen davor, dass strengere Regeln Kinder dazu verleiten könnten, auf unbewachte Seen auszuweichen, was gefährlicher wäre als beaufsichtigte Schwimmbäder. Die Deutsche Lebensrettungsgesellschaft betont jedoch die Wichtigkeit von Schwimmabzeichen zur Erhöhung der Sicherheit. Thorsten Ziegner ist neuer Trainer des 1. FC Lok Leipzig geworden. Der Verein stellte ihn auf einer Pressekonferenz in Leipzig vor, nachdem Jochen Seitz zurückgetreten war. Ziegner hat einen Vertrag bis 2028 unterschrieben und erklärte, dass er den Verein weiterhin an der Spitze sehen möchte. Zuvor arbeitete Ziegner als TV-Experte und trainierte unter anderem den FSV Zwickau und den Halleschen FC.

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1: Muss denn alles nur noch digital? Es ist ja schlimm.
2: Bargeldlos ans Parkticket. Braucht es noch einen Münzeinwurf am Automaten?
3: Ich bin mehr so ein Barzahler.
4: Und wenn sie eben nicht mehr da bleiben, wenn sie weniger wären, vielleicht ganz verschwinden?
3: Dann muss ich mich umstellen. Muss ich irgendwie das lernen, wie das jeden Tag hat.
2: Das Portemonnaie hat ausgedient, zumindest wenn man in Chemnitz parken möchte. An den meisten Parkautomaten reichen mittlerweile Karte oder Handy aus, um sein Fahrzeug ohne Knöllchengefahr abzustellen. Das könnte in Zukunft sogar notwendig werden, denn Parkautomaten mit Münzeinwurf werden im Stadtgebiet zunehmend seltener. Doch wie stehen die Chemnitzerinnen und Chemnitzer zum bargeldlosen Bezahlen? Ist das für sie ein Problem oder längst Alltag? Wir haben nachgefragt.
4: Sagen Sie, wie bezahlen Sie denn am Parkautomaten? Bar oder mit Karte?
5: Bar.
6: Ne Bar. Ich hab noch nicht so eine App, was man da braucht hier.
7: Ja. Im Normalfall manuell, mit Karte. Wenn es darum geht.
4: Bar bezahlen oder Karte bezahlen? Wie machen Sie das?
8: Beides. Ja, eher beides. Also je nachdem, was ich gerade habe. Wenn ich Kleingeld habe, dann nehme ich das Kleingeld. Wenn ich keins habe, dann Karte. Aber meistens sind ja an den Automaten Karte möglich und da spare ich mir das Kleingeld dann.
4: Sie zahlen wie?
9: Wir bezahlen Bar.
10: Was für Bar. Zeug?
4: Am Parkautomat?
8: Bar.
11: Ja, am liebsten unbar, also Karte, Handy.
12: Also grundsätzlich, weil ich bloß mal eine Stunde, habe ich gerne die Münzautomaten. Die Kartenautomaten, zehnte Mal habe ich gar keine Karte mit. Und ich sehe das ohne ein, dass ich 2 Euro mit der Karte zahlen soll. Da bezahle ich ja mehr Bankgebühren, als was das Parkgeld kostet.
1: Also ich parke selten mit dem Auto hier, damit ich mir das spare und liebe aber das Bargeld. Mit dem Handy, das ist nichts für mich. Bin ich zu alt.
4: Warum mit Bargeld?
13: Weil ich da eigentlich weniger auch bezahle. Ich brauche selten den Parkautomat.
3: Ich habe Bar bezahlt.
4: Ist das ein Problem, wenn diese Automaten, wo man Bar bezahlen kann, weniger werden für Sie?
3: Wenn sie noch da bleiben, ist es kein Problem. Ich bin mehr so ein Barzahler.
4: Und wenn sie eben nicht mehr da bleiben, wenn sie weniger wären, vielleicht ganz verschwinden?
3: Dann muss ich mich umstellen, muss ich irgendwie das lernen, wie das geht mit der Karte.
4: Ist das ein großes Problem für Sie oder sagen Sie, naja?
3: Ja, ist alles machbar.
7: Na, also ich habe jetzt zum Beispiel so eine Visa-Debit-Card, die nimmt nicht jeder. No? Und da sitzt du dann da und denkst du, ja, ich kann mit Karte zahlen. Nee, geht doch nicht. Bargeld geht auch nicht. Na toll, fahren wir weiter.
4: Das ist für Sie ein Problem, wenn das nicht mehr möglich wäre?
8: Nö. Nicht wirklich.
3: Nicht wirklich, ja. Mit Karte geht's ja.
6: Das ist das Problem. Da müsste man sich eine Kreditkarte kaufen. Oder eine holen, mehr gesagt. Ja. Es ist, ja gut, es ist der Wandel der Zeit. Wir denken, schaffen wir schon, wir Älteren.
8: Nö, sobald ich eine Karte einstecken habe oder mein Handy, wo ich Kartenzahlung machen kann, habe, ist das vollkommen in Ordnung.
9: Das ist kein Problem. Wir sind ja so selten in der Stadt und dann bezahlen wir mit Karte. Das ist keine Hürde.
4: Wäre es für Sie ein Problem, wenn man da zukünftig nur mit App und mit Karte bezahlen könnte? Wie schauen Sie da drauf?
8: Auch mit Karte hätte ich auch kein Problem.
11: Das ist für mich kein Problem, weil ich das schon gerne mache, ja.
4: Wie schauen Sie denn da drauf?
12: Kritisch. Da fahre ich lieber mit dem Bus, ehrlich. Ja, weil da... Weiß nicht.
4: Wie schauen Sie da drauf?
1: Das ist bescheuert. Bescheuert für ältere Herrschaften. Muss das sein? Frage ich mich. Muss denn alles nur noch digital? Es ist ja schlimm.
13: Überall, meinen Sie?
4: An den Parkscheinautomaten?
13: Nur an den Parkscheinautomaten. Ja gut, dann muss ich es machen. Dann muss man es machen, sicherlich. Aber ich finde es nicht so toll. Also normales Geld ist mir schon lieber.
2: Beim Bezahlen des Parktickets gehen die Meinungen durchaus auseinander. Die einen zahlen weiterhin lieber bar, die anderen bevorzugen Karte oder Smartphone. Doch auch wenn manche beim Thema Digitalisierung noch etwas zurückhaltend sind, scheint das bargeldlose Bezahlen für die von uns befragten Chemnitzerinnen und Chemnitzer kein ernsthaftes Problem darzustellen.

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2: Spraydosen zischen, Beats laufen und auf den Tanzflächen treten Breakdance-Crews gegeneinander an. Am 13. Juni wurde das Parkhaus am Bahnhof Dresden-Mitte zum Treffpunkt der internationalen Hip-Hop-Kulturszene. Der Tag bildete einen Schwerpunkt des dreitägigen All-for-One-Festivals. Mitveranstalter ist Felix Rosberg, Mitgründer des House of Urban Culture.
3: All for One, alle zusammen. Ich würde sagen, wir haben alle Elemente dabei, vom Breaking, DJ, Graffiti, Rap. Also wirklich alle Elemente, was auch ringsrum ist, vereint.
2: Dabei verbindet die Veranstaltung mehrere Formate, die in Dresden schon seit vielen Jahren existieren. Hier im Parkhaus war es der sogenannte Back in the Days Jam und Know Your Roots. Ein Teil des Programms lief zudem im Rahmen eines europäischen Austauschprojekts. Joanna Mincheva ist an dessen Projektleitung beteiligt.
4: Das Erasmus-Projekt, welches heute hier stattfindet, ist ein Austauschprojekt zwischen Frankreich, Bulgarien und Deutschland. Und es geht darum, ja, Breaking zu teilen, voneinander zu lernen, sich auszutauschen, zu schauen, was machen die Leute aus den anderen Ländern und die ganze Hip-Hop-Kultur zu zelebrieren.
2: Drei 20-köpfige Delegationen trafen dabei aufeinander. Zum Programm gehörten unter anderem Rap, DJing und Breaking Battles. Rund um das Geschehen entstanden über 30 großformatige Graffiti. Eines davon stammt von Roberto.
5: Mit Dosen kann man halt wirklich schön groß malen. Sonst habe ich halt früher viel Airbrush gemacht oder mit Acryl malen und sowas. Hier gibt es mittlerweile, glaube ich, 6 oder 8 legale Spots. Aber jetzt auf die Masse gesehen, wie viele Sprayer es halt hier gibt, ist es halt immer noch recht wenig. Also ich glaube, das könnte ich mir halt cool vorstellen, dass es halt einfach mehr Flächen gibt.
2: Mehr legale Graffiti-Flächen in Dresden, das wünschen sich viele Künstler. Sportbürgermeister Jan Donhauser war ebenfalls unter den Festivalbesuchern und nahm das Thema auf.
6: Bestimmt kann man da was tun. Ich bin absolut dafür, weil es ist natürlich ein totales Ärgernis, wenn eben illegale Graffitis dann immer wieder in Dresden auftauchen, weil das ist nicht gerade ein einladender Blick für vor allen Dingen Touristen in unsere Stadt. Und deswegen ist natürlich das Legale umso wichtiger. Und ich denke, da müssen wir schauen, wo wir weitere legale Graffiti-Flächen bereitstellen können. Alaun Park war jetzt so ein Beispiel gewesen. Wenn es dazu beiträgt, dass die Illegalen da sich in die Legalität bewegen, bin ich absolut dafür.
2: Grundsätzlich gehe es der Dresdner Hip-Hop-Szene gut. Joanna erlebt das vor allem auch im Austausch mit internationalen Gästen.
4: Ich denke, dass wir in Dresden tatsächlich sehr, sehr gut aufgestellt sind, was die Hip-Hop-Kultur angeht. Und tatsächlich ist es so, dass wir von Frankreich und Bulgarien auch gerade das Feedback bekommen, dass sie gerne hier bleiben möchten, um hier weiter mit zu trainieren, weil es einfach strukturell gesehen echt toll ist. Was wiederum fehlt, muss man ehrlich sagen, sind immer die Finanzen, wie es allen eben so geht. Gerade Fördermittel, weiß man ja, sind gerade einfach ein schwieriges Thema.
2: Trotz angespannter Haushaltslage soll die Szene nicht aus dem Blick geraten. Gerade mit Blick auf 2030, 31, wenn Dresden wieder das Multisport-Event Die Finals austragen möchte.
6: Da muss man natürlich auch ständig am Ball bleiben. Und man sieht ja hier heute, oder wie das vorher auf dem Neumarkt war, was das für eine Anziehungskraft für die Einwohner und Einwohner hat.
2: Das Parkhaus blieb bis 22 Uhr ein offener Treffpunkt für alle, die Hip-Hop erleben oder selbst ausprobieren wollten. Den Abschluss des internationalen Festivals bildet dann am 14. Juni ein offener Netzwerktreff. Dort soll es dann Urban Art und Breaking Workshops sowie Breaking Sessions mit Gästen aus China und der Ukraine geben.

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1: Die Altlast an sich ist die Herausforderung und die Frage ist immer, wie weit hat die sich wirklich ausgebreitet?
2: So Mike Mehlhose, Vorstand der MIB AG. Denn wo früher Güterzüge rangierten und Treibstoffe gelagert wurden, soll künftig gewohnt werden. Auf dem ehemaligen Güterbahnhof am Pleißenbach in Chemnitz-Altendorf plant das Unternehmen ein neues Wohnquartier. Doch bevor hier Häuser entstehen können, muss zunächst die Vergangenheit aufgearbeitet werden, genauer gesagt die Altlasten im Boden. Dafür hat die Landesdirektion Sachsen jetzt einen Fördermittelbescheid in Höhe von rund 1,5 Millionen Euro übergeben. Die Förderung ist ein wichtiger Meilenstein für das Projekt, denn auf dem Gelände befinden sich noch belastete Böden und Hinterlassenschaften eines ehemaligen Tanklagers. Jahrzehntelang wurde das Areal industriell genutzt. Die Folgen davon liegen heute noch unter der Oberfläche verborgen, so der Vorstand Mike Mehlhose.
1: Bei dem Geld muss man genau aufpassen, um was es hier wirklich geht. Mit diesem Geld dürfen wir die Altlasten, die sich unter uns gerade befinden, sprich im Boden, die dürfen wir dekontaminieren, entsorgen und entsprechend auf Deponien schaffen. So. Das zweckbezogene Thema, also wir dürfen hier wirklich nur Dekontamination mit realisieren und das ist halt zwingend notwendig, um hier wirklich mal am Ende des Tages Wohnbebauung realisieren zu können. Weil mit den Altlasten im Boden wird Wohnen hier obendrauf nicht stattfinden.
2: Die Fördermittel sind deshalb zweckgebunden. Sie dürfen ausschließlich für die Sanierung und Entsorgung von Altlasten eingesetzt werden. Erst wenn die Belastungen beseitigt sind, kann die eigentliche Entwicklung des Geländes beginnen. Dass aus dem ehemaligen Bahngelände einmal ein Wohngebiet werden soll, daran arbeitet das Leipziger Unternehmen bereits seit mehreren Jahren. Bereits 2017 wurde das Grundstück von der Deutschen Bahn erworben und seitdem für verschiedene Entwicklungsschritte vorbereitet.
1: Also wir sind ein Projektentwickler, das heißt, wir sind nicht angetreten, um hier nur eine Altlast aus dem Boden zu holen, sondern wir haben das Grundstück gekauft im Jahre 2017 von der Deutschen Bahn und seitdem sind wir in den Entwicklungsphasen. Also wichtiger Entwicklungsschritt war, ein sogenanntes städtebauliches Modell zu finden und da sprechen wir von Eigenheimen in der Tat. Wir sprechen von Reihenhäusern, die in dem hinter mir liegenden Güterschuppen stattfinden sollen und es gibt kleinere Mehrfamilienhäuser, die hier auch errichtet werden.
2: Laut dem Vorstandsmitglied Mike Mehlhose sollen also neben klassischen Eigenheimen und Reihenhäusern auch Mehrfamilienhäuser entstehen. Ziel ist es, das bislang brachliegende Gelände wieder in das Stadtgefüge einzubinden. Bevor jedoch die ersten Bauarbeiten für das neue Quartier beginnen können, stehen noch zahlreiche Vorbereitungsschritte an. Die jetzt bewilligten Fördermittel bilden dafür die Grundlage.
1: Bei den Fördermitteln ist es immer so, es sind öffentliche Mittel. Öffentliche Mittel müssen entsprechend zweckbezogen und vernünftig natürlich auch untergebracht werden. Das heißt, hier geht es jetzt im nächsten darum, dass die vorgeplante Dekontamination jetzt durch Fachplanungen untersetzt wird. Im nächsten Schritt wird es sogenannte Ausschreibungen geben, das heißt die Bauleistung, die notwendig ist, der Aushub, die Entsorgung wird entsprechend ausgeschrieben und dann, wenn die Ausschreibungsergebnisse da sind, wird es die Vergaben geben und mit den Vergaben kann ich dann auch mit dem Bau beginnen.
2: In den kommenden Monaten sollen die notwendigen Leistungen ausgeschrieben werden. Dazu gehören der Bodenaushub, die Entsorgung belasteter Materialien und weitere Sanierungsarbeiten. Läuft alles nach Plan, könnten die ersten Arbeiten bereits im kommenden Herbst stattfinden. Ganz ohne Risiken ist ein solches Vorhaben allerdings nicht. Denn trotz umfangreicher Untersuchungen lässt sich nie mit letzter Sicherheit sagen, welche Belastungen tatsächlich noch im Untergrund verborgen sind.
1: Die Altlast an sich ist die Herausforderung und die Frage ist immer, wie weit hat die sich wirklich ausgebreitet. Ne? Im Vorfeld macht man eine ganze Menge Untersuchungen, aber ob man dann wirklich das Letzte gefunden hat, das wird dann wirklich erst die Realität zeigen. Das heißt, wenn wir hier in den Boden eingreifen, dann werden wir sehen, wie groß die Dimension der Kontamination wirklich ist. Aber ich denke, wir haben gute Erkundungen gemacht im Vorfeld, sodass wir keine größeren Überraschungen erleben sollten.
2: Die Projektverantwortlichen zeigen sich dennoch optimistisch, denn die bisherigen Untersuchungen lieferten eine gute Grundlage für die anstehenden Arbeiten. Unterstützung erhalten die Visionäre dabei nicht nur vom Freistaat Sachsen als Fördermittelgeber, sondern auch von der Stadt Chemnitz selbst. Beide Seiten arbeiten seit Jahren eng zusammen, um die Entwicklung des Areals voranzubringen.

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1: Zwei 15-Jährige sind in der Dresdner Heide von einer Gruppe angegriffen worden. Die Polizei Dresden hat mitgeteilt, dass die Jugendlichen Schläge und Tritte erlitten haben und im Krankenhaus behandelt werden mussten. Drei 16-jährige Tatverdächtige wurden festgenommen, wobei einer ein Klappmesser bei sich trug. Der Staatsschutz ermittelt nun wegen eines möglichen politischen Hintergrunds der Tat. In Sachsens Schwimmbädern bleibt der Zutritt für Kinder ohne Bronzeabzeichen weiterhin erlaubt. Laut der Dresdner Bäder GmbH gibt es derzeit keine Pläne, die Zugangsregeln zu verschärfen. Experten warnen davor, dass strengere Regeln Kinder dazu verleiten könnten, auf unbewachte Seen auszuweichen, was gefährlicher wäre als beaufsichtigte Schwimmbäder. Die Deutsche Lebensrettungsgesellschaft betont jedoch die Wichtigkeit von Schwimmabzeichen zur Erhöhung der Sicherheit. Thorsten Ziegner ist neuer Trainer des 1. FC Lok Leipzig geworden. Der Verein stellte ihn auf einer Pressekonferenz in Leipzig vor, nachdem Jochen Seitz zurückgetreten war. Ziegner hat einen Vertrag bis 2028 unterschrieben und erklärte, dass er den Verein weiterhin an der Spitze sehen möchte. Zuvor arbeitete Ziegner als TV-Experte und trainierte unter anderem den FSV Zwickau und den Halleschen FC.

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1: Medien sind ein wichtiger Teil unserer Demokratie, sind ein wichtiger Teil der Meinungsvielfalt.
2: Das ist etwas Identitätsstiftendes, was wir hier in Leipzig und insgesamt in Sachsen brauchen.
3: Wir haben alle leichte Sorgenfalten. Wie geht's weiter? Wie ist guter Journalismus noch bezahlbar?
4: Zwischen demokratischem Auftrag und wirtschaftlichem Druck bewegt sich eine Frage, die viele Medienhäuser beschäftigt. Wie kann Journalismus vor Ort stark bleiben? Beim Sommerfest der Sächsischen Landesmedienanstalt in Leipzig geht es deshalb um Austausch und Förderung. Die SLM beaufsichtigt private Medien in Sachsen und unterstützt lokale journalistische Angebote auch finanziell, um Medienvielfalt zu sichern.
5: Wir als Medienaufsicht und als Medienförderungsinstanz leben sehr davon, dass wir der Branche, wenn Sie so wollen, auch ein bisschen den Puls fühlen. Was sind die Themen, die die Branche beschäftigen? Das ist der Hintergrund für das Sommerfest der SLM.
4: Sagt Dr. Markus Heinker, Präsident der SLM. Besonders in Zeiten von wirtschaftlichen Herausforderungen ist die Unterstützung der SLM wichtiger denn je geworden.
5: Da ist zum einen die Finanzierungskrise, die eben Geschäftsmodelle, die nicht so gut skalieren können, unter besonderen Druck bringen. Dann haben wir insgesamt Disruptionen in der Medienbranche, die auch technologisch veranlasst sind, an die sich Lokaljournalismus mit relativ kleinen organisatorischen Einheiten anpassen müssen. Und all das führt eben dazu, dass wir im Moment in einer Situation sind, wo wir den Lokaljournalismus besonders stützen und fördern müssen.
4: Wie wichtig lokale Medien sind, zeigt für David Startnik vor allem ihre Nähe zu den Menschen. Der Versammlungsvorsitzende der SLM schätzt, dass sie Geschichten sichtbar machen, die sonst schnell untergehen würden.
6: Und das ist eben das, was ich auch an den privaten Medien, an unseren lokalen Medien auch schätze, dass sie wirklich da sind, wo die Menschen sind, dass sie da sind, wo etwas passiert. Und unsere Freistaat ist bunt, er ist verschieden. Und in der Hinsicht eben diese Verschiedenheit zu zeigen, das schaffen unsere lokalen, unsere privaten Anbieter.
4: Diese Nähe ist auch für Dirk Therichen entscheidend, der auch als Honorarprofessor an der Hochschule Mittweida sein Wissen an Studierende weitergibt.
2: Und ich merke auch immer in der Arbeit mit den Studentinnen und Studenten, dass das Thema Lokaljournalismus etwas ist, was wirklich zum Anfassen ist, was nicht in Berlin gemacht wird, sondern was hier wirklich aus der Region kommt. Und ich glaube, das ist etwas Identitätsstiftendes, was wir hier in Leipzig und insgesamt in Sachsen brauchen.
4: Trotz aller Herausforderungen ist das Sommerfest kein Krisentreffen. Es zeigt vielmehr, Medienvielfalt braucht gemeinsame Lösungen und Menschen, die mit gutem Journalismus nah an Sachsen bleiben wollen. Diesen Anspruch teilt auch Andreas Fritsch, Direktor des MDR-Landesfunkhauses Sachsen. Er setzt weniger auf Abgrenzung, sondern mehr auf Zusammenarbeit zwischen den öffentlich-rechtlichen und den privaten Medien.
3: Wir arbeiten mit den Kollegen zusammen. Wir sind keine Konkurrenz oder zumindest verstehen wir uns nicht als solche, sondern wir müssen beide unseren Job machen, nämlich guten Journalismus. Und das machen beide Seiten sehr gut.
4: So wird aus dem Sommerfest mehr als ein Branchentreffen. Es zeigt, Medienvielfalt in Sachsen ist kein Selbstläufer. Sie braucht Förderung, Austausch und Menschen, die daran glauben. Damit Journalismus dort bleibt, wo er gebraucht wird. Nah bei den Menschen.

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2: Wir wollen einfacher werden, damit wir schneller werden können, denn das brauchen wir im internationalen Wettbewerb.
3: Schnelle Autos, die aber schon in die Jahre gekommen sind, so wie die sächsische Wirtschaft. Sind die Oldtimer im Da Capo auch für Sachsens Wirtschaftsminister Sinnbild für den aktuellen Stand der sächsischen Wirtschaft?
2: Wir werden ja leider Gottes in Deutschland immer komplizierter, machen es uns immer selber schwerer. Und bisher dauert es in Deutschland 4, 6, 8 Wochen, bis man ein Unternehmen gegründet hat. In anderen Ländern geht es in einem Tag. Das muss in Deutschland auch gehen.
3: Der Galaabend im Da Capo bildet den Abschluss der zweitägigen mitteldeutschen Regionalkonferenz, kurz MIRCO. Rund 350 junge Unternehmer und Führungskräfte aus Mitteldeutschland kommen in Leipzig zusammen. Aber wie attraktiv ist Sachsen für die nächste Unternehmergeneration wirklich? Ostdeutschlands Wirtschaft ist stark vom Mittelstand geprägt. Was vielerorts fehlt, sind große Unternehmenszentralen. Genau deshalb ist für Sachsen entscheidend, dass junge Firmen nicht nur hier gegründet werden, sondern auch hier bleiben, so Panther.
2: Wenn wir eine starke Wirtschaft haben, gute Unternehmen, dann gibt es auch gute Arbeitsplätze. Und da können wir gerade vor allem in der Krise ja nicht genug davon haben. Deshalb ist auch wichtig, dass man junge Menschen animiert, dass sie eben auch sich was zutrauen, ein Unternehmen gründen und dass wir sie von politischer Seite her dabei unterstützen.
3: Aber wie kann eine solche Unterstützung genau von politischer Seite aussehen? Ein Pilotprojekt, das laut Panther für Bürokratieabbau sorgen soll. 24 Stunden gründen, um die Verfahrenszeiten im internationalen Wettbewerb anzupassen.
2: Der Bund hat uns den Zuschlag gegeben und wir wollen es jetzt versuchen, das hinzubekommen.
3: Doch neben langen Wartezeiten spielen auch Finanzierungsmöglichkeiten eine zentrale Rolle. So Christian Kirpal, Präsident der IHK zu Leipzig, erkennt die Sorgen der Unternehmer aus seinem Praxisalltag sehr gut und weist auf die Fördermöglichkeiten für junge Unternehmen, wie Gründungsförderungen, Bürgschaften, Beteiligungen, Technologiefonds und Wachstumsfinanzierungen hin. Doch entscheidend sei, ob diese Hilfe auch dann reicht, wenn ein Start-up größer wird.
4: Und als Industrie- und Handelskammer bemühen wir uns auch gerade extrem, eine sogenannte Zukunftsstiftung aufzubauen, dass wir gerade dann in den weiteren Wachstumsphasen in der dritten und vierten Stufe dort kofinanzieren können und dann auch die Unternehmen im Freistaat Sachsen halten können.
3: Der Gedanke dahinter, wenn ein Start-up wächst, reicht die erste Förderung oft nicht mehr. Dann geht es um größere Finanzierungsrunden. Wenn dieses Kapital fehlt, droht die Abwanderung in andere Regionen oder ins Ausland. Eine Zukunftsstiftung könnte helfen, Unternehmen mit großem Innovations- und Wachstumspotenzial länger in Sachsen zu halten. Genau diese Wachstumsmöglichkeiten sieht Panther vor allem in Zukunftstechnologien.
2: Dort, wo wir besser sind, in Zukunftstechnologien, dort, wo auch Innovationen mit dazukommen, sei es zum Beispiel in der Biotechnologie, Medizintechnik in Leipzig oder im Bereich Ingenieurwissenschaften im Sinne von Mikroelektronik, Robotik, Photonik etc. In Sachsen haben wir da, glaube ich, wirklich gute Chancen, auch in Zukunftstechnologien mitzuspielen.
3: Die Richtung ist klar. Sachsen will schneller werden. Förderanträge sollen einfacher, Verfahren digitaler und Zuständigkeiten übersichtlicher werden, so Kirpal.
4: Wir hoffen, dass wir bis zum Jahresende die zwei Staatsmodernisierungsgesetze, die jetzt auf den Weg gebracht werden sollen, durchtragen. Wir haben gerade in den letzten 2 Jahren da intensiv dran gearbeitet. Und das zweite Paket, was wir für den Freistaat Sachsen aufgleisen wollen, dass wir im Bereich Förderung die Anforderungen oder Herausforderungen in der Bearbeitung wesentlich stärker digitalisieren wollen. Da liegt ein Vorschlag auf dem Tisch.
3: Gemeint sind weniger Papier, digitale Verfahren und schnellere Entscheidungen bei Förderungen. Genau daran arbeiten Wirtschaft und Politik seit längerem, sagt Kirpal. Er sieht Sachsen dabei nicht als Problemfall, denn die Förderlandschaft sei für junge Unternehmen bereits gut aufgestellt. Jetzt müsse sie nur schneller und einfacher nutzbar werden. Der Galaabend im Da Capo bleibt damit mehr als ein festlicher Abschluss der MIRCO. Zwischen Oldtimern, Netzwerken und politischer Debatte wird deutlich, Sachsen hat Ideen, Fördermöglichkeiten und junge Menschen, die gründen wollen. Entscheidend ist nun, ob der Standort schnell genug wird, damit daraus Unternehmen entstehen, die auch hier bleiben.

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2: Na, das sind Stühle, die sollen die Warteplätze symbolisieren. Das sind Therapieplätze, die eigentlich zur Verfügung stehen sollten.
3: Leere Stühle auf dem Leipziger Augustusplatz mit Zitaten von Menschen, die auf psychotherapeutische Hilfe warten.
2: Wenn das so durchgeht, das Gesetz, dann kann es darauf hinauslaufen, dass die Versorgung wirklich einbricht.
3: Die Aktion richtet sich gegen das geplante GKV-Beitragsstabilisierungsgesetz. Kritiker befürchten, dass psychotherapeutische Leistungen dadurch stärker gedeckelt bezahlt werden. Ihre Sorge, Praxen könnten weniger behandeln, Patienten länger warten. Was bedeutet das also für Menschen, die dringend einen Therapieplatz suchen? Vinja Bus kennt die Debatte nicht nur aus fachpolitischer Sicht. Sie arbeitet als Psychotherapeutin in eigener Praxis in Leipzig und hat die Demonstration mitorganisiert. In ihrer Arbeit erlebt sie, wie groß der Bedarf an Behandlung ist und wie lange die Suche nach einem Therapieplatz dauern kann.
2: Weil die Psychotherapeuten im Moment sehr, sag ich mal, unter Beschuss sind. Einmal durch die Kürzungen, die im März, April schon stattgefunden haben, -4,5%. Und jetzt im Beitragssatzstabilisierungsgesetz, was im Moment ja im Bundestag besprochen wird, gibt es noch mehrere Kürzungen, die auf die Psychotherapie zukommen.
3: Ein zentraler Punkt der Demonstration sind die Wartezeiten. Nach Angaben der Bundespsychotherapeutenkammer liegen zwischen Erstgespräch und Behandlungsbeginn bundesweit im Schnitt rund 142 Tage. Was das aus Sicht vieler Behandelnder bedeutet, beschreibt Vinja Bus so.
2: In der Realität sind die tatsächlich sogar noch viel länger, die Wartezeiten auch jetzt schon, weil wir haben 18 Millionen psychisch erkrankte Menschen in Deutschland und nur jeder Zehnte wird psychotherapeutisch behandelt. Also kann man sich ungefähr vorstellen, die Lage ist jetzt schon desolat. Und praktisch wird es so sein, dass von der Versorgung, die wir jetzt haben, die schon nicht hinreichend ist, kann man nochmal 40% abziehen. Es sind 400.000 Plätze, die verloren gehen ab 2027, wenn das Gesetz so durchgeht.
3: Diese Folgen sind Prognosen der Protestierenden und Fachverbände. Wie stark das Gesetz die Versorgung tatsächlich verändern würde, ist umstritten. Die Bundesregierung verweist auf steigende Kosten im Gesundheitssystem und will die gesetzliche Krankenversicherung finanziell stabilisieren.
2: Das heißt, dass Patientinnen, die suchen, die werden einfach sehr viel länger suchen und die werden sehr viel länger keinen Platz bekommen und in der Folge werden sehr viel mehr Menschen in Kliniken landen müssen. So, wenn die das nicht mehr aushalten, weil sich die Störung chronifiziert, weil sich das verschlimmert, wenn es keine Hilfe gibt.
3: Am Augustusplatz wird die politische Forderung in ein Bild übersetzt.
2: Na, das sind Stühle, die sollen die Warteplätze symbolisieren, die sollen symbolisieren, dass es eben keine Plätze gibt. Das sind Therapieplätze, die eigentlich zur Verfügung stehen sollten und ja auch Kolleginnen, die gerne anbieten würden, aber nicht können, weil es nicht genug Kassensitze gibt.
3: Konkret wollen die Demonstrierenden erreichen, dass psychotherapeutische Leistungen nicht stärker gedeckelt bezahlt werden. Auch die Bundespsychotherapeutenkammer fordert, Psychotherapie weiter vollständig nach erbrachter Leistung zu vergüten. Damit soll verhindert werden, dass Praxen aus finanziellen Gründen weniger Behandlungen anbieten.
2: Also eigentlich müsste in diesem Beitragssatzstabilisierungsgesetz die Psychotherapie komplett von der Budgetierung ausgenommen werden. Da gibt es den Paragraph 87d im Gesetz. Dort werden Arztgruppen gelistet, die ausgenommen werden von der Deckelung. Und das müsste für die Psychotherapie dort eingebaut werden. Das wäre dringend notwendig. Das ist der einzige Weg, um sozusagen durch diese Deckelung den Verlust von Therapieplätzen zu verhindern.
3: Wie sich das geplante Gesetz konkret auf die psychotherapeutische Versorgung auswirkt, wird sich erst im weiteren Verfahren zeigen. Der Bundestag hatte den Entwurf bereits am 12. Juni erstmals beraten. Die Demonstration in Leipzig hat aber deutlich gemacht, die Sorge um längere Wartezeiten und weniger Therapieplätze ist bei vielen Betroffenen und Behandelnden groß.

0: Einen wunderschönen guten Abend und willkommen zu Ihrem Sachsen aktuell am Montag. Heute haben wir diese Themen für Sie. Das SLM-Sommerfest wurde gefeiert. Hier stand Lokaljournalismus im Fokus. Außerdem, die junge Wirtschaft fordert mehr Tempo in Sachsen. Und die Powerlines Dresden verteidigen den Meistertitel im E-Rolli-Fußball. Mit diesem Überblick begrüße ich Sie noch einmal herzlich zu Ihrem Sachsen aktuell am Montag, dem 15. Juni 2026 und freue mich, dass Sie auch heute wieder mit dabei sind. Wir starten jetzt wie versprochen beim SLM Sommerfest. Ja, wie wichtig ist Lokaljournalismus in Zeiten von Desinformation, Social Media und wachsendem Vertrauensverlust? Beim Sommerfest der Sächsischen Landesmedienanstalt, kurz SLM, stand genau diese Frage im Mittelpunkt. Vertreter aus Medien, Politik und Gesellschaft kamen zusammen, um über Verantwortung, Sichtbarkeit und die Zukunft regionaler Berichterstattung zu sprechen. Meine Kollegin Ming-Eng Do war für uns vor Ort.
1: Medien sind ein wichtiger Teil unserer Demokratie, sind ein wichtiger Teil der Meinungsvielfalt.
2: Das ist etwas Identitätsstiftendes, was wir hier in Leipzig und insgesamt in Sachsen brauchen.
3: Wir haben alle leichte Sorgenfalten. Wie geht's weiter? Wie ist guter Journalismus noch bezahlbar?
4: Zwischen demokratischem Auftrag und wirtschaftlichem Druck bewegt sich eine Frage, die viele Medienhäuser beschäftigt. Wie kann Journalismus vor Ort stark bleiben? Beim Sommerfest der Sächsischen Landesmedienanstalt in Leipzig geht es deshalb um Austausch und Förderung. Die SLM beaufsichtigt private Medien in Sachsen und unterstützt lokale journalistische Angebote auch finanziell, um Medienvielfalt zu sichern.
5: Wir als Medienaufsicht und als Medienförderungsinstanz leben sehr davon, dass wir der Branche, wenn Sie so wollen, auch ein bisschen den Puls fühlen. Was sind die Themen, die die Branche beschäftigen? Das ist der Hintergrund für das Sommerfest der SLM.
4: Sagt Dr. Markus Heinker, Präsident der SLM. Besonders in Zeiten von wirtschaftlichen Herausforderungen ist die Unterstützung der SLM wichtiger denn je geworden.
5: Da ist zum einen die Finanzierungskrise, die eben Geschäftsmodelle, die nicht so gut skalieren können, unter besonderen Druck bringen. Dann haben wir insgesamt Disruptionen in der Medienbranche, die auch technologisch veranlasst sind, an die sich Lokaljournalismus mit relativ kleinen organisatorischen Einheiten anpassen müssen. Und all das führt eben dazu, dass wir im Moment in einer Situation sind, wo wir den Lokaljournalismus besonders stützen und fördern müssen.
4: Wie wichtig lokale Medien sind, zeigt für David Startnik vor allem ihre Nähe zu den Menschen. Der Versammlungsvorsitzende der SLM schätzt, dass sie Geschichten sichtbar machen, die sonst schnell untergehen würden.
6: Und das ist eben das, was ich auch an den privaten Medien, an unseren lokalen Medien auch schätze, dass sie wirklich da sind, wo die Menschen sind, dass sie da sind, wo etwas passiert. Und unsere Freistaat ist bunt, er ist verschieden. Und in der Hinsicht eben diese Verschiedenheit zu zeigen, das schaffen unsere lokalen, unsere privaten Anbieter.
4: Diese Nähe ist auch für Dirk Therichen entscheidend, der auch als Honorarprofessor an der Hochschule Mittweida sein Wissen an Studierende weitergibt.
2: Und ich merke auch immer in der Arbeit mit den Studentinnen und Studenten, dass das Thema Lokaljournalismus etwas ist, was wirklich zum Anfassen ist, was nicht in Berlin gemacht wird, sondern was hier wirklich aus der Region kommt. Und ich glaube, das ist etwas Identitätsstiftendes, was wir hier in Leipzig und insgesamt in Sachsen brauchen.
4: Trotz aller Herausforderungen ist das Sommerfest kein Krisentreffen. Es zeigt vielmehr, Medienvielfalt braucht gemeinsame Lösungen und Menschen, die mit gutem Journalismus nah an Sachsen bleiben wollen. Diesen Anspruch teilt auch Andreas Fritsch, Direktor des MDR-Landesfunkhauses Sachsen. Er setzt weniger auf Abgrenzung, sondern mehr auf Zusammenarbeit zwischen den öffentlich-rechtlichen und den privaten Medien.
3: Wir arbeiten mit den Kollegen zusammen. Wir sind keine Konkurrenz oder zumindest verstehen wir uns nicht als solche, sondern wir müssen beide unseren Job machen, nämlich guten Journalismus. Und das machen beide Seiten sehr gut.
4: So wird aus dem Sommerfest mehr als ein Branchentreffen. Es zeigt, Medienvielfalt in Sachsen ist kein Selbstläufer. Sie braucht Förderung, Austausch und Menschen, die daran glauben. Damit Journalismus dort bleibt, wo er gebraucht wird. Nah bei den Menschen.
0: Schnelle Autos, festliche Stimmung und junge Wirtschaft im Austausch. Im Da Capo in Leipzig ist die Mitteldeutsche Regionalkonferenz der Wirtschaftsjunioren zu Ende gegangen. Rund 350 junge Unternehmer und Führungskräfte kamen dort zusammen. Doch neben Netzwerken und Galaabend ging es auch um ernste Standortfragen. Wie attraktiv ist Sachsen für Gründer? Wie schnell funktionieren Verfahren? Und wie gut werden Startups unterstützt?
7: Wir wollen einfacher werden, damit wir schneller werden können, denn das brauchen wir im internationalen Wettbewerb.
8: Schnelle Autos, die aber schon in die Jahre gekommen sind, so wie die sächsische Wirtschaft, sind die Oldtimer im Da Capo auch für Sachsens Wirtschaftsminister Sinnbild für den aktuellen Stand der sächsischen Wirtschaft?
7: Wir werden ja leider Gottes in Deutschland immer komplizierter, machen es uns immer selber schwerer. Und bisher dauert es in Deutschland 4, 6, 8 Wochen, bis man ein Unternehmen gegründet hat. In anderen Ländern geht es in einem Tag. Das muss in Deutschland auch gehen.
8: Der Galaabend im Da Capo bildet den Abschluss der zweitägigen Mitteldeutschen Regionalkonferenz, kurz MIRCO. Rund 350 junge Unternehmer und Führungskräfte aus Mitteldeutschland kommen in Leipzig zusammen. Aber wie attraktiv ist Sachsen für die nächste Unternehmergeneration wirklich? Ostdeutschlands Wirtschaft ist stark vom Mittelstand geprägt. Was vielerorts fehlt, sind große Unternehmenszentralen. Genau deshalb ist für Sachsen entscheidend, dass junge Firmen nicht nur hier gegründet werden, sondern auch hier bleiben, so Panther.
7: Wenn wir eine starke Wirtschaft haben, gute Unternehmen, dann gibt es auch gute Arbeitsplätze. Und da können wir gerade vor allem in der Krise ja nicht genug davon haben. Deshalb ist auch wichtig, dass man junge Menschen animiert, dass sie eben auch sich was zutrauen, ein Unternehmen gründen und dass wir sie von politischer Seite her dabei unterstützen.
8: Aber wie kann eine solche Unterstützung genau von politischer Seite aussehen? Ein Pilotprojekt, das laut Panther für Bürokratieabbau sorgen soll. 24 Stunden gründen, um die Verfahrenszeiten im internationalen Wettbewerb anzupassen.
7: Der Bund hat uns den Zuschlag gegeben und wir wollen es jetzt versuchen, das hinzubekommen.
8: Doch neben langen Wartezeiten spielen auch Finanzierungsmöglichkeiten eine zentrale Rolle, so Christian Kirpal. Präsident der IHK zu Leipzig erkennt die Sorgen der Unternehmer aus seinem Praxisalltag sehr gut und weist auf die Fördermöglichkeiten für junge Unternehmen wie Gründungsförderungen, Bürgschaften, Beteiligungen, Technologiefonds und Wachstumsfinanzierungen hin. Doch entscheidend sei, ob diese Hilfe auch dann reicht, wenn ein Start-up größer wird.
9: Und als Industrie- und Handelskammer bemühen wir uns auch gerade extrem, eine sogenannte Zukunftsstiftung aufzubauen, dass wir gerade dann in den weiteren Wachstumsphasen in der dritten und vierten Stufe dort kofinanzieren können und dann auch die Unternehmen im Freistaat Sachsen halten können.
8: Der Gedanke dahinter, wenn ein Start-up wächst, reicht die erste Förderung oft nicht mehr. Dann geht es um größere Finanzierungsrunden. Wenn dieses Kapital fehlt, droht die Abwanderung in andere Regionen oder ins Ausland. Eine Zukunftsstiftung könnte helfen, Unternehmen mit großem Innovations- und Wachstumspotenzial länger in Sachsen zu halten. Genau diese Wachstumsmöglichkeiten sieht Panther vor allem in Zukunftstechnologien.
7: Dort, wo wir besser sind, in Zukunftstechnologien, dort, wo auch Innovationen mit dazukommen, sei es zum Beispiel in der Biotechnologie, Medizintechnik in Leipzig oder im Bereich Ingenieurwissenschaften im Sinne von Mikroelektronik, Robotik, Photonik etc. In Sachsen haben wir da, glaube ich, wirklich gute Chancen, auch in Zukunftstechnologien mitzuspielen.
8: Die Richtung ist klar. Sachsen will schneller werden. Förderanträge sollen einfacher, Verfahren digitaler und Zuständigkeiten übersichtlicher werden, so Kirpal.
9: Wir hoffen, dass wir bis zum Jahresende die zwei Staatsmodernisierungsgesetze, die jetzt auf den Weg gebracht werden sollen, durchtragen. Wir haben gerade in den letzten 2 Jahren da intensiv dran gearbeitet. Und das zweite Paket, was wir für den Freistaat Sachsen aufgleisen wollen, dass wir im Bereich Förderung die Anforderungen oder Herausforderungen in der Bearbeitung wesentlich stärker digitalisieren wollen. Da liegt ein Vorschlag auf dem Tisch.
8: Gemeint sind weniger Papier, digitale Verfahren und schnellere Entscheidungen bei Förderungen. Genau daran arbeiten Wirtschaft und Politik seit längerem, sagt Kirpal. Er sieht Sachsen dabei nicht als Problemfall, denn die Förderlandschaft sei für junge Unternehmen bereits gut aufgestellt. Jetzt müsse sie nur schneller und einfacher nutzbar werden. Der Galaabend im Da Capo bleibt damit mehr als ein festlicher Abschluss der MIRCO. Zwischen Oldtimern, Netzwerken und politischer Debatte wird deutlich, Sachsen hat Ideen, Fördermöglichkeiten und junge Menschen, die gründen wollen. Entscheidend ist nun, ob der Standort schnell genug wird, damit daraus Unternehmen entstehen, die auch hier bleiben.
0: Weiter geht's in Ihrem Sachsen aktuell. Schön, dass Sie dran geblieben sind. Wie versprochen wird's jetzt sportlich mit Fußball. Ja, Fußball bedeutet Tempo, Teamgeist und schnelle Entscheidungen. Dass all das auch im Elektrorollstuhl möglich ist, das zeigen die Dresden Power Lions. Die Mannschaft im deutschen E-Rolli-Fußball, die gehört seit Jahren zur Spitze ihres Sports und hat nun erneut den deutschen Meistertitel gewonnen. Im Saisonfinale wurde es allerdings noch einmal deutlich spannender als erwartet.
10: Und dort haben wir unseren Titel verteidigt, deutscher Meister.
11: Die Dresdner E-Rollstuhl-Fußballmannschaft Power Lions haben am Samstag, dem 13.06. den deutschen Meistertitel in München gewonnen. Romy Pötschke, die Abteilungsleiterin und Flügelspielerin des Vereins, berichtet über die Hürden, den Titel zu holen.
10: Wir standen seit dem vorletzten Spieltag auf Platz 1, aber es standen noch zwei Spiele an gegen zwei auch durchaus ernstzunehmende Gegner, unter anderem den Vizemeister. Und das erste Spiel gegen die Bavarian Wolves, gestern haben wir auch tatsächlich verloren. Damit stand wieder alles offen und es war klar, wir müssen gegen die Barmstedt Knights gewinnen oder wenigstens unentschieden spielen. Und dann haben auch die Knights in der ersten Halbzeit das erste Tor geschossen, was natürlich die Aufregung noch mehr gesteigert hat. Aber wir konnten bis zum Ende der ersten Halbzeit ein 2:1 rausspielen.
11: Bis zum Saisonfinale hatte das Team bereits 31 Tore erzielt und nur zwei Gegentore kassiert. Das ist jedoch nicht der einzige Grund, warum auf die Saison freudig zurückgeschaut wird.
10: Es war eine sehr schöne Saison. Wir hatten wieder viele schöne Spieltage an vielen verschiedenen Orten. Und es macht immer Spaß, die anderen auch zu sehen aus den anderen Städten und die Entwicklung mitzuerleben, wie sich jedes Team weiterentwickelt. Also das macht's aus.
11: Und aufgrund ihres Titels wurde die Mannschaft bei ihrer Rückkehr in Dresden auch gebührend empfangen. Doch was ist es, das die Spielerinnen und Spieler an dem Sport so fasziniert?
10: Es ist ein Teamsport. Das ist, glaube ich, so das Hauptsächliche. Es ist ein schneller Sport. Also im Vergleich zu Schach ist es einfach ein dynamischer Sport. Wir sind mit 10 km/h auf dem Spielfeld unterwegs und ja, das ist es einfach.
11: Gespielt wird 4 gegen 4 auf einem Basketballfeld. Eine Besonderheit ist dabei die 2 gegen 1 Regel. Kämpft ein Spieler mit einem Gegner um den Ball, darf kein zweiter Teamkollege aktiv eingreifen. Gespielt wird dabei natürlich nicht mit den Rollstühlen aus dem Alltag.
10: Ja, so ein Sportrollstuhl, also gerade im Elektrorollstuhlsport, ist natürlich unheimlich teuer. Also da ist man ganz schnell zwischen 12.000 und 15.000 Euro pro Rollstuhl.
11: Noch ist E-Rollstuhlfußball vielen Menschen kaum bekannt. Die Powerlines wollen deshalb Berührungsängste abbauen und zeigen, dass auf dem Spielfeld vor allem Tempo, Teamgeist und sportlicher Ehrgeiz zählen. Und was sollen Zuschauer mitnehmen, die E-Rollstuhlfußball zum ersten Mal erleben? Für sie steht fest,
10: dass es auf jeden Fall für jeden interessant ist zum Zuschauen. Egal, ob man schon mal irgendwie Berührungspunkte hatte mit Menschen mit Behinderung oder mit Fußball. Es ist dynamisch, es ist einfach ein toller Sport.
11: Der Meistertitel ist für die Powerlines damit mehr als ein sportlicher Erfolg. Er zeigt zugleich, wie viel Potenzial in einer Sportart steckt, die bislang noch viel zu selten im Mittelpunkt steht.
0: Damit auch künftig sauberes Trinkwasser zuverlässig aus dem Hahn kommt, wird das Wasserwerk Einsiedel umfassend ausgebaut. Für 46,3 Millionen Euro entsteht eine moderne Aufbereitungsanlage, die die Versorgung von rund 400.000 Menschen in der Region langfristig sichern soll. Mit einem symbolischen Grundstein wurde jetzt der Startschuss für das Großprojekt gegeben.
12: Sauberes Trinkwasser ist für die meisten Menschen selbstverständlich. Doch was passiert, wenn durch Klimawandel und Umweltbelastungen immer mehr Stoffe in den Wasserkreislauf gelangen? Damit das Wasser aus dem Hahn auch künftig von den rund 400.000 Menschen in Chemnitz, Mittelsachsen und dem Erzgebirgskreis bedenkenlos getrunken werden kann, wird das Wasserwerk Einsiedel jetzt für 46 Millionen Euro ausgebaut. Es ist die bislang größte Investition des Zweckverbandes Fernwasser Südsachsen. Für Oberbürgermeister Sven Schulze ist das ein wichtiger Schritt in die Zukunft.
13: Na, es geht um eine sichere Trinkwasserversorgung mit sauberem Trinkwasser, wo wir hier investieren müssen, weil sich auch die Rahmenbedingungen weiterentwickeln. Das ist für viele selbstverständlich, aber auch Selbstverständlichkeiten brauchen Investitionen. Und wir schaffen hier die Grundlage, dass es auch in Zukunft so ist. Sauberes, gutes Trinkwasser aus dem Wasserhahn quasi.
12: Ein symbolischer Grundstein markiert nun den Start eines wichtigen Ausbauschrittes. Er steht für bereits abgeschlossene Arbeiten und wurde gemeinsam mit allen Beteiligten feierlich gesetzt. Laut Steffen Meixner, technischer Leiter des Projekts, umfasst die Modernisierung eine zweistufige Trinkwasseraufbereitung, die künftig nicht nur die Qualität verbessern, sondern auch die Kapazität um rund 20.000 Kubikmeter erhöhen soll.
14: Also hier am Standort Einsiedel wird seit 1894 Trinkwasser für Chemnitz und die Region aufbereitet. Es wurden immer schrittweise Erweiterungen durchgeführt. Und jetzt die letzte große Erweiterung wird die erste Filterstufe sein, die von 2025 bis 2028 jetzt aktuell errichtet wird. Und diese Filterstufe wird die erste Filterstufe dann sein, als erste Aufbereitungsstufe, als zentrale Trinkwasseraufbereitungsstufe. Und die vorhandene jetzige Filteranlage wird dann die zweite Filterstufe. Wir haben dann eine zweistufige Aufbereitung. Damit erweitern wir auch die Kapazität hier am Standort von derzeit 56.000 Kubikmetern auf 77.000 Kubikmeter.
12: Ein zentraler Vorteil der zweistufigen Aufbereitung ist die zusätzliche Sicherheit für die Wasserqualität. Künftig durchläuft das Wasser zwei aufeinanderfolgende Filterschritte. In der neuen Anlage passiert es dabei rund 2,30 Meter hohe Schichten aus Filtersand und Anthrazit. So lassen sich auch Stoffe zuverlässig herausfiltern, die zunehmend durch den Klimawandel ins Rohwasser gelangen.
14: Also durch den Klimawandel ändern sich Inhaltsstoffe, zum Beispiel Algen oder Huminstoffe, die im Rohwasser auftreten. Und die müssen sicher entfernt werden. Das Wasser muss sicher aufbereitet werden, egal welche Rohwasserqualität wir haben. Das kann im Sommer eine sehr starke Algenentwicklung durch Klimawandel sein. Es können Huminstoffeinträge sein und das sichert die Anlage in der Zukunft ab.
12: Das Wasserwerk profitiert dabei von seiner besonderen Lage. Das Trinkwasser stammt aus den Talsperren des mittleren Erzgebirges, deren Einzugsgebiete streng geschützt sind. Dennoch zeigen Analysen im Abwasser, dass in Chemnitz erhöhte Rückstände einzelner Substanzen nachweisbar sind, darunter auch Crystal Meth. Rückstände solcher Stoffe lassen sich im Wasserkreislauf grundsätzlich nicht vollständig ausschließen. Laut Steffen Meixner hat dies jedoch keinen Einfluss auf die Trinkwasserqualität, die weiterhin zuverlässig gesichert sei.
14: Wir bereiten Trinkwasser aus Trinkwassertalsperren auf und es gibt ein Trinkwassertalsperrensystem, mittleres Erzgebirge. Letztlich bereiten wir hier am Standort Wasser aus der Talsperre Seitenbach 1901 und 2 auf, mit ausgeweiteten Schutzgebieten. Und die Talsperre Einsiedel ist nur der letzte Speicher. Das heißt, aus den Einzugsgebieten leben kaum Menschen. Wir haben dort den Schutz des Trinkwassereinzugsgebietes, also keine Spurenstoffe wie zum Beispiel Crystal Meth. Die kommen erst durch die Einwohner hier in Chemnitz, leider, ins Wasser und müssen in der Abwasseraufbereitung dann behandelt werden.
12: Bis 2028 soll die neue Filteranlage fertiggestellt sein. Dann endet ein langer Weg. 7 Jahre Planung, Abstimmung und Finanzierung gingen dem Baustart voraus. Die Gesamtkosten von 46,3 Millionen Euro werden zur Hälfte vom Freistaat und dem Zweckverband Fernwasser Südsachsen getragen. Am Ende steht ein klares Ziel. Das Wasserwerk Einsiedel soll künftig mehr Trinkwasser aufbereiten können und zugleich besser auf die wachsenden Herausforderungen des Klimawandels vorbereitet sein.
0: Und das war Ihr Sachsen aktuell am Montag, dem 15. Juni 2026. Schön, dass Sie auch heute wieder mit dabei gewesen sind und ich Sie durch die Sendung begleiten durfte. 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Bis dahin wünscht das gesamte Team einen wunderschönen Abend. Machen Sie es gut. Tschüss.
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1: Zwei 15-Jährige sind in der Dresdner Heide von einer Gruppe angegriffen worden. Die Polizei Dresden hat mitgeteilt, dass die Jugendlichen Schläge und Tritte erlitten haben und im Krankenhaus behandelt werden mussten. Drei 16-jährige Tatverdächtige wurden festgenommen, wobei einer ein Klappmesser bei sich trug. Der Staatsschutz ermittelt nun wegen eines möglichen politischen Hintergrunds der Tat. In Sachsens Schwimmbädern bleibt der Zutritt für Kinder ohne Bronzeabzeichen weiterhin erlaubt. Laut der Dresdner Bäder GmbH gibt es derzeit keine Pläne, die Zugangsregeln zu verschärfen. Experten warnen davor, dass strengere Regeln Kinder dazu verleiten könnten, auf unbewachte Seen auszuweichen, was gefährlicher wäre als beaufsichtigte Schwimmbäder. Die Deutsche Lebensrettungsgesellschaft betont jedoch die Wichtigkeit von Schwimmabzeichen zur Erhöhung der Sicherheit. Thorsten Ziegner ist neuer Trainer des 1. FC Lok Leipzig geworden. Der Verein stellte ihn auf einer Pressekonferenz in Leipzig vor, nachdem Jochen Seitz zurückgetreten war. Ziegner hat einen Vertrag bis 2028 unterschrieben und erklärte, dass er den Verein weiterhin an der Spitze sehen möchte. Zuvor arbeitete Ziegner als TV-Experte und trainierte unter anderem den FSV Zwickau und den Halleschen FC.

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2: Medien sind ein wichtiger Teil unserer Demokratie, sind ein wichtiger Teil der Meinungsvielfalt.
3: Das ist etwas Identitätsstiftendes, was wir hier in Leipzig und insgesamt in Sachsen brauchen.
4: Wir haben alle leichte Sorgenfalten. Wie geht's weiter? Wie ist guter Journalismus noch bezahlbar?
5: Zwischen demokratischem Auftrag und wirtschaftlichem Druck bewegt sich eine Frage, die viele Medienhäuser beschäftigt. Wie kann Journalismus vor Ort stark bleiben? Beim Sommerfest der Sächsischen Landesmedienanstalt in Leipzig geht es deshalb um Austausch und Förderung. Die SLM beaufsichtigt private Medien in Sachsen und unterstützt lokale journalistische Angebote auch finanziell, um Medienvielfalt zu sichern.
6: Wir als Medienaufsicht und als Medienförderungsinstanz leben sehr davon, dass wir der Branche, wenn Sie so wollen, auch ein bisschen den Puls fühlen. Was sind die Themen, die die Branche beschäftigen? Das ist der Hintergrund für das Sommerfest der SLM.
5: Sagt Dr. Markus Heinker, Präsident der SLM. Besonders in Zeiten von wirtschaftlichen Herausforderungen ist die Unterstützung der SLM wichtiger denn je geworden.
6: Da ist zum einen die Finanzierungskrise, die eben Geschäftsmodelle, die nicht so gut skalieren können, unter besonderen Druck bringen. Dann haben wir insgesamt Disruptionen in der Medienbranche, die auch technologisch veranlasst sind, an die sich Lokaljournalismus mit relativ kleinen organisatorischen Einheiten anpassen müssen. Und all das führt eben dazu, dass wir im Moment in einer Situation sind, wo wir den Lokaljournalismus besonders stützen und fördern müssen.
5: Wie wichtig lokale Medien sind, zeigt für David Startnik vor allem ihre Nähe zu den Menschen. Der Versammlungsvorsitzende der SLM schätzt, dass sie Geschichten sichtbar machen, die sonst schnell untergehen würden.
2: Und das ist eben das, was ich auch an den privaten Medien, an unseren lokalen Medien auch schätze, dass sie wirklich da sind, wo die Menschen sind, dass sie da sind, wo etwas passiert. Und unsere Freistaat ist bunt, er ist verschieden. Und in der Hinsicht eben diese Verschiedenheit zu zeigen, das schaffen unsere lokalen, unsere privaten Anbieter.
5: Diese Nähe ist auch für Dirk Therichen entscheidend, der auch als Honorarprofessor an der Hochschule Mittweida sein Wissen an Studierende weitergibt.
3: Und ich merke auch immer in der Arbeit mit den Studentinnen und Studenten, dass das Thema Lokaljournalismus etwas ist, was wirklich zum Anfassen ist, was nicht in Berlin gemacht wird, sondern was hier wirklich aus der Region kommt. Und ich glaube, das ist etwas Identitätsstiftendes, was wir hier in Leipzig und insgesamt in Sachsen brauchen.
5: Trotz aller Herausforderungen ist das Sommerfest kein Krisentreffen. Es zeigt vielmehr, Medienvielfalt braucht gemeinsame Lösungen und Menschen, die mit gutem Journalismus nah an Sachsen bleiben wollen. Diesen Anspruch teilt auch Andreas Fritsch, Direktor des MDR-Landesfunkhauses Sachsen. Er setzt weniger auf Abgrenzung, sondern mehr auf Zusammenarbeit zwischen den öffentlich-rechtlichen und den privaten Medien.
4: Wir arbeiten mit den Kollegen zusammen. Wir sind keine Konkurrenz oder zumindest verstehen wir uns nicht als solche, sondern wir müssen beide unseren Job machen, nämlich guten Journalismus. Und das machen beide Seiten sehr gut.
5: So wird aus dem Sommerfest mehr als ein Branchentreffen. Es zeigt, Medienvielfalt in Sachsen ist kein Selbstläufer. Sie braucht Förderung, Austausch und Menschen, die daran glauben. Damit Journalismus dort bleibt, wo er gebraucht wird. Nah bei den Menschen.

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2: Wir wollen einfacher werden, damit wir schneller werden können, denn das brauchen wir im internationalen Wettbewerb.
3: Schnelle Autos, die aber schon in die Jahre gekommen sind, so wie die sächsische Wirtschaft, sind die Oldtimer im Da Capo auch für Sachsens Wirtschaftsminister Sinnbild für den aktuellen Stand der sächsischen Wirtschaft?
2: Wir werden ja leider Gottes in Deutschland immer komplizierter, machen es uns immer selber schwerer. Und bisher dauert es in Deutschland 4, 6, 8 Wochen, bis man ein Unternehmen gegründet hat. In anderen Ländern geht es in einem Tag. Das muss in Deutschland auch gehen.
3: Der Galaabend im Da Capo bildet den Abschluss der zweitägigen mitteldeutschen Regionalkonferenz, kurz MIRCO. Rund 350 junge Unternehmer und Führungskräfte aus Mitteldeutschland kommen in Leipzig zusammen. Aber wie attraktiv ist Sachsen für die nächste Unternehmergeneration wirklich? Ostdeutschlands Wirtschaft ist stark vom Mittelstand geprägt. Was vielerorts fehlt, sind große Unternehmenszentralen. Genau deshalb ist für Sachsen entscheidend, dass junge Firmen nicht nur hier gegründet werden, sondern auch hier bleiben, so Panther.
2: Wenn wir eine starke Wirtschaft haben, gute Unternehmen, dann gibt es auch gute Arbeitsplätze. Und da können wir gerade vor allem in der Krise ja nicht genug davon haben. Deshalb ist auch wichtig, dass man junge Menschen animiert, dass sie eben auch sich was zutrauen, ein Unternehmen gründen und dass wir sie von politischer Seite her dabei unterstützen.
3: Aber wie kann eine solche Unterstützung genau von politischer Seite aussehen? Ein Pilotprojekt, das laut Panther für Bürokratieabbau sorgen soll. 24 Stunden gründen, um die Verfahrenszeiten im internationalen Wettbewerb anzupassen.
2: Der Bund hat uns den Zuschlag gegeben und wir wollen es jetzt versuchen, das hinzubekommen.
3: Doch neben langen Wartezeiten spielen auch Finanzierungsmöglichkeiten eine zentrale Rolle. So Christian Kirpal, Präsident der IHK zu Leipzig, erkennt die Sorgen der Unternehmer aus seinem Praxisalltag sehr gut und weist auf die Fördermöglichkeiten für junge Unternehmen, wie Gründungsförderungen, Bürgschaften, Beteiligungen, Technologiefonds und Wachstumsfinanzierungen hin. Doch entscheidend sei, ob diese Hilfe auch dann reicht, wenn ein Start-up größer wird.
4: Und als Industrie- und Handelskammer bemühen wir uns auch gerade extrem, eine sogenannte Zukunftsstiftung aufzubauen, dass wir gerade dann in den weiteren Wachstumsphasen in der dritten und vierten Stufe dort kofinanzieren können und dann auch die Unternehmen im Freistaat Sachsen halten können.
3: Der Gedanke dahinter, wenn ein Start-up wächst, reicht die erste Förderung oft nicht mehr. Dann geht es um größere Finanzierungsrunden. Wenn dieses Kapital fehlt, droht die Abwanderung in andere Regionen oder ins Ausland. Eine Zukunftsstiftung könnte helfen, Unternehmen mit großem Innovations- und Wachstumspotenzial länger in Sachsen zu halten. Genau diese Wachstumsmöglichkeiten sieht Panther vor allem in Zukunftstechnologien.
2: Dort, wo wir besser sind, in Zukunftstechnologien, dort, wo auch Innovation mit dazukommt, sei es zum Beispiel in der Biotechnologie, Medizintechnik in Leipzig oder im Bereich Ingenieurwissenschaften im Sinne von Mikroelektronik, Robotik, Photonik etc.

0: Sachsen aufgleisen wollen, dass wir im Bereich Förderung die Anforderungen oder Herausforderungen in der Bearbeitung wesentlich stärker digitalisieren wollen. Da liegt ein Vorschlag auf dem Tisch.
1: Gemeint sind weniger Papier, digitale Verfahren und schnellere Entscheidungen bei Förderungen. Genau daran arbeiten Wirtschaft und Politik seit längerem, sagt Kirpal. Er sieht Sachsen dabei nicht als Problemfall, denn die Förderlandschaft sei für junge Unternehmen bereits gut aufgestellt. Jetzt müsse sie nur schneller und einfacher nutzbar werden. Der Galaabend im Da Capo bleibt damit mehr als ein festlicher Abschluss der MIRCO. Zwischen Oldtimern, Netzwerken und politischer Debatte wird deutlich, Sachsen hat Ideen, Fördermöglichkeiten und junge Menschen, die gründen wollen. Entscheidend ist nun, ob der Standort schnell genug wird, damit daraus Unternehmen entstehen, die auch hier bleiben.

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1: Na, das sind Stühle, die sollen die Warteplätze symbolisieren. Das sind Therapieplätze, die eigentlich zur Verfügung stehen sollten.
2: Leere Stühle auf dem Leipziger Augustusplatz mit Zitaten von Menschen, die auf psychotherapeutische Hilfe warten.
1: Wenn das so durchgeht, das Gesetz, dann kann es darauf hinauslaufen, dass die Versorgung wirklich einbricht.
2: Die Aktion richtet sich gegen das geplante GKV-Beitragsstabilisierungsgesetz. Kritiker befürchten, dass psychotherapeutische Leistungen dadurch stärker gedeckelt bezahlt werden. Ihre Sorge: Praxen könnten weniger behandeln, Patienten länger warten. Was bedeutet das also für Menschen, die dringend einen Therapieplatz suchen? Vinja Bus kennt die Debatte nicht nur aus fachpolitischer Sicht. Sie arbeitet als Psychotherapeutin in eigener Praxis in Leipzig.

0: und hat die Demonstration mitorganisiert. In ihrer Arbeit erlebt sie, wie groß der Bedarf an Behandlung ist und wie lange die Suche nach einem Therapieplatz dauern kann.
1: Weil die Psychotherapeuten im Moment sehr, sag ich mal, unter Beschuss sind. Einmal durch die Kürzungen, die im März, April schon stattgefunden haben, -4,5%. Und jetzt im Beitragssatzstabilisierungsgesetz, was im Moment ja im Bundestag besprochen wird, gibt es noch mehrere Kürzungen, die auf die Psychotherapie zukommen.
0: Ein zentraler Punkt der Demonstration sind die Wartezeiten. Nach Angaben der Bundespsychotherapeutenkammer liegen zwischen Erstgespräch und Behandlungsbeginn bundesweit im Schnitt rund 142 Tage. Was das aus Sicht vieler Behandelnder bedeutet, beschreibt Vinja Bus so.
1: In der Realität sind die tatsächlich sogar noch viel länger, die Wartezeiten auch jetzt schon, weil wir haben 18 Millionen psychisch erkrankte Menschen in Deutschland und nur jeder Zehnte wird psychotherapeutisch behandelt. Also kann man sich ungefähr vorstellen, die Lage ist jetzt schon desolat. Und praktisch wird es so sein, dass von der Versorgung, die wir jetzt haben, die schon nicht hinreichend ist, kann man nochmal 40% abziehen. Es sind 400.000 Plätze, die verloren gehen ab 2027, wenn das Gesetz so durchgeht.
0: Diese Folgen sind Prognosen der Protestierenden und Fachverbände. Wie stark das Gesetz die Versorgung tatsächlich verändern würde, ist umstritten. Die Bundesregierung verweist auf steigende Kosten im Gesundheitssystem und will die gesetzliche Krankenversicherung finanziell stabilisieren.
1: Das heißt, dass Patientinnen, die suchen, die werden einfach sehr viel länger suchen und die werden sehr viel länger keinen Platz bekommen und in der Folge werden sehr viel mehr Menschen in Kliniken landen müssen. So, wenn die das nicht mehr aushalten, weil sich die Störung chronifiziert, weil sich das verschlimmert, wenn es keine Hilfe gibt.
0: Am Augustusplatz wird die politische Forderung in ein Bild übersetzt.
1: Na, das sind Stühle, die sollen die Warteplätze symbolisieren, die sollen symbolisieren, dass es eben keine Plätze gibt. Das sind Therapieplätze, die eigentlich zur Verfügung stehen sollten und ja auch Kolleginnen, die gerne anbieten würden, aber nicht können, weil es nicht genug Kassensitze gibt.
0: Konkret wollen die Demonstrierenden erreichen, dass psychotherapeutische Leistungen nicht stärker gedeckelt bezahlt werden. Auch die Bundespsychotherapeutenkammer fordert, Psychotherapie weiter vollständig nach erbrachter Leistung zu vergüten. Damit soll verhindert werden, dass Praxen aus finanziellen Gründen weniger Behandlungen anbieten.
1: Also eigentlich müsste in diesem Beitragssatzstabilisierungsgesetz die Psychotherapie komplett von der Budgetierung ausgenommen werden. Da gibt es den Paragraph 87d im Gesetz. Dort werden Arztgruppen gelistet, die ausgenommen werden von der Deckelung. Und das müsste für die Psychotherapie dort eingebaut werden. Das wäre dringend notwendig. Das ist der einzige Weg, um sozusagen durch diese Deckelung den Verlust von Therapieplätzen zu verhindern.
0: Wie sich das geplante Gesetz konkret auf die psychotherapeutische Versorgung auswirkt, wird sich erst im weiteren Verfahren zeigen. Der Bundestag hatte den Entwurf bereits am 12. Juni erstmals beraten. Die Demonstration in Leipzig hat aber deutlich gemacht, die Sorge um längere Wartezeiten und weniger Therapieplätze ist bei vielen Betroffenen und Behandelnden groß.